0: OMD, Walking on the Milky Way. Viertel nach zwei. Als ich noch im Teenie-Alter war, da ging es einmal in der Woche noch vor der Schule zum Kiosk. Ja, da wurde die neue Bravo ersteigert. Ich zählte damals zum favorisierten Kundenstamm der Bravo, ebenso wie 1,8 Millionen Käufer ebenfalls. Ja, davon ist allerdings heute nicht mehr viel übrig geblieben. Damals verkaufte die Bravo tatsächlich so viele Exemplare pro Woche. Mittlerweile sind es nur noch knapp 43.300 im Monat. Ein Rückgang von 95,5% seit 1998. In diesem Jahr wird die Bravo 70 Jahre alt. Für die ARD ein Grund, eine Doku über das Jugendmagazin zu machen, finden Sie mittlerweile auch schon in unserer ARD-Mediathek. Und die Überschrift lautet Headlines, Hypes und Herzschmerz.
1: Halt einfach die Nummer 1, das war das Original.
2: Hallo, die Bravo war ein Kult, Bravo mein Shit.
3: Was in der Bravo war, war Gesetz. Also das hat man einfach nicht in Frage gestellt, das war die Wahrheit.
1: Du bist ja eigentlich Fan von dieser ganzen Welt, weil es ja Popkultur ist und dann bist du da drin, das ist kompletter Wahnsinn.
4: Bravo war das größte Jugendmagazin der Welt.
5: That's a banger!
6: Wow, so, oh, das ist aber interessant. Die Brüste sehen so aus oder so. Das war für mich total spannend als Teenager.
7: Und dann, was sagt Dr. Sommer?
8: Tu es nur dann, wenn du es auch wirklich willst.
6: Die No Angels. Und oh mein Gott, du siehst diese Boybands und du kannst ein Teil davon sein.
9: Es war mir so klar, wenn ich dann zeige, wie ich wirklich bin, wird mein Erfolg nie was kommen.
10: So eine Fresse musste man ziehen. Alles musste irgendwie funny und glücklich sein.
6: Eigentlich eine reinste Lüge. Da sind Schattenseiten, die dir aber nicht so verkauft werden.
11: Es gab ein kleines Gremium, was entschieden hat, du kommst in den Bravo rein und ich war drin. Es war nicht sehr laut. Mich kann man damit nicht mehr verarschen.
12: Wahrscheinlich waren wir das Authentischste, was die Bravo jemals hatte. Und das Allermeiste, was du hier siehst, ist Fake.
13: Ist schon krass inszeniert alles, ne?

Musik von Journey, Don't Stop Believin'. 3:05 und falls Ihnen gerade zum Kuscheln zumute sein sollten, wir haben die passende Musik dazu, denn in Laboom wurde zu dieser Nummer natürlich auch ordentlich gefummelt. Richard Sandersons Reality.

0: gleich 2:30. Hier ist der Verkehrsservice in der ARD-Hitnacht. Die A2 Hannover Richtung Berlin ist zwischen Ziesa und Wollin wegen Reinigungsarbeiten gesperrt. Dann die A8 München Richtung Salzburg zwischen Bayern und Rastplatz Eulenauer Filz, hier 2 Kilometer Stau. Die A23 Hamburg Richtung Heide ist zwischen Eidelstedt und Pinneberg Süd wegen Bauarbeiten bis Dienstag 5 Uhr gesperrt. Ebenso die A40 Duisburg nach Essen zwischen dem Kreuz Duisburg und dem Kreuz Kaiserberg und der A44 Düsseldorf-Essen zwischen dem Kreuz Düsseldorf-Nord und Ratingen-Schwarzbach in beiden Richtungen geht da bis Dienstagmorgen nix. Die A52 mal Richtung Gelsenkirchen ist zwischen Gelsenkirchen-Buer-West und dem Übergang zur B224 nach einem Unfall gesperrt. Die A67 Mannheim Richtung Darmstadt ist zwischen dem Firnhammer Dreieck und Lorsch bis Dienstag 5 Uhr gesperrt und die A620 Saarlouis Richtung Saarbrücken ist in Höhe Saarbrücken-St. Anual bis Mittwoch 9 Uhr gesperrt. Allen unterwegs eine gute und sichere Fahrt.
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0: Mit Klaus Schräder-Rau. Einen schönen Pfingstsonntag.

0: Udo Lindenberg und sein Song über das Leben. Ist auch schon ein bisschen her, 2011 war das. Und er taucht ja regelmäßig seinen Pinsel in Eierlikör und malt Likörelle. Und unserem Reporter hat er mal verraten, wie das denn alles so losging.
1: Und dann kippt ein Glas um, da war gerade Eierlikör, hatte plötzlich gelbe Haare. Dann kippte noch ein Glas um, da war Grenadin drin, hatte eine rote Nase. Da kippte noch ein Glas um, da war Blue Curaçao drin, hatte einen schönen blauen Anzug angehabt. Ne? Weißt du? Das sind nämlich tolle Farben. Ja? Und dann Bols Grün, was da so gibt, ne? Bananengrün, tralala und so. Und das waren dann, ich sag, das sind die Likörelle. Und ist ja immer noch, Likörelle ist ja ein weltweites Patent jetzt. Ne? Le Likörelle und so, also weltweit und so. Ne?

Mr. Don Johnson alias Sonny Crockett aus Miami weiß, ja, das ist alles schon lange her. Mittlerweile ist er 76 Jahre alt, in dritter Ehe verheiratet, obwohl eigentlich ist es die zweite, denn er hat eine Dame gleich zweimal geheiratet, nämlich Melanie Griffith. Zweimal ging das in die Hose und 1999 ehelichte er dann Kelly Flager. Die ist nicht nur 20 Jahre jünger als er, sondern auch ein Stückerl größer. Ja, das sieht auf Fotos immer recht lustig aus, aber der Don Johnson ist gar nicht mal so klein als Mann. 1,80 Meter, aber er hat als eine recht lange Lady an seiner Seite. 2.50 Uhr, 10 Minuten vor 3 Uhr und bis zu den Nachrichten gibt's jetzt noch 10cc und Roxette. Hello.

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1: Um 3 Uhr mit Gabriela Kühne. Die gesetzlichen Krankenkassen warnen vor einem Milliardendefizit in der Pflege. Demnach hat sich die Finanzlage seit Jahresanfang noch einmal deutlich verschlechtert. Aus der Nachrichtenredaktion Simone Kienzle.
2: Laut dem GKV-Spitzenverband gab es im 1. Quartal in der Pflegeversicherung ein Minus von fast 670 Millionen Euro. Bis Ende des Jahres droht demnach ein Defizit von 4,2 Milliarden Euro. Bei der Pflegeversicherung brenne die Hütte, sagte Verbandschef

0: Blatt dem Spiegel. Die Politik müsse jetzt das Ruder herumreißen, sonst würden die Finanzprobleme im kommenden Jahr unbeherrschbar. Bundesgesundheitsministerin Warken hat angekündigt, noch vor der Sommerpause den Entwurf für eine Pflegereform vorzulegen. Es wird befürchtet, dass Pflegebedürftige dann mehr selbst zahlen müssen.
1: Nach Schüssen in der Nähe des Weißen Hauses in Washington haben Beamte des Secret Service den mutmaßlichen Schützen offenbar tödlich verletzt. Das melden mehrere US-Medien unter Berufung auf die Behörde, die für die Sicherheit des Präsidenten verantwortlich ist. Demnach soll der Mann an einem Kontrollpunkt das Feuer auf Beamte eröffnet haben, die es erwiderten. Dabei wurde auch ein Passant getroffen. Der Täter erlag später in einer Klinik seinen Verletzungen. Zum Zeitpunkt des Vorfalls hielt sich Präsident Trump im Weißen Haus auf. Das Gebiet ist infolge der Schüsse weiträumig abgeriegelt. Russland greift die ukrainische Hauptstadt Kiew offenbar massiv mit Drohnen und ballistischen Raketen an. Das ging aus Warnungen der ukrainischen Luftwaffe auf der Plattform Telegram hervor. Medien und Augenzeugen berichten von mehreren Explosionen in Kiew. In Polen, als westlichem Nachbarland der Ukraine, teilte das Militär auf der Plattform X mit, wegen der russischen Angriffe in der Ukraine sei die Luftabwehr in Alarmbereitschaft, es seien Militärflugzeuge aufgestiegen. Der FC Bayern München hat zum 21. Mal den DFB-Pokal gewonnen und das Double perfekt gemacht. Der deutsche Fußballmeister besiegte Titelverteidiger VfB Stuttgart mit 3:0. Aus der Sportredaktion Tom Gernke.
2: Mann des Spiels war Bayerns Torjäger Harry Kane. Der Engländer traf gleich dreimal und gewann so zum ersten Mal in seiner Karriere ein großes Finale. Dabei war der Gegner aus Stuttgart über weite Teile der Partie klar spielbestimmt, mutig, engagiert und hatte die besseren Tormöglichkeiten. Die klare Leistungssteigerung der Bayern in der zweiten Halbzeit machte am Ende den Unterschied aus. Für die Bayern ist es der erste Pokalsieg seit 6 Jahren. Stuttgart beendet die Saison ohne Titel.
1: Das waren die Nachrichten. Das Wetter in Deutschland. Es ist trocken, im Norden vereinzelt Schauer, Tiefstwerte 17 bis 8 Grad. Am Tage sonnig, Höchstwerte 26 bis 34 Grad. Die Zeit, es ist 3.03 Uhr.
3: Hallo, unterwegs, hier ist der Verkehrsservice in der ARD-Hitnacht. Die A2 Hannover Richtung Berlin ist zwischen Ciesa und Wollin wegen Reinigungsarbeiten gesperrt. Dann die A8 München nach Salzburg zwischen Weihern und dem Rastplatz Eulenauer Filz 2 Kilometer Stau. Die A9 Nürnberg Richtung München ist zwischen dem Dreieck Holledau und Pfaffenhofen nach einem Unfall gesperrt. Die A23 Hamburg nach Heide ist zwischen Eidelstedt und Pinneberg Süd wegen Bauarbeiten bis Dienstag 5 Uhr gesperrt. Ebenso die A40 Duisburg nach Essen zwischen dem Kreuz Duisburg und dem Kreuz Kaiserberg. Dort auch ebenfalls Sperrung bis Dienstagmorgen. Auf der A44 Mönchengladbach Richtung Düsseldorf ist in Höhe Münchheide die Anschlussstelle nach einem Unfall gesperrt. Die 44 Düsseldorf-Essen ist zwischen dem Kreuz Düsseldorf-Nord und Ratingen-Schwarzbach bis Dienstagmorgen in beiden Richtungen gesperrt. Weitere Sperrung betrifft die A52 Mahl nach Gelsenkirchen zwischen Gelsenkirchen-Bur-Ost und dem Übergang zur B224 nach einem Unfall. Die A67 Mannheim nach Darmstadt ist zwischen dem Firnamer Dreieck und Lorsch noch bis Dienstag 5 Uhr gesperrt. Und die A620 Saarlouis Richtung Saarbrücken ist in Höhe Saarbrücken-St. Anual bis Mittwoch 9 Uhr gesperrt. Das war's. Kommen Sie gut an.
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3: Einen schönen Pfingstsonntag für Sie. Ich bin Klaus Schröder-Rauch.

3.15 Uhr haben wir es am Pfingstsonntag in der ARD-Hitnacht. Jetzt gleich mit Michael Patrick Kelly und Throwback. Und in einem Interview hat er jetzt verraten, dass seine Familie, beziehungsweise nicht er, sondern sein Bruder Joey Kelly hat verraten, dass seine Familie damals auf der Straße richtig viel Geld verdient hat. Denn sie waren ja eigentlich Straßenmusiker. Dann waren sie auch mal kurzzeitig im Fernsehen, sind dann auf die Straße zurückgekehrt. Und ja, die Bezahlung war mehr oder weniger gar nicht schlecht durch das Fußvolk, was dazu gehört hat. An schlechten Tagen haben sie so 3.000 bis 5.000 Mark verdient und an guten seien es 20.000 bis 30.000 Mark gewesen. Und so hätten sie einen Umsatz auf der Straße von etwa 1,4 Millionen Mark gemacht. Das Ganze sei aber jetzt auch schon 30 Jahre her. Da braucht das Finanzamt gar nicht mehr kommen, sagt er. Ja, das ist in der Tat alles verjährt. Also, Straßenmusiker können durchaus viel Geld machen, sofern sie denn durch das Fernsehen populär wurden. Heute ist das alles etwas anders. Mit Social Media ist man ja sowieso ruckzuck populär. Und jetzt Michael Patrick Kelly.

Im Südwesten sollen es heute Temperaturen bis zu 34 Grad geben. Ja, und wenn man da zu lange in der Sonne hockt, dann könnte man auch leicht ein SOS senden. Passenderweise wäre allerdings der Sunshine Reggae von Layback.

0: Gleich haben wir es 3:30. Einen schönen guten Morgen auf die Straßen. Die A2 Hannover Richtung Berlin ist zwischen Ziesa und Vollin wegen Reinigungsarbeiten nach wie vor gesperrt. Die A9 Nürnberg Richtung München ist zwischen dem Dreieck Holledau und Pfaffenhofen nach einem Unfall gesperrt. Die 23 Hamburg nach Heide ist zwischen Eidelstedt und Pinneberg Süd wegen Bauarbeiten noch bis Dienstag 5 Uhr gesperrt. Ebenso die A40 Duisburg nach Essen zwischen dem Kreuz Duisburg und dem Kreuz Kaiserberg. Auf der A44 Mönchengladbach Richtung Düsseldorf ist in Höhe Münchheide die Anschlussstelle nach einem Unfall gesperrt. Nochmal die 44 Düsseldorf-Essen nun ist gesperrt zwischen dem Kreuz Düsseldorf-Nord und Ratingen-Schwarzbach bis Dienstagmorgen in beiden Richtungen. Die A52 Mahl Richtung Gelsenkirchen ist zwischen Gelsenkirchen-Buer-West und dem Übergang zur B224 nach einem Unfall gesperrt. Die A67 Mannheim nach Darmstadt ist zwischen dem Firnhammer Dreieck und Lorsch wegen einer Baustelle bis Dienstag 5 Uhr gesperrt. Und die A620 Saarlouis Richtung Saarbrücken ist in Höhe Saarbrücken-St. Anual bis Mittwoch 9 Uhr gesperrt. Gute Fahrt für Sie.
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0: Mit Klaus Schredderau, einen schönen Pfingstsonntag.

0: Klassiker von den Birds, Mr. Tambourine Man, um 3.43 Uhr. Sie können sich nach wie vor die Doku von Herbert Grönemeyer bei uns in der ARD-Mediathek anschauen. Zu seinem 70. Geburtstag heißt Alles bleibt anders. Die lineare Ausstrahlung in der ARD vor einigen Wochen war ein großer Erfolg. Ebenso sind das die Abrufzahlen in unserer Mediathek. Und in der Doku gibt es eine Szene, da sitzt Herbert Grönemeyer gemeinsam mit Anke Engelke vor einem Monitor. Und da schauen Sie sich alte Fernsehinterviews an, die Herbert mal gegeben hat. Unter anderem auch eins mit Elke Heidenreich. Und das sorgte für heitere Momente.
1: Ich finde das eigentlich problematisch, wenn einer wie du Musiker, Sänger ist und mit Liedern an die Öffentlichkeit tritt und Platten macht, die er nicht selber textet. Ist das für dich nicht ein Problem? Du schreibst ja nicht selber Texte wie der Bäcker oder der Danzer oder so.
2: Das ist sicher mein größtes Problem.
1: Ja?
2: Sicher, ich komme aus der englischen Musik und habe immer sehr in der Musik gelebt. Und sicher ist, aber andererseits kann man es auch nicht erzwingen. Man kann nicht sagen, ich habe auf der letzten Platte selbst getextet, halte mich allerdings auch nicht für den Gnadenwort der Poesie in Deutschland.
1: Ich dich auch nicht.
2: Ne? Aber was lernen muss man eine Gruppe von Textern.
3: Ich kann nicht. Das ist schön in Deutschland, wie man so aufgebaut wird von der Seite aus. Ich glaube an dich, du kannst was. Nach dem Motto, lass es doch einfach.

0: Nachrichten. Um 4 Uhr mit Gabriela Kühne. Die gesetzlichen Krankenkassen warnen vor einem Milliardendefizit in der Pflege. Demnach hat sich die Finanzlage seit Jahresanfang noch einmal deutlich verschlechtert. Aus der Nachrichtenredaktion Simone Kienzle.
1: Laut dem GKV-Spitzenverband gab es im ersten Quartal in der Pflegeversicherung ein Minus von fast 670 Millionen Euro. Bis Ende des Jahres droht demnach ein Defizit von 4,2 Milliarden Euro. Bei der Pflegeversicherung brenne die Hütte, sagte Verbandschef Blatt dem Spiegel. Die Politik müsse jetzt das Ruder herumreißen, sonst würden die Finanzprobleme im kommenden Jahr unbeherrschbar. Bundesgesundheitsministerin Warken hat angekündigt, noch vor der Sommerpause den Entwurf für eine Pflegereform vorzulegen. Es wird befürchtet, dass Pflegebedürftige dann mehr selbst zahlen müssen.
0: Nach den Schüssen nahe dem Weißen Haus in Washington ist ein mutmaßlicher Angreifer tot. Laut Secret Service, der für die Sicherheit von US-Präsident Trump zuständig ist, hatte die Person eine Waffe aus einer Tasche gezogen und das Feuer eröffnet.

0: Beamte hätten das Feuer erwidert und den Verdächtigen getroffen. Er sei im Krankenhaus für tot erklärt worden. Auch ein unbeteiligter Passant wurde demnach während des Schusswechsels verletzt. US-Präsident Donald Trump hielt sich zum Zeitpunkt des Vorfalls im Weißen Haus auf. Der Vorfall werde nun untersucht. Russland hat die ukrainische Hauptstadt Kiew offenbar massiv mit Drohnen und ballistischen Raketen angegriffen. Mehrere Wohngebäude seien beschädigt worden, teilte Kiews Bürgermeister Vitali Klitschko mit. Dem Angriff ging eine Warnung der Luftwaffe vor dem möglichen Einsatz der russischen Mittelstreckenrakete Oreschnik voraus. Russland äußerte sich bislang nicht zu den Angriffen. In Polen, als westlichem Nachbarland der Ukraine, ist die Luftwaffe im eigenen Luftraum im Einsatz. Es handle sich um eine Vorsichtsmaßnahme, teilte die Armee mit. Der FC Bayern München hat zum 21. Mal den DFB-Pokal gewonnen und das Double perfekt gemacht. Der deutsche Fußballmeister besiegte Titelverteidiger VfB Stuttgart mit 3:0. Aus der Sportredaktion Tom Gerntke.
1: Mann des Spiels war Bayerns Torjäger Harry Kane. Der Engländer traf gleich dreimal und gewann so zum ersten Mal in seiner Karriere ein großes Finale. Dabei war der Gegner aus Stuttgart über weite Teile der Partie klar spielbestimmt, mutig, engagiert und hatte die besseren Tormöglichkeiten. Die klare Leistungssteigerung der Bayern in der zweiten Halbzeit machte am Ende den Unterschied aus. Für die Bayern ist es der erste Pokalsieg seit 6 Jahren. Stuttgart beendet die Saison ohne Titel.
0: Das waren die Nachrichten. Das Wetter in Deutschland. Am Tage sonnig, Höchstwerte 26 bis 34 Grad, im Norden kühler. Die Zeit, es ist 4.03 Uhr.
2: Und hier ist der Verkehrsservice in der ARD-Hitnacht. Die A2 Hannover Richtung Berlin ist zwischen Ziesa und Wollin wegen Reinigungsarbeiten weiterhin gesperrt. Die 23 Hamburg nach Heide ist zwischen Eidelstedt und Pinneberg Süd wegen Bauarbeiten bis Dienstag 5 Uhr gesperrt. Ebenso die A40 Duisburg nach Essen zwischen dem Kreuz Duisburg und dem Kreuz Kaiserberg. Auf der A44 Mönchengladbach Richtung Düsseldorf ist in Höhe Münchheide die Anschlussstelle nach einem Unfall gesperrt. Die A44 Düsseldorf-Essen ist zwischen dem Kreuz Düsseldorf-Nord und Ratingen-Schwarzbach bis Dienstagmorgen in beiden Richtungen gesperrt. Die A52 mal Richtung Gelsenkirchen ist zwischen Gelsenkirchen-Buer-West und dem Übergang zur B224 nach einem Unfall noch etwa bis 6 Uhr gesperrt. Die A67 Mannheim nach Darmstadt ist zwischen dem Viernheimer Dreieck und Lorsch wegen einer Baustelle bis Dienstag 5 Uhr gesperrt und die A620 Saarlouis Richtung Saarbrücken ist in Höhe Saarbrücken-St. Anual bis Mittwoch 9 Uhr gesperrt. Das war's, gute Fahrt.
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2: Von MDR Thüringen, ich bin Klaus Schreder-Grau, wünsche Ihnen einen schönen Start in diesem Pfingstsonntag.

0: Die ARD-Hitnacht am Pfingstsonntag um 3:45. Ja, wir beschäftigen uns in dieser Stunde mal mit zwei Redewendungen. Die erste kommt jetzt direkt. Was eine Zicke ist, das wissen wir, ne? Eine Frau oder ein Mädel, das immer mal ein bisschen Schwierigkeiten macht, Stress macht, relativ unentspannt ist, also rumzickt. Aber was ist denn bitte schön eine Zimtzicke?
1: Zimtzicke. Ja, was hat das mit Zimt eigentlich zu tun?
2: Keine Ahnung, ich denke mal, weil Ziegen ziemlich widerspenstig sind.
3: Zimtzicke. Also ich finde, Zicke ist schon ein Schimpfwort, aber dann noch Zimt davor.
4: Zimt ist süß und bitter. Und so sind die Frauen nochmal.
3: Zimt ist vielleicht nicht jedermanns Sache. Und die Zicke, ne, das ist das Tier, diese Ziege halt.
5: Das ist eine, die, ich weiß nicht, so eine widerspenstige irgendwie.
6: Vielleicht irgendwas, dass jemand irgendwie gerne Zimt isst oder was weiß ich.
0: Nein, mit Zimt, dem Gewürz, hat es am Ende überhaupt nichts zu tun. Im 19. Jahrhundert wurde der Begriff auch verwandt für wertloses Zeug oder Plunder und sowas. Und eine Zimtzicke bedeutet eine Frau, die wegen jedes Zimts, also wegen jeder Nichtigkeit, rumzickt. Ja, das ist eine Zimtzicke. Ja, nutzloses Wissen am Pfingstsonntag.
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die Midnight Ladies, er war spät dran, ist ja schon 4.24 Uhr in der ARD-Hitnacht am Pfingstsonntag. Ja, und der Song hier von Chris Norman, der feiert in diesem Jahr 40-Jähriges. Veröffentlicht wurde die Nummer 1986. Bis zu den nächsten Verkehrshinweisen um 4:30 noch ein guter alter Song von Amy MacDonald, This is the Life, und Maxi Priest hätte ich noch ein Wild.

0: genau 16:30. Einen schönen guten Morgen auf die Straßen. Die A2 Hannover Richtung Berlin ist zwischen Ciesa und Wohlin nach wie vor wegen Reinigungsarbeiten gesperrt. Die A23 Hamburg Richtung Heide ist zwischen Eidelstedt und Pinneberg Süd wegen Bauarbeiten bis Dienstag 5 Uhr gesperrt. Und das gilt auch für die A40 Duisburg Richtung Essen zwischen dem Kreuz Duisburg und dem Kreuz Kaiserberg. Auf der A44 Mönchengladbach Richtung Düsseldorf ist in Höhe Münchheide die Anschlussstelle nach einem Unfall gesperrt. Die A44 Düsseldorf-Essen ist zwischen dem Kreuz Düsseldorf-Nord und Ratingen-Schwarzbach bis Dienstagmorgen in beiden Richtungen gesperrt. Die 52 Mal nach Gelsenkirchen ist zwischen Gelsenkirchen-Buer-West und dem Übergang zur B224 nach einem Unfall noch bis etwa 6 Uhr gesperrt. Die 67 Mannheim nach Darmstadt ist zwischen dem Fernabad Raik und Lorsch wegen einer Baustelle bis Dienstag 5 Uhr dicht. Und die A620 Saarlouis Richtung Saarbrücken ist in Höhe Saarbrücken-St. Anual bis Mittwoch 9 Uhr gesperrt. Das war's. Allen unterwegs eine gute Fahrt. Kommen Sie gut an.
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0: Ich bin Klaus Schredergau. Einen schönen Pfingstsonntagmorgen wünsche ich Ihnen. Und jetzt eine Gruppe, die damals in den 90ern wirklich alles abgeräumt haben. Ace of Base. Einer ihrer großen Hits, The Sign.

0: Musik von Johnny Nash. I can see clearly now in der ARD-Hitnacht. So, wir haben noch eine Redewendung, über die wir uns jetzt unterhalten. Und alle Frischverliebten dürfen da interessiert sein. Woher kommt denn eigentlich der Begriff "Ich bin verknallt"? Haben Sie da Ahnung?
1: Das tut einen richtigen Knall wahrscheinlich, wenn man richtig verliebt ist auf den ersten Blick.
2: Ich nehme an, das hat was mit dem Herzen zu tun, dass man so dieses Gefühl dann so hat, als würde das Herz einen bald rausspringen vor Liebe sozusagen.
3: Weil wenn ein Knall passiert, ist man ja auch erstmal schockiert und man nimmt die Umwelt erstmal gar nicht mehr wahr.
4: Dann knallt man irgendwie durch, denke ich mal, und dann kann man auch gar nicht mehr klar denken.
5: Knallt sein, das ist also noch mehr wie, das ist noch eine Stufe höher.
6: Ist das schneller als der Knall?
7: Passiert ist mir das schon so oft, aber warum man das sagt, weiß ich nicht.
8: Weil es bumm macht und dann ist man fertig.
0: Ja, so ist es fast richtig. Hier kommt die Erklärung.
9: Also belegt ist es seit dem 17. Jahrhundert in der Bedeutung, sich in jemanden verknallen, sich in jemanden verliebt haben. Im Grunde genommen also ganz plötzlich jemanden so tief und fest und über eine sehr schnelle Phase da sich sozusagen in jemanden vergucken. Und statt verknallt kann ich auch verschossen sagen, quasi wie bei einer Patrone, die nicht mehr verwendet werden kann. Das hängt aber tatsächlich mit dem ursprünglichen Verb verknallen, also im Sinne von mit Knall vergehen, verpuffen ja doch zusammen, auch bei den Patronen. Das ist ja nicht anders. Unter dem Blickwinkel also des Plötzlichen, des Resultativen, also das ist passiert und in dem Augenblick ist alles andere unwichtig geworden.
0: Ja, so sieht es aus bei den Frischverliebten. Ja, also jetzt sind wir auch mal in dieser Sendung unserem Bildungsauftrag nachgekommen. Verknallt und Zimtzicke, Sie können es heute mal am Mittagstisch erklären.
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vergangenen Jahr zum 40-Jährigen, da war die Band Umbetagno auf großer Tour. In Deutschland gab es auch viele, viele Konzerte in den großen Arenen. In Hamburg, in Leipzig, in Berlin, München, Stuttgart, Oberhausen, Hannover, Köln, Frankfurt. Da war richtig Feuer im Haus unter der Decke. Und wann sie wieder Konzerte geben bei uns, ist allerdings noch unklar. 5:10 in der ARD-Hitnacht. Bis zu den Nachrichten gibt's noch T-Pau und Carl Douglas.

der angekündigte Frühsport mit Carl Douglas und Kung Fu Fighting fällt leider den Nachrichten zum Opfer. Der Titel reicht nicht mehr heran bis an 5 Uhr. Dafür jetzt Whitney Houston, All at Once.

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1: Um 5 Uhr mit Gabriela Kühne. Die gesetzlichen Krankenkassen warnen vor einem Milliardendefizit in der Pflege. Demnach hat sich die Finanzlage seit Jahresanfang noch einmal deutlich verschlechtert. Aus der Nachrichtenredaktion Simone Kienzle.
2: Laut dem GKV-Spitzenverband gab es im ersten Quartal in der Pflegeversicherung ein Minus von fast 670 Millionen Euro. Bis Ende des Jahres droht demnach ein Defizit von 4,2 Milliarden Euro. Bei der Pflegeversicherung brenne die Hütte, sagte Verbandschef Blatt dem Spiegel. Die Politik müsse jetzt das Ruder herumreißen, sonst würden die Finanzprobleme im kommenden Jahr unbeherrschbar. Bundesgesundheitsministerin Warken hat angekündigt, noch vor der Sommerpause den Entwurf für eine Pflegereform vorzulegen. Es wird befürchtet, dass Pflegebedürftige dann mehr selbst zahlen müssen.
1: Nach den Schüssen nahe dem Weißen Haus in Washington ist ein mutmaßlicher Angreifer tot. Laut Secret Service, der für die Sicherheit von US-Präsident Trump zuständig ist, hatte die Person eine Waffe aus einer Tasche gezogen und das Feuer eröffnet. Beamte hätten das Feuer erwidert und den Verdächtigen getroffen. Er sei im Krankenhaus für tot erklärt worden. Auch ein unbeteiligter Passant wurde demnach während des Schusswechsels verletzt. US-Präsident Donald Trump hielt sich zum Zeitpunkt des Vorfalls im Weißen Haus auf. Der Vorfall werde nun untersucht. Russland hat die ukrainische Hauptstadt Kiew offenbar massiv mit Drohnen und ballistischen Raketen angegriffen. Mehrere Wohngebäude seien beschädigt worden, außerdem eine Schule, teilte Kiews Bürgermeister Vitali Klitschko mit. 9 Menschen seien verletzt worden. Dem

0: Angriff ging eine Warnung der Luftwaffe vor dem möglichen Einsatz der russischen Mittelstreckenrakete Oreschnik voraus. Russland äußerte sich bislang nicht zu den Angriffen. In Polen, als westlichem Nachbarland der Ukraine, ist die Luftwaffe im eigenen Luftraum im Einsatz. Es handle sich um eine Vorsichtsmaßnahme, teilte die Armee mit. Der FC Bayern München hat zum 21. Mal den DFB-Pokal gewonnen und das Double perfekt gemacht. Der deutsche Fußballmeister besiegte Titelverteidiger VfB Stuttgart mit 3:0. Aus der Sportredaktion Tom Gerdke.
1: Mann des Spiels war Bayerns Torjäger Harry Kane. Der Engländer traf gleich dreimal und gewann so zum ersten Mal in seiner Karriere ein großes Finale. Dabei war der Gegner aus Stuttgart über weite Teile der Partie klar spielbestimmt, mutig, engagiert und hatte die besseren Tormöglichkeiten. Die klare Leistungssteigerung der Bayern in der zweiten Halbzeit machte am Ende den Unterschied aus. Für die Bayern ist es der erste Pokalsieg seit 6 Jahren. Stuttgart beendet die Saison ohne Titel.
0: Das waren die Nachrichten. Das Wetter in Deutschland. Am Tage sonnig, Höchstwerte 26 bis 34 Grad, im Norden kühler. Und die Zeit, es ist gleich 5.03 Uhr.
2: Einen schönen guten Morgen unterwegs. Hier ist der Verkehrsservice in der ARD Hitnacht. Die A2 Hannover Richtung Berlin ist zwischen Ziesa und Wollin wegen Reinigungsarbeiten gesperrt. Die A23 Hamburg Richtung Heide ist zwischen Eidelstedt und Pinneberg Süd wegen Bauarbeiten noch bis Dienstag 5 Uhr gesperrt. Und das gilt auch für die A40 Duisburg Richtung Essen zwischen dem Kreuz Duisburg und dem Kreuz Kaiserberg. Die A44 Düsseldorf-Essen ist zwischen dem Kreuz Düsseldorf-Nord und Ratingen-Schwarzbach ebenfalls bis Dienstagmorgen in beiden Richtungen gesperrt. Die A52 Mahl Richtung Gelsenkirchen ist zwischen Gelsenkirchen-Buer-West und dem Übergang zur B224 nach einem Unfall noch bis etwa 8 Uhr gesperrt. Die 67 Mannheim Richtung Darmstadt ist zwischen dem Firnamer Dreieck und Lorsch wegen einer Baustelle bis Dienstag 5 Uhr gesperrt. Die A100 Neukölln Richtung Treptow ist zwischen dem Dreieck Neukölln und Sonnenallee nach Auslösung der Höhenkontrolle gesperrt. Und dann haben wir noch die A620 Saarlouis Richtung Saarbrücken. Die ist in Höhe Saarbrücken-St. Anuel bis Mittwoch 9 Uhr gesperrt. Gute Fahrt!
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2: Mit Klaus Schrederau. Einen schönen Pfingstsonntag für Sie.

0: Musik von Cher am frühen Sonntagmorgen um 16:45. Heute ist der 24. Mai und wir schauen mal auf die prominente Geburtstagsliste. Ja, und er erfand Captain Blaubär und Heinblüt. Der Comiczeichner Walter Mörs wird heute 69 Jahre alt. Ja, und dieser Schauspieler aus Großbritannien, der fiel mir zum ersten Mal auf in einer US-Krankenhaus-Serie. Dort spielte er einen sehr zynischen Chefarzt. Die Serie hieß Monday Mornings und der Schauspieler heißt Alfred Molina. Er wird heute 73. Ja, sie war nur recht kurz mit dem King of Rock'n'Roll verheiratet. Das war von 1967 bis 1973. Seinen Namen trägt sie heute noch, Priscilla Presley. Sie wird heute 81. Ja, und dass Musiker bzw. Songwriter den Literaturnobelpreis erhalten, ist ja eher eine Ausnahme. Vor 10 Jahren wurde Bob Dylan diese Ehre zuteil. Es gibt aber eine Sache, die ihm im Laufe seiner Karriere trotz aller Anstrengungen irgendwie nie gelungen ist, nicht als Ikone von den Massen verehrt zu werden. Ob Protestlieder, elektrischer Rock, Country oder religiöse Musik, das Gesamtwerk des Ausnahmemusikers gilt als Meilenstein der Musikgeschichte und sogenannte Dylanologen sezieren seine Texte bis heute und selbst mit seinen teils bizarren Konzerten begeistert Bob Dylan seine Fangemeinde bis heute. Und heute, an diesem Sonntag, wird er 85 Jahre alt und als Prophet möchte er auf jeden Fall nicht in die Geschichte eingehen.
1: Das ist so, als ob du in einer Geschichte von Edgar Allan Poe bist. Du bist nicht das, wofür dich alle halten. Sie nennen dich einen Propheten oder einen Retter. Ich wollte nie ein Prophet oder Retter sein. Elvis Presley vielleicht. Und vielleicht werde ich immer mehr so wie er. Aber ein Prophet? Ganz bestimmt nicht.
2: I could easily see myself becoming him, but prophet? No.

Er bleibt ein Bewegungsverweigerer. Eddie Grant, I don't wanna dance. Ja, und der nächste Interpret gilt als Vater des italienischen Blues. Im vergangenen Jahr ist er 70 geworden und er kommt auch nach Deutschland. In diesem Sommer gibt Konzerte in Berlin, Leipzig und Wolfsburg. Hier ist Zucchero.

0: Und damit haben wir es gleich 5:30. Einen schönen guten Morgen auf die Straßen. Die A2 Hannover Richtung Berlin ist zwischen Ziesa und Wollin wegen Reinigungsarbeiten gesperrt. Die A23 Hamburg Richtung Heide ist zwischen Eidelstedt und Pinneberg Süd wegen Bauarbeiten noch bis Dienstag 5 Uhr gesperrt. Und das gilt auch für die A40 Duisburg nach Essen zwischen dem Kreuz Duisburg und dem Kreuz Kaiserberg. Und auch für die A44 Düsseldorf-Essen. Die ist gesperrt zwischen dem Kreuz Düsseldorf-Nord und Ratingen-Schwarzbach in beiden Richtungen. Die A52 Mahl Richtung Gelsenkirchen ist zwischen Gelsenkirchen-Buer West und dem Übergang zur B224 nach einem Unfall bis 8 Uhr gesperrt. Die A67 Mannheim nach Darmstadt ist zwischen dem Firnauer Dreieck und Lorsch wegen einer Baustelle bis Dienstag 5 Uhr dicht. Dann haben wir noch die A100 Neukölln Richtung Treptow ist gesperrt zwischen dem Dreieck Neukölln und Sonnenallee nach Auslösung der Höhenkontrolle. Und die A620 Saarlouis Richtung Saarbrücken ist in Höhe Saarbrücken-St. Anual bis Mittwoch 9 Uhr gesperrt. Da wo es geht, eine gute Fahrt.
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0: Letzte halbe Stunde mit Klaus Schrädergau und mit Camouflage.

0: Musik von Sarah Connor am Pfingstsonntag um 5.37 Uhr. Als ich noch Teenie war, da ging es einmal pro Woche ganz automatisch an den Kiosk. Da wurde nämlich die Bravo gekauft. Ich zählte seinerzeit zur Kundschaft wie 1,8 Millionen andere Teenies auch. So viele Exemplare wurden damals pro Woche verkauft. Mittlerweile sind es nur noch knapp 43.000 pro Monat. In diesem Jahr wird die Bravo 70 Jahre alt und für die ARD ein Grund, eine Doku über das Jugendmagazin zu machen. Und die ist jetzt bereits abrufbar in unserer ARD-Mediathek. Ja, und die Bravo hat damals Jugendstars wie Oli P. oder auch Blümchen in den Pop-Himmel gehoben.
1: Bravo war halt einfach die Nummer 1, das war das Original.
2: Hallo, die Bravo war ein Kult, Bravo mein Shit.
3: Was in der Bravo war, war Gesetz. Also das hat man einfach nicht in Frage gestellt, das war die Wahrheit.
1: Du bist ja eigentlich Fan von dieser ganzen Welt, weil es ja Popkultur ist und dann bist du da drin, das ist komplett der Wahnsinn.
4: Bravo war das größte Jugendmagazin der Welt.
5: That's a banger!
6: Wow, so, oh, das ist aber interessant. Die Brüste sehen so aus oder so. Das war für mich total spannend als Teenager.
7: Und dann, was sagt Dr. Sommer?
8: Tu es nur dann, wenn du es auch wirklich willst.
6: Die No Angels. Und oh mein Gott, du siehst diese Boybands und du kannst ein Teil davon sein.
9: Es war mir so klar, wenn ich dann zeige, wie ich wirklich bin, wird mein Erfolg nie was kommen.
10: So eine Fresse musste man ziehen. Alles musste irgendwie funny und glücklich sein.
6: Eigentlich eine reinste Lüge. Da sind Schattenseiten, die dir aber nicht so verkauft werden.
11: Es gab ein kleines Gremium, was entschieden hat, du kommst in die Bravo rein und ich war drin. Es war nicht sehr laut. Mich kann man damit nicht mehr verarschen.
12: Wahrscheinlich waren wir das Authentischste, was die Bravo jemals hatte. Und das Allermeiste, was du hier siehst, ist Fake.
13: Ist schon krass inszeniert alles, ne?

mit ihrem Debüt-Hit Maria Magdalena. 6:10 am Pfingstsonntag, das war's. Das war die ARD-Hitnacht mit Klaus Schrädergrau. Und was kann ich Ihnen für heute wünschen? Einen wunderschönen Sonntag bei bestem Wetter. In diesem Sinne, schönen Sonntag.

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1: Russland hat die Angaben mindestens ein Mensch getötet. Außerdem gäbe es etwa 20 Verletzte und Schäden an zahlreichen Gebäuden. Aus Kiew Florian Kellermann.
2: Im Stadtviertel Pechersk, im Zentrum gelegen, gab es nach Angaben der Stadtverwaltung einen Einschlag in ein 20-stöckiges Gebäude. Im Stadtteil Schewtschenkiwski sei der Eingang zu einem Schutzraum, in dem sich Menschen befinden, verschüttet, so Bürgermeister Vitali Klitschko. Ein großes Feuer brach in einem Einkaufszentrum mit angrenzendem Markt an der Metrostation Lukjaniwska aus. Nach nicht bestätigten Informationen könnte Russland in der Nacht auch die Mittelstreckenrakete Arieschnik eingesetzt haben. Ein Video von einem Angriff auf die Stadt Bila Zerkwa südlich von Kiew deutet darauf hin.
1: Nach den Schüssen nahe dem Weißen Haus in Washington ist ein mutmaßlicher Angreifer tot. Laut Secret Service, der für die Sicherheit des US-Präsidenten zuständig ist, hatte die Person eine Waffe gezogen und das Feuer eröffnet. Beamte hätten das Feuer erwidert und den Verdächtigen getroffen. Er sei im Krankenhaus für tot erklärt worden. Auch ein unbeteiligter Passant wurde demnach während des Schusswechsels verletzt. Die gesetzlichen Krankenkassen warnen vor einem Milliardendefizit in der Pflege. Demnach hat sich die Finanzlage seit Jahresanfang noch einmal deutlich verschlechtert. Aus der NDR-Nachrichtenredaktion Simone Kienzle.
3: Laut dem GKV-Spitzenverband gab es im ersten Quartal in der Pflegeversicherung ein Minus von fast 670 Millionen Euro. Bis Ende des Jahres droht demnach ein Defizit von 4,2 Milliarden Euro. Bei der Pflegeversicherung brenne die Hütte, sagte Verbandschef Blatt dem Spiegel. Die Politik müsse jetzt das Ruder herumreißen, sonst würden die Finanzprobleme im kommenden Jahr unbeherrschbar. Bundesgesundheitsministerin Warken hat angekündigt, noch vor der Sommerpause den Entwurf für eine Pflegereform vorzulegen. Es wird befürchtet, dass Pflegebedürftige dann mehr selbst zahlen müssen.
1: China bereitet seine für 2030 geplante Mondlandung weiter vor. Dazu gehört

0: Eine neue Mission, die heute startet. Drei Astronauten sollen am Nachmittag deutscher Zeit Richtung All aufbrechen. Ziel ist die chinesische Raumstation. Einer der Astronauten soll dort ein ganzes Jahr bleiben. China liefert sich mit den USA einen Wettlauf zum Mond. Die NASA will schon übernächstes Jahr wieder Menschen dort landen lassen. Die USA planen langfristig, den Mond als Ausgangsort zu nutzen, um den Mars zu erforschen. Der FC Bayern hat den DFB-Pokal gewonnen. Im Finale setzten sich die Münchner mit 3:0 gegen Titelverteidiger VfB Stuttgart durch. Alle drei Tore erzielte Harry Kane. Aus Berlin Jens-Jörg Rieck.
1: Nach dem Meistertitel und der Torjägerkanone feiert der Stürmer jetzt seinen ersten Pokalerfolg mit den Bayern, die, vor allem dank des Hattricks der englischen Naturgewalt, ihr Konto auf jetzt 21 Pokalsiege aufstocken konnten und nach 6 langen Jahren wieder das Double feiern durften. Der VfB, der vor allem in der ersten torlosen Hälfte die Bayern vor größte Probleme stellte und um den gerade für die WM ausgeboteten Maxi Mittelstädt lange das bessere Team war, scheiterte am Ende vor allem an einem Mann, an Harry Kane.
0: Das waren die Nachrichten. Das Wetter in Norddeutschland. Erst stellenweise Nebel oder Dunst, sonst wechseln sich Sonne und Wolken ab. Im Laufe des Tages von den Küsten her mehr Sonnenschein. 22 Grad in Plön bis 27 Grad im Landkreis Göttingen. Morgen viel Sonne, auch ein paar Wolken, 22 bis 28 Grad. Und am Dienstag meist sonnig, von der See her mehr Wolken, vereinzelt Schauer, 17 bis 30 Grad. Es ist 6:04 Uhr.
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3: Albert Ballin, der Hamburger Reeder und Generaldirektor der Hapag von 1899 bis 1918, gilt als ein Motor der ersten Globalisierung um 1900. Sein Name steht für wirtschaftliche Tatkraft und auch für gesellschaftliche und politische Verantwortung. Daran erinnert die Hamburger Reederei Hapag-Lloyd mit einer aktuellen politischen Veranstaltung, dem Albert Ballin Forum. Dies hat Mitte Mai hier in der Kühne Logistics University in Hamburg stattgefunden. Gesucht wurden Antworten auf die drängenden Probleme der Sicherheit auf den Weltmeeren. Denn die Lage, zum Beispiel für die Handelsschifffahrt, ist nach wie vor angespannt. Und auch für die deutsche Marine sind die Anforderungen in den vergangenen Jahren deutlich gestiegen. Selbst in den europäischen Meeren, direkt vor unserer Haustür. Deshalb müssen wir reden, die Situation analysieren und Schlüsse ziehen für die Gegenwart und für die Zukunft. Das haben Experten aus Schifffahrt, aus Wissenschaft und Bundeswehr getan in eben diesem Albert Ballin Forum. Krieg und Frieden auf See, so der Titel der Veranstaltung. Und das ist unser Thema heute hier im Hamburger Hafenkonzert. Dies ist Ausgabe 3733. Ich bin Kerstin von Stürmer. Moin.
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0: Albert Ballin, er ist der Namensgeber dieses Forums. Er hat das Unternehmen Hapag-Lloyd maßgeblich geprägt. Der Hamburger Reeder und Generaldirektor der Hapag von 1899 bis 1918 gilt als ein Motor der Globalisierung um 1900. Stichwort wirtschaftliche Tatkraft und politische und gesellschaftliche Verantwortung. Hapag-Lloyd erinnert an einen der Gründerväter der Reederei mit einer politischen Veranstaltung, dem Albert-Ballin-Forum. Niels Haupt ist Kommunikationsdirektor bei Hapag-Lloyd. Von ihm möchte ich wissen, wie das Konzept dieses Albert-Ballin-Forums aussieht.
1: Ja, wir haben damit begonnen 2018 zum 100-jährigen Todestag von Albert Ballin, der ja zweifelsohne eine der großen prägenden Figuren in der Geschichte von Hapag-Lloyd ist. Er war unser Generaldirektor 1899 bis 1918 und zum 100. Todestag hatten wir uns überlegt, nicht nur eine Seminarreihe zu machen oder ein Symposium, sondern eben auch den Albert-Ballin-Preis zu verleihen oder die Albert-Ballin-Preise. Und die heutige Veranstaltung setzt das eben nun zum dritten Mal fort.
0: Ehe wir über Preisträger und den Preis sprechen, die Planung ist lang. Das Albert-Ballin-Forum findet, glaube ich, alle 4 Jahre statt. In so bewegten Zeiten in der Schifffahrt wie in dieser. Wann wird das Thema einer solchen Veranstaltung festgelegt? Beziehungsweise haben Sie jemals darüber nachgedacht, auch könnten wir dieses Jahr eigentlich das Ganze lassen, weil wir haben genug anderes zu tun?
1: Tatsächlich haben wir schon vor 3 Jahren über das Thema gesprochen. Das war so der Zeitraum, wo es langsam losging mit den Diskussionen rund um Suezkanal, Rotes Meer. Wir hatten dann Ende Dezember 2023 einen Beschuss unseres Schiffes, das dann Feuer gefangen hat durch die Houthis. Und dann dachten wir, ja, es gibt so viele Themen zum Thema Sicherheit auf dem Meer, dass wir gesagt haben, das könnte doch ein Thema sein. Dass es dann tatsächlich in diesem Jahr so aktuell ist und quasi genau hineinplatzt in die ganzen Diskussionen um die Straße von Hormuz, den Persischen Golf, den Krieg gegen den Iran. Das haben wir natürlich nicht geahnt, aber das ist dann eine traurige Koinzidenz.
0: Der Preis, was ist das für ein Preis? Wer sucht den Preisträger aus?
1: Ja, wir haben 3 Preise. Wir haben den Albert-Ballin-Preis für Globalisierungsforschung. Das sind Preise, die an Wissenschaftler gehen, die eine Dissertation geschrieben haben, die letztlich sich dreht um Globalisierungsthemen. Ein Thema war beispielsweise das Verhältnis zwischen Kolumbien und China in den Jahren 70 bis 90. Ganz spannende Dissertation und solche 2 Dissertationen haben wir ausgezeichnet. Und wir haben den Albert-Ballin-Preis für globales Handeln. Den bekommt dieses Jahr eine Organisation in Kolumbien, die auf einer Insel nahe der Küstenstadt Cartagena ist. Eine Insel, die bisher kein fließendes Wasser hat, wo es quasi keine Schulen gab, wo es keine Polizei gab. Eine Insel, die sich selbst überlassen war, wo ein Mensch einen Unterschied gemacht hat, indem er angefangen hat, eben sich zu kümmern um die Menschen dort, um Erziehung, um Müll aufzusammeln und nicht ins Meer zu werfen, die Korallen zu schützen, Kinder auszubilden, Kindern den Sinn des Meeres und des Umweltschutzes nahezubringen. Und diesen Mann werden wir heute Abend auszeichnen mit 50.000 Euro, dass er wiederum in sein Projekt steckt.
0: Niels Haupt, er ist der Kommunikationsdirektor der Hamburger Reederei Hapag-Lloyd.

0: Wer war eigentlich dieser Albert Ballin, der heute noch mehr als 100 Jahre nach seinem Tod präsent ist hier in Hamburg? Am nach ihm benannten Ballindamm ist der Hauptsitz seiner Reederei. Der Reeder Ballin hat als Generaldirektor der Hapag von 1899 bis 1918 das Unternehmen maßgeblich geprägt und die Reederei zur größten der Welt gemacht.
1: Geboren wird Albert Ballin am 15. August 1857 in der Nähe des Hafens in Hamburg am Stubbenhoek. Er ist das 13. Kind eines armen jüdischen Auswandereragenten. Albert besucht einige Jahre die jüdische Volksschule, lernt außerdem gut Cello spielen. Mit 17 Jahren muss er die Schule verlassen. Sein Vater ist früh gestorben. Albert muss in die väterliche Agentur einsteigen.
0: Also lernt er das Geschäft, Auswanderungswillige in Schleswig-Holstein, in Mecklenburg und im Ausland anzuwerben und an die englischen Reedereien zu vermitteln. Die holen die Auswanderer in Hamburg ab und bringen sie nach Liverpool. Von dort aus starten die großen Schiffe über den Atlantik nach Amerika mit den Auswanderern in den Zwischendecks. Der junge Ballin ist nervös, unruhig und ehrgeizig. Das wird er zeitlebens bleiben. Mit 22 Jahren ist er Mitinhaber der vom Vater geerbten Auswandereragentur. Und er hat Pläne. Er will nicht länger nur Agent für Reedereien sein. Er will die Menschen selber über den großen Teich nach Amerika bringen. Ballin besucht den Reeder Edward Carr, einen Verwandten von Robert Sloman, und erzählt ihm von seiner Idee.
2: Ich möchte Ihnen einen Vorschlag machen, Herr Kach.
3: Geld?
2: Nein, Schiffe. Sie haben sich als Partenräder von Sloman selbstständig gemacht. Sie haben zwei Dampfer. Ich möchte Ihnen vorschlagen, diese Dampfer für die Auswanderung bereitzustellen. Meine Firma garantiert Ihnen einen Passagepreis von 82 Mark netto. Alle Spesen und Kommissionen, auch die Abfertigung der Passagiere, gehen zu unseren Lasten. Ich denke an 600 bis 700 Passagiere pro Dampfer.
3: Übrigens sind meine Dampfer doch Frachtdampfer, also für Kajütspassagiere gar nicht geeignet.
2: Aber umso mehr für Zwischendecker, und das bedeutet sehr billige Überfahrtsbedingungen. Den Zwischendeckspreis niedriger halten als die Paketfracht. Ich bitte Sie, Herr Karl, wäre das etwa kein Geschäft? Verbilligte Preise, kürzere Fahrzeiten, mehr Schiffe. Das ist meine Idee.
1: Und Ballins Idee ist erfolgreich. Albert steigt schnell auf, wird Leiter der Passageabteilung bei der Reederei Carr am Baumwall. Bei der Hapag in der Deichstraße werden die Aktivitäten der unliebsamen Konkurrenz am Baumwall misstrauisch beobachtet.
0: Schließlich kommt ein Angebot. Die Hapag-Direktoren gründen gemeinsam mit Carr eine Passageabteilung und machen den 29-jährigen Albert Ballin zum Chef.
1: Ballin ist jung und er ist erfolgreich. Er beobachtet den englischen Schifffahrtsmarkt genau, kennt sich in London, Southampton und Liverpool aus. Die Konkurrenz jenseits des Ärmelkanals baut inzwischen Doppelschraubendampfer. Albert Ballin, inzwischen Passageleiter bei Carr und bei der Paketfahrt, besucht wieder einmal den Reeder Edward Carr.
2: Herr Carr, ist Ihnen bekannt, dass die Inman-Linie mit ihrer City of New York den ersten Doppelschraubenschnelldampfer in den Verkehr gestellt hat?
3: Ja, das weiß ich.
2: Sind Sie darüber informiert, wie dieser Dampfer gebaut ist?
3: Nein.
2: Sehen Sie, ich habe mir von unserem Liverpooler Vertreter die Unterlagen beschafft. Die sind sehr interessant. Da ist einmal die größere Sicherheit der Schiffe dieses Typs, falls der Verlust der einen Schraube eintreten sollte. Weiter kann bei Beschädigung des Steuerruders die Steuerung notfalls durch verschiedenartige Bewegung der beiden Schrauben erfolgen. Und zum Dritten die größere Geschwindigkeit.
3: Ja, und der Gewinn für das Zwischendecksgeschäft
2: ist außerordentlich, wenn Sie bedenken, dass das Schiff mit zwei nebeneinander angeordneten Maschinen auch größere Breite hat, wodurch sich ganz neue Möglichkeiten des inneren Ausbaus ergeben.
3: Sie glauben also an den Sieg der besseren Technik?
2: Unbedingt. Der Doppelschraubendampfer der Inman-Linie mit besseren Zwischendecks, größerer Bequemlichkeit und bessere Unterbringung der Passagiere bedeutet eine Herausforderung, der wir uns einfach nicht entziehen können, wenn wir nicht über kurz und lang für immer an die zweite oder gar an die dritte Stelle im Weltverkehr rücken wollen.
0: Ballin macht, um die englischen Reedereien verhandlungsreif zu bekommen, eine Auswandererlinie von Skandinavien nach Amerika auf. Die Engländer betrachten diese Linie als ihre ureigene Domäne und protestieren entsprechend. Ballin fährt deshalb zu Verhandlungen nach London.
1: Er kehrt mit einem guten Verhandlungsergebnis in die Vorstandssitzung der Hapag zurück.
4: Ich kommen wir zum Schluss unseres Abkommens. Wir verpflichten uns nach dieser Erhöhung der Rate, den direkten Dienst von Skandinavien aufzugeben und nur noch eine indirekte Beförderung über Hamburg vorzunehmen. Ebenso sollen Paketfahrt und Lloyd um das Zwischendecksgeschäft von Großbritannien nach Amerika nicht mehr konkurrieren und ihre Raten von Amerika nach Großbritannien auf das Niveau der englischen Linien erhöhen. Den englischen Gesellschaften wird dabei ein Anteil von 33% des gesamten Hamburger Verkehrs garantiert. Meine Herren, die Verwaltung der Paketfahrt betrachtet diese mit den Engländern getroffene Vereinbarung als einen entschiedenen Erfolg. Dieser Erfolg der Einigung mit den Engländern ist aber zweifellos ein Erfolg persönlichster Art für unseren Passageleiter, Herrn Albert Ballin. Und zwar ein ganz ausgezeichneter, außerordentlicher. In Anerkennung seiner Verdienste für die Hamburger Reederei hat der Vorstand daher beschlossen, Herrn Ballin zum Vorstandsmitglied zu ernennen.
0: Albert Ballin ist der jüngste Direktor unter den Vorstandsherren der HAPAG. Und er hat Pläne. Er wird Schnelldampfer bauen.

0: Hier ist das Hamburger Hafenkonzert. Das Albert-Ballin-Forum von Hapag-Lloyd fand Mitte Mai in der Kühne Logistics University in der Hafen-City statt. Wer war der Reeder Albert Ballin? Ihm war früh klar, dass der Geschäftserfolg in der Schifffahrt Verhandlungsgeschick braucht und auch internationale Kontakte. Albert Ballin kommt erfolgreich aus England zurück und er wird, wie gesagt, Direktor bei der Hapag. Er ist fleißig, umsichtig, kümmert sich auch um vermeintliche Kleinigkeiten und ist um das Wohl der Passagiere besorgt. Er denkt auch an die im Zwischendeck, baut Kabinen für Auswanderer ein, führt an Bord seiner Schiffe die dritte Klasse ein.
1: Sein Rat ist inzwischen gefragt, in Hamburg ebenso wie in London. Seine Vernetzung ist exzellent. Der angestellte Reeder Albert Ballin agiert wie ein Unternehmer, seiner Zeit weit voraus. Freunde wie Neider halten ihn für einen genialen Kaufmann mit großer Fantasie und geradezu seherischer Kraft.
0: Es ist 1899. Mit 42 Jahren wird Ballin Generaldirektor der größten Reederei der Welt. Denn das ist die Hapag in den vergangenen Jahren durch ihn geworden.
1: Im neuen Jahrhundert wird Albert Ballin nach Potsdam zitiert, lernt Wilhelm II. Kennen. Der Kaiser ist neugierig auf den Mann, der dem Bremer Norddeutschen Lloyd ein so starker Konkurrent ist. Ballin wird Freund des Kaisers, segelt vor der Kieler Woche auf der Elbe eine Regatta gegen ihn. Zum großen Ärgernis von Wilhelm II. Gewinnt Ballin, woraufhin seine Majestät nicht zum Regatta-Dinner auf einem Hapag-Dampfer erscheinen, sondern grußlos nach Kiel abrauschen.
0: Albert Ballin ist weltoffen, pragmatisch, intelligent, ein ausgezeichneter Diplomat. Auf englischen Wunsch hin soll er die Verhandlungen über ein Flottenabkommen vermitteln. Daraus wird allerdings nichts. Diese Gespräche sind nicht im Sinne des Staatssekretärs Marine, Admiral von Tirpitz. Wie hält Ballin den uniformsüchtigen Kaiser und seine antisemitische Truppe bloß aus? Ballin will einen Neubau größer als die Titanic auf den Namen Europa taufen. Auf Wunsch des Kaisers muss das Schiff Imperator heißen.
1: Ballin ist gegen die deutsche Großmannszucht, gegen den Bau von immer mehr Schlachtschiffen und Kreuzern. Aber in Potsdam und Berlin hört man nicht auf den Reeder aus dem Norden. Die Großnichte Albert Ballins, Else Michel Ballin, erinnerte sich an die Freundschaft zwischen Albert und dem Kaiser.
2: Ich habe ein Bild, wo Albert Ballin und der Kaiser abgebildet sind. Und nun ist es Folgendes. Die waren sehr, sehr eng befreundet. Und Albert Ballin hat den Kaiser gebeten, er sollte eins nicht machen. Und zwar mit den Engländern Krieg anfangen.
0: Doch er kommt, der Krieg. Je mehr aufgerüstet wird, desto mehr entfernt sich Ballin von seinem Freund. Er muss sich antisemitischer Anwürfe aus der Entourage des Kaisers erwehren. Ballin wird immer mehr zum Gegner der Aufrüstung und des Krieges, auf den das Deutsche Reich zusteuert. Zum Ausbruch des Ersten Weltkriegs sagt Albert Ballin:
1: Das ist der dümmste und blutigste Krieg, den die Weltgeschichte gesehen hat.
0: Und er sieht dessen Ende voraus.
1: Dieser größte Krieg der Weltgeschichte wird nicht durch Regierungen und Heere, sondern durch Revolutionen beendet.
0: Am Ende bitten ihn jene, die ihn lange diffamiert hatten, die Friedensverhandlungen für das Reich zu führen. Er sei der einzige Deutsche, dem man noch vertraue. Doch Albert Ballin hat keine Kraft mehr. Sein Lebenswerk ist mit dem Kaiserreich zerbrochen. Ballin wählt wohl den Freitod. Elmira Michailow, Kulturhistorikerin aus der Ballinstadt.
3: Albert Ballin versuchte, den Ersten Weltkrieg zu verhindern. Er versuchte, ein früheres Ende herbeizuführen. All das ist ihm nicht gelungen. Und so nimmt man an, dass er wahrscheinlich freiwillig aus dem Leben geschieden ist. Seine Schlafstörungen hatten bis dahin schon enorm zugenommen. Er hatte wohl enorm Schlaftabletten genommen. Und dieses Ausscheiden aus dem Leben ist höchstwahrscheinlich auf eine Überdosis zurückzuführen und eben höchstwahrscheinlich bewusst herbeigeführt. Denn nicht nur war sein Lebenswerk zerstört, alles, was er aufgebaut hatte, lag in Scherben. Auch die Welt, wie er sie kannte, war nicht mehr.
1: Albert Ballin stirbt am 9. November 1918 in einer Klinik am Mittelweg in Hamburg. In Berlin wird am selben Tag der Kaiser gestürzt und die Republik ausgerufen.
0: Der weltoffene Reeder Albert Ballin, der sehr klar gesehen hat, wohin dieser Erste Weltkrieg führen wird. Auf dem Albert-Ballin-Forum von Hapag-Lloyd sprechen Experten über Fragen von Krieg und Frieden auf See. Mit dem Blick zurück, aber vor allem mit Einschätzungen zur aktuellen Lage von Schifffahrt und Politik.

0: Das Albert-Ballin-Forum von Hapag-Lloyd schafft die Verbindung zwischen Geschichte, Gegenwart und Zukunft der Schifffahrt. In diesen schwierigen geopolitischen Zeiten von heute sind Fragen der Macht über Seewege wieder existenziell. Wie wichtig sind eigentlich eine eigene Flotte und ein Zugang zum Meer für die Stärke und die Macht eines Landes? Dazu noch einmal der Blick zurück ins 18. und 19. Jahrhundert. Den hat der Historiker Frank Möller.
1: Es gibt sicher auch Staaten, die sehr mächtig sind und nur landgestützt sind. Ich hatte ja auch erwähnt, dass die USA sehr lange zurechtkommen mit einem letztlich isolationistischen Kurs. Sie haben Schutzzölle, sie haben die eigenen Rohstoffe. Aber gerade Staaten, die mit der Industrialisierung Export brauchen, also ihre Produkte exportieren wollen und Rohstoffzufuhr brauchen, werden eigentlich gezwungen, dann maritim zu agieren und zumindest im 19. Jahrhundert dann doch das Bestreben, Seemacht zu werden. Und man misst dann eben auch die eigene Stellung ungeheuer an der Stellung auf der See. Das ist der zentrale Punkt. Und ich habe ja auch argumentiert, dass der Imperialismus sich ja ganz stark aus dieser Vorstellung speist. Wir brauchen für die eigene Industrie Kolonien, um Rohstoffe zu beziehen und dort auch einen exklusiven Abnehmer für unsere Industriewaren zu haben.
0: Und wenn wir da auf das späte Kaiserreich schauen und auf Albert Ballin, den Hamburger Reeder, dann hat man den Eindruck, dass der Ballin schon erkannt hat, wie wichtig der Handel ist, weil er ja auch aus meiner Sicht sehr politisch agiert hat, mit den Briten gesprochen hatte. War er mehr Reeder oder war er mehr Politiker?
1: Na, er war sicher mehr Reeder und man kann auch bemerken, wie oft er dann doch in seinem Denken stecken bleibt als Reeder, als jemand, der kaufmännisch tätig ist. Er greift natürlich eine Tradition auf, die eben in den norddeutschen Handelsstädten vorhanden ist, die ja sich in ihrer Orientierung auf die See, auch auf Großbritannien, sehr lange eigen definiert haben. Also es ist ja bezeichnend zum Beispiel auch, dass mit der Gründung des Deutschen Reiches mehrere Jahre noch die Hansestädte sich als zollfreier Raum definieren, also ein Sonderrecht haben, um damit sich eigentlich etwas abtrennen vom Rest Deutschlands. Und Ballin erkennt die Probleme. Ich habe aber auch eben diese Zwickmühle deutlich gemacht, dass er ja dann den deutschen Imperialismus, die Flottenrüstung unterstützt in der Hoffnung, damit eigentlich die eigene zivile Seefahrt zu fördern. Und ich habe ja von dem Dilemma gesprochen, in dem er dann auch die deutsche Seefahrt sieht, nämlich abhängig zu sein von der Hegemonialmacht Großbritannien und einerseits dagegen anzukämpfen, aber andererseits mit Kooperation versucht, das hinzubekommen. Aber er ist natürlich als erster Reeder, der vor allen Dingen auch geschäftlich denkt. Das ist ganz auffallend. Wir haben natürlich hier eigentlich das Problem, dass wir ein deutsches Reich, ein Deutschland haben, das in gewisser Weise vor Kraft nicht laufen kann. Also dass einen schlagartigen industriellen Aufstieg erlebt hat, plötzlich auf See präsent ist. Und auch Ballin ist natürlich stolz darauf, die größte Reederei der Welt zu haben, das größte Passagierschiff zu bauen. Also hier ist auch ganz viel Konkurrenzdenken. Wir sind ja auch in einer Zeit, wo man tatsächlich sehr stark sozialdarwinistisch argumentiert. Also auch die Vorstellung, wir müssen auch in der Konkurrenz vorwärts kommen. Es gibt ja so Überlegungen zu sagen, Deutschland hat einfach seine Rolle nicht erkannt. Oder man könnte auch als Lehre daraus ziehen, auch wenn man im Aufstieg ist, als wenn man der Herausforderer der Mächte vor einem ist, muss man trotzdem so klug sein zu erkennen, was kann ich machen und was nicht. Und Deutschland fehlt diese Klugheit. Wir sprechen ja heute von der Selbsteinkreisung. Man schafft sich eben Feinde und es ist eben zum Teil unnötig. Und Ballin hat es in vielem erkannt, aber kriegt dann oft auch nicht die Kurve, ganz klar dagegen Stellung zu beziehen.
0: Fehlt ihm da auch am Ende die politische Klugheit? Scheitert er an seinen eigenen persönlichen Ansprüchen?
1: Es gibt ja immer noch die Diskussion, ob er am Ende Selbstmord begangen hat oder zumindest können wir festhalten, weil es dazu auch Quellen gibt, dass er in gewisser Weise müde ist, dass er auch erklärt, nachdem die Hapag ja praktisch zerstört ist durch den Krieg, dass er nicht mehr die Kraft hat, sie wieder aufzubauen, wenn es zum Frieden kommt. Also das ist eine große Resignation und ich würde eben sagen, es ist eine Resignation, weil er eigentlich keine Antwort weiß, weil er immer mal wieder nach Strohhalmen greift. Das hatte ich ja vorgestellt, dass er zeitweise den unbegrenzten U-Boot-Krieg unterstützt, dann wieder gegen ihn spricht. Er will Einfluss nehmen, aber er hat dann auch nicht die Lösung des Problems.
0: Sagt der Historiker Dr. Frank Möller von der Universität Greifswald. Ob wir heute von damals und von der Gesamtsicht Ballins auf Schifffahrt und Politik lernen können und wie sich die Situation auf See für die Schifffahrt darstellt, dazu gleich mehr vom Albert-Ballin-Forum. Komm!

0: 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Was können wir aus der Geschichte von Krieg und Frieden auf den Meeren lernen? Und wer ist heute eigentlich Freund und wer Feind? Professor Herfried Münkler ist Politikwissenschaftler und Philosoph. Er ordnet ein, wie die Rolle der Seemächte aussieht.
1: Im Allgemeinen kann man sagen, sorgen die großen Seemächte für maritime Sicherheit.
0: Das gilt, sagt Münkler, auch im Konfliktfall.
1: Seemächte präferieren eigentlich das, was man indirekte Strategie nennt. Also nicht die Konfrontation der gepanzerten Fäuste in der Entscheidungsschlacht, sondern ein Angriff auf die Versorgungsbasen des Gegners in Form von Hafenblockaden, von Seeblockaden und vielem anderen mehr, die zum Ziel haben, dass die bewaffnete Faust kraftlos zu Boden sinkt.
0: Was bedeutet das denn nun für uns, für unsere Handelsschifffahrt und für die deutsche Marine? Derzeit ist die Situation insgesamt unklar, denn wir wissen nicht, wie die USA zukünftig im Bündnis NATO agieren werden.
1: Wenn die USA sich aus der Rolle eines Hüters der Weltordnung zurückziehen, was im Prinzip der Fall ist, im Übrigen nicht erst seit Donald Trump, sondern bereits mit der berühmten Rede von Obama, als er gesagt hat, die USA sind nicht mehr zu einer gleichzeitigen, gleichgewichtigen Machtprojektion in den atlantischen und den pazifischen Raum in der Lage. Und weil im pazifischen Raum im 21. Jahrhundert die Post abgeht, konzentrieren wir uns auf den pazifischen Raum. Bumm. Wenn die also das nicht mehr können, was macht man dann?
0: Militärbündnisse wie die NATO sind eine Art Clubs, sagt Münkler. Gemeinschaften, in die alle einzahlen und am Ende alle füreinander einstehen. Es gibt aber durchaus auch hier einen Hauptunternehmer.
1: Clubgüter setzt voraus, dass der Hauptunternehmer des Clubs ein im Prinzip rechtstreuer Typ ist. Das haben wir zurzeit nicht, ja. Also müssen Sie sich vorstellen, Sie haben ja einen Beitrag bezahlt und wollen rein und dann steht da unten so ein Kleiderschrank und sagt, du musst aber noch mehr abgeben, ja.
0: Bleibt die Frage, wer denn nun in Zeiten wie diesen unsere Handelsschiffe schützen soll?
1: Berlin macht sich darüber Gedanken, kommt aber eigentlich auch nicht zu einer Lösung. Ich meine, dass hinter jedem deutschen Handelsschiff dann gleich ein Kriegsschiff stehen soll, das ist eine kostenmäßig ziemlich unsinnige Lösung. Er weiß ja eigentlich auch, dass die beste Lösung darin bestünde, dass die größten Nutzer des Meeres auch für die Kosten der maritimen Sicherheit gemeinsam aufkommen.
0: Eine düstere Prognose. Es scheint, dass die Zeiten der freien Meere vorbei sind, denn immer mehr Autokraten und Diktaturen entdecken die Schifffahrt als wichtige Kriegswaffe. Und einst freie Schifffahrtswege werden als Druckmittel und auch als Geldquelle genutzt. Das ist nicht neu, das gab es früher schon mal bei den Dänen und bei den Schweden. Zahlen also die Reedereien künftig Maut auf See?
1: Aber das Erstaunliche ist, dass auch Seemächte oder halbe Seemächte im Prinzip ihre Lage kapitalisieren können. Und ich weiß jetzt nicht, ob irgendeiner von den Leuten des Müller-Regimes sich das genauer angeguckt hat, wie Schweden und Dänemark das gemacht hat. Aber es wäre sozusagen das Skript für das, was Sie in der Straße von Hormus machen. Und offenbar nicht nur Sie, denn wenn ich das richtig mitbekommen habe, hat der indonesische Finanzminister gesagt, naja, Straße von Malakka ist ja wunderbar, da können wir jetzt auch Zölle erheben, was dann zu einem Sturm der Erregung geführt hat. Aber ist so eine Idee erstmal in der Welt, dann setzt sich plötzlich neu die Kontroverse ein, von der Hugo Grotius mit dem Text Mare Liberum, also freies See, nur eine Seite war, die andere war Mare Clausum, nämlich gewissermaßen die Kontrolle der See und die Zulassung der Nutzung der See nur gegen entsprechende Gebühren.
0: Professor Herfried Münkler, Politikwissenschaftler und Philosoph von der Humboldt-Universität in Berlin.

Krieg und Frieden auf See. Vor Jahren hätten wir das Thema des Albert-Berlin-Forums noch als historisch abgetan. Heute ist die Frage der Sicherheit der Schifffahrtswege wieder sehr aktuell. Die Wissenschaftler und Schifffahrtsexperten haben dies auf dem von Hapag-Lloyd veranstalteten zweitägigen Forum in der Hamburger Hafen City diskutiert. Mehr dazu in der zweiten Stunde des Hamburger Hafenkonzerts. Hier erst einmal die Nachrichten, dann geht's weiter. Bis gleich.

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1: Um 7 Uhr mit Felix Sprung. Russland hat die ukrainische Hauptstadt Kiew in der Nacht massiv mit Drohnen und ballistischen Raketen angegriffen. Dabei wurde nach ukrainischen Angaben mindestens ein Mensch getötet. Außerdem gäbe es etwa 20 Verletzte und Schäden an zahlreichen Gebäuden. Aus Kiew Florian Kellermann.
2: Im Stadtviertel Pechersk, im Zentrum gelegen, gab es nach Angaben der Stadtverwaltung einen Einschlag in ein 20-stöckiges Gebäude. Im Stadtteil Schewtschenkiwski sei der Eingang zu einem Schutzraum, in dem sich Menschen befinden, verschüttet, so Bürgermeister Vitali Klitschko. Ein großes Feuer brach in einem Einkaufszentrum mit angrenzendem Markt an der Metrostation Lukjaniwska aus. Nach nicht bestätigten Informationen könnte Russland in der Nacht auch die Mittelstreckenrakete Arieshnik eingesetzt haben. Ein Video von einem Angriff auf die Stadt Bila Zerkwa südlich von Kiew deutet darauf hin.
1: Nahe dem Amtssitz von US-Präsident Trump in Washington hat ein Mann auf Sicherheitskräfte geschossen. Die Beamten hätten das Feuer erwidert und den Angreifer dabei tödlich verletzt, teilte der Secret Service mit. Aus der NDR-Nachrichtenredaktion Volko Damm.
3: Bei dem Schusswechsel wurde demnach außerdem ein unbeteiligter Passant verletzt. Ob der Verdächtige oder Agenten des Secret Service dafür verantwortlich waren, war zunächst unklar. Beamte wurden den Angaben zufolge nicht verletzt. Ein Großaufgebot von Sicherheitskräften riegelte das Weiße Haus nach den Schüssen weiträumig ab. US-Präsident Trump hatte sich während des Vorfalls in seinem Amtssitz aufgehalten. Dort arbeitete er nach eigenen Angaben an einer Vereinbarung mit dem Iran, um den Krieg zu beenden.
1: In Serbiens Hauptstadt Belgrad hat es am Abend erneut eine Großdemonstration gegen Präsident Vucic gegeben. Am Ende der Protestaktion kam es zu Ausschreitungen. Maskierte feuerten Feuerwerkskörper auf die Polizei ab. Diese setzte Tränengas und Blendgranaten ein. Aus dem Innenministerium heißt es, mehrere Beamte seien verletzt und 23 Demonstranten festgenommen worden. Zuvor hatten bis zu 100.000 Menschen für Neuwahlen und gegen Korruption demonstriert. Auslöser der Proteste war der Einsturz eines Bahnhofsvordachs vor anderthalb Jahren. Dabei waren 16 Menschen ums Leben gekommen. Der FC Bayern München hat zum 21. Mal den DFB-Pokal gewonnen und das Double perfekt gemacht. Der deutsche Fußballmeister besiegte Titelverteidiger VfB Stuttgart mit 3:0. Aus der NDR-Sportredaktion Tom Gernke.
4: Mann des Spiels war Bayerns Torjäger Harry Kane. Der Engländer traf gleich dreimal und gewann so zum ersten Mal in seiner Karriere ein großes Finale. Dabei war der Gegner aus Stuttgart über weite Teile der Partie klar spielbestimmt, mutig, engagiert.

0: und hatte die besseren Tormöglichkeiten. Die klare Leistungssteigerung der Bayern in der zweiten Halbzeit machte am Ende den Unterschied aus. Für die Bayern ist es der erste Pokalsieg seit 6 Jahren. Stuttgart beendet die Saison ohne Titel.
1: Die klassische SMS verliert in Deutschland immer mehr an Bedeutung. Nach Angaben der Bundesnetzagentur wurden im vergangenen Jahr nur noch 2,9 Milliarden SMS verschickt, fast halb so viele wie im Jahr davor. Viele Menschen nutzen inzwischen Messenger-Dienste wie WhatsApp oder Signal. Außerdem setzen zum Beispiel Banken statt SMS-Codes zunehmend andere Sicherheitsverfahren ein. Die meisten SMS wurden 2012 verschickt. Damals waren es in Deutschland fast 60 Milliarden. Das waren die Nachrichten. Das Wetter in Deutschland. Erst stellenweise Nebel oder Dunst, sonst wechseln sich Sonne und Wolken ab. Im Laufe des Tages von den Küsten her mehr Sonnenschein. 22 Grad in Plön bis 27 Grad im Landkreis Göttingen. Morgen viel Sonne, auch ein paar Wolken, 22 bis 28 Grad. Es ist 7.04 Uhr.
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3: Jahrzehntelang haben gerade wir uns hier in Deutschland um unsere Meere, um Nord- und Ostsee kaum gekümmert. Zumindest nicht im Zusammenhang mit unserer Sicherheit. Die Ostsee muss ein Meer des Friedens sein. Das war die damalige Propaganda der DDR im Kalten Krieg. Dort war zumindest die Wahrnehmung da, dass an diesem Meer Staaten mit unterschiedlichen politischen Ausrichtungen und Systemen ansässig waren. Die DDR ist längst Geschichte, aber ihr einstiger Verbündeter Russland, damals die Sowjetunion, sorgt gerade jetzt in der Ostsee für erhebliche Unruhe. Gekappte Unterseekabel, gesprengte Pipelines und eine Schattenflotte, von der keiner weiß, was sie wirklich im Schilde führt. Sätze wie, wir sind nicht im Krieg, aber wir sind auch nicht mehr im Frieden, die gelten gerade für die Situation auf See. Was das bedeutet, nicht nur für die Handelsflotte, sondern auch für die deutsche Marine und auch für unsere Häfen, das erklären Experten auf dem Albert-Ballin-Forum von Hapag-Lloyd, das Mitte Mai in der Kühne Logistics-Universität in der Hamburger Hafen-City stattgefunden hat. Unser Thema heute hier im Hamburger Hafenkonzert, dies ist Ausgabe 3733. Ich bin Kerstin von Stürmer. Moin.
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0: Krieg und Frieden auf See, das Thema des Albert-Ballin-Forums von Hapag-Lloyd. Wir haben bisher vor allem historisch auf die Schifffahrt geschaut, jetzt zur aktuellen Sicherheitslage. Wir sind nicht im Krieg, aber wir sind auch nicht mehr im Frieden, das sagt der deutsche Bundeskanzler. Die Definition von Krieg und Frieden ist heute offenbar schwieriger als früher. Aber spätestens seit der Zeitenwenderede des damaligen Bundeskanzlers Olaf Scholz sind sich alle darüber im Klaren, dass man auch hierzulande zumindest von einer Krise sprechen muss. Der Blick in die Ostsee mit kaputten Unterseekabeln zum Beispiel, der reicht. Jetzt ist erneut die Handelsschifffahrt betroffen. Der Iran hat im Krieg mit den USA die Straße von Hormus gesperrt. Dr. Moritz Brake ist als Marineoffizier zur See gefahren und ist jetzt Berater für maritime Sicherheit. Er sagt, wir haben den Meeren hierzulande in der Vergangenheit zu wenig Aufmerksamkeit geschenkt.
1: In den letzten Jahrzehnten lief das Meer für uns, für die allermeisten Menschen hier in Deutschland, aber auch in Europa, irgendwie so im Hintergrund mit. Diejenigen, die sich damit intensiver beruflich befasst haben, für die war die Bedeutung größer. Ja, auch eben bei mir mit dem Background Marine, dass man eben mitbekommt, was bedeutet das mit Piraterie. Und auch schon bevor ich überhaupt da eingesetzt wurde, war mir im Nautikstudium klar, ich will genau in diesen Bereich der Marine, weil ich weiß, dann kann ich da in den Einsatz gehen. Weil das was ist, wo ich glaube, wo wir ran müssen. In der Bedeutung für uns, aber auch in der Bedeutung für die Region. Nur mittlerweile, und ich glaube, das ist ein ganz, ganz großer Punkt, auch warum wir uns heute damit befassen, und auch gerade dieser Titel, Krieg und Frieden auf See, ist, dass uns allen klar ist, diese Zeiten, wo wir uns um das Meer nicht kümmern müssen, sind vorbei. Der Frieden auf dem Meer ist vorbei. Und er wird auch so schnell aus meiner Sicht nicht wiederkommen.
0: Und die Folgen dieses nicht vorhandenen Friedens auf See, die sind verheerend. Nicht nur für uns hier in Westeuropa. Wir bemerken die Sperrung der Straße von Hormus an den Benzinpreisen und auch an den Einzelhandelspreisen allgemein. Das ist ärgerlich und schränkt viele von uns ein. Das ist aber nicht lebensbedrohlich. Moritz Brake.
1: Wenn wir uns ganz deutlich machen, wie wichtig das Meer ist für die Existenz moderner Gesellschaften, 90% des weltweiten Handels übers Meer, 80% der europäischen Energieversorgung erreicht uns auch etwa über das Meer. Wenn ich das irgendwo kappe, dann kommen Gesellschaften in Existenznot. Und wir haben gerade Gesellschaften, die durch diese Sperrung im Persischen Golf sehr viel stärker bedroht sind als wir. Wir können Ausweichlösungen noch finden und haben Ressourcen, diese zu nutzen. Aber die Staaten im Golf haben nicht grenzenlos Möglichkeiten, sich anderweitig zu versorgen, als über die Straße von Hormus.
0: Aber so viel scheint schon jetzt sicher, es wird nicht nur die ärmeren Länder dieser Welt treffen. Die eingeschränkte Schifffahrt hat Auswirkungen auf die gesamte Weltwirtschaft.
1: Vor 2 Wochen gab es eine Betrachtung, die in der New York Times auch groß durchanalysiert worden ist. Das ist ein sehr erschütternder Blick auf diese Krise, wenn man sich anguckt, was schon jetzt an Folgen eingetreten ist an anderen Orten in der Welt, wo durch fehlende Energieversorgung Rohstoffproduktion runtergefahren wird, wo uns auch in den Lieferketten Kupfer fehlen wird, Nickel fehlen wird, andere Dinge fehlen werden, Nahrungsmittel fehlen werden, wodurch fehlendes Düngemittel aus dem Persischen Golf Hungersnöte bevorstehen, wodurch fehlendes Helium, etwa 1/3 der Heliumproduktion global, kommt auch aus dem Persischen Golf, in den Lieferketten Halbleiter fehlen werden, denn das ist eine kritische Zutat in der Halbleiterherstellung. Das heißt, wir werden ökonomische Effekte sehen, die nicht nur über ein halbes Jahr oder länger noch nachwirken, sollte die Straße morgen geöffnet werden, sondern die uns möglicherweise in den Folgen 2 Jahre und länger begleiten. Alles, was wir gerade diskutieren über Friedenslösungen, möglicherweise mit dem Iran, die darauf hinauslaufen, dass die Revolutionsgarden zum Beispiel dauerhaft eine Kontrolle über die Straße von Hormus behalten und entscheiden, welches Schiff fährt hier durch, welches fährt hier nicht durch und welches, das durchfährt, muss uns hohes Schutzgeld bezahlen, würden am Ende die Golfstaaten in eine Existenznot bringen. Und eine solche Situation kann keine Grundlage für einen dauerhaften Frieden sein. Deswegen glaube ich nicht, dass wir weder im Persischen Golf in absehbarer Zeit Frieden erleben werden, noch glaube ich, dass wir auf den Weltmeeren insgesamt diese friedlichen Zeiten, die wir die letzten 30 Jahre hatten, weiter erleben werden.
0: Das sind eher düstere Aussichten. Aber was heißt das nun konkret für uns, für unsere Handelsschifffahrt und für die Marine? Was müssen wir tun?
1: Für uns bedeutet das letztlich, wir müssen gesamtstrategisch sehr viel mehr in den Mittelpunkt rücken, was in der traditionellen Betrachtung von Strategie immer schon im Mittelpunkt stand. Grand Strategy und Maritimes ist immer schon eng verbunden gewesen. Und unsere gesamtstrategische Perspektive hier in Deutschland muss das Maritime ebenfalls in den Mittelpunkt rücken. Muss es als vitales nationales Interesse definieren, dass unsere Seewege funktionieren. Wir könnten in einem Verteidigungsfall in Deutschland oder Europa schneller ein paar Quadratkilometer Boden irgendwo verkraften, die man sich dann schmerzhaft zurückerobern muss oder ein Arrangement mit einem Angreifer finden muss, wenn es gar nicht anders geht, als dass wir verkraften könnten, dass man unsere Seewege kappt. Das Überleben unserer Gesellschaft hängt mit dem Meer zusammen. Die Zukunft der Menschheit hängt mit dem Meer zusammen. Und das müssen wir verstehen, um auf der Basis dessen letztlich zu erkennen, wie sehr wir uns politisch auch damit befassen müssen und wie sehr Geopolitik, wie sie von vielen betrieben wird heute, Machtpolitik, wie sie eskaliert global, auch sich auf das Meer auswirkt und uns über das Meer tief im Kern unserer Existenzgrundlagen trifft und gefährdet.
0: Dr. Moritz Brake auf dem Albert-Ballin-Forum von Hapag-Lloyd.

0: Krieg und Frieden auf See, da sind die Strategen gefragt, die Wissenschaftler, die Politiker. Aber vor allem muss der Blick auf die gerichtet sein, die in diesem Fall tatsächlich an vorderster Front sind. Silke Lehmköster ist seit 2024 die Flottenchefin der Hamburger Reederei Hapag-Lloyd. Sie sagt, bei aller strategischen Beurteilung der schwierigen Lage darf niemand die Menschen an Bord vergessen.
1: Wenn wir heute über geopolitische Brennpunkte sprechen, so wie eben, und wie zum Beispiel über den Persischen Golf und die Straße von Hormus, dann tun wir das sehr häufig über eine übergeordnete Perspektive. Im Fokus stehen Handelsrouten, Warenströme, Resilienz, wirtschaftliche Abhängigkeiten oder auch ganz konkrete Auswirkungen in den Alltag, wie die Preise an der Tankstelle. Was dabei jedoch in den Hintergrund gerät, ist der Ort, an dem sich all diese Auswirkungen ganz konkret auswirken. Das ist das Schiff. Und das sind die Menschen an Bord. Denn für sie ist das, was wir als Lage bezeichnen, kein abstraktes Szenario, sondern tägliche Realität.
0: Für die Seeleute auf den Schiffen ist es aus mehreren Gründen kompliziert. Da ist zum einen das Warten, das Nichtwissen, wie es weitergeht.
1: An Bord ist diese Art der Unsicherheit ganz besonders spürbar. Seefahrt bedeutet normalerweise in Bewegung zu sein. Man hat immer ein Ziel vor Augen. Da ist der nächste Hafen, die nächste Passage, der nächste Crewwechsel. Es gibt immer ein Weiter. In geopolitischen Spannungsphasen kann genau dieses Weiter sehr schnell und sehr heftig in Stocken geraten. Und an der Stelle von der Bewegung tritt ein Zustand des Wartens. Und die Monotonie erhält Einzug in den Alltag. Ein Ausharren in einer Situation, deren weitere Entwicklung nicht klar absehbar ist.
0: Zum anderen sind da unklare Informationen. Desinformationen sind an der Tagesordnung. Silke Lehmköster.
1: Neben klassischer Berichterstattung wirken gezielte Desinformationen und visuell eindrückliche Inhalte, die sich wahnsinnig schnell verbreiten. Und für uns bedeutet das in der Schifffahrt, Entscheidungen müssen in einem Umfeld getroffen werden, das sich kurzfristig verändern kann und in dem ein vollständiges Lagebild sehr selten zur Verfügung steht. Eine ruhige Phase ist noch lange kein Trend und ein Plan ist auch keine Entscheidung.
0: Besonders wichtig in solch einem Krisenfall ist die Kommunikation zwischen der Reederei und den Besatzungen auf den betroffenen Schiffen. Das weiß die erfahrene Kapitänin.
1: Wir brauchen den Dialog. Es geht nicht darum, dass wir so viel Information wie möglich an Bord spülen. Dafür gibt es das Internet. Es geht darum, dass wir wirklich zuhören. Wie geht es dem Kapitän? Was berichtet er oder sie? Und vor allem, was wird nicht berichtet? Wie ist die Stimmung an Bord? Womit beschäftigen sich die Crews, um der Monotonie zu entgehen? Wie können wir hier unterstützen? Denn am Ende entscheidet Kommunikation, wie ich schon sagte, nicht über die Realität, aber darüber, wie Realität erlebt wird.
0: Verpflichtung für all die, die an Land sind, ist der größtmögliche Schutz der Menschen, die auf den Schiffen ihren Dienst tun.
1: Das höchste Gut, das wir als Reederei haben, ist das Vertrauen der Seeleute an Bord. Sie stehen für unser Geschäft ein und machen oft das Unmögliche möglich. Gerade dann dürfen wir dieses Vertrauen in solchen Situationen nicht ausnutzen. Unsere Aufgabe an Land ist es, Orientierung zu geben, Entscheidungen einzuordnen und als verlässlicher Ansprechpartner vor Ort zu sein. Geopolitische Spannungen werden nicht weggehen. Sie werden uns weiter begleiten. Sie werden sich verändern, vielleicht verlagern, vielleicht zuspitzen. Was sich aber nicht ändern darf, ist unser Anspruch. Ein klarer Fokus auf die Crews und ihre Sicherheit. Transparenz in unseren Entscheidungen und eine enge Zusammenarbeit zwischen Wirtschaft, Politik und Sicherheitsakteuren. Denn globale Lieferketten beginnen nicht in den Häfen. Sie beginnen mit Menschen, die unter schwierigen Bedingungen Verantwortung übernehmen. Und genau diesen Menschen sind wir als Reederei verpflichtet.
0: Eine herausfordernde Arbeit in Zeiten wie diesen, der Dienst an Bord, aber auch die Arbeit an Land in den Reedereien. Silke Lehmköster war das, die Flottenchefin von Hapag-Lloyd.

0: Wir sind mit dem Hamburger Hafenkonzert auf dem Albert Ballin Forum, das Mitte Mai hier in Hamburg stattgefunden hat. Den Überblick darüber, was sich in der deutschen Schifffahrt tut, den hat der Verband Deutscher Reeder. Die Juristin Irina Hessler leitet seit 2013 die EU-Vertretung des VDR. Ihr Schwerpunkt liegt auf maritimer Sicherheit. Sie weiß von vergangenen Krisen wie Corona oder dem Ever Given-Unfall im Suezkanal, wie schwierig solche Schifffahrtskrisen zu handeln sind.
1: Sie befinden sich dann in einer politisch sehr komplexen Situation, wo Sie eigentlich als Unternehmen schnell eine Lösung finden möchten für Ihr Schiff, für Ihre Crew. Es gibt aber eigentlich niemanden richtig, der Ihnen helfen kann, weil Sie haben die politische Ebene, die ist aber von der operativen abgekoppelt. Das heißt, Sie rufen auch nicht einfach dann mal bei der Bundesregierung an und sagen, können Sie uns jetzt bitte mal helfen, das Schiff da rauszubekommen. Weil die befinden sich ja auf einer Metaebene. Die überlegen jetzt, wie reagieren wir im Verbund mit unseren europäischen Partnern auf diesen Angriff? Was machen wir mit Sanktionen? Das klingt jetzt irgendwie plump, aber denen kommt es in dem Moment nicht auf dieses Schiff an, was da liegt. Was unheimlich schwierig ist, mal natürlich aus Unternehmenssicht oder auch aus Verbandssicht, wir sehen natürlich dieses Problem und auch das Problem der Seeleute, dass das natürlich auch angegangen werden muss.
0: Und nun kennt man diese Krisen, könnte man sich denn auf neue vorbereiten? Und man fragt sich, warum die internationale Schifffahrt, so scheint es, kein Mittel gegen Angriffe auf Seefahrtswege hat, zum Beispiel die im Roten Meer.
1: Kurzfristig sicherlich nicht. Dann hatten wir ja ab November 2023 dann die Angriffe der Houthi-Rebellen, was auch dann dazu geführt hat, dass ja das Rote Meer nicht mehr befahren wurde und nach wie vor auch nicht befahren wird. Da haben sich Lieferketten auch verschoben. Allerdings haben wir da ja die Ausweichmöglichkeit. Aber nichtsdestotrotz hat das uns auch als Schifffahrtssicht natürlich mal wieder gezeigt, wie verwundbar wir sind, obwohl wir eigentlich nichts machen wollen, außer Waren von A nach B zu bringen. Nichts anderes. Ware von A nach B. Und damit den Wohlstand in der Welt zu sichern. Weil machen wir uns mal nichts vor, wenn es die Schifffahrt nicht gäbe, dann gäbe es nicht den Wohlstand, den wir heute hätten in der Welt.
0: Und nun die Straße von Hormus. Es gibt Menschen, die sagen, warum sind denn die Frachter in einer schon länger existierenden Krisenlage noch in den Persischen Golf gefahren? Hätte man das nicht wissen müssen, dass die Straße von Hormus angesichts der Lage irgendwann dicht ist? Und hätte man deshalb nicht besser da wegbleiben sollen, Irina Hessler?
1: Klar gibt's immer irgendwelche Besserwisser, die sagen, ja, aber wie konntet ihr denn dann da noch in die Straße von Hormus reinfahren? Und überhaupt, das hätte man ja wissen müssen. Nein, hinterher kann man immer sagen, man hätte es ja wissen müssen, aber es ist ja nicht so, dass wir die Sicherheitslage nicht überprüfen. Also hat Frau Lehmkörstner ja auch schon gesagt, wir sind mit sämtlichen Stellen in Verbindung, wo wir auch immer wieder Lagebilder bekommen, wo wir auch Einschätzungen bekommen seitens der Marine. Und natürlich, es war klar, dass das da unten nicht alles ganz schick läuft, aber die Einschätzung war nach wie vor auch bis relativ kurz vor dem Krieg, dass es noch in Ordnung ist, da reinzufahren, dass es sicher ist, weil das wurde ja auch noch verhandelt zwischen dem Iran und der USA und man wusste auch nicht, wie das ausgeht. Die USA hatten zwar den Flugzeugträger schon runtergeschickt, aber es war das Lagebild war nach wie vor und die Sicherheitseinschätzung war nicht auf. Ihr könnt da nicht mehr reinfahren. Insofern stehe ich da auch zu, das war etwas, wo man nicht hätte mitrechnen können in dieser Form. Und insofern kann man kurzfristig natürlich sich nicht vorbereiten.
0: Kriege, Schiffsunfälle, kurzfristig kann sich die Schifffahrt also nicht darauf einstellen. Aber sie kann resilienter werden, indem die Politik die Bedeutung der Branche besser erkennt und die Reeder und auch die deutsche Marine nachhaltiger unterstützt. Noch einmal Irina Hessler vom VDR.
1: Ist es für uns wichtig oder das ist das, was uns auch fehlt, wo wir weiter dran arbeiten, dass halt gerade auch in der Bundesrepublik dieser maritime Geist noch besser implementiert wird. Und um das jetzt mal so zu vergleichen, auf europäischer Ebene, wo wir ja viel mit den anderen europäischen Reederverbänden zusammenarbeiten, in Dänemark, in Griechenland, in Norwegen, das ist überhaupt gar keine Frage. Das sind maritim geprägte Länder. Und so ein großes Land wie Deutschland, das so abhängig ist vom Seehandel, kann es sich eigentlich nicht leisten, auf seinem maritimen Auge noch so blind zu sein.
0: Irina Hessler, sie vertritt den Verband Deutscher Reeder bei der EU in Brüssel.

0: Sicherheit in der Schifffahrt, das ist auch die Sicherheit der Häfen. Den übergreifenden Blick auf das Thema hat Kapitän zur See Kurt Leonards. Er ist der Kommandeur des Landeskommandos Hamburg der Bundeswehr. Wie schätzt er die aktuelle Bedrohungslage ein?
1: Deutschland ist juristisch nicht im Krieg, aber faktisch auch nicht mehr im Frieden, wenn wir uns anschauen, was es für hybride Angriffe gibt, die wir in Deutschland feststellen. Wir schauen halt auf drei Länder vom Militär aus. Die drei Länder sind China. China sagt, die Taiwan-Frage wollen wir in den 20er Jahren dieses Jahrhunderts beantworten. Daraus entsteht eine gewisse Position. Die USA sagen, liebe Europäer, kümmert euch um europäische Probleme selbst. Das machen wir 80 Jahre nach Kriegsende nicht mehr. Und Russland sagt halt, die größte Katastrophe des 20. Jahrhunderts war der Untergang der Sowjetunion. Und wenn man mit den östlichen NATO-Mitgliedern spricht, merkt man sehr schnell, dass die eine ganz besondere Bedrohungsperzeption durch Russland wahrnehmen, vor allen Dingen seit 2014. Und diese Art, eine Bedrohung wahrzunehmen, die hat in Deutschland vielleicht eingesetzt mit der Zeitenwendenrede 2022. Und dadurch hinken wir 8 Jahre hinterher, so meine These. Das, was Finnen und Schweden schon 2015 beschlossen haben, nämlich so schnell wie möglich in die NATO einzutreten, weil sie in ihrer Existenz sich mehr bedroht fühlten nach der Besetzung der Krim als in den 45 Jahren des Kalten Krieges. Diese Bedrohung durch Russland, die ist bei uns erst 8 Jahre später langsam zum Thema geworden, nach dem Überfall auf die Ukraine.
0: Der Krieg gegen die Ukraine, ein Einschnitt auch in der Sicherheitspolitik hierzulande, denn inzwischen ist auch die Wahrnehmung im politischen Berlin da, dass Krieg auch noch anders geführt wird als mit Raketen und mit Panzern. Bundeskanzler Friedrich Merz im Juni 25 in der ARD-Talkshow Maischberger.
2: Das ist ein Krieg nicht nur gegen die Ukraine, es ist ein Krieg gegen uns. Wir werden ausspioniert, wir haben Sabotageakte, wir haben hier massive Falschmeldungen. Es werden hier bei uns über Russia Today und andere Kanäle systematisch die Bevölkerung falsch informiert. Wir haben Fake News mit künstlicher Intelligenz zusammen. Das sind alles Dinge, die wir nennen das hybride Kriegsführung. Russland greift uns heute schon an. Ja. Die Infrastruktur, wir haben Anschläge, Brandanschläge, das, was jetzt auch in Kasernen hier stattgefunden hat in den jüngsten Tagen. Die Spuren führen fast allesamt nach Russland. Deswegen müssen wir uns dagegen wehren.
0: Die Anschläge hierzulande, sie sind sehr unterschiedlich. Und in den seltensten Fällen kann anschließend ermittelt werden, wo die Urheber sitzen. Die größten Vorfälle machen Schlagzeilen, zum Beispiel die von durchtrennten Unterwasserkabeln. Von vielen anderen erfährt man eher nichts, sagt Kurt Leonards.
1: Was da jetzt nicht draufsteht, ist, dass ein Binnenschiffer auf der Hunte eine Brücke angefahren hat, sodass sie zerstört worden ist. Und dieser Schiffskapitän war ein russischer Kapitän. Als dann eine Behelfsbrücke aufgebaut wurde, ist gegen diese Behelfsbrücke auf der Hunte zwischen Emden, Papenburg und Oldenburg wieder ein russischer Kapitän dagegen gefahren.
0: Leonards weiß, dass Kriege heute auch anders geführt werden, hybrid. Und das schon jetzt und hier.
1: Russland greift uns heute schon auf hybride Weise an. Auch über meine Kaserne in Isarbrook sind letztes Jahr mehrere Drohnenvorfälle gewesen, die wir nicht eindeutig Russland zuordnen können. Aber die Anzahl und der zeitliche Zusammenhang mit anderen Drohnenentdeckungen auch von russischer Seite in Deutschland lässt da schon zu sagen, dass das alles aus einer Richtung kommt. Die große Frage ist jetzt, wenn wir diese Verschärfung der Sicherheitslage sehen, was sind eigentlich Szenarien, in denen wir denken und worauf bereitet sich die NATO vor?
0: Das Szenario, dass Putin einen der baltischen Staaten angreift, hält Kurt Leonards durchaus für möglich. Und dann?
1: Das bedeutet aber auch unmittelbar reagieren, sobald wir den Eindruck haben, im Baltikum massieren sich russische Truppen, um einen Angriff, um ein Eindringen auf NATO-Gebiet vorzubereiten. Dann würden die NATO den Bündnisfall ausrufen und dann sofort beginnen mit Truppenverlegungen ins Baltikum, um zu zeigen, wenn du Litauen angreifst, greifst du auch die deutsche Brigade in Litauen ein und damit Deutschland. Um diese Truppen in so einem Fall möglichst schnell in den Osten zu bekommen, brauchen wir einen Plan, um 800.000 Soldaten durch ein Land in Europa zu bewegen. Und dieses Land ist Deutschland.
0: Am Ende bleibt eine wirksame Abschreckung und es bleibt die Aufgabe der gesamten Gesellschaft, sich fit zu machen für den Krisenfall, sagt der Kommandeur des Landeskommandos Hamburg. Die Bundeswehr tut das gemeinsam mit Organisationen, Politik und Unternehmen hier in Hamburg. Im September findet Red Storm Charlie statt, die dritte Übung dieser Art nach 2024 und 2025.

0: Hafensicherheit im Krisenfall, das ist die eine Seite. Die andere ist die tägliche Herausforderung, den Regelbetrieb im Hafen jeden Tag geordnet aufrechtzuerhalten. Denn bei den Tausenden von Bewegungen im Hafen zwischen den Terminals ist das eine tägliche Herausforderung. Das weiß Carlos Jahn, er ist Leiter des Instituts für maritime Logistik an der Technischen Universität Hamburg und in Personalunion Leiter des Fraunhofer Centers für maritime Logistik und Dienstleistungen in Hamburg. Er hat mal nachgezählt.
1: Zum Beispiel sind es 7.000 Seeschiffe im Jahr, die kommen, oder 9.000 Binnenschiffe, 4,3 Millionen Lkw-Bewegungen oder 1,9 Millionen Waggons, die ein- und ausgehen. Das sind aber nur die Bewegungen zwischen den Terminals, obwohl ich schon die Zahlen beeindruckend finde. Auf den Terminals sind natürlich noch Millionen von Kranbewegungen, Bewegungen von Transportfahrzeugen, die Container hin und her bewegen und alle möglichen technischen Systeme, die dort zusammenwirken.
0: Das alles ist schützenswerte Infrastruktur, damit der Hafen seinen Betrieb verlässlich aufrechterhalten kann. Das ist nicht einfach, denn Angriffe auf Hafeneinrichtungen, die sind schon heute Alltag, weiß Carlos Jahn.
1: Und damit ergeben sich, und das ist das Resultat dieser Vielzahl und Vielfalt, eine ganze Menge an Störungsmöglichkeiten und natürlich auch an Eingriffsmöglichkeiten für böse Menschen, eine ganze Menge Angriffsvektoren. Cyberangriffe nehmen zu, ständig wird die Hamburg Port Authority, ständig werden Terminalbetreiber, Logistikunternehmen angegriffen. Das ist quasi ein normaler Zustand, dass böse Menschen versuchen, IT-Systeme zu kompromittieren mit verschiedener Zielrichtung, um Schaden vielleicht hervorzurufen. Das ist eine Sache, die uns und den Hafen natürlich sehr betrifft, denn der Ausfall solcher Systeme hat nicht nur sofort, wie wir es merken, Stau zur Folge, weil wenn ein bestimmtes Terminalsystem im Containerterminal nicht funktioniert, dann staut es auf den Straßen, sondern auch, dass lange Zeit eben kein Geschäft gemacht werden kann und die Versorgung der Bevölkerung gefährdet sein kann.
0: Anfang der 2000er Jahre hat man den Schutz in den Häfen verstärkt, das weltweit. Es gibt den ISPS-Code seit 2004. Mit diesem Code kommen nur noch Menschen auf die Hafenanlagen, die wirklich dazu berechtigt sind. Jetzt kommt dazu noch dies.
1: Das zweite kam schon an, kritisch. Auch das ist etwas, dass Häfen jetzt kritische Infrastruktur sind. Es gibt verschiedene Richtlinien aus der EU getrieben, einmal SEA, das betrifft die physikalische Sicherheit, zum Beispiel eben die Anlagen, die Infrastrukturen, und es gibt die NIS-2-Richtlinie, die bezieht sich auf elektronische, also Cybersicherheit, und gemeinsam wird es jetzt von der europäischen Ebene kommt, jetzt in nationales Recht ja umgesetzt und mit verschiedenen Vorgaben diese Häfen zu schützen.
0: Wichtig beim Schutz der Häfen, sagt Carlos Jahn, ist vor allem die Zusammenarbeit, sowohl auf nationaler als auch auf internationaler Ebene. Das Thema ist auch eine große Spielwiese, nämlich eine Chance für maritime Technik.
1: Mein Lieblingsfeld sind natürlich Innovationen, technologische Innovationen, die helfen, die Sicherheit zu erhöhen. Das ist einmal das Feld der Drohnen. Drohnen können sehr viel in der Luft, im Wasser, unter Wasser, an Land, um zum Beispiel Perimeterschutz zu betreiben, also überhaupt festzustellen, was bewegt sich in einem Bereich, mit welchem Ziel. Und natürlich die Frage, wenn man schon die Drohne gefunden hat, dass man vielleicht diese Drohne auch einfängt oder zumindest feststellt, wer das macht, mit welchem Ziel. Ein großes Feld für Innovation sind Sensoren. Also die Frage, wie kann man mit Sensorik Lagebilder erstellen, um zu gucken, was passiert überhaupt in der Luft, an Land oder unter und über Wasser. Ein drittes Feld ist das Thema künstliche Intelligenz, was sehr helfen kann, zum Beispiel Kamerabilder auszuwerten. Ja, und vielleicht ein letztes Feld ist natürlich das Thema Cybersicherheit. Wie kann man es erreichen, dass die IT-Systeme manipulationssicher sind, zum Beispiel logistische Systeme, Auftragsverwaltung oder auch Dokumentationssysteme.
0: Innovation passiert unter anderem auf einem Schiff auf der Vector.
1: Ein ehemaliges Polizeiboot, was wir jetzt mit Antennen aufgerüstet haben. Kann auch unter Wasser zum Beispiel da Wasserprofile aufnehmen, aber auch Drohnen sehen oder hat ein hochgenaues Radar. Und wir haben diese Masten, die so ein bisschen komisch aussehen. Davon haben wir drei Cells on Wheels. Das sind 2 Tonnen Anhänger, wo ein 15 Meter Mast rausfahren kann. Und dort kann man verschiedenste Sensorik anbauen. Diese können wir nutzen, um ein Stück Seeraum im Zivilen aufzuklären.
0: Ein zweites Projekt in Sachen Sicherheit heißt DEEP.
1: Das ist ein vom Forschungsministerium gefördertes Projekt. Datengetriebene Identifizierung, Beurteilung, Adressierung von Gefährdung für LNG-Terminals. Hört sich erstmal schlimm an, aber so heißen Forschungsprojekte, deshalb haben wir es auf DEEP gekürzt. Was machen wir? Diese drei Zellen gehen jetzt demnächst zu einem Terminal an der Nordsee mit der Vector zusammen, werden um das LNG-Terminal stehen, um überhaupt festzustellen, was bewegt sich da. Dieses Terminal, das muss man sich vorstellen, das ist ja ein Floating-LNG-Terminal, das heißt, es geht eine Struktur 1,5 Kilometer ins Wasser, dann nochmal quer und da liegt dann ein fahrbares Flüssigterminal, ein Schiff, was geeignet ist, flüssiges Gas wieder zu regasifizieren. Daneben liegt dann das Schiff an. Das ist also 1,5 Kilometer vor der Küste sozusagen, liegt da alleine. Da können Sie auch keinen Zaun drum bauen. Da kann man hintauchen, hinschwimmen, hinfliegen. Und da sind fast täglich Drohnenüberflüge. Was aktuell passiert, man ruft die Polizei an vom Terminal, dann kommt die Polizei und guckt, ja, ist eine Drohne. Und dann ist die, wenn die noch da ist, aber vielleicht ist sie schon weg. Es gibt auch Taucher, die da mal tauchen oder mit ein kleines ferngesteuertes Schiff fährt. Und das wird die Aufgabe dieses Projektes sein, mit dieser mobilen Struktur überhaupt mal ein Lagebild zu erzeugen.
0: Professor Carlos Jahn und die Innovationen, die es auch weiterhin brauchen wird, um die Sicherheit in den Häfen und auf See zu gewährleisten. Hier ist der Innovationsstandort Deutschland gefragt, die Hochschulen und die Forschungseinrichtungen insgesamt und natürlich auch die vielen Startups, die ihre Ideen beisteuern.
2: Nie zu vergessen, wo wir herkommen, das fällt uns ganz bestimmt nicht schwer. Aber ganz schön nah am Wasser gebaut, ja und? Was

0: Nordlichter sind.
1: 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Die Hamburger Reederei Hapag-Lloyd hatte dazu Mitte Mai Vertreter von Marinereedereien, Wissenschaft und Verbänden eingeladen. 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

0: Es ist 8 Uhr.
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0: Mit Jana Fink, guten Morgen. Mann kommt beim Baden in der Elbe bei Övelgönne ums Leben. US-Sicherheitskräfte erschießen mutmaßlichen Angreifer vor weißem Haus. Bayern München gewinnt zum 21. Mal den DFB-Pokal. Und das Wetter wieder mit viel Sonne heute und bei bis zu 24 Grad. Bei Övelgönne ist am Abend ein Mann ertrunken. Es war der erste tödliche Badeunfall in der Elbe in diesem Jahr. Elias Bartel.
2: Der 29-Jährige war am Abend mit Bekannten und Familienangehörigen am Elbstrand. Im flachen Wasser am steinigen Ufer erfasste ihn laut Augenzeugen eine Welle. Er rutschte auf den glatten Stein aus, verletzte sich und schaffte es nicht mehr zurück ans Ufer. Passanten sprangen ins Wasser und versuchten noch zu helfen. Aber vergeblich. Die Feuerwehr rückte mit einem Großaufgebot an und suchte mit Booten, Sonargeräten, einem Rettungshubschrauber und dem Polizeihubschrauber Libelle nach dem Mann. Dabei unterstützten Polizei und die DLRG. Angehörige wurden vom Kriseninterventionsteam betreut. Das Wasser in der Elbe ist trüb und die Strömung tückisch. Die Suche dauerte rund 2 Stunden. Erst gegen 20.30 Uhr entdeckte ein Feuerwehrtaucher den leblosen Mann.
0: Und das ist auch Thema in der NDR Hamburg App. In der Nähe des Amtssitzes von US-Präsident Donald Trump in Washington hat ein Mann auf Sicherheitskräfte geschossen. Die Beamten hätten das Feuer erwidert und den Angreifer dabei tödlich verletzt, teilte der Secret Service mit. Die Behörde ist für den Schutz des Präsidenten zuständig. Aus Washington, Nina Barth.
3: Ein unbeteiligter Passant wurde ebenfalls von einer Kugel getroffen und liegt im Krankenhaus. Unklar ist, von wem der Schuss stammte und wie schwer der Passant verletzt wurde. Bei dem getöteten Verdächtigen handelt es sich laut US-Medien um einen 21 Jahre alten Mann. Sein Motiv ist noch unklar. Mehrere US-Medien berichten, dass der Mann der Polizei bekannt war und psychisch krank gewesen sein soll. Anders als an einigen anderen Wochenenden ist US-Präsident Donald Trump übers Wochenende in Washington geblieben. Er befand sich zum Zeitpunkt der Schüsse im Weißen Haus.
0: Ignacio Buse aus Peru hat das Tennisturnier am Roten Baum gewonnen. Mit dem größten Erfolg seiner Karriere hat Buse ein Preisgeld von 415.000 Euro kassiert. Blas Pegelow.
4: Der Center Court am Roten Baum gehörte gestern den Tennisfans aus Peru. Zum ersten Mal in der Geschichte des Turniers gewann ein Spieler aus dem südamerikanischen Land. Buse war der Publikumsliebling. Er hatte sich in Hamburg durch die Qualifikation bis zum Turniersieg gekämpft. Im Finale in 3 knappen Sätzen gegen den Amerikaner Tommy Paul. Die 10.000 Tennisfans im ausverkauften Stadion waren begeistert, auch weil es zuvor mit Kevin Krawitz und Tim Pütz deutsche Sieger im Doppel gegeben hatte. Die Hamburg Open haben damit auch ohne Alexander Zverev einen stimmungsvollen Abschluss gefunden. Insgesamt waren in dieser Woche 75.000 Zuschauerinnen und Zuschauer auf der Anlage. Der Tennis-Trost zieht nun weiter zu den French Open nach Paris und Alexander Zverev ist dort schon heute Nachmittag gefordert in der ersten Runde gegen Benjamin Bonzi aus Frankreich.
0: Der FC Bayern München hat zum

0: 21. Mal den DFB-Pokal gewonnen und das Double perfekt gemacht. Der deutsche Fußballmeister besiegte im Berliner Olympiastadion Titelverteidiger VfB Stuttgart mit 3:0. André Siems.
1: Ein Mann hat dieses Spiel entschieden und zum ersten Mal in seiner Profikarriere ein Pokalfinale gewonnen. Harry Kane. Immer wenn er in dieser Saison in diesem Wettbewerb auf dem Platz stand, hat er getroffen. So auch diesmal gegen Stuttgart. Doch es war ein hartes Stückchen Arbeit, denn der VfB war in der ersten Halbzeit das bessere Team, hatte 3 gute Chancen durch Mittelstädt und Undaff. Die Münchner kamen fast gar nicht zum Zug. Das änderte sich in der zweiten Hälfte, als Stuttgart ein wenig die Luft ausging, Bayern zu kombinieren anfing und Harry Kane gnadenlos zuschlug. 3 Tore für den Torschützenkönig der Bundesliga, ein 3:0-Sieg, der das Double für den Rekordmeister bedeutet.
0: Der rumänische Regisseur Cristian Mungiu hat bei den Filmfestspielen in Cannes die Goldene Palme erhalten. Er wurde für sein Drama Fjord über ein rumänisch-norwegisches Ehepaar ausgezeichnet. Die deutsche Regisseurin Valeska Griesebach ist für ihren Film Das geträumte Abenteuer mit dem Preis der Jury geehrt worden. Darin geht es um eine Archäologin, die in einer bulgarischen Grenzstadt an einer Ausgrabungsstätte arbeitet.
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0: Das Wetter für uns in Hamburg. Heute erwartet uns ein Mix aus viel Sonne und ein paar Wolken. Das Ganze bei Temperaturen bis 24 Grad. Die Sonne scheint bis zu 12 Stunden. Aktuell meldet Fuhlsbüttel 16 Grad. Morgen am Pfingstmontag gibt es ebenfalls viel Sonne mit gelegentlich ein paar lockeren Wolken. Und die Temperaturen erreichen dabei 26 Grad. Staus und Behinderungen aus dem Verkehrszentrum Roter Baum. Die A23 Hamburg Richtung Heide ist zwischen Eidelstedt und Pinneberg Süd wegen Bauarbeiten bis Dienstag 5 Uhr gesperrt. Die Umleitung führt ab Hamburg-Eidelstedt über die B4 bis Pinneberg Mitte und weicht dann großräumig über die A7 aus. Und die Köhlbrandbrücke ist wegen Brückenarbeiten in beide Richtungen bis morgen 5 Uhr gesperrt. Eine Umleitung in Richtung Westen führt über die U30, in Richtung Osten über die U40 und ansonsten allen eine gute und sichere Fahrt.
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3: Guten Morgen und frohe Pfingsten auch. Vielleicht machen Sie gerade schon Ihr Rad fertig für eine Tour oder füllen die Wasserflasche auf für den Spaziergang. Pfingsten ist ja auch immer ein bisschen Open Air. Dazu gibt's auch schöne Gottesdienste und Konzerte mit Musik, Taufen und Tanzen. Und bei uns heute Morgen die Pfingstgeschichten dazu. Sie hören Ihr Kirchenmagazin mit Claudia Aue. Schön, dass Sie heute Morgen mit uns wach werden.
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0: Moin, hier bei uns zu Pfingsten im Kirchenmagazin. Pfingsten bedeutet für viele ein verlängertes Wochenende. Für manche ist es auch ein wichtiges christliches Fest mit überraschend aktueller Botschaft. Tillmann Jeremias ist einer der evangelischen Bischöfe hier bei uns im Norden und er mag Pfingsten besonders und beschreibt das Fest als eine Möglichkeit, unseren Blick zu verändern.
1: An Pfingsten steht ja der Heilige Geist im Mittelpunkt und der Heilige Geist ist eine Kraft Gottes, eine Energie und die kann Menschen in eine andere Stimmung versetzen. So habe ich das selbst immer wieder auch mal erlebt und ist etwas ganz wenig Verfügbares, aber wenn ich vom Heiligen Geist erfasst bin, dann sehe ich die Welt mit anderen Augen. Und das heißt, ich kann auch die Zukunft anders anschauen. Ich werde dann nicht immer nur davon ausgehen, wie schlimm alles wird, sondern weiß, dass mir von Gott eine gute Zukunft entgegenkommt. Das muss nicht die leichteste Zukunft sein, aber es ist eine Zukunft, in der ich gehalten bin und getragen.
0: Pfingsten ermöglicht also, die Perspektive zu wechseln. Und viele wünschen sich genau das angesichts der Stimmung in der Gesellschaft.
1: Gerade darin, mit dieser Geisteskraft, ist sie ein Gegengift, wenn man das so will, gegen eine Weltuntergangsstimmung. Die ist ja wahnsinnig stark gerade. Es gibt auch politische Kräfte, die damit arbeiten, uns einreden zu wollen, wie schlimm alles ist und wie schlecht es uns geht. Dabei gehören wir ja zu dem kleinen Teil der Menschheit, die in Freiheit leben dürfen, in Demokratie und einem großen Wohlstand. Also das einfach auch schon zu sehen, wie gut es uns geht, führt schon zur Dankbarkeit, für mich jedenfalls. Und in der Tat, wir haben Grund zur Hoffnung.
0: Hoffnung findet sich aber nicht nur theoretisch in Gedanken, sondern ganz konkret im Alltag, sagt Bischof Tillmann Jeremias. Besonders dort, wo Menschen sich füreinander einsetzen.
1: Wenn ich als Bischof unterwegs bin, in die Dörfer fahre und ehrenamtliche Menschen treffe, die zum Teil ja schon seit Jahren und Jahrzehnten für ihre Kirche unterwegs sind, da geht mir das Herz auf. Also und sei es die Frau, die ganz treu, die den Schlüssel hat zur Kirche und immer wenn jemand mit dem Fahrrad vorbeikommt oder eine Pilgerin die Kirche aufschließt und was erklärt und da ihre Liebe zu diesem Gebäude zum Beispiel spüren lässt, das ist so ein kleines Beispiel. Also es ist ein Hoffnungsmensch, weil dann gehen Menschen aus der Kirche raus und haben was ganz Schönes erlebt. Aber genauso Menschen, die sich einsetzen, zum Beispiel für Leute im Dorf, die traurig sind, die alleine sind, einfach zupacken, ohne dass es groß gesehen wird.
0: Wir haben mit Bischof Tillmann Jeremias fürs Kirchenmagazin gesprochen und gleich geht's weiter mit einem Rave-Gottesdienst zu Pfingsten.

0: Moin, Sie hören Ihr Kirchenmagazin. Pfingsten ist ein Fest, der Geburtstag der Kirche, ein neuer Geist weht, Menschen brennen für etwas. Darum feiert Pastor Christopher Paulsen morgen einen Tanzgottesdienst.
1: Welche Körperhaltung passt eigentlich am besten zu einem Gottesdienst? Wenn man sich in Kirchen so umguckt, dann scheint die Antwort klar: Überall Bänke, also sitzen. Aber das muss nicht so sein. Dafür hat Pastor Christopher Paulsen aus Lübeck sich etwas ausgedacht, den Eternal Rave, zu Pfingsten in der Kirche.
2: Was wir an Pfingsten feiern, ist eigentlich der Anfang einer Bewegung. Das ist eigentlich das, weshalb wir tanzen.
3: Was wir in der Kirche ja jetzt einfach über Jahrhunderte einstudiert haben, ist eigentlich eine Körpervergessenheit. Die Bewegung an sich, die haben wir doch ein bisschen sehr verloren, gerade im evangelischen Bereich.
1: Am Pfingstmontag kommen die Bänke raus aus der Lübecker St. Thomas-Kirche. Stattdessen ziehen fette Boxen ein.
3: Wir haben einen DJ dabei und das geht dann 2 Stunden. Wir fangen langsam an mit langsamen Bewegungen, steigern uns dann immer weiter und lassen eigentlich wir schüren dieses Feuer, was in uns brennt. Wir lassen uns begeistern vom Geist und wir spüren auch diese Wärme, diese Hitze, die das dann ausstrahlt. Wir tanzen nüchtern, wir tanzen ohne Schuhe, um diese Verbindung zu spüren und einen sicheren Ort zu schaffen, wo Menschen allen Alters, aller Hintergründe hinkommen können und miteinander tanzen können. Und es geht um das Tanzen, um die Bewegung, einfach mal alles rauszulassen und sich einfach frei und geborgen und aufgehoben zu fühlen.
1: Dabei geht es auch um die Frage, wo Gott den Menschen begegnet. Das kann in klösterlicher Stille passieren, genauso wie beim Techno. Und gerade beim Bewegen steckt noch etwas mehr dahinter.
3: Die Bewegung ist nicht nur, wir wollen jetzt tanzen, das ist das Wichtige, sondern eigentlich ist es eine Bewegung, um auch gegen die Zustände aufzustehen. Ich will das jetzt gar nicht pathetisch zu machen, aber die Bewegung, die Jesus losgetreten hat, ist eine Bewegung, die sich nicht damit einverstanden erklärt, wenn Menschen leiden, wenn Menschen alleine sind, sondern ist eine Bewegung, die sich einsetzt für andere. Wir stehen hier gemeinsam auf, wir stehen hier ein für eine bessere Welt und wir vertrauen darauf, dass in dieser Gemeinschaft des Geistes wir auch eine bessere Welt schaffen.
0: Für unser pfingstliches Kirchenmagazin war Juri Grascht unterwegs. Der Eternal Rave startet morgen um 17 Uhr in Lübeck in der St. Thomas-Kirche. Vielleicht öffnen sich ja gerade beim Tanzen noch einmal neue Wege zu Gott, die einem im Sitzen sonst verborgen bleiben.

0: Moin, Sie hören NDR 90,3 mit Pfingsten bei uns. Besondere Lebensmomente sind unsere Leidenschaft, steht auf der Homepage von St. Moment. St. Moment ist ein Service der Evangelischen Kirche in Hamburg für Taufe, Hochzeit und Bestattung. Aber auch bei anderen lebensverändernden Momenten. Zu den aktuellen Feiertagen waren Leute aus dem St. Moment-Team auf dem Rahlstedter Friedhof vor Ort.
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0: Gesang und Gitarre schweben über den Gräbern auf dem Friedhof in Hamburg-Rahlstedt. Wer mag, der bekommt von einer Pastorin oder einem Pastor und den HelferInnen eine Tasse Kaffee und ein aufmerksames Ohr. Es ist Zeit für das, was gerade auf der Seele liegt. Pastor Jan Rosmanek erzählt.
2: Es gibt so ein Angebot, wenn man hierher kommt und um einen geliebten Menschen trauert, dass man, man wird hier so ein bisschen aufgefangen mit Musik, mit einer Tasse Kaffee, mit der Möglichkeit für Gespräche. Und mit einem kleinen Ritual.
0: Am Friedhof in Rahlstedt gibt's regelmäßig die Gelegenheit zum Gespräch mit der Pastorin. Für Mutter- und Vatertag ist außerdem das Team von der Agentur St. Moment mit dabei. Denn gerade an solchen Tagen wird die Lücke spürbar, die der Tod der Liebsten reißt. Jan Rosmanek von St. Moment schätzt diese Gespräche sehr.
2: Für mich als Pastor sind das wirklich Stunden, die total erfüllend sind. Weil ich Menschen begegne, die sich öffnen und die vom Mist der Welt erzählen und von dem, was sie ungerecht finden. Wenn ich frage, wie war denn dein Vater und wie war deine Mutter, gibt es einfach auch viel, worüber man schmunzeln darf. Das ist einfach, und dass das geteilt wird und auch miteinander ist, das ist ein Schatz.
0: Friedhöfe haben ihre ganz eigene Atmosphäre, gerade jetzt, wenn alles blüht. Tod und Leben sind hier ganz nah beieinander. Die Grenze verschwimmt ein wenig. In den Erzählungen werden diejenigen noch einmal lebendig, die hier eigentlich begraben liegen. Das darf traurig sein, da darf geweint werden. Menschen fühlen sich hilflos. Es geht aber auch um Hoffnung. Davon spricht auch Jan Rosmanek.
2: Man verlässt Friedhöfe, um auch so ein Gefühl dafür zu bekommen, es ist niemals alles selbstverständlich, sondern ganz viel eben auch, wofür man, was man auch nicht in der Hand hat. Und wir glauben so ein bisschen, hoffentlich hat Gott da, und das hat er auch, dann seine Hand im Spiel. Und dennoch begegnet man hier auch manchen Dingern, wo ich ja auch immer nur sagen kann, das ist hart und da ist Schmerz. Und das lässt sich jetzt gerade in diesem Moment nicht wegreden oder auch wegsegnen und so. Und dennoch sprechen wir hier Segen aus. Es gibt ja immer so ein Dennoch. Trotzdem, wir sprechen Segen aus und sprechen dir zu, dass Gottes Liebe niemals aufhört. Und dann manchmal, dann macht man's und dann fühlt man, da begegnen sich zwei Menschen, die das in dem Moment gerade glauben. Und dann ist garantiert auch Gott dabei und Liebe dabei. Und das überträgt sich irgendwie auch heute an so einem Tag.
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0: Das war Jan Kessler mit der Musik. Und die Musik passt ja nicht nur zu der Aktion. Gerade hat ja Udo seinen 80. gefeiert. Und mehr über die Kolleginnen und Kollegen der Agentur finden Sie unter stmoment.de.

0: Pfingsten ist Spargelzeit. Für manche ein Muss mit Sauce Hollandaise. Die kann man umständlich oder mit Abkürzungen kochen. Mein Kollege Juri Grascht denkt in der Kolumne nach über Wege, Abkürzungen und Ziele.
1: Spargelzeit, großartig. Jetzt zu Pfingsten schlage ich noch einmal ordentlich zu und dann geht die Saison ja auch schon langsam zu Ende. Dabei habe ich eines meiner großen Ziele noch gar nicht erreicht, eine Sauce Hollandaise selbst zu machen. Das probiere ich alle Jahre wieder. Dann stehe ich da mit meiner Butter, die ich vorsichtig und auf keinen Fall zu heiß im Wasserbad schmelze und rühre behutsam das Eigelb hinein. Oder doch andersherum? Hat auf jeden Fall nie richtig funktioniert. Dieses Jahr habe ich einen Geheimtipp bekommen. Mit einem Pürierstab das Ganze ordentlich malträtieren. Und, oh Wunder, am Ende hatte ich eine schöne Sauce Hollandaise und eine Reihe Komplimente. Eigentlich alles wunderbar. Und doch nagen da ein paar Fragen an mir. Habe ich geschummelt? Bin ich ein Soßenbetrüger? Konfuzius sagt, der Weg ist das Ziel. Und Jesus hat ja auch nicht gesagt, ich bin das Ziel. Sondern auch Jesus sagt eben, ich bin der Weg. An der Sache mit dem Weg muss irgendetwas dran sein. Etwas Wichtiges muss dabei passieren auf diesem Weg. Enttäuscht sein, trotzdem weitermachen, neu überlegen, wieder stranden, immer noch nicht aufgeben, stolz ins Ziel stolpern. Diese Momente und Gefühle gehören auf einen Weg. Und ich habe sie verpasst mit meiner Abkürzung über den Pürierstab. Klar, ich bin froh, dass die Soße gelungen ist. Aber könnte ich nicht noch viel glücklicher sein ohne Pürierstab? Das Leben ist voll von Zielen, die erreicht werden wollen. Und voll von Wegen, die dahin führen. Aber eben auch voll von Abkürzungen. Manchmal ist der Weg das Ziel. Und manchmal ist auch das Ziel, schnell und schnörkellos. Das jeweils in der Situation zu unterscheiden, das ist eine der großen Herausforderungen für mich. Jeden Tag wieder.
0: Das war Juri Grascht über Abkürzungen und Ziele. Ihnen heute noch einen schönen, erfüllten und frohen Pfingstsonntag. Das war Ihr Kirchenmagazin mit Claudia Aue.

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0: 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Meist 6 Minuten ist die lang und ganz klar, die ist ein echten Hamburger Pfingstklassiker. Und damit sag ich nur tschüss, ich bin Jan Wolf, mug dat gut, leve lü und bet denn.

0: Guten Morgen, in der 90,3 ist hier. Gleich geht's weiter mit Paul Young und Common People. Vorher die Nachrichten mit Jana Fink.
1: Guten Morgen, es ist 9 Uhr.
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1: Mann kommt beim Baden in der Elbe bei Övelgönne ums Leben. Russland greift ukrainische Hauptstadt Kiew massiv an. Ignacio Buse gewinnt Tennisturnier am Roten Baum. Und das Wetter wieder mit viel Sonne heute und bei bis zu 24 Grad. Am ersten sommerlichen Tag des Jahres in Hamburg ist gestern ein Mann in der Elbe ums Leben gekommen. Laut Polizei war der 29-Jährige am steinigen Ufer bei Övelgönne ausgerutscht, gestürzt und von einer Welle erfasst worden. Zeugenaussagen zufolge war er dann in die Strömung geraten und sofort untergegangen. Einsatzkräfte waren mit einem Großaufgebot vor Ort. Auch zwei Hubschrauber unterstützten die Suche. Taucher der Feuerwehr konnten den Mann etwa 2 Stunden später nur noch tot aus dem Wasser bergen. Feuerwehreinsatzleiter Oliver Bahn betonte in dem Zusammenhang noch einmal:
3: Die Elbe ist kein Badegewässer. Wir raten natürlich dringend davon ab, speziell ungeübten Schwimmern hier in der Elbe zu baden. Und man kann auch vom Land aus nicht einsehen, wo die Strömungsrinne anfängt. Und dann ergeben sich nochmal steile Kanten unter Wasser und veränderte Strömungsgeschwindigkeiten, was das hier so gefährlich machen kann.
1: Und das ist auch Thema in der NDR Hamburg App. Russland hat die ukrainische Hauptstadt Kiew in der Nacht massiv mit Drohnen und ballistischen Raketen angegriffen. Dabei wurde nach ukrainischen Angaben mindestens ein Mensch getötet. Außerdem gäbe es etwa 20 Verletzte und Schäden an zahlreichen Gebäuden. Aus Kiew Florian Kellermann.
4: Im Stadtviertel Pechersk, im Zentrum gelegen, gab es nach Angaben der Stadtverwaltung einen Einschlag in ein 20-stöckiges Gebäude. Im Stadtteil Schewtschenkiwski sei der Eingang zu einem Schutzraum, in dem sich Menschen befinden, verschüttet, so Bürgermeister Vitali Klitschko. Ein großes Feuer brach in einem Einkaufszentrum mit angrenzendem Markt an der Metrostation Lukjaniwska aus. Ganz im Süden von Kiew brannte eine Tennishalle nieder. Nach nicht bestätigten Informationen könnte Russland in der Nacht auch die Mittelstreckenrakete Arieschnik eingesetzt haben, dann zum dritten Mal während des laufenden Kriegs. Ein Video von einem Angriff auf die Stadt Bila Zerkwa südlich von Kiew deutet darauf hin.
1: Nach Schüssen nahe dem Weißen Haus in Washington ist ein mutmaßlicher Angreifer tot. Laut Secret Service, der für die Sicherheit von US-Präsident Donald Trump zuständig ist, hatte der Mann eine Waffe aus einer Tasche gezogen und das Feuer eröffnet. Beamte hätten das Feuer erwidert und den Verdächtigen tödlich getroffen. Auch ein unbeteiligter Passant wurde demnach während des Schusswechsels verletzt. Trump hielt sich zu dem Zeitpunkt des Vorfalls im Weißen Haus auf. Es wird jetzt untersucht, was die Hintergründe sind. Ignacio Buse aus Peru hat das Tennisturnier am Roten Baum gewonnen. Mit dem größten Erfolg seiner Karriere hat Buse ein Preisgeld von 415.000 Euro kassiert. Lars Pegelow.
5: Der Center Court am Roten Baum gehörte gestern den Tennisfans aus Peru. Zum ersten Mal in der Geschichte des Turniers gewann ein Spieler aus dem südamerikanischen Land. Buse war der Publikumsliebling. Er hatte sich in Hamburg durch die Qualifikation bis zum Turniersieg gekämpft. Im Finale in 3 knappen Sätzen gegen den Amerikaner Tommy Paul. Die 10.000 Tennisfans im ausverkauften Stadion waren begeistert, auch weil es zuvor mit Kevin Kravitz und Tim Pütz deutsche Sieger im Doppel gegeben hatte. Die Hamburg Open haben damit auch ohne Alexander Zverev einen stimmungsvollen Abschluss gefunden. Insgesamt waren in dieser Woche 75.000 Zuschauerinnen und Zuschauer auf der Anlage. Der Tennistrost zieht nun weiter zu den French Open nach Paris und Alexander Zverev ist dort schon heute Nachmittag gefordert in der ersten Runde gegen Benjamin Bonzi aus Frankreich.
1: Bayern München hat das Double aus Meisterschaft und Pokalsieg perfekt gemacht. Der Rekordmeister besiegte im Pokalfinale den VfB Stuttgart mit 3:0. Alle drei

0: Tore für die Münchner erzielte Harry Kane. Die Bayern haben damit bereits 21 Mal den DFB-Pokal gewonnen. Die Bundespolizei ist heute Nacht in der S3 einer jungen Frau zu Hilfe gekommen. Die 20-Jährige sei von einem 28-jährigen Mann sexuell belästigt worden. Zeugen alarmierten die Einsatzkräfte, heißt es im Polizeibericht. An den Elbbrücken hielten die Beamten die Bahn an. Das Opfer stellte Strafanzeige. Der Mann verweigerte jegliche Aussage.
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2: Das Wetter für uns in Hamburg. 12 Stunden Sonne heute bis 24 Grad und aktuell sind wir schon bei 17 Grad im Wandsbeker Gehölz und unser NDR-Wetterexperte, der hat es noch ein bisschen genauer und der guckt gleich auch mal mit uns zusammen auf die nächsten Tage. Blitze und Staus aus dem Verkehrszentrum Roter Baum. Staus gibt's noch nicht, aber die üblichen Sperrungen, die A23 Hamburg Richtung Heide, ist zwischen Eidelstedt und Pinneberg Süd das ganze lange Wochenende gesperrt. Eine Umleitung ist ausgeschildert. Und die B3 Neuhof-Waltershof, das ist die Köbrandbrücke, die ist auch das ganze Wochenende in beide Richtungen dicht. Da wird gebaut. Hallo, das ist ja schon Pfingsten. Frage natürlich, die uns alle beschäftigt, ist die Aperol-Versorgung auf Sylt noch stabil? Ich hoffe ja. Schön, dass Sie hier geblieben sind. Wir sind hier geblieben. Ich weiß ja nicht, was Sie heute vorhaben. Fahrradtour, Flohmarkt, Garten. Das Wetter macht uns schon mal keinen Strich durch die Rechnung. Für den Rest sind wir selber verantwortlich. Für die Musik, wir hier. Die kommt jetzt von Paul Young, Love of the Common People. Ich bin Steffi Banowski und ich wünsche Ihnen einen schönen Sonntag.
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0: 91,3 ist hier mit den Bee Gees. Pfingsten ist. Und es mag nur ein Bauchgefühl sein, aber ich habe immer das Gefühl, mit Sonne und Pfingsten verhält es sich ähnlich wie mit Schnee und Heiligabend. Beides fällt eher selten zusammen. Vielleicht bin ich aber auch auf dem Holzweg. Aber ist es nicht so, dass es jedes Jahr diese Bilder gibt von Rock am Ring, was ja auch an Pfingsten stattfindet und alle so knietief im Matsch stehen und wo man die Blasenentzündung, man sieht sie schon auf dem Bild, die kommt nächste Woche und dieses Jahr dieses schöne Wetter. Man muss sein Glück auch mal benennen. Kent Heinemann ist unser Wetterexperte. Das ist doch so, oder? Herrliches Wetter heute.
1: Also der Vergleich, den du da angeführt hast, das ist ja wirklich federführend sozusagen, weil ja Pfingsten ja abhängig ist am Osterfest. Also je später das Osterfest ist, umso später ist das Pfingstfest, umso wahrscheinlicher ist es, dass Pfingsten auch wärmer ist, auch freundlicher ist. Und je früher das Osterfest ist, umso kühler kann ja auch das Osterfest sein. Wir kennen es ja alle irgendwie, Weihnachten im Klee und Ostern im Schnee. Und ähnlich verhält es sich dann auch am Pfingsten. Wenn es Pfingsten relativ früh im Frühjahr ist, umso wechselhafter reagiert da das Wetter und umso mehr kämpft das Wetter um die Herrschaft entweder Sonne oder eher Graupelschauer. All das sehen wir in diesen Tagen nicht. Wir haben reichlich Sonnenschein im Programm. 23 bis 24 Grad erwarten wir heute. Wir hatten ja schon heute Morgen recht milde Temperaturen und jetzt aktuell auch schon wieder 20 Grad in der Hansestadt.
0: So logisch, was du mir da gerade erklärt hast. Da hätte ich auch mal selber drauf kommen können. Danke, Ken. Ja, auch wenn Pfingsten wahrscheinlich als christliches Event vielen jetzt nicht so wichtig ist wie Weihnachten und Ostern, über diesen Bonusfeiertag freuen wir uns ja alle am besten mit Sonne. Bekommen wir die morgen?
1: Total. Also wir wirklich von früh bis spät haben wir mit Sonnenschein zu tun. Hier und da im Laufe des Tages ein paar lockere, ganz, ganz lockere Wolken. Die machen den Kohl nicht fett. Wir haben es mit 25 bis 26 Grad morgen zu tun. Vielleicht sogar an die 27 Grad ran. Reichlich Sonnenschein, 15 bis 16 Sonnenstunden sind zu erwarten. Also mehr geht eigentlich kaum an einen Pfingstmontag.
0: Ja, mehr habe ich mir auch gar nicht versprochen. Hast du noch einen vagen Ausblick auf die nächsten Tage oder sagst du, nee, lass mal lieber Schluss machen, wenn es am schönsten ist?
1: Also das richtig Coole daran ist ja wirklich, dass das Hochdruckgebiet uns weiterhin treu bleibt, aber wir bekommen halt noch so einen Tiefausläufer von Skandinavien ab, sodass wir insgesamt zwar erst einmal am Dienstag auch nochmal sehr warm unterwegs sein werden, 26 bis 28 Grad, aber dann dreht der Wind in der Nacht zu Dienstag und zum Mittwoch hin auf Nordwest und dann drückt ein recht kräftiger Wind dann wieder die Temperatur nach unten, sodass wir am Mittwoch zwar mit reichlich Sonnenschein, aber mit 20 bis 21 Grad dann nach Hause gehen.
0: Ja gut, aber das ist ja jetzt auch kein Weltuntergang. Danke, Wetterexperte Kent Heinemann bei NDR 90,3.

Crocker, you can leave your head on. Hut können Sie anlassen. Hut reicht aber ehrlicherweise auch. Es wird ja schon wieder so schön warm heute in der 90,3 am Pfingstsonntag. Es ist so ein langes Wochenende zur freien Gestaltung. Andere Feiertage sind immer so durchgeplant. Und Ostern, Weihnachten, da gibt es ja immer strenge familiäre Gesetze, was man da machen muss. Eier suchen, Scherung machen, Verwandtschaft besuchen. Pfingsten ist so ein bisschen... Wie kann man es nennen? Ist der Hippie unter den Feiertagen. Man kann machen, was man will. Herrlich. Und bei 90,3 läuft Cloud, das ist Save Me. Save Me.

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1: So ist es jetzt das Wetter für uns in Hamburg. Wenn ich es noch geöffnet kriege, habe ich es gerade weggeworfen. Das Wetter für uns in Hamburg. Jetzt bin ich da. Eincremen. Das würde ich heute machen. Mehr ist eigentlich nicht zu tun. Es wird nämlich wieder sehr, sehr schön. Nicht ganz so warm wie gestern. Am Nachmittag wieder bis 24 Grad. Das plus Sonne, das ist eine Menge. Jetzt sind wir schon bei 18 Grad in hohe Luft. Morgen wird es noch sommerlicher. 15 Stunden Sonne bekommen wir morgen. Und bis 26 Grad. Blitzer und Staus aus dem Verkehrszentrum Roter Baum. Die A23 Hamburg Richtung Heide ist zwischen Eidelstedt und Pinneberg Süd das ganze lange Wochenende gesperrt. Eine Umleitung ist ausgeschildert und die Kühlbrandbrücke, die ist ebenfalls das ganze Wochenende in beiden Richtungen dicht. Jetzt gibt's Musik aus Holland hier bei NDR 90,3. Das ist Rain in May von Werner Max. Nee, andersrum, der ist Max Werner. Mein Gott, ich bin ja wirklich durch den Tüdel.
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0: R90,3 ist hier mit einer aktuellen Warnmeldung aus dem Verkehrszentrum Roter Baum. Fahren Sie in beiden Richtungen ganz besonders vorsichtig, wenn Sie auf der A25 Geesthacht Hamburg unterwegs sind. Genau zwischen Bergedorf und Nettelnburg, da läuft eine Entenfamilie auf der Fahrbahn. Ja, erst Udo Lindenberg, 80 geworden, dann Cher, 80 geworden. Beides Menschen, die den Rock'n'Roll gelebt haben, würde ich mal behaupten. Und trotzdem sind sie so alt geworden und sind auch immer noch fit. Und auch das Geburtstagskind heute hat keine Party liegen lassen und wird sogar schon 85. Happy Birthday, Bob Dylan.
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0: Er ist jetzt nicht besonders bekannt geworden für seine Party-Songs, aber auch als jemand, der jetzt nicht in aller Regelmäßigkeit eine Bob Dylan-Platte auflegt, muss man einfach festhalten, der Mann ist Musikgeschichte, der ist Kulturgeschichte, der ist eine Legende. Und was ich ganz interessant finde, Bob Dylan war sich schon von Anfang an sicher, ich werde ein Star.
2: Es ist ein Gefühl, das man hat. Ich wusste etwas über mich, was sonst niemand wusste. Ich hatte ein genaues Bild von mir im Kopf und ich wusste, das wird wahr werden.
0: Also Selbstbewusstsein war schon immer vorhanden und auch 100% angebracht. Bob Dylan hat ja sogar den Nobelpreis für Literatur verliehen bekommen. Bei der Veranstaltung war aber nicht. Da war ihm zu viel Schnickschnack. Ach, und Smalltalk, dies, das. Hat er den Preis einfach irgendwann später in Stockholm abgeholt, als er eh um die Ecke war. Wie cool kann man eigentlich sein, ne? Wo steht der Nobelpreis wohl von Bob Dylan? Wahrscheinlich so irgendwo im Gästezimmer. Und da hängt er wahrscheinlich immer Bügelwäsche drüber, wie bei anderen Leuten, über dem Ergometer. So stelle ich mir das vor. Also eitel ist er auf jeden Fall nicht, der Bob Dylan. Happy Birthday, 85 bist du heute. Und eine echte Legende, hier ist er, Bob Dylan mit Knockin' on Heaven's Door bei NDR 90,3.

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Helena Malz hier bei Ender 90,3 am Pfingstwochenende. Und in Blankenese müssen Sie sich heute wirklich keine Sorgen machen. Da sind ja an diesem Wochenende 300 junge Feuerwehrmänner und Frauen und die machen sich bei Ihnen im Hamburger Westen ein schönes Wochenende. Ich würde aber trotzdem nicht mit Zigarette im Bett einschlafen, auch wenn so viel Feuerwehr vor Ort ist. Die haben nämlich zu tun. Das sind 18 Jugendfeuerwehren aus ganz Deutschland, die kämpfen da nämlich um den August-Ernst-Pokal. Genau wie die Spedition, die Sie alle kennen. Was man da genau machen muss, das ist natürlich interessant, aber die Frage gebe ich nachher einfach an unseren Stadtreporter weiter. Der fährt dann nämlich rum. NDR 90,3 ist hier mit Musik von Scott McKenzie.

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2: Geht gleich weiter mit Genesis und I Can't Dance. Vorher die Nachrichten, die hat jetzt Jana Fink.
3: Guten Tag. Es ist 10 Uhr.
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3: Mann kommt beim Baden in der Elbe bei Övelgönne ums Leben. Sicherheitskräfte erschießen mutmaßlichen Angreifer vor Weißem Haus. Ignacio Buse gewinnt Tennisturnier am Roten Baum. Und das Wetter wieder mit viel Sonne heute und bei bis zu 24 Grad. Bei Övelgönne ist am Abend ein Mann ertrunken. Es war der erste tödliche Badeunfall in diesem Jahr in der Elbe. Elias Bartel.
4: Der 29-Jährige war am Abend mit Bekannten und Familienangehörigen am Elbstrand. Im flachen Wasser am steinigen Ufer erfasste ihn laut Augenzeugen eine Welle. Er rutschte auf den glatten Stein aus, verletzte sich und schaffte es nicht mehr zurück ans Ufer. Passanten sprangen ins Wasser und versuchten noch zu helfen. Aber vergeblich. Die Feuerwehr rückte mit einem Großaufgebot an und suchte mit Booten, Sonargeräten, einem Rettungshubschrauber und dem Polizeihubschrauber Libelle nach dem Mann. Dabei unterstützten Polizei und die DLRG. Angehörige wurden vom Kriseninterventionsteam betreut. Das Wasser in der Elbe ist trüb und die Strömung tückisch. Die Suche dauerte rund 2 Stunden. Erst gegen 20.30 Uhr entdeckte ein Feuerwehrtaucher den leblosen Mann.
3: Und das ist auch Thema in der NDR Hamburg App. Russland hat die ukrainische Hauptstadt Kiew in der Nacht massiv mit Drohnen und ballistischen Raketen angegriffen. Dabei wurde nach ukrainischen Angaben mindestens ein Mensch getötet. Außerdem gäbe es etwa 20 Verletzte und Schäden an zahlreichen Gebäuden. Aus Kiew Florian Kellermann.
5: Im Stadtviertel Pechersk, im Zentrum gelegen, gab es nach Angaben der Stadtverwaltung einen Einschlag in ein 20-stöckiges Gebäude. Im Stadtteil Schewtschenkiwski sei der Eingang zu einem Schutzraum, in dem sich Menschen befinden, verschüttet, so Bürgermeister Vitali Klitschko. Ein großes Feuer brach in einem Einkaufszentrum mit angrenzendem Markt an der Metrostation Lukjaniwska aus. Ganz im Süden von Kiew brannte eine Tennishalle nieder. Nach nicht bestätigten Informationen könnte Russland in der Nacht auch die Mittelstreckenrakete Arieschnik eingesetzt haben, dann zum dritten Mal während des laufenden Kriegs. Ein Video von einem Angriff auf die Stadt Bila Zerkva südlich von Kiew deutet darauf hin.
3: In der Nähe des Amtssitzes von US-Präsident Donald Trump in Washington hat ein Mann auf Sicherheitskräfte geschossen. Die Beamten hätten das Feuer erwidert und den Angreifer dabei tödlich verletzt, teilte der Secret Service mit. Die Behörde ist für den Schutz des Präsidenten zuständig. Aus Washington, Nina Barth.
6: Ein unbeteiligter Passant wurde ebenfalls von einer Kugel getroffen und liegt im Krankenhaus. Unklar ist, von wem der Schuss stammte und wie schwer der Passant verletzt wurde. Bei dem getöteten Verdächtigen handelt es sich laut US-Medien um einen 21 Jahre alten Mann. Sein Motiv ist noch unklar. Mehrere US-Medien berichten, dass der Mann der Polizei bekannt war und psychisch krank gewesen sein soll. Anders als an einigen anderen Wochenenden ist US-Präsident Donald Trump übers Wochenende in Washington geblieben. Er befand sich zum Zeitpunkt der Schüsse im Weißen Haus.
3: Ignacio Buse aus Peru hat das Tennisturnier am Roten Baum gewonnen. Mit dem größten Erfolg seiner Karriere hat Buse ein Preisgeld von 415.000 Euro kassiert. Lars Pegelow.
7: Der Center Court am Roten Baum gehörte gestern den Tennisfans aus Peru. Zum ersten Mal in der Geschichte des Turniers gewann ein Spieler aus dem südamerikanischen Land. Buse war der Publikumsliebling. Er hatte sich in Hamburg durch die Qualifikation bis zum Turniersieg gekämpft. Im Finale in 3 knappen Sätzen gegen den Amerikaner Tommy Paul. Die 10.000 Tennisfans im ausverkauften Stadion waren begeistert, auch weil es zuvor mit Kevin Kravitz und Tim Pütz deutsche Sieger im Doppel gegeben hatte. Die Hamburg Open haben damit auch ohne Alexander Zverev einen stimmungsvollen Abschluss gefunden. Insgesamt waren in dieser Woche 75.000 Zuschauerinnen und Zuschauer auf der Anlage. Der Tennistrost zieht nun weiter zu den French Open nach Paris und Alexander Zverev ist dort schon heute Nachmittag.

0: gefordert in der ersten Runde gegen Benjamin Bonzi aus Frankreich.
1: Bayern München hat das Double aus Meisterschaft und DFB-Pokalsieg perfekt gemacht. Der Rekordmeister besiegte im Pokalfinale den VfB Stuttgart mit 3:0. Alle drei Tore für die Münchner erzielte Harry Kane. Die Bayern haben damit bereits 21 Mal den DFB-Pokal gewonnen.
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3: Das Wetter für uns in Hamburg, es kann es einfach. Sonnenschein und bis 24 Grad bekommen wir heute. Und im Stadtpark sind wir schon bei 19 Grad. Und morgen wird noch doller. Da bekommen wir bis 26 Grad. Das ist auch kein Wunder, wir bekommen hier auf 15 Stunden Sonne. So viele Zahlen, aber so viele schöne Zahlen. Blitzer und Staus aus dem Verkehrszentrum Roter Baum. Die A23 Hamburg Richtung Heide ist das ganze Wochenende zwischen Eidelstedt und Pinneberg Süd wegen Bauarbeiten gesperrt. Das heißt, das ganze lange Wochenende. Dienstag früh um 5 wird die Sperrung aufgehoben. Es gibt eine Umleitung. Und dann haben wir noch die Kühlbrandbrücke, die ist ebenfalls das ganze Wochenende dicht in beiden Richtungen. Das Ganze bis morgen um 5. Also da wird schon ein bisschen früher wieder geöffnet. Das war's schon. Der Begriff Flohmarkt, ich weiß nicht, ob das bei Ihnen auch diesen Impuls auslöst, dass man denkt, Flohmarkt, ich habe ja auch den ganzen Keller voll mit Nippes und Klamotten, ich habe so viel aussortiert. Eigentlich muss ich mal Flohmarkt machen, damit der Keller leerer wird. Es bleibt meistens bei diesem Vorhaben, denn dann läuft es andersrum. Man geht auf den Flohmarkt, macht 3-4 Schnäppchen und der Keller wird immer voller. Naja, es ist halt so, wer ist schon perfekt? Wir nicht. Es ist Flohmarkt in den Kolonnaden und wir haben unseren Stadtreporter schon mal hingeschickt zum Vorsortieren, zum Gucken, ob sich das lohnt. Der meldet sich gleich nach Musik von Bob Marley und nach Genesis. Ich bin Steffi Banowski, schönen Sonntag.

0: Marley.
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0: Kolonnaden, Antik und Designmarkt, das klingt jetzt nicht so, als würde man da mit 2,50 Euro in der Tasche ins Geschäft kommen. Carsten Seekund ist unser Stadtreporter und er ist da in den Kolonnaden, liege ich ja richtig mit meiner Vermutung.
2: Absolut, hier ist nichts für, alles für einen Euro, kann man ja mal so einstecken. Schad. Nur das Edelste und Beste gibt es hier aber zu finden, ja, zum Beispiel für den besten Freund des Menschen.
3: Hier von Gucci ein Hundespielzeug.
2: Was?
3: Von Gucci eine Hunde-Frisbee-Scheibe. Ganz alt, aber immer noch schön.
2: Was sollen die kosten?
3: Ich habe ihn auch schon gefragt, 100 Euro, aber...
2: Nee, ne?
3: Doch, doch. Daran hapert's auch bei mir.
4: Habe ich das mal für 600 D-Mark gekauft. Hier am Gänsemarkt bei Gucci. Für meine kleine süße Valeska. Das war eine kleine Jack Russell-Hündin.
2: Ja, also noch ist sie da, die Frisbee-Scheibe, wer möchte. Ansonsten hätte ich hier im Angebot zu sehen Monchichis für 25 Euro, die wir in den 70ern, die Älteren unter uns werden sich daran erinnern, so geliebt haben. Oder eine Kindergeige original aus Dresden für 150 Euro. Und musikalisch geht's auch weiter hier. So, was Kleines.
5: Das ist eine Spieluhr. Ich glaube, es ist russisch.
2: Was soll die Spieluhr da kosten?
6: Ach, die Spieluhr, das ist eine alte russische Spieluhr. Für die würden wir um die 50 Euro jetzt nehmen, weil sie heile ist.
2: Ja, haben wir gehört, dass sie heile ist. Und Mirko habe ich getroffen aus Altona, der steht auf Deko.
7: Ja, ich habe schon was gesehen. Was aus Glas, ein kleiner Käfer, durchsichtiger. Ja, das ist schon speziell. Mal sehen, vielleicht wird es gekauft fürs Wohnzimmer.
2: Was soll der kosten, der Käfer?
7: 12 Euro, sehe ich gerade.
2: Steffi, da sind wir wieder beim Anfang. Man sollte schon ein paar Euro einstecken, aber es sind wirklich noch viele Sachen da. Der Markt geht ja jetzt erst so langsam los.
0: Ey, du, Carsten, du weißt, dass du hier nicht ohne die Frisbee aufkreuzen kannst.
2: Das ist hier wohl hoffentlich klar jetzt.
0: Ja. Gut, es ist ja auch so ganz schön bei dem Wetter. Also man kann ja auch einfach nur mal gucken und die Kolonnaden genießen. Da bin ich da die Einzige, die das so empfindet.
2: Jeder und jede, die hier durchgehen, schwärmen.
8: Super, typisch Hamburg. Alster, Kolonnaden gehört dazu. Wir sind ja auch Hamburger.
9: Toll, das ist in Hamburg einmalig, weil das diese Altbaufassaden sind. Das ist eine Fußgängerzone, also es hat Charme und ist eigentlich immer ein Lieblingsort für mich, weil das so einfach Charme hat. Und wenn das Wetter so schön ist wie heute, ist es erst recht lohnenswert.
2: Und ganz ehrlich, Steffi, mehr kann ich dazu auch nicht sagen. Auf den Punkt gebracht von den Herren.
0: Charme gibt's auch umsonst, hoffe ich. Bin mir unsicher.
2: Charme gibt's umsonst.
0: Du, ich habe auch mal Flohmarkt gemacht. Ich kann so schlecht handeln. Ich wäre komplett falsch.
2: Ja, ich
0: auch. Die Kunden und Kundinnen haben mich nachher hochgehandelt. Ich habe gesagt, du hast 2 Euro. Haben die gesagt, mach mal 5. Ich mache übrigens bald wieder Flohmarkt. Kommt auf jeden Fall vorbei. Bei mir lohnt es sich. Gibt aber auch keine Gucci-Frisbee. Vielen Dank, Carsten Seekund, für uns beim Antik- und Designmarkt in den Kolonnaden. Geht noch bis 16 Uhr.

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90,3 ist hier an einem sommerlichen Pfingstsonntag. Ich glaube, kurze Hose ist heute keine Frage der Mode. Kurze Hose ist heute, egal wie die Beine aussehen, kurze Hose ist heute überlebenswichtig. Musik jetzt von Simon & Garfunkel.

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1: Das Wetter für uns in Hamburg zieht an diesem Wochenende auf jeden Fall der schlechten Laune den Stecker. Bei mir funktioniert es auf jeden Fall. Wir haben 19 Grad gerade auf dem Dulsberg und das geht jetzt weiter nach oben. Bis 24 Grad bekommen wir am Nachmittag und morgen wird es noch wärmer. Bis 26 Grad und das bei 15 Stunden Sonne. Ich glaube, da kann man schon mal einen dicken Zeh ins Freibad stecken. Man kann es wagen. Blitzer und Staus aus dem Verkehrszentrum Roter Baum. Der erste Stau, den haben wir auf der A1 Hamburg Richtung Lübeck. Zwischen Ahrensburg und Bad Oldesloe 5 Kilometer stockender Verkehr. Und noch die Sperrung. Die A23 Hamburg Richtung Heide ist zwischen Eidelstedt und Pinneberg Süd das ganze Wochenende, also das lange Wochenende, bis Dienstag früh um 5 gesperrt. Es gibt eine Umleitung und die Kühlbahnbrücke, die ist ebenfalls gesperrt in beiden Richtungen, die aber nur bis morgen. So, und falls Sie noch Lücken in der Wochenendplanung haben, kann ja sein, dann schließen wir die gleich nach Musik von Mike Oldfield und nach Cat Stevens. 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

Ende 90,3 am Sonntag bei Sonne und knapp 20 Grad. Das heißt, bis letzte Woche war ein Gasgrill noch eine Anschaffung für Männer in der Midlife-Crisis. Seit gestern ist ein heißer Grill wieder ein Ort, an dem man gern zusammenkommt. Da findet das Leben statt. Gut, für Tiere endet das Leben häufig auf dem Grill. Streichen Sie diesen dunklen Gedanken. Mit oder ohne Grill. Hamburg ist auf jeden Fall heute draußen. Ob am Grill oder im Stadtpark. Beim Benefits Open Air im Stadtpark heute zugunsten vom Verein Kinderklinik Konzerte e.V. feiert dieses Jahr 15-jähriges Jubiläum und deshalb gibt es halt dieses große Konzert. Geht um 18 Uhr los. Es gibt auch noch Tickets. Sie sind nicht ganz billig, aber es geht ja um einen guten Zweck. Und da treten auch keine Unbekannten auf. Max Giesinger ist zum Beispiel dabei. Ja, die Frage wird sich vielleicht heute Abend klären. Max Giesinger ist oft in Kinderkliniken unterwegs und da gibt er so Konzerte für Patienten. Und heute Abend ist er im Stadtpark. Leonie ist auch da, heute Abend ab 18 Uhr und vorher jetzt zumindest musikalisch hier bei uns. Das ist Leonie und By Your Side bei NDR 90,3.

Roxy Music hier bei NDR 90,3 am Pfingstsonntag. Wusste sie, dass die meisten giftigen Schlangen in Rahlstedt leben? Ich weiß, der Gag liegt nah. Viele Rahlstädter Ehemänner schlafen sogar mit einer im gleichen Bett. Haha, darüber lachen wir nicht. Gefährliche Tiere in Hamburg. Gleich ein Thema in den Nachrichten um 11. Jetzt geht's weiter mit ABBA bei NDR 90,3.

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2: Oh, gleich geht's weiter mit UB40 und Red Red Wine. Vorher Jana Fink, die hat nämlich die Nachrichten.
3: Richtig, guten Tag.

0: der 29-Jährige am steinigen Ufer bei Övelgönne ausgerutscht, gestürzt und von einer Welle erfasst worden. Zeugenaussagen zufolge war er dann in die Strömung geraten und sofort untergegangen. Einsatzkräfte waren mit einem Großaufgebot vor Ort, auch zwei Hubschrauber unterstützten die Suche. Taucher der Feuerwehr konnten den Mann etwa 2 Stunden später nur noch tot aus dem Wasser bergen. Feuerwehreinsatzleiter Oliver Bahn betonte in dem Zusammenhang noch einmal:
1: Die Elbe ist kein Badegewässer. Wir raten natürlich dringend davon ab, speziell ungeübten Schwimmern hier in der Elbe zu baden. Und man kann auch vom Land aus nicht einsehen, wo die Strömungsrinne anfängt. Und dann ergeben sich auch nochmal steile Kanten unter Wasser und veränderte Strömungsgeschwindigkeiten, was das hier so gefährlich machen kann.
0: Und das ist auch Thema in der NDR Hamburg App. Die Ukraine meldet massive russische Angriffe mit Drohnen und Raketen. Betroffen ist vor allem die Hauptstadt Kiew. Berichten zufolge gab es eine Reihe von Explosionen und Bränden. Die Militärverwaltung spricht von mindestens 4 Toten und fast 60 Verletzten. Zahlreiche Gebäude seien demnach beschädigt worden, darunter Hochhäuser und eine Schule. Bürgermeister Vitali Klitschko rief die Menschen auf, in den Schutzräumen zu bleiben. Nach Schüssen nahe dem Weißen Haus in Washington ist ein mutmaßlicher Angreifer tot. Laut Secret Service, der für die Sicherheit von US-Präsident Donald Trump zuständig ist, hatte der Mann eine Waffe aus der Tasche gezogen und das Feuer eröffnet. Beamte hätten das Feuer erwidert und den Verdächtigen tödlich getroffen. Auch ein unbeteiligter Passant wurde demnach während des Schusswechsels verletzt. Trump hielt sich zum Zeitpunkt des Vorfalls im Weißen Haus auf. Löwen, Krokodile und Riesenschlangen, die werden meistens zwar in Zoos gehalten, manchmal aber auch von Privatpersonen. Und deswegen gab es neulich in Leipzig Aufruhr, weil ein Tigerin seiner Halterin entlaufen war und von der Polizei erschossen wurde. Frau Gereinig, könnte das auch in Hamburg passieren? Also gibt es Menschen hier, die Tiger im Garten halten?
2: Nein, die gibt es hier nicht. Gefährliche Tiere aber schon. Vor allem Giftschlangen. Rund 160 leben hier in der Stadt, Stand November 2025. Laut zuständiger Justizbehörde haben rund 2 Dutzend Halterinnen und Halter eine entsprechende Erlaubnis. Besonders viele giftige Schlangen leben demnach in Rahlstedt, Bramfeld und Hummelsbüttel. Außerdem gefährlich eine Spinne in Heimfeld und große Echsen in Stellingen. Genehmigungen sind auch bei einigen Skorpionen und Riesenschlangen nötig. Außerdem bei Großkatzen, Bären, Primaten und etwa Wölfen und Hyänen. Die bekommt aber nur, wer Fachkenntnisse nachweisen kann und eine sichere und artgerechte Unterbringung hat. Bei Bedarf kann die Behörde das auch jederzeit kontrollieren. Wer ohne Genehmigung gefährliche Tiere hält, muss mit einem Bußgeld bis 50.000 Euro rechnen. Wenn dadurch Menschen in Gefahr geraten, kann das sogar im Gefängnis enden. Seit 2013 gibt es das Hamburgische Gefahrtiergesetz. Seitdem ist laut Behörde kein Fall bekannt, bei dem hier ein gefährliches Tier entwischt ist.
0: Der FC Bayern München hat zum 21. Mal den DFB-Pokal gewonnen und das Double perfekt gemacht. Der deutsche Fußballmeister besiegte im Berliner Olympiastadion Titelverteidiger VfB Stuttgart mit 3:0. André Siems.
3: Ein Mann hat dieses Spiel entschieden und zum ersten Mal in seiner Profikarriere ein Pokalfinale gewonnen. Harry Kane. Immer wenn er in dieser Saison in diesem Wettbewerb auf dem Platz stand, hat er getroffen, so auch diesmal gegen Stuttgart. Doch es war ein hartes Stückchen Arbeit, denn der VfB war in der ersten Halbzeit das bessere Team, hatte 3 gute Chancen durch Mittelstädt und Undav. Die Münchner kamen fast gar nicht zum Zug. Das änderte sich in der zweiten Hälfte, als Stuttgart ein wenig die Luft ausging, Bayern zu kombinieren anfing und Harry Kane gnadenlos zuschlug. 3 Tore für den Torschützenkönig der Bundesliga, ein 3:0-Sieg, der das Double für den Rekordmeister bedeutet.
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5: Das Wetter für uns in Hamburg, alles ist möglich, Hauptsache draußen, würde ich vorschlagen. So langsam klettern die Temperaturen über 20 Grad. In Ochsenwerder zum Beispiel, da sind wir jetzt gerade bei 20 Grad und wir bekommen heute am Nachmittag bis 24. Dazu Sonne, ist nicht immer so volles Programm, auch mal so ein bisschen, wie nennt man das, hochnebelartig wie im Moment. Aber Regen wird auf keinen Fall fallen. Morgen wird es noch doller, bis 26 Grad und dazu ganz viel Sonne. Blitzer und Staus aus dem Verkehrszentrum Roter Baum, A1 Hamburg Richtung Lübeck, zwischen Ahrensburg und Bad Oldesloe, 5 Kilometer stockender Verkehr, ist auch der einzige Stau im Moment. Die A23 Hamburg Richtung Heide ist das ganze Wochenende zwischen Eidelstedt und Pinneberg Süd gesperrt, das heißt das ganze lange Wochenende. Die Sperrung wird erst am Dienstag früh um 5 aufgehoben, es gibt eine Umleitung und die Kölbrandbrücke, die ist nur das kurze Wochenende sozusagen gesperrt. Also bis morgen früh in beiden Richtungen kommen sie da nicht durch. Auch hier wird gebaut.

Es ist ja nicht nur Pfingsten, es ist auch, tada, Tag des Spargels heute. Grundsätzlich wird dem Spargel ja eh schon sehr viel Aufmerksamkeit zuteil. Davon kann der Kohlrabi nur träumen. Aber wir feiern die Feste, wie sie fallen, oder? Und den Spargel können Sie heute zum Beispiel in Wilhelmsburg feiern. Da können Sie ihm die Ehre erweisen und natürlich auch essen. Wo und wie genau, das hören Sie gleich nach Musik von Blondie und nach UB40. Ich bin Steffi Banowski. Schöne Pfingsten.

Schönen Pfingstsonntag hier bei NDR 90,3 und ich lehne mich mal so weit aus dem Fenster zu behaupten, auf guten Fahrradstrecken rund um Hamburg, da wird es halt bestimmt eng, so da Entenwerder runter und so, Kalte Hofe. Ich würde da einen Pedelec-Stau nicht ausschließen, aber ist ja auch egal, wenn am Ende der Tour so ein kaltes Bier wartet und ein guter Snack. Spargel hatten wir gerade schon drüber gesprochen. Und das ist auch so unser Ausflugstipp heute. Wildwuchs Brauwerk in Wilhelmsburg. Da ist nämlich ab 13 Uhr Hoffest. Eintritt kostet nichts. Dazu gibt es nämlich Spargel und selbstgebautes Bier, gebrautes Bier, sagt man, glaube ich. Und Live-Musik. Das Ganze geht bis 20 Uhr, also wenn Sie noch nichts vorhaben.

0: Dankeschön, The Police hier bei N90,3 an Pfingstsonntag. Und heute am 24. Mai hat der ESC Geburtstag, der Eurovision Song Contest. Vor 70 Jahren, am 24. Mai 1956, gab es das erste ESC-Finale, das damals noch anders hieß, Gran Premio Eurovisione della Canzone Europea. Wenn Sie Italiener sind, dann tut mir das sehr, sehr leid. Bitte entschuldigen Sie meine stümperhafte Aussprache. So, erster Wettbewerb war damals in Lugano in der Schweiz. 7 Länder sind da angetreten mit je 2 Songs. Also es gab am Ende 14 Platzierungen und unser Freddy Quinn ist damals auch nur auf der 11 gelandet. Mit So geht das jede Nacht. Das heißt, eine Platzierung im unteren Bereich ist jetzt keine neue Erfindung. Da haben wir uns auch schon zur Premiere des ESC, da haben wir uns Deutsche da unten ganz wohl gefühlt. Gewonnen hat damals übrigens Asia Lys für die Schweiz. Der Song hieß Refrain.
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0: Jetzt schön. Ja. Vor 70 Jahren der erste Eurovision Song Contest. Am 24. Mai 1956 war das. Kurze Meldung aus dem NR90,3 Verkehrszentrum Roter Baum. Auf der A7 Flensburg Richtung Hamburg im Elbtunnel, da ist ein Fahrzeug liegen geblieben.

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2: Gleich hören Sie Toto hier und Rosanna. Jetzt geht's um das Wetter für uns in Hamburg und ich habe eine Menge Zahlen für Sie. 21 Grad haben wir gerade in Wilsdorf. Bis 24 bekommen wir heute noch. 12 Stunden Sonne heute, morgen sogar 15 Stunden Sonne und bis 26 Grad. Und wenn wir das alles addieren, dann kommen wir auf 6, na, sagen wir mal auf 30 Lichtschutzfaktor oder besser 50. Mit 50 eincremen ist immer noch besser. Blitze und Staus aus dem Verkehrszentrum Roter Baum. Da haben wir noch die A7-Meldung, Flensburg Richtung Hamburg. Da steht im Elbtunnel immer noch ein defektes Fahrzeug. Und A1 Hamburg Richtung Lübeck zwischen Ahrensburg und Bad Oldesloe. 5 Kilometer stockender Verkehr. A7 Flensburg Richtung Hamburg zwischen Volkspark und dem Elbtunnel jetzt 2 Kilometer stockender Verkehr. Und die A23 Hamburg Richtung Heide ist das ganze lange Wochenende gesperrt. Da wird gebaut, es gibt aber eine Umleitung. Und genauso gesperrt ist die Kühlbrandbrücke, auch das ganze Wochenende, allerdings nur bis morgen früh um 5, auch da wird gebaut und die Sperrung ist in beiden Richtungen. Ja, es ist das Wochenende mit dem Bonustag heute, also viel Raum für freie Gestaltung. Deshalb die Frage an Sie, was machen Sie denn jetzt an diesem Pfingstwochenende? Melden Sie sich gerne, der eine oder andere freut sich sicherlich über so ein paar Ideen oder Impulse. Pfingsten ist ja meistens nicht so durchgetaktet wie Ostern oder Weihnachten. Da kann man ja nochmal kreativ werden. Melden Sie sich zum Beispiel über die NDR Hamburg App. Wir freuen uns über Ideen. Hier ist Toto Rosanna.

0: 3 an Pfingstsonntag. Ja, 7 Wochen nach Ostern ist Pfingsten, da ist der Heilige Geist rumgekommen zu den Jüngern. Soweit die Sache inhaltlich. Die meisten freuen sich aber wahrscheinlich einfach nur über einen Bonustag frei. Und das bei dem guten Wetter, so wie Katja Irina, die hat sich gerade gemeldet über die NDR Hamburg App.
1: Hallo, ihr habt gerade gefragt, was so am Pfingstwochenende anliegt, um eventuell den einen oder anderen Impuls abzugeben. Also ich habe gerade heute mit meiner Hündin, die ich erst seit einiger Zeit alleine habe nach einer Trennung, ein Probe-Camping-Wochenende bei uns am Pferdestall gemacht, weil wir zusammen mit der Juli oder ich mit ihr gerne mit der Juli eine Schwedentour machen möchte, alleine, wo ich auch zum Teil dann wildcampen werde. Und da musste ich das alles mal ausprobieren und das hat wunderbar geklappt. Wir hatten einen schönen Abend, eine gute Nacht und einen schönen Morgen, waren gerade nochmal schön spazieren. Und jetzt geht's nach Hause und dann wird der Rest des Tages heute erstmal ein wenig gemütlich sein. Und was morgen passiert, das schauen wir dann.
0: Das war doch schon eine Menge, nicht schlecht. Also Katja Irina hat Probe gecampt. Und Lisa macht was auf dem Fahrrad.
2: Ich freue mich auf Freipfingsten und Fahrradtour mit meinem Freund. Ich bin sehr naturverbunden und ich mag das gerne, Fahrrad zu fahren. Dann kann ich den Kopf abschalten und wir fahren roundabout so 30 bis 40 Kilometer.
0: Boah, hat sich aber ordentlich was vorgenommen. Janne, geht's ein bisschen ruhiger an?
3: Ich mache was mit meinen Eltern. Ja, einfach ein bisschen entspannt. Strand, ich komme von der Ostsee, Eutin.
0: Das ist auch nicht schlecht, Eutin. Im Fall von Eva, hören Sie mal rein.
4: Also am Pfingsten feiere ich meinen Geburtstag mit ganz vielen lieben FreundInnen und lecker essen und trinken. Wetter wird ja super. Wünsche einfach, dass alle kommen und wir Spaß haben.
0: Herzlichen Glückwunsch, Eva. Pfingsten und Geburtstag. Ich glaube, das Wetter steht allen Veranstaltungen auf jeden Fall nicht im Wege. Hier sind Dua Lipa und Elton John und Cold Heart bei NDR 90,3.

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aus dem Verkehrszentrum Roter Baum auf der A7 Flensburg-Hamburg zwischen Quickborn und Schnelsen-Nord. Da sind Fußgänger auf der Autobahn. Vorsicht in beiden Richtungen.

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0: 40-Jährige war am Abend mit Bekannten und Familienangehörigen am Elbstrand. Im flachen Wasser am steinigen Ufer erfasste ihn laut Augenzeugen eine Welle. Er rutschte auf den glatten Stein aus, verletzte sich und schaffte es nicht mehr zurück ans Ufer. Passanten sprangen ins Wasser und versuchten noch zu helfen. Aber vergeblich. Die Feuerwehr rückte mit einem Großaufgebot an und suchte mit Booten, Sonargeräten, einem Rettungshubschrauber und dem Polizeihubschrauber Libelle nach dem Mann. Dabei unterstützten Polizei und die DLRG. Angehörige wurden vom Kriseninterventionsteam betreut. Das Wasser in der Elbe ist trüb und die Strömung tückisch. Die Suche dauerte rund 2 Stunden. Erst gegen 20.30 Uhr entdeckte ein Feuerwehrtaucher den leblosen Mann.
1: Und das ist auch Thema in der NDR Hamburg App. Im Jugendknast auf Hannover-Sand haben Insassen gestern Ärger gemacht. Sie sollen mit Justizbeamten aneinander geraten sein und 2 von ihnen verletzt haben. Was genau vorgefallen ist, das konnte die Polizei noch nicht sagen. Die Lage habe sich aber schon beruhigt, als Polizeikräfte in die JVA kamen. Ein Medienbericht über einen Ausbruchsversuch konnte die Polizei nicht bestätigen. Die JVA Hannover-Sand wird von Hamburg betrieben. Sie liegt aber auf einer kleinen Elbinsel kurz hinter der Landesgrenze in Niedersachsen. Bei schweren Luftangriffen der russischen Armee sind in der Ukraine 4 Menschen getötet worden. Wie Moskau bestätigte, setzte das Militär zum 3. Mal auch die neue Mittelstreckenrakete vom Typ Oreshnik ein. Sie hat eine extrem hohe Geschwindigkeit und eine Reichweite von bis zu 5000 Kilometern. Aus Kiew Florian Kellermann.
2: Ein Video von einem Angriff auf die Stadt Bila Zerkva südlich von Kiew, das im Internet verbreitet wurde, soll den Einsatz zeigen. Die ukrainische Luftwaffe sprach von rund 600 Langstreckendrohnen und 90 Raketen, die Russland in der Nacht auf die Ukraine abschoss. Im Fokus stand die Hauptstadt Kiew und hier auch das historische Zentrum. Im Stadtteil Pechersk, zu dem das Regierungsviertel gehört, gab es einen Einschlag in einem 20-stöckigen Gebäude, teilte die Stadtverwaltung mit. Auch das zentral gelegene ARD-Studio wurde erheblich beschädigt. Ein großes Feuer brach in einem Einkaufszentrum mit angrenzendem Markt an der Metrostation Lukjanivska aus. Die U-Bahn-Station, in der viele Menschen bei Luftalarm Schutz suchen, ist bis auf Weiteres nicht benutzbar.
1: Die Verhandlungen zwischen den USA und dem Iran über ein Kriegsende kommen offenbar voran. Das pakistanische Außenministerium sprach von bedeutenden Fortschritten. Einem Medienbericht zufolge könnte die Waffenruhe um weitere 60 Tage verlängert werden. Während dieser Zeit soll die Straße von Hormuz geöffnet werden. Unklar ist aber, unter welchen Bedingungen. Löwen, Krokodile und Riesenschlangen, die werden meistens zwar in Zoos gehalten, manchmal aber auch von Privatpersonen. Und deswegen gab es neulich in Leipzig Aufruhr, weil ein Tiger seiner Halterin entlaufen war und von der Polizei erschossen wurde. Frau Gereinig, könnte das auch in Hamburg passieren? Also gibt es Menschen hier, die Tiger im Garten halten?
3: Nein, die gibt es hier nicht. Gefährliche Tiere aber schon. Vor allem Giftschlangen. Rund 160 leben hier in der Stadt, Stand November 2025. Laut zuständiger Justizbehörde haben rund 2 Dutzend Halterinnen und Halter eine entsprechende Erlaubnis. Besonders viele giftige Schlangen leben demnach in Rahlstedt, Bramfeld und Hummelsbüttel. Außerdem gefährlich eine Spinne in Heimfeld und große Echsen in Stellingen. Genehmigungen sind auch bei einigen Skorpionen und Riesenschlangen nötig. Außerdem bei Großkatzen, Bären, Primaten und etwa Wölfen und Hyänen. Die bekommt aber nur, wer Fachkenntnisse nachweisen kann und eine sichere und artgerechte Unterbringung hat. Wer ohne Genehmigung gefährliche Tiere hält, muss mit einem Bußgeld bis 50.000 Euro rechnen. Seit 2013 gibt es das Hamburgische Gefahrtiergesetz. Seitdem ist laut Behörde kein Fall bekannt, bei dem hier ein gefährliches Tier entwischt ist.
4: Ich finde, Echsen in Stellingen ist auch ein schöner Titel für ein Album.
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4: Das Wetter von uns in Hamburg, ich fahre gleich bei mir in den Kleingarten und ich denke mal, da wird der Dresscode oben ohne wahrscheinlich schon ausgegeben worden sein. Aber nur für Männer, das ist klar. 21 Grad haben wir mittlerweile am UKE-Gelände, bis 24 bekommen wir noch. Und für den Ausblick auf die nächsten Tage, da haben wir unsere Fachkraft dazu geholt, unser NDR-Wetterexperte, den sprechen wir gleich. Erstmal Blitzer und Staus aus dem Verkehrszentrum Roter Baum. Vorsicht in beiden Richtungen auf der B205 Neumünster-Bad Segeberg. Zwischen Fehrenbötel und der A21 Wahlstedt, da sind Fußgänger auf der Fahrbahn. A1 Hamburg Richtung Lübeck zwischen Ahrensburg und Bad Oldesloe Richtung Ostsee, 5 Kilometer stockender Verkehr. A7 Flensburg Richtung Hamburg zwischen Volkspark und dem Elbtunnel, 3 Kilometer stockend. Und die A23 Hamburg Richtung Heide ist das ganze lange Wochenende.

0: Wochenende zwischen Eidelstedt und Pinneberg Süd gesperrt. Das heißt bis Dienstag früh um 5. Es gibt eine Umleitung und auch die Kölbrandbrücke ist gesperrt in beiden Richtungen. Das allerdings nur bis morgen früh um 5. Es gibt eine Umleitung über die U30. Ich möchte noch mal ganz kurz das Thema gefährliche Tiere in Hamburg aufnehmen. Ich möchte mit Ihnen kurz über Tauben sprechen. Die sind nicht per se gefährlich, allerdings, und ich denke, das geht einigen so, die rauben vielen Leuten im Moment den Schlaf. Morgens so um 5, 6 Uhr, da sind die bei mir vorm Fenster. Die sind erotisch aufgeladen, möchte ich sagen. Ich versuche es jugendfrei zu formulieren. Die Tauben arbeiten sich aneinander ab. Gut, ich sag mal so, ich kann das gut gönnen. Da sind wenigstens mal zwei mit Frühlingsgefühlen, das ist ja auch ganz schön. Man kann es ihnen nicht verübeln, aber ausschlafen, und da gehen sie wahrscheinlich mit mir mit, das wäre auch mal, wenn man nicht falsch. Also mal hören, wie lange diese, ich nenne sie mal, diese Wetterlage der Leidenschaft noch hält. Besprechen wir gleich mit unserem Wetterexperten nach Musik von Dido und nach Womack & Womack. Ich bin Steffi Banowski, für den Sonntag.
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0: wie ein flauschiges Handtuch. Die Stimme von Dido White Flag hier bei NR90,3. An Pfingsten und mit Sonne an Pfingsten verhält es sich ähnlich wie mit Schnee an Heiligabend. Das alles fällt immer eher selten zusammen. Vielleicht bin ich auch auf dem Holzweg. Aber ich denke doch, mich erinnern zu können, dass Rock am Ring, das jedes Jahr an Pfingsten ist, immer knietief im Matsch versinkt. Und dieses Jahr ist einfach nur herrlich. Man muss das Glück auch einfach mal benennen. Kent Heinemann, unser Wetterexperte, der hat mich aber vorhin schon aufgeklärt. Das liegt einfach daran, dass Pfingsten in diesem Jahr sehr, sehr spät ist. So, aber morgen wird noch doller.
1: Total. Also wirklich von früh bis spät haben wir mit Sonnenschein zu tun. Hier und da im Laufe des Tages ein paar lockere Wolken, die machen den wie sagt man so schön, den Kohl nicht fett. Wir haben es mit 25 bis 26 Grad morgen zu tun, vielleicht sogar an die 27 Grad ran. Reichlich Sonnenschein, 15 bis 16 Sonnenstunden sind zu erwarten. Also mehr geht eigentlich kaum an einen Pfingstmontag.
0: Anschlussfrage, hast du noch einen vagen Ausblick auf die nächsten Tage oder sagst du lieber, ach komm, lass aufhören, wenn es am schönsten ist?
1: Also das richtig Coole daran ist ja wirklich, dass das Hochdruckgebiet uns weiterhin treu bleibt, aber wir bekommen halt noch so einen Tiefausläufer von Skandinavien ab, sodass wir insgesamt zwar erst einmal am Dienstag auch nochmal sehr warm unterwegs sein werden, 26 bis 28 Grad, aber dann dreht der Wind in der Nacht zu Dienstag und zum Mittwoch hin auf Nordwest und dann drückt ein recht kräftiger Wind dann wieder die Temperatur nach unten, sodass wir am Mittwoch zwar mit reichlich Sonnenschein, aber mit 20 bis 21 Grad dann nach Hause gehen.
0: Ja, kann man die kurze Hose auch mal wieder waschen. Ist ja auch kein Weltuntergang. Danke, Wetterexperte Kent Heinemann.

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1: Das Wetter für uns in Hamburg, wir haben jetzt schon 21 Grad in Tonndorf und die Sonne, die tut einiges, sodass wir am Nachmittag bei 24 Grad landen. Und morgen wird es sogar noch besser, bei 15 Stunden Sonne bekommen wir bis 26 Grad. Blitze und Staus aus dem Verkehrszentrum Roter Baum. A7 Flensburg Richtung Hamburg in der Ausfahrt Stellingen, da ist ein PKW liegen geblieben. A1 Hamburg Richtung Lübeck zwischen Ahrensburg und Bad Oldesloe, 5 Kilometer stockender Verkehr. Und auf der A7 Flensburg Richtung Hamburg zwischen Volkspark und dem Elbtunnel sind es 3 Kilometer. Die A23, die ist das ganze lange Wochenende zwischen Eidelstedt und Pinneberg Süd in beiden Richtungen, nur da gesperrt, in Richtung Heide. Und es gibt eine Umleitung und am Dienstagmorgen wird die Sperrung wieder aufgehoben. Und dann haben wir noch die Kölbrandbrücke, die ist auch in beiden Richtungen gesperrt. Das ganze Wochenende, das Ganze aber nur bis morgen früh um 5. Und auch hier gibt es eine Umleitung, führt sie über die U30. So, Tennis am Roten Baum war schon gut, aber am Elbstrand, da wird gerade um den August-Ernst-Pokal gekämpft. Aus meiner Sicht jetzt der deutlich interessantere Wettkampf, der Jugendfeuerwehren. Also man kann sich ungefähr vorstellen, was die da machen. Also alles, ich stelle mir das so vor, dass man da alles macht, was die Feuerwehr so braucht an Tätigkeiten. Irgendwas mit Schläuchen, da wird wahrscheinlich geklettert und gerannt. Und vielleicht rettet eine der Jugendfeuerwehren auch unseren Stadtreporter aus einer Baumkrone. Lass uns einfach überraschen. Antwort gibt's in gut 6 Minuten. Hier ist Musik von Falco bei NDR 90,3. 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
0: Ach, das finde ich so interessant. 300 junge Feuerwehrmänner und Feuerwehrfrauen verbringen ihr Pfingstwochenende bei uns in Hamburgs Westen. Die übernachten da alle in Osdorf im Lise-Meitner-Gymnasium. Die sind allerdings heute auch schon früh rausgeklingelt worden, denn jetzt geht's um den August-Ernst-Pokal. Ich denke mal, es wird so etwas sein wie der Oscar der Jugendfeuerwehr oder vielleicht auch nur die Goldene Henne. Am besten kann das unser Stadtreporter Carsten Siegmund einordnen. Der ist nämlich da, wo es passiert, am Elbstrand. Sag mal, woher kommen die Feuerwehrmänner und Feuerwehrfrauen denn alle?
2: Aus ganz Deutschland. Es sind Teams aus Dresden, hier aus München, natürlich aus dem ganzen norddeutschen Umfeld. Und sie sind die Titelverteidiger, motiviert bis in die Spitzen, die Jugendfeuerwehr Hamburg-Sülldorf-Isarbrook.
3: Ja!
2: Werdet ihr gewinnen?
3: Ja!
4: Wir haben den jetzt schon zweimal gewonnen und deswegen ist es immer so ein bisschen natürlich so ein Wunsch, auch nochmal gut abzuschneiden. Das gibt auch so einen kleinen Kick.
5: Ich würde sagen, die Stimmung ist gut, das Wetter passt auch. Wir sind voller Tatendrang, oder Leute?
3: Ja!
2: Oh, dann kann es ja losgehen. Insgesamt 15 Stationen sind das. Steffi, da ist richtig viel zu tun.
0: Ja, da ist ja quasi die Jugendfeuerwehr Isarbrook, Sülldorf, das ist ja sowas wie der FC Bayern München unter den Jugendfeuerwehren.
2: Genau.
0: Nicht schlecht. Jetzt sind das ja wahrscheinlich Feuerwehrdisziplinen, an denen sich da gemessen wird. Ich kenne immer nur Rettenbergen, Schützen. Durftest du schon aus dem zweiten Stock in ein Sprungtuch springen? Das hättest du doch gern gemacht.
2: Ich hätte mich freiwillig geopfert. Also die Sprungtuchübung ist tatsächlich nicht dabei, aber viele andere interessante Übungen.
6: Ja, wir hatten jetzt zum Beispiel das erste Mal eine Rettungshundestaffel mit. Das haben wir so noch nie gehabt. Das war sehr interessant. Sonst hatten wir gerade Erste Hilfe. Da sind wir auch sehr gut drin gewesen.
5: Wir hatten heute schon eine Station, wo es darum ging, Gegenstände zu erfüllen, die wir bei der Feuerwehr so im alltäglichen Gebrauch haben.
7: Leinen, D-Schläuche.
6: Aber das sind so Sachen, was einfach wirklich zur Feuerwehr gehört, wo man sich aber dann auch wirklich gut drauf vorbereiten muss.
5: Dann kommt auf uns noch ein dreiteiliger Löschangriff zu. Das ist so die Königsdisziplin.
2: Der dreiteilige Löschangriff.
4: Oh Gott. Ich weiß gar nicht, wie man das richtig erklären soll.
7: Man muss halt mit 3 C-Strahlrohren auf das Feuer losgehen.
2: Einfach drauf?
7: Ja, einfach drauf.
2: Ja, das scheint ja auch mit so eine der wichtigen Aufgaben der Feuerwehr zu sein. Feuer löschen, das können sie alle ganz gut. Gab ganze volle Punktzahl hier für unser Hamburger Team. Die sind ganz gut im Rennen.
0: Dreiteiliger Löschangriff, das klingt irgendwie so wie eingesprungene Sitzpirouette oder
2: ja,
0: so.
2: Genau.
0: Doppelter Lutz. Stark! Sag mal, gibt's denn heute noch irgendwann, gibt's heute irgendwann noch mal einen Sieger?
2: Ja, tatsächlich, am Nachmittag, aber bis dahin müssen die wirklich noch diverse Stationen hinter sich bringen. Und das zieht sich ja durch ganz Blankenese, also ständig, wenn man hier mal spazieren geht heute, vielleicht Tipp für die Hamburgerinnen und Hamburger, sind überall Feuerwehren, alle werden sich wundern, was machen die hier? Die machen hier einen Wettbewerb und das ist richtig spaßig und auch spannend.
0: Kann man ganz beruhigt mal eine rauchen im Hamburger Westen heute. Ja, vielen Dank, wenn Sie da vorbeigehen wollen. Ich denke, die freuen sich auf jeden Fall und ich finde, das ist auch so ein 100% ernsthaftes Hobby so in der Jugend. Jugendfeuerwehr. Finde ich richtig gut. Hier ist Robbie Williams, Love of My Life bei NDR 90,3.

Madonna hat gerade ihren ersten Nummer 1 Radiohit in den USA seit 18 Jahren. Der Song heißt I Feel So Free. Sie haben Cherish gehört hier bei NDR 90,3. Und es geht weiter mit Rod Stewart.

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1: Gleich geht's weiter mit Musik von Laura Branigan. Self-Control. Vorher die Nachrichten, die hat jetzt Nico Stubbe für Sie.
2: Schönen guten Tag. Es ist 13 Uhr.
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2: Gefangene attackieren Vollzugsbeamte in Hannover.

0: Zuständig ist aber die Hamburger Justizbehörde. Gestern Nachmittag griffen offenbar drei Heranwachsende zwei Vollzugsbeamte an. Die Männer sollen zwischen 18 und 21 Jahre alt sein. Medienberichten zufolge fesselten sie einen der Beamten mit seinen eigenen Handschellen und entrissen ihm den Schlüsselbund. Ein weiterer Beamter wurde ebenfalls verletzt. Er kam mit dem Rettungswagen in ein Krankenhaus. Erst durch das Eingreifen weiterer Justizbeamter konnte die Lage beruhigt und die Insassen überwältigt werden. Als die Polizei eintraf, war die Lage unter Kontrolle, sagte ein Sprecher der Polizei Stade dem NDR auf Anfrage. Was genau hinter der Attacke steckt, ist noch unklar. Einen Ausbruchsversuch soll es laut Polizei aber nicht gegeben haben.
1: Ja, und in der Elbe ist gestern Abend ein Mann ums Leben gekommen. Laut Polizei war der 29-Jährige am steinigen Ufer bei Övelgönne ausgerutscht, gestürzt und von einer Welle erfasst worden. Er geriet in die Strömung und ging sofort unter, berichteten Zeugen. Einsatzkräfte waren mit einem Großaufgebot vor Ort. Auch zwei Hubschrauber unterstützten die Suche. Taucher der Feuerwehr konnten den Mann etwa 2 Stunden später nur noch tot aus dem Wasser bergen. Bei schweren Luftangriffen der russischen Armee sind in der Ukraine 4 Menschen getötet worden. Wie Moskau bestätigt hat, setzte das Militär zum 3. Mal auch die neue Mittelstreckenrakete vom Typ Oreshnik ein. Sie hat eine extrem hohe Geschwindigkeit und eine Reichweite von bis zu 5000 Kilometern. Aus Kiew, Florian Kellermann.
2: Ein Video von einem Angriff auf die Stadt Bila Zerkva südlich von Kiew, das im Internet verbreitet wurde, soll den Einsatz zeigen. Die ukrainische Luftwaffe sprach von rund 600 Langstreckendrohnen und 90 Raketen, die Russland in der Nacht auf die Ukraine abschoss. Im Fokus stand die Hauptstadt Kiew und hier auch das historische Zentrum. Im Stadtteil Pechersk, zu dem das Regierungsviertel gehört, gab es einen Einschlag in einem 20-stöckigen Gebäude, teilte die Stadtverwaltung mit. Auch das zentral gelegene ARD-Studio wurde erheblich beschädigt. Ein großes Feuer brach in einem Einkaufszentrum mit angrenzendem Markt an der Metrostation Lukjanivska aus. Die U-Bahn-Station, in der viele Menschen bei Luftalarm Schutz suchen, ist bis auf Weiteres nicht benutzbar.
1: In der serbischen Hauptstadt Belgrad hat es am Abend erneut eine Großdemonstration gegen Präsident Aleksandar Vučić gegeben. Am Ende der Protestaktion kam es zu Ausschreitungen. Maskierte schossen mit Feuerwerkskörpern auf die Polizei, die wiederum setzte Tränengas und Blendgranaten ein. Aus dem Innenministerium heißt es, mehrere Beamte seien verletzt und 23 Demonstranten festgenommen worden. Zuvor hatten bis zu 100.000 Menschen für Neuwahlen und gegen Korruption demonstriert. Es ist die ganz große Bühne für den Amateurfußball, das Hamburger Pokalfinale. Nach den Männern gestern sind heute die Frauen dran. Um 15 Uhr trifft der Oberligist Walddörfer SV im Stadion Hohe Luft auf den Regionalligisten FC St. Pauli. Janine Legrand.
3: Wir nehmen die Herausforderung an, so St. Paulis Kapitänin Annie Kingman vor der Partie. Zum 4. Mal in Folge steht der FC St. Pauli im Finale des Hamburg-Pokals. Heute soll der 3. Sieg her. Über 3000 Zuschauerinnen und Zuschauer werden im Stadion Hohe Luft erwartet. Bei den Frauen vom Walddörfer SV ist die Anspannung groß. Vor so viel Publikum haben wir noch nicht gespielt, so Trainer Viktor Koopmann. Doch sein Team reist mit Rückenwind zum Endspiel. Nach der gefeierten Meisterschaft in der Oberliga haben sie sich den Aufstieg in die Regionalliga gesichert. Walddörfers Kapitänin Mirella Pleki ist klar, die Meisterschale gibt uns einen Push. Wir werden uns nicht kampflos geschlagen geben. Bei der Partie heute geht es aber nicht nur um den Pokal. Die Gewinnerinnen qualifizieren sich zudem für die Playoff-Runde im DFB-Pokal.
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5: Das Wetter für uns in Hamburg bei Männern in Shorts, da scheiden sich ja die Geister, aber auch wenn sie kein Fan sind, sie können heute mal ein Auge zudrücken und morgen auch. Also wir bekommen heute bis 24 Grad und viel Sonne, morgen bis 26 Grad. Da kann man auch schon mal eine kurze Hose tragen. Aktuell reicht aber auch noch eine lange Jeans. Wir haben nämlich erst 20 Grad im Hammerpark. Blitze und Staus aus dem Verkehrszentrum Roter Baum. A1 Hamburg Richtung Lübeck zwischen Ahrensburg und Bad Oldesloe. 5 Kilometer stockender Verkehr. Und A7 Flensburg Richtung Hamburg zwischen Volkspark und dem Elbtunnel 3 Kilometer stocken. Das waren die Staus. Gibt noch 2 Sperrungen, die uns an diesem Wochenende beschäftigen. Die A23 Hamburg Richtung Heide zwischen Eidelstedt und Pinneberg Süd. Wegen Bauarbeiten ist die das ganze lange Wochenende dicht. Das heißt, erst Dienstagmorgen können Sie da wieder rüberfahren. Und die Kölbrandbrücke, die ist bis morgen früh in beiden Richtungen gesperrt. Auch hier wird gebaut.

0: wir schon den ganzen Morgen beim Wetter in Schwärmen kommen. Von wegen früher war alles besser. Also heute vor 40 Jahren, folgendes Wetter, Wolken, Regen, höchstens 16 Grad. Hier bei uns in Hamburg, richtig scheppig war das damals. Und was im Radio lief, im Mai 1986, ich habe überhaupt gar keine Ahnung, aber Erklärung liefert Hellas Hitparade in knapp 8 Minuten. Ich bin Steffi Banowski.
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Ich bin Karin Klein aus der Neustadt und bei so tollem Wetter wie heute sind wir unterwegs zur Strandperle. Weil es einfach so traumhaft ist und wir uns schon auf den nächsten kühlen Drink freuen. 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

0: Sonntagmittag hier bei NDR 90,3. Sie kennen das ja, die Erinnerung, die malt mit goldenem Pinsel. Früher war immer alles schöner und besser. Beim Wetter entspricht das ja schon mal nicht der Wahrheit, haben wir gerade festgestellt. Das ist heute deutlich besser als Pfingsten 1986. Aber wie sieht's mit der Musik aus? Mal hören, wir reisen jetzt genau 40 Jahre zurück.
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2: 1986, was haben wir diese Woche vor 40 Jahren in den Charts, in der Hitparade gehört? Das haben wir gehört auf Platz 5. Ein Hit, der damals schon Oldie war, aber nochmal in die Charts gekommen ist. Wegen einer Jeans-Werbung, in der ein Typ mit seiner Jeans in eine vollgefüllte Badewanne

0: Auf Platz 4, die Dame, die eher optisch als stimmlich ein Hit war, Samantha Fox und... Auf 3, Animotion und... Auf Platz 2, die singende Prinzessin von Monaco, Prinzessin Stephanie... Platz 1, der Hit aus dem Tatort mit Götz George als Kommissar Schimanski, Dieter Bohlen, der Produzent und Chris Norman sang. Lady, 1986, das haben wir diese Woche vor 40 Jahren gehört.
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2: 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Und den Chris Norman, den geben wir uns jetzt nochmal in voller Länge, das Midnight Lady.

In der 90,3 ist hier Anastasia, war das an Pfingsten. Verstörende Notiz, die mir hinterlegt wurde. 24. Mai steht hier. Noch 7 Monate bis Heiligabend. Wer interessiert sich aktuell dafür? Über 20 Grad in der Stadt, die Sonne scheint und das bleibt den ganzen Tag so.

0: Chris Rea looking for the summer. Er sucht den Sommer. Und was soll ich sagen? Ich habe ihn. Das Wetter für uns in Hamburg. Socken sind jetzt auf jeden Fall nicht mehr verpflichtend bei 22 Grad in Bergedorf. 2 Grad kommen da heute noch oben drauf. Bis 24 bekommen wir heute. Plus Sonne, dann ist es ja eh immer noch ein bisschen wärmer. Und morgen wird es insgesamt wärmer. Morgen bekommen wir nämlich bis 26 Grad. Blitzer und Staus aus dem Verkehrszentrum Roter Baum. A1 Hamburg Richtung Lübeck zwischen Ahrensburg und Bad Oldesloe haben wir 5 Kilometer stockenden Verkehr. Und auf der A7 Flensburg Richtung Hamburg, da sind es zwischen Volkspark und dem Elbtunnel 3 Kilometer. Dann ist die A23 Hamburg Richtung Heide zwischen Eidelstedt und Pinneberg Süd das ganze lange Wochenende wegen Bauarbeiten gesperrt. Das heißt bis Dienstag früh um 5. Hier gibt es eine Umleitung und die Kühlbrandbrücke. Die ist ebenfalls gesperrt bis morgen früh um 5. Auch hier gibt es eine Umleitung und auch hier wird gebaut. Hier geht's weiter mit Donna Summer.
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0: Ist das wohl gestern auch in der Kabine gelaufen? Was ist denn los mit mir? Queen mit We Are The Champions hier bei NDR 90,3. Ja, das war beim DFB-Pokalfinale gestern, da war die Überraschung eher überschaubar. Der FC Bayern München hat gewonnen. Hamburger Pokalsieger sind gestern die Männer vom Eimsbütteler Ballspielclub geworden und damit ja dann das nächste Mal beim DFB-Pokal dabei. Und heute entscheidet sich, wer bei den Frauen den Hamburg-Pokal holt. Der FC St. Pauli spielt gegen den Walddörfer SV. 3000 Tickets sind weg, also kann losgehen. Finden auch die beiden Kapitäninnen Mirella Plecki vom WSV und St. Paulis Annie Kingman.
1: Auf jeden Fall ist das für uns quasi das coolste Spiel, was man erreichen kann. Ja, es ist eigentlich immer das beste Tag des Jahres.
2: Die Atmosphäre dabei, vor allem jetzt hier im Hohen Luftstadion. Keiner von uns, von den Spielerinnen, die jetzt bei uns im Kader sind, haben jemals vor so vielen Menschen gespielt. Bei gutem Wetter, ich glaube, das ist einfach eine besondere Sache, die meisten wahrscheinlich nur einmal im Leben so haben.
0: Ach, richtig cool, man gönnt es ihnen einfach. Um 15 Uhr geht's los. Der Walddörfer SV gegen den FC St. Pauli im Stadion Hohe Luft. Und wir sind dabei. Und die frischen Hamburger Pokalsiegerinnen, die hören Sie zuallererst hier bei uns bei NDR 90,3.

Traveling Wilburys hier bei NDR 90,3. Richtige Supergroup. Tom Petty, Roy Orbison, Bob Dylan, George Harrison. Also wie bei diesen Spielen, wo man sich seinen Traumkader zusammenstellen kann. Bundesliga-Manager, oder wie die heißen. So war das mit den Traveling Wilburys auch. Nur halt in echt. Ja. Armin Brecht, der wäre jetzt bereit, mit Ihnen den Nachmittag zu verbringen. Ab 2 übernimmt der Mann hier das Steuer. Ich bin Steffi Banowski. Bis die Tage.

0: In der 90,3 ist hier die größten Hits aller Zeiten. Gleich mit dabei Barry White und Kim Wilde. Aber jetzt erstmal alles, was wichtig ist, mit Nico Stubbe.
1: Schönen guten Tag. Es ist 14 Uhr.
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1: Häftlinge gehen in Hannover-Sand auf Vollzugsbeamte los. Russland greift Ukraine erneut mit Hyperschallrakete an. Amateurfrauen kämpfen am Nachmittag um den Hamburg-Pokal. Das Wetter heute wieder ganz viel Sonne bis 24 Grad. In Hamburgs Jugendgefängnis Hannover-Sand hat es gestern einen schweren Zwischenfall gegeben. Drei Häftlinge griffen Justizbeamte an, zwei wurden dabei verletzt. Elias Bartel.
3: Das Gefängnis liegt auf einer kleinen Elbinsel im Landkreis Stade. Zuständig ist aber die Hamburger Justizbehörde. Gestern Nachmittag griffen offenbar drei Heranwachsende zwei Vollzugsbeamte an. Die Männer sollen zwischen 18 und 21 Jahre alt sein. Medienberichten zufolge fesselten sie einen der Beamten mit seinen eigenen Handschellen und entrissen ihm den Schlüsselbund. Ein weiterer Beamter wurde ebenfalls verletzt. Er kam mit dem Rettungswagen in ein Krankenhaus. Erst durch das Eingreifen weiterer Justizbeamter konnte die Lage beruhigt und die Insassen überwältigt werden. Als die Polizei eintraf, war die Lage unter Kontrolle, sagte ein Sprecher der Polizei Stade dem NDR auf Anfrage. Was genau hinter der Attacke steckt,

0: zum dritten Mal auch die neue Mittelstreckenrakete vom Typ Oreshnik ein. Sie hat eine extrem hohe Geschwindigkeit und eine Reichweite von bis zu 5000 Kilometern. Aus Kiew, Florian Kellermann.
1: Ein Video von einem Angriff auf die Stadt Bila Zerkva südlich von Kiew, das im Internet verbreitet wurde, soll den Einsatz zeigen. Die ukrainische Luftwaffe sprach von rund 600 Langstreckendrohnen und 90 Raketen, die Russland in der Nacht auf die Ukraine abschoss. Im Fokus stand die Hauptstadt Kiew und hier auch das historische Zentrum. Im Stadtteil Pechersk, zu dem das Regierungsviertel gehört, gab es einen Einschlag in einem 20-stöckigen Gebäude, teilte die Stadtverwaltung mit. Auch das zentral gelegene ARD-Studio wurde erheblich beschädigt. Ein großes Feuer brach in einem Einkaufszentrum mit angrenzendem Markt an der Metrostation Lukjanivska aus. Die U-Bahn-Station, in der viele Menschen bei Luftalarm Schutz suchen, ist bis auf Weiteres nicht benutzbar.
0: In der serbischen Hauptstadt Belgrad hat es am Abend erneut eine Großdemonstration gegen Präsident Aleksandar Vučić gegeben. Bis zu 100.000 Menschen nahmen daran teil. Am Ende der Protestaktion kam es zu Ausschreitungen. Maskierte schossen mit Feuerwerkskörpern auf die Polizei, die wiederum setzte Tränengas und Blendgranaten ein. Aus dem Innenministerium heißt es, mehrere Beamte seien verletzt und 23 Demonstranten festgenommen worden. Es ist die ganz große Bühne für den Amateurfußball, das Hamburger Pokalfinale. Nach den Männern gestern sind heute die Frauen dran. Um 15 Uhr trifft der Oberligist Walddörfer SV im Stadion Hohe Luft auf den Regionalligisten FC St. Pauli. Janine Legrand.
2: Wir nehmen die Herausforderung an, so St. Paulis Kapitänin Annie Kingman vor der Partie. Zum vierten Mal in Folge steht der FC St. Pauli im Finale des Hamburg-Pokals. Heute soll der dritte Sieg her. Über 3000 Zuschauerinnen und Zuschauer werden im Stadion Hohe Luft erwartet. Bei den Frauen vom Walddörfer SV ist die Anspannung groß. Vor so viel Publikum haben wir noch nicht gespielt, so Trainer Viktor Koopmann. Doch sein Team reist mit Rückenwind zum Endspiel. Nach der gefeierten Meisterschaft in der Oberliga haben sie sich den Aufstieg in die Regionalliga gesichert. Walddörfers Kapitänin Mirella Pleki ist klar, die Meisterschale gibt uns einen Push. Wir werden uns nicht kampflos geschlagen geben. Bei der Partie heute geht es aber nicht nur um den Pokal. Die Gewinnerinnen qualifizieren sich zudem für die Playoff-Runde im DFB-Pokal.
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4: Das Wetter für uns in Hamburg, ja, ist einfach schön, ne? Aktuell bei Ihnen in Eimsbüttel 22 Grad, viel mehr wird's heute auch nicht, reicht aber auch schon. Viel, viel Sonne und blauer Himmel und genauso wird's auch morgen, dann aber noch ein bisschen heißer. 26 Grad bekommen wir maximal. Blitzer und Staus direkt aus unserem Verkehrszentrum Roter Baum. Leider ein bisschen was los. A1 Richtung Lübeck zwischen Ahrensburg und Bad Oldesloe. 5 Kilometer stocken, dauert für Sie eine Viertelstunde ungefähr länger. Dann A7 Richtung Süden, da stockt zwischen dem Volkspark und dem Elbtunnel auf 3 Kilometern. Müssen Sie auch ein paar Minuten mehr einplanen. Die A23 Richtung Heide ist zwischen Eidelstedt und Pinneberg Süd wegen Bauarbeiten immer noch gesperrt. Das Ganze dauert noch bis Dienstag früh. Umleitung führt ab Eidelstedt über die B4 bis Pinneberg Mitte oder Sie weichen am besten großräumig mich über die A7 aus. Und die Kühlbrandbrücke ist wegen Brückenarbeiten in beiden Richtungen bis morgen 5 Uhr früh gesperrt. Ansonsten wünsche ich Ihnen gute und sichere Fahrt. Wir gratulieren gleich einer Musikerlegende zum 85. Geburtstag. Davor gibt's aber Musik. Die größten Hits aller Zeiten von Kim Wilde und Barry White. Ich bin Amir Brecht. Ich habe gestern, wie viele von Ihnen vielleicht auch, im Garten gegrillt mit ein paar guten Freunden. Und es sind ein paar Getränke übrig geblieben. Komischerweise ein paar alkoholfreie. Ein Biermix-Getränk mit Grapefruit habe ich jetzt hier. Das ist ja unbedenklich, weil isotonisch, alkoholfrei. Darum denke ich, ist es in Ordnung, wenn ich das jetzt hier mal aufmache. Ihnen also auf jeden Fall auch Prösterchen und einen schönen Pfingstsonntag mit NDR 90,3.

1986, Kim Wilde, You Keep Me Hanging On. NDR 90,3 ist hier an ihrem Pfingstsonntag. Und ja, heute ist ja der 24. Mai. Und heute vor 85 Jahren kam Robert Allen Zimmerman zur Welt in Minnesota in den USA. Besser bekannt ist er natürlich unter dem Namen Bob Dylan.

0: Ja, wenn man seine größten Hits vorstellen will, da weiß man gar nicht, wo man anfangen soll. Bob Dylan hat in den 1950er Jahren als Straßenmusiker angefangen und ist dann ein Weltstar geworden. Und er selber hat von Anfang an sich und seinen Traum geglaubt.
1: Es ist ein Gefühl, das man hat. Ich wusste etwas über mich, was sonst niemand wusste. Ich hatte ein genaues Bild von mir im Kopf und ich wusste, das wird wahr werden.
0: Ja, und da sollte er recht behalten. Sein Künstlername ist übrigens eine Hommage an den walisischen Dichter Dylan Thomas. Wir von NDR 90,3, wir gratulieren ganz herzlich zum 85. Geburtstag von Bob Dylan und natürlich auch allen anderen Geburtstagskindern, die uns gerade zuhören.

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Die größten Hits aller Zeiten. It's Raining Again von Supertramp. Zum Glück passt dieser Song kein bisschen zum Wetter. Und der hier, weiß ich nicht, dafür sind hier zu wenig Berge. Übrigens sind nicht nur Bob Dylan und meine Wenigkeit im Mai geschlüpft, auch Foot of the Mountain von Aha 2009, 5.5. bei NDR 90,3. Wir sind Hamburg.

In der 90,30 hier, ich muss ganz kurz Joe Cocker stören. Vorsicht bitte in beiden Richtungen auf der A7. Flensburg-Hamburg zwischen Othmarschen und dem Elbtunnel sind Personen auf der Fahrbahn. Seien Sie vorsichtig.

bei dem schönen Song. Da muss der Wetterbericht mal kurz warten. 14.32 Uhr jetzt bei NDR 90,3. Und ja, alter Schwede. 23 Grad schon bei Ihnen im Bild steht. Top-Temperatur erreicht. Auftrag erfüllt. Es bleibt auch so schön. Und morgen sogar auch nochmal bei 26 Grad. Absoluter Hammer. Blitzer und Staus. Direkt aus unserem Verkehrszentrum Roter Baum. Gefahr offenbar noch nicht gebannt. Auf der A7 in beiden Richtungen zwischen Othmarschen und dem Elbtunnel immer noch Menschen auf der Fahrbahn. Wir melden uns, wenn wir wissen, was da los ist und wie es weitergeht. Auf jeden Fall ansonsten 5 Kilometer stockender Verkehr auf der A1 Lübeck Richtung Bad Oldesloe. 15 Minuten da länger für Sie. A7 Richtung Süden zwischen Volkspark und dem Elbtunnel 3 Kilometer stockender Verkehr. Und die Köhlbrandbrücke ist wegen Brückenarbeiten in beiden Richtungen noch bis morgen 5 Uhr früh gesperrt. Wir hoffen natürlich, dass Sie gut und sicher durchkommen heute. Wenn Sie noch was für den Verkehr haben, einen Stau oder stockenden Verkehr oder einen Blitzer, dann können Sie sich ja immer über unsere NDR Hamburg App melden. Sie können aber auch alles andere schreiben, was Ihnen auf dem Herzen liegt. Esmi aus Marmsdorf hat geschrieben, heute ist so ein schöner Tag. Ich freue mich, dass meine Liebsten bei mir sind. Wie toll, das ist doch was Wertvolles. Was Sie ansonsten heute in Hamburg unternehmen können, wenn Sie gar keine Ideen haben, dann besprechen wir das gleich mal mit unserem Stadtreporter Carsten Seekund nach Barry Manilow mit seiner Mandy und vorher Bruce Springsteen. Hungry Heart für NDR 90,3. Mein Name ist Amir Brecht. Haben Sie einen tollen Tag, genießen Sie das Wetter. Wenn Sie arbeiten müssen, holen Sie sich eine kalte Limo und dann geht das alles leichter.

0: Wunderschön, Barry Manilow. Mandy, das vielleicht gerade bei Ihnen auf der Terrasse oder vielleicht kühlen Sie sich auch gerade drinnen ab. Auf jeden Fall ist heute einiges los in Hamburg bei uns in der Stadt. Es gibt ja zum Beispiel einen riesigen Fundus aus Antiquitäten und alten Theaterrequisiten. Die Hanseatische Materialverwaltung im Oberhafen, die feiert an diesem Pfingstwochenende 13-jähriges Bestehen mit einer riesigen Party. Unser NDR 90,3 Stadtreporter Carsten Sekund, der feiert mit. Carsten, was ist denn das Skurrilste, was du heute in der Hanseatischen Materialverwaltung entdeckt hast?
1: Also richtig skurril, Amir, sind die vielen Monster, die ich hier gesehen habe. So ein bisschen so eine Mischung aus Muppet Show und Frankensteinwesen. Oder sehr schön auch hier diese alten Telefone. Ich weiß nicht, ob man das noch am Klang erkennt. So richtig mit Wählscheibe. Vor allem die Kinder stürzen sich drauf, weil sie solche Telefone noch nie gesehen haben zum Teil. Aber es gibt auch andere schöne Sachen. Piet, Jule und Philipp haben was gefunden.
2: Wir haben eben ein Krokodil gesehen, das Maul auf und zu machen lässt. Und wir überlegen, das auszuleihen für unseren Sohn, dass er da dann nachts drin schlafen kann.
1: Ehrlich?
3: Ja.
1: Das wird dir gefallen?
3: Ja.
1: Und richtig wohl fühlen sich die Menschen hier in einem Meer aus Kunstblumen.
4: Ich finde die Blumen am
5: besten. Die Blumenecke ist auch richtig gut.
6: Ja, ich finde, da kann man so viel Schönes gestalten damit und so. Und ich finde die einfach schön.
7: Und es ist halt auch gemütlich. Man fühlt sich wohl. Es ist einfach eine Wohlfühlatmosphäre.
1: Als Kontrastprogramm, Wow-Momente für viele Kinder, die Gegenstände in XXL-Format erstaunlich finden. Zum Beispiel diese beiden Mädchen.
8: Mathilda und Mara.
9: Also ich finde die Karten cool. Also das sind Karten, die so groß sind wie fast Menschen so. Man stellt sich das gar nicht so vor, dass sie so groß sind.
10: Den Kaktus finde ich ganz gut. Ja, der würde eigentlich bei uns gut hinpassen, nur von der Deckenhöhe wäre es nicht so gut.
1: Der ist bestimmt 2,50, 3 Meter hoch.
10: Locker, locker.
1: Ja, viele Sachen, Amir, sind eben zwar schön, aber vielleicht dann doch nicht ganz so praktisch für die kleine Wohnung.
0: Naja, aber zum Gucken ist es doch toll und der Eintritt ist ja auch frei. Was kann man denn noch so Schönes erleben heute?
1: Es gibt so viele Dinge auf diesem kleinen Raum, wo man mitmachen, mit staunen kann. Zum Beispiel hier eine Disco-Fläche mit vielen Disco-Kugeln. Da machen die Leute jetzt laufend Fotos. Oder auch
9: in so einem Raum, da ist so eine Sandkiste, da kann man schaukeln und da kann man so sich ranhängen.
11: Wir spielen gerade Billard. Wir versuchen es zumindest.
1: Wie ist der Tisch?
11: Der Tisch ist sehr, sehr klein, aber es klappt gerade ganz gut.
2: Dahinter ist eine schöne Tanzfläche, da tanzen schon die ersten Leute. Pizza habe ich gesehen. Man kann sich ganz viele Sachen ausleihen. Und dahinter ist ein Parcours heute aufgebaut. Da kann man hüpfen und Landen üben.
1: Also Amir, was für die ganze Familie. Es ist einfach auch, wie viele sagen, ein Wohlfühlort.
6: Ja, ich liebe den Ort. Ich finde, der beste in Hamburg, der Oberhafen. Es ist total kreativ und bunt und ja, regt so die Fantasie an.
1: Und jetzt auch mit neuen Requisiten, die man sich hier mal ausleihen kann für zu Hause oder für eine Theateraufführung. Eintritt frei, aber es wird um eine kleine Spende gebeten.
0: Kann man doch mal machen. Danke, Carsten. Das Frühlingsfest in der Hanseatischen Materialverwaltung. Heute noch bis 22 Uhr. Sie können also noch in Ruhe hin in der Stockmeierstraße 43 im Oberhafen. Und hier sind Diana Ross und die Supremes. You Can't Hurry Love bei NDR 90,3.

die größten Hits aller Zeiten. Namika mit Lieblingsmensch bei NDR 90,3 und hier ist Irene Cara mit Fame zum gleichnamigen Film und tatsächlich auch mit dem Soundtrack den Oscar gewonnen. Zumindest mit diesem Song, dem besten Filmsong nämlich. Viel Spaß damit, ich höre auf zu sammeln.

0: Wunderschön, Right Beside You, Sophie B. Hawkins. Die größten Hits aller Zeiten, die gibt's bei NDR 90,3. Gleich mit Lynn Anderson und ihrem Rose Garden. Freue ich mich auch schon drauf. Vorher aber alles, was wichtig ist, mit Nico Stubbe.
1: Schönen guten Tag. Es ist 15 Uhr.
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1: Häftlinge gehen in Hannover-Sand auf Vollzugsbeamte los. Bundeskanzler Merz kritisiert Russland für Eskalation in Kiew. FC St. Pauli und Walddörfer SV kämpfen um den Frauenpokal. Das Wetter heute wieder ganz viel Sonne bis 24 Grad. In Hamburgs Jugendgefängnis Hannover-Sand hat es gestern einen schweren Zwischenfall gegeben. Drei Häftlinge griffen Justizbeamte an, zwei davon wurden verletzt. Elias Bartel.
3: Das Gefängnis liegt auf einer kleinen Elbinsel im Landkreis Stade. Zuständig ist aber die Hamburger Justizbehörde. Gestern Nachmittag griffen offenbar drei Heranwachsende zwei Vollzugsbeamte an. Die Männer sollen zwischen 18 und 21 Jahre alt sein. Medienberichten zufolge fesselten sie einen der Beamten mit seinen eigenen Handschellen und entrissen ihm den Schlüsselbund. Ein weiterer Beamter wurde ebenfalls verletzt. Er kam mit dem Rettungswagen in ein Krankenhaus. Erst durch das Eingreifen weiterer Justizbeamter konnte die Lage beruhigt und die Insassen überwältigt werden. Als die Polizei eintraf, war die Lage unter Kontrolle, sagte ein Sprecher der Polizei Stade dem NDR auf Anfrage. Was genau hinter der Attacke steckt, ist noch unklar. Einen Ausbruchsversuch soll es laut Polizei aber nicht gegeben haben.
1: Die Bundesregierung hat den nächtlichen Angriff Russlands auf Kiew scharf kritisiert. Mindestens

0: und eine Reichweite von bis zu 5500 Kilometern.
1: Nach dem Ebola-Ausbruch in der Demokratischen Republik Kongo soll es mittlerweile 200 Tote geben. Ob alle wirklich an Ebola gestorben sind, ist noch nicht von einem Labor bestätigt worden. Insgesamt sind fast 900 Verdachtsfälle bekannt. Nach Angaben der Weltgesundheitsorganisation dürfte die tatsächliche Zahl deutlich höher sein. Der Ausbruch war wochenlang unbemerkt geblieben und nicht alle Fälle waren gemeldet worden. In der Elbe ist gestern Abend ein Mann ertrunken. Laut Polizei war der 29-Jährige am steinigen Ufer bei Övelgönne ausgerutscht, gestürzt und von einer Welle erfasst worden. Er geriet in die Strömung und ging sofort unter, berichteten Zeugen. Taucher der Feuerwehr konnten den Mann etwa 2 Stunden später nur noch tot aus dem Wasser bergen. Finaltag beim Hamburg-Pokal. Nach den Männern gestern sind heute die Frauen dran. Im Stadion Hohe Luft trifft der FC St. Pauli auf den Walddörfer SV. Für uns live dabei NDR 90,3-Reporterin Janine Legrand.
2: Anpfiff hier im Stadion Hohe Luft. Das Spiel läuft seit wenigen Minuten. 3000 Zuschauerinnen und Zuschauer sind schätzungsweise hier. Dresscode Rot, so lautet das Motto des Walldörfer SV. Im Vorfeld hatte der Oberligist seine Fans dazu aufgerufen, dass alle in Rot kommen sollen. Denn der Trainer Viktor Kuppmann, der hatte die Partieansetzung kritisiert, weil heute auch der letzte Spieltag vieler Herrenmannschaften ist und dadurch der Support aus den eigenen Reihen fehlt. Aber die Unterstützung für die Walddörfer, die ist trotzdem da, auch wenn der FC St. Pauli zahlenmäßig von den Fans deutlich überlegen ist. Aber die Walddörfer, die geben alles. Vor der Partie gab es hier schon ein kleines Feuerwerk aus Pyrotechnik. Konfettikanonen wurden abgeschossen, also alles mit dabei. 4 Minuten sind jetzt gut gespielt und es steht noch 0:0.
1: Live aus dem Stadion Hohe Luft, Janine Legrand. 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
4: Ich liebe ja solche Tage, wo man beim Wetter eigentlich nur Gutes zu berichten hat. Aktuell bei Ihnen in Sasel 24 Grad, viel Sonnenschein, blauer Himmel, paar ja so Schleierwölkchen, die sind aber so dünn, dass man sie fast gar nicht sieht. Morgen wird es auch nochmal genauso, ganz sonnig und bis zu 26 Grad. Ganz, ganz toll. Blitze und Staus direkt aus unserem Verkehrszentrum Roterbaum. Ja, nicht ganz so toll leider, immer noch. Auf der A1 Richtung Lübeck zwischen Ahrensburg und Bad Oldesloe. 5 Kilometer stockender Verkehr, dauert gut eine Viertelstunde länger für Sie. A7 Richtung Süden zwischen dem Volkspark und dem Elbtunnel auch noch 3 Kilometer stockender Verkehr. Auch so 10 Minuten mehr müssen Sie einplanen. Die A23 Richtung Heide ist zwischen Eidelstedt und Pinneberg Süd wegen Bauarbeiten bis Dienstag 5 Uhr gesperrt. Und ganz frisch aufgeploppt hier gerade noch eine Gefahrenmeldung auf der A7 Richtung Süden zwischen Waltershof und Hausbruch. Da liegen Gegenstände. Passen Sie auf, dass Sie da nicht drauf donnern. Ich wünsche Ihnen auf jeden Fall gute und sichere Fahrt. Dass Sie hoffentlich genießen können mit einem sonnigen Nachmittag, wenn möglich, während der Feiertagsschicht auch, wenn Sie zum Beispiel in der Tankstelle sind oder im Einsatzwagen. Darf man überhaupt Radio hören am Einsatzwagen? Ich bin mir gerade gar nicht so sicher, können Sie mir ja mal Bescheid geben. Aber dann werden Sie es ja wahrscheinlich gerade gar nicht hören. Ich bin auf jeden Fall Amir Brecht, wünsche Ihnen einen tollen Nachmittag. Das hier ist das Alan Parsons Project mit Don't Answer Me. Danach gibt's Lynn Anderson mit ihrem Rose Garden, in dem Sie ja vielleicht gerade auch sitzen, bei NDR 90,3, die größten Hits aller Zeiten.

0: Lynn Anderson und Rose Garden bei NDR 90,3. Und in der Straße von Hormuz sitzen immer noch Tausende von Seeleuten fest. Das hat man ja gar nicht mehr so richtig auf dem Schirm manchmal, das Thema. Und in der Ostsee, da schwimmt eine Schattenflotte, von der keiner so genau weiß, was diese Schiffe vorhaben. Die Lage auf den Meeren ist angespannt. Und angesichts dieser Krisen auf See fragen sich Experten, wem gehört eigentlich das Meer? Und wie können wir den freien Seehandel wiederherstellen? Dr. Moritz Brake ist bei der Marine zur See gefahren und ist heute strategischer Berater in Sachen maritime Sicherheit. Er weiß, dass die Machtfrage spätestens jetzt wieder wichtig ist.
1: Egal, ob wir den Begriff scheuen oder nicht, Seemacht ist es letztlich, was es uns in die Lage versetzt, unser Schicksal zu gestalten auf dem Meer. Oder eben nicht das Opfer von Gestaltung anderer zu werden. Wer also selbst nicht über Seemacht verfügt, ist der anderer ausgeliefert. Und Deutschland alleine war historisch nie in der Lage oder besonders gut darin, Seemacht aufzubauen. Die Versuche, wo das passiert ist, sind gescheitert. Auch die Zeit von Balin, wo er sozusagen den maritim-wirtschaftlichen Counterpart gebildet hat zum Seemachtstreben des Kaiserreiches.
0: Ja, zur Erinnerung, dem Hamburger Reeder Albert Balin hat Hapag-Lloyd eine Veranstaltungsreihe gewidmet, auf der jetzt im Mai Fragen von Krieg und Frieden auf See diskutiert werden. Unter anderem geht es im Hamburger Hafenkonzert heute ab 19 Uhr bei NDR 90,3 und schon jetzt im Hafenkonzert-Podcast.

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NDR 90,3 mit einer Meldung aus unserem Verkehrszentrum Roter Baum. Vorsicht bitte auf der A26 Stade Richtung Hamburg. Zwischen Dollern und Horneburg ist eine ungesicherte Unfallstelle und da sind anscheinend Insassen aus den Fahrzeugen ausgestiegen. Das heißt, Vorsicht, Person auf der Fahrbahn zwischen Dollern und Horneburg. A26 Stade Richtung Hamburg. Wir melden, wenn die Gefahr vorüber ist. Und jetzt haben wir erstmal hier Cat Stevens mit Wild World für Sie.

Michael Cimbello, Maniac. Und jetzt gibt's noch einen der größten Hits aller Zeiten. 1995 erschienen und seitdem aus dem Radio eigentlich nicht mehr wegzudenken gewesen. Fool's Garden und der Lemon Tree bei NDR 90,3.

Zitronenbaum habe ich nicht im Garten, aber eine Magnolie, die sieht auch schön aus. Allerdings hat die eigentlich auch schon so ausgeblüht. Die größten Hits aller Zeiten gleich von und mit Smokey und Roxette. Jetzt erstmal um 15.31 Uhr. Das Wetter für uns in Hamburg. 23 Grad bei Ihnen im Schanzenviertel, also Topwetter. Viel Sonne und so bleibt es auch erstmal. Heute Nacht dann kühlt es runter, aber nur auf 10 Grad, also immer noch zweistellig. Denn morgen, da wird es nochmal richtig schön sonnig und warm bei 26 Grad. Und für den Dienstag auch schon mal vorab 30 Grad möglich. Also Petrus ist gut drauf. Blitzer und Staus direkt aus unserem Verkehrszentrum Roter Baum. Da bitte erstmal Vorsicht auf der A7 Richtung Norden. Zwischen Schnelsen Nord und Quickborn ist ein LKW liegen geblieben. Seien Sie da unbedingt vorsichtig. Ansonsten haben wir immer noch 5 Kilometer stockenden Verkehr. Und zwar, nee, haben wir gar nicht mehr. Super. Da habe ich die Meldung aus Versehen hier nochmal drin. Die A23 Richtung Heide. Die ist zwischen Eidelstedt und Pinnebeck Süd wegen Bauarbeiten noch bis Dienstag früh gesperrt. Die Umleitung führt da ab Eidelstedt. Steht über die B4 bis Pinneberg-Mitte. Sie können aber auch sonst weiträumig umfahren über die A7. In Bargteheide ist die Lohe zwischen Amredder und Bahnhofstraße nach einem Unfall in beiden Richtungen gesperrt. Und der neue Wall ist zwischen Adolfsbrücke und Poststraße noch eine knappe halbe Stunde wegen einem Kraneinsatz gesperrt. Ansonsten wünsche ich Ihnen gute und sichere Fahrt. Melden Sie sich gerne bei uns, wenn Sie was haben. Blitzer, Stau, was auch immer, über die NDR Hamburg App oder kostenlos anrufen unter der Nummer 08000 90 3 90 3. Das haben Sie hoffentlich heute am möglicherweise sogar für Sie freien Pfingstsonntag. Seit 15 Uhr kicken die ersten Frauen des FC St. Pauli im Endspiel um den Hamburg-Pokal gegen die ersten Frauen des Walddörfer SV. Wir schalten gleich nochmal zu Janine Legrand ins Stadion Hohe Luft. Aktuell steht es 0-0. Vorher hören wir aber natürlich noch Musik von Smokey. Wunderschöner Titel, Lay Back in the Arms of Someone. Und das hier sind Roxette mit einer richtig tollen Lebensweisheit, die man auch beherzigen sollte. Listen to your heart. Ich bin Amir Brecht. Schönen sonnigen Nachmittag mit uns. 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

0: 15:41 Uhr, Smoky waren das bei NDR 90,3. Ja, heute ja perfektes Freibadwetter. Das heißt aber nicht, dass auch alle baden gehen im Stadion Hohe Luft. Da wird zum Beispiel heute Fußball gespielt, beziehungsweise natürlich auch geguckt, ordentlich voll. Die Damen des FC St. Pauli, selber Regionalligist, spielen gegen den Oberligisten Walddörfer SV um den Hamburg-Pokal. Janine Legrand ist für uns im Stadion. Moin, wie steht's denn gerade?
1: Moin, die erste Halbzeit, die läuft noch. 1:0 steht es hier für den FC St. Pauli durch ein Tor in der 33. Minute von St. Paulis Kapitänin Annie Kingman. Aber ansonsten muss man sagen, dem Freibad steht das Stadion Hohe Luft hier in nichts nach. Hier gibt es auch alles, was das Herz begehrt. Pommes, Limo, Bier und vor allem gute Stimmung.
2: Ist denn der FC St. Pauli gewinnt, aber das ist natürlich klar, Oberklasse. Ich schätze mal, dass Sie Ihre Erfahrung und ihr spielerisches Können schon einsetzen werden.
3: St. Pauli gewinnt heute. Letztes Jahr haben sie ja knapp es nicht geschafft. Deshalb werden sie dieses Jahr auf jeden Fall es schaffen.
4: Wir hoffen, dass der WSV gewinnt.
5: Also ich glaube 4:1 für St. Pauli.
6: 3:2 für WSV.
7: Es wird ein knappes 3:2 für St. Pauli. Das dritte Tor fällt in der 91. Minute.
0: Sehr konkret.
1: Ja, also wenn man rein von der Liga ausgeht, dann ist natürlich der FC St. Pauli klarer Favorit hier in der Partie. Aber der Walldörfer SV hat eine großartige Saison gespielt und ist in der Oberliga ungeschlagen. Und auch die Leistungen hier auf dem Weg in dieses Endspiel sprechen für sich. Mit dem ETV und dem SC Viktoria wurden gleich zwei gestandene Regionalliga-Teams aus dem Wettbewerb gewonnen. Also jetzt sind knapp 44 Minuten gespielt und es steht immer noch 1:0 für den FC St. Pauli.
0: Na, wir bleiben natürlich für Sie dran. Wir melden uns nochmal rein ins Stadion zu Janine Legrand. Der FC St. Pauli kämpft um den Hamburg-Pokal gegen den Walddörfer SV. Es steht 1:0 für die Frauen vom FC St. Pauli.

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0: Udo Lindenberg, absolut unverwechselbar.
1: Ja, deswegen kann ich ihn auch nicht so gut nachmachen. Und dann lasse ich es auch einfach. Ich habe aber was ganz anderes Tolles für Sie, nämlich Katrina and the Waves. Walking on Sunshine könnte jetzt gar nicht besser passen bei NDR 90,3 an diesem sonnigen Pfingstsonntag.

0: NDR 90,3 ist hier noch mit einer schnellen Gefahrenmeldung aus unserem Verkehrszentrum. Vorsicht bitte in beiden Richtungen auf der A7 Flensburg-Hamburg. Zwischen Neumünster Süd und Großen Aspe ist eine Entenfamilie auf der Fahrbahn. Und da müssen wir da wirklich alle aufpassen und vorsichtig fahren. Die größten Hits aller Zeiten gleich mit ABBA und Camouflage. Jetzt aber erstmal alles, was wichtig ist, mit Nico Stubbe.
1: Schönen guten Tag. Es ist 16 Uhr.
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1: FC St. Pauli und Walddörfer SV kämpfen um den Frauenpokal. Bundeskanzler Merz kritisiert Russland für Eskalation in Kiew. Fanproteste beim DFB-Pokalfinale haben ein Nachspiel. Das Wetter heute wieder ganz viel Sonne bis 24 Grad. Finaltag beim Hamburg-Pokal. Nach den Männern gestern sind heute die Frauen dran. Im Stadion Hohe Luft trifft der FC St. Pauli auf den Walddörfer SV. Für uns live dabei NDR 90,3 Reporterin Janine Le Grand.
3: Bestes Fußballwetter hier im Stadion an der Hohen Luft. Strahlend blauer Himmel und Sonne pur. Gut 3000 Zuschauerinnen und Zuschauer sind hier. Beide Mannschaften sind noch in der Halbzeitpause. 2:0 steht es für die Frauen vom FC St. Pauli. Es ist bislang eine hitzige Partie und das nicht nur wegen der Temperaturen. Für den FC St. Pauli ist es nämlich das vierte Finale in Folge und zum dritten Mal wollen sie den Pokal hier gewinnen. Sie zeigen auch, dass sie als Regionalligisten hier klare Favoriten sind. Aber der Walddörfer SV hat eine großartige Saison gespielt, ist in der Oberliga ungeschlagen und auch hier im Pokal ziemlich durchmarschiert bis ins Finale. Sie kämpfen couragiert und wollen nicht kampflos untergehen. Dass der FC St. Pauli noch nicht höher führt, das liegt aber vor allem an der Torhüterin des Walddörfer SV.
1: Live aus dem Studio Hohe Luft, Janine Le Grand. Im Jugendgefängnis Hannover-Sand haben Gefangene gestern zwei Mitarbeiter verletzt. Das bestätigte die Hamburger Justizbehörde. Die drei Insassen im Alter zwischen 18 und 21 Jahren hatten einem Gefängnismitarbeiter mit Gewalt seinen Schlüssel weggenommen. Mit dem Schlüssel wollten sie in einen anderen Gebäudetrakt. Bald darauf wurden sie festgesetzt. Zwei von ihnen sind sofort verlegt worden. Der

0: Außenbeauftragte Kallas wirft Russland eine politische Einschüchterungstaktik und nukleares Säbelrasseln vor. Oreschnik-Raketen können mit Atomsprengköpfen bestückt werden, haben eine extrem hohe Geschwindigkeit und eine Reichweite von bis zu 5.500 Kilometern.
1: Auf dem kleinen Grasbrook hat es auf einem Frachtschiff gebrannt. Das Schiff Jolin hatte an der Nilstraße angelegt, als das Feuer im Unterdeck ausbrach. Die Feuerwehr brachte 7 Menschen von Bord in Sicherheit. Einer von ihnen hatte leichte Brandverletzungen, die anderen hatten Rauchgas eingeatmet. Geladen war das Schiff nicht, die Feuerwehr ist noch im Einsatz. Nach der Protestaktion von Fans beim DFB-Pokalfinale gestern Abend drohen dem FC Bayern und dem VfB Stuttgart hohe Strafen. Wie der Deutsche Fußballbund mitteilte, wird sich der Kontrollausschuss des Verbands mit den Vorfällen beschäftigen. Mara Tellmann.
2: In den ersten Minuten der zweiten Halbzeit wanderte ein riesiges Banner mit einem durchgestrichenen DFB-Wappen einmal den Unterrang entlang. Darauf waren die Wörter Kläger, Richter, Henker zu lesen. Damit wollten die Fans ihren Unmut zum Ausdruck bringen über zu hohe Ticketpreise für das Spiel und gegen die aus ihrer Sicht unverhältnismäßige Rechtsprechung des Verbandes bei Fanvergehen. Zum Abschluss der Aktion zündeten beide Fanlager massive Pyrotechnik und sorgten dadurch für eine Spielunterbrechung. Der DFB teilte auf Anfrage mit, dass er sich über eine lebendige Fankultur freue. Diese dürfe aber nicht dazu führen, dass die Kurven über Spielunterbrechungen oder Spielabbrüche entscheiden. Alles Weitere wolle man jetzt beraten und aufarbeiten.
1: Einen Tag nach dem Tennisfinale am Roten Baum läuft in Paris seit heute die erste Runde der French Open. Zur Stunde spielt der Hamburger Alexander Zverev gegen den Franzosen Benjamin Bonzi. Die ersten beiden Sätze konnte Zverev für sich entscheiden. Auch im dritten Satz liegt der Hamburger gerade vorn. 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
4: Da gibt's absolut nur Positives zu berichten. Viel Sonne, viel blauer Himmel, paar dünne Schleierwölkchen bei aktuell 23 Grad, die wir bei Ihnen in Altona messen. Morgen wird's sogar noch heißer, 26 Grad und Dienstag stehen ja sogar mögliche 30 Grad auf dem Tacho. Da bin ich aber mal absolut gespannt, ob wir die auch kriegen und dann wird man sich aber vielleicht eher drinnen aufhalten. Blitzer und Staus, direkt aus unserem Verkehrszentrum Roter Baum. Ja, leider einige Sperrungen, dafür aber keine Staus aktuell. Die A23 Richtung Heide, die ist zwischen Eidelstedt und Pinneberg Süd wegen Bauarbeiten gesperrt, noch bis Dienstag früh. Es gibt eine Umleitung ab Eidelstedt über die B4 bis Pinneberg Mitte. Die B73 Cuxhavener Straße Hamburg-Stade ist in der Ortsdurchfahrt Neukloster zwischen dem Neukloster Forstweg und der Yorker Straße wegen des Pfingstmarkts dort noch bis Dienstag früh in beiden Richtungen dicht. In Wagteheide ist die Lohe zwischen Amredda und Bahnhofstraße nach einem Unfall immer noch beidseitig gesperrt und die Kühlbrandbrücke wegen Brückenarbeiten ebenfalls in beiden Richtungen noch bis morgen früh gesperrt. 5 Uhr, dann läuft da wieder alles. Ich wünsche Ihnen auf jeden Fall gute und sichere Fahrt. Das wünsche ich Ihnen natürlich auch. Ich habe als Jugendlicher ein Heft ja immer bei mir rumfliegen gehabt, auch bei so einem Wetter. Legte man sich dann damit draußen aufs Handtuch und hat erstmal gelesen, nämlich Bravo. Und über die Bravo ist jetzt eine Doku rausgekommen. Darin kommen auch Stars zu Wort, die in den 90ern zum Beispiel dank der Zeitschrift bekannt oder eben noch bekannter wurden. Wir hören gleich mal, was zum Beispiel Blümchen und Co. zu sagen haben über diese Zeitung und über diese Zeit. Hier erstmal zwei andere Top-Acts, aber mit Voulez-vous und zuerst Camouflage. Love The Shield. Ich bin Amir Brecht, wünsche Ihnen einen tollen sonnigen Sonntagnachmittag mit NDR 90,3. 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

0: Voulez-vous von ABBA. Wunderschön für Ihren Pfingstsonntag, den Sie hoffentlich genießen können. Ja, wir müssen mal über eine Zeitschrift reden. Also die war für mich auf jeden Fall essentiell in den 80er Jahren schon, ganz in späten 80ern in meinem Fall und dann aber auch in den 90ern und 2000ern. Die Bravo, nichts mit Insta oder TikTok. Nein, eine Zeitschrift haben wir uns geholt. Die hat die Stars unter anderem auch wirklich erst berühmt gemacht. Die No Angels oder die Backstreet Boys und jeder hat natürlich die Zeitung gelesen. In den 90ern hatte die Bravo 6 Millionen Leserinnen und Leser pro Woche. Ich war ja einer davon, Sie bestimmt auch. In diesem Jahr feiert die Zeitschrift ihr 70. Jubiläum und da gibt es zum Geburtstag von der ARD eine richtig tolle Doku. Die können Sie ab sofort auch in der ARD Mediathek sehen, unter anderem mit einem ehemaligen Mitarbeiter, aber nicht irgendeiner, sondern der Chefredakteur Alexander Gernandt. Der war ja, glaube ich, auf der ersten oder zweiten Seite immer mit einem Foto auch abgebildet. Deswegen weiß ich auch gerade genau, wie der aussieht. Und der sagt in der Doku über den Stil der Bravo Folgendes.
1: Die Bravo musste immer so ein bisschen sein wie Madonna. Die hat sich immer wieder neu erfunden. Bravo hat wirklich jedes popkulturelle Phänomen von Beginn an, von Elvis an, begleitet.
0: Ja, das muss man sich mal überlegen, ne? Von Elvis ging's weiter zur Kelly Family mit Angelo und Paddy. Ganz groß, überlebensgroßes Poster. Und natürlich Blümchen. In Wirklichkeit heißt sie ja Jasmin Wagner.
2: Die Bravo war essentiell für meinen Erfolg. Ohne die Bravo hätte keiner wahrgenommen, dass es mich gibt.
3: Für die Bravo waren wir natürlich einfach eine Kuh, die gemolken wurde.
0: Tja, Licht und Schatten kann man also sagen aus 70 Jahren Bravo, jetzt in der großen Geburtstagsdoku in der ARD Mediathek. Wenn Sie jetzt sagen, Moment, einer fehlt aber noch, ja na klar, geht's in der Doku auch um Dr. Sommer. Da war auch immer einiges, was man da lernen konnte. Hier ist Amy Winehouse bei NDR 90,3, Back to Black, schönen Sonntag.

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0: Zeiten. Lionel Richie war das, gleich bei uns Bob Marley und die Pet Shop Boys. Jetzt um 16.31 Uhr, aber erstmal Britta Kehrhahn mit allen wichtigen Infos zum Sport.
1: Schönen guten Tag.
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1: Und das Pokalwochenende geht zu Ende. Der FC Bayern München feierte bis heute Morgen seinen ersten Pokalsieg seit 6 Jahren. Harry Kane, der 3-mal traf, wurde von Uli Hoeneß zum besten Transfer ever erklärt. Kane soll jetzt einen neuen Vertrag bei den Bayern bekommen. Beste Pokalstimmung auch hier in Hamburg. Gestern waren die Männer dran, heute die Frauen mit ihrem Hamburger Fußball-Pokalfinale. Und zwar jetzt Drittligist FC St. Pauli gegen Viertligist Waldorfer SV. Live aus dem Stadion an der Hohen Luft, Janine Legrand.
3: Ja, und bestes Fußballwetter hier im Stadion an der Hohen Luft. Strahlend blauer Himmel, Sonne pur. Gut 3000 Zuschauerinnen und Zuschauer sind hier. Genießen die Volksfeststimmung bei Pommes, Limo, Bratwurst und Bier. Und für die Mannschaften, da gab es jetzt auch gerade eine kleine Trinkpause. Knapp 70 Minuten sind gespielt und der FC St. Pauli, der führt 3:0 mittlerweile. Sie haben gezeigt, dass sie hier die Favoriten in dem Spiel sind und knapp 30 Minuten konnte der Waldorfer SV mithalten, doch dann haben sie hier die Oberhand genommen.
1: Wie die Party bei den Männern des HEBC war, der zum ersten Mal überhaupt den Hamburger Fußballpokal gewonnen hat, wie der Wunschgegner heißt für die erste Runde im DFB-Pokal. Das alles gibt's heute Abend ab 18.05 Uhr im Sportplatz Hamburg. Im Studio dann HEBC-Spieler Henrik Drickmann. Das Tennisturnier am Roten Baum ist vorbei. Ab heute geht's weiter mit Tennis in Paris und den French Open. Und im Einsatz heute Nachmittag ein lockerer Alexander Zverev und Tamara Koppert aus Hamburg. Live aus Paris, Guido Ringel.
4: Ja, Alexander Zverev hat's geschafft. Er hat sein erstes Match gewonnen. Hier steht in der zweiten Runde. Für den Favoriten war es relativ entspannt, sich durchzusetzen gegen Benjamin Bonzi aus Frankreich. Die beiden trennen so rund 100 Plätze in der Weltrangliste und Zverev hatte gar nicht mal seinen besten Tag erwischt, aber zu einem Dreisatzerfolg. So rund 2 Stunden Spielzeit hat es eben doch für den Hamburger dann gereicht. Er ist weiter bei diesem Grand Slam Turnier, steht in der zweiten Runde und das kann auch Tamara Koppert schaffen, denn die hat hier den ersten Satz für sich entscheiden können gegen Soribes Tormo, eine unangenehme Spanierin. Koppert ist jetzt auch nicht so super drin im Match, aber macht die wichtigen, die entscheidenden Punkte, also das könnte für sie reichen. Als Nummer 95 in der Welt die zweite Runde, das wäre schon ein kleiner Erfolg.
1: Live Guido Ringel aus Paris. Und morgen ist dann nochmal Hamburg am Start. Dann schlagen Ella Seidel und Eva Lüss auf.
0: Ja, vielen Dank Britta und wir schauen jetzt aufs Wetter für uns in Hamburg. 23 Grad bei Ihnen in Barmbek, Topwetter fürs Freibad oder auch Grillen, wie Sie es wollen. Viel Sonne, so bleibt es nämlich auch. In der Nacht kühlt es runter, aber nur auf 10 Grad. Wir bleiben also zweistellig, denn morgen wird es nochmal richtig schön sonnig und warm bei 26 Grad. Dienstag sind sogar bis zu 30 möglich und wir schauen auf die Straßen, Blitzer und Staus direkt aus unserem Verkehrszentrum Roter Baum. Aktuell keine Staus, aber einer ist jetzt gerade noch dazu gekommen. A1 Fehmarn Richtung Lübeck zwischen Pansdorf und Rathekau. 4 Kilometer stockender Verkehr dauert für Sie da offenbar eine gute Viertelstunde länger. Und die A7 Richtung Flensburg, das ist nicht so schön. Die ist zwischen Quickborn und Hennstedt-Ulzburg nach einem Unfall gesperrt. Ansonsten haben wir noch eine weitere Sperrung, die A23 Hamburg Richtung Heide zwischen Eidelstedt und Pinneberg-Süd wegen Bauarbeiten bis Dienstag 5 Uhr. Die Umleitung führt ab Eidelstedt über die B4 bis Pinneberg-Mitte oder Sie weichen großräumig über die A7 aus. Und außerdem ist die Köhlbrandbrücke wegen Brückenarbeiten in beiden Richtungen noch bis morgen 5 Uhr gesperrt. Eine Umleitung in Richtung Westen führt über die U30 und in Richtung Osten über die U40. Ja, Sie haben hoffentlich ein tolles Wochenende und einige 1000 Leute haben ja sogar heute sich ins Stadion Hohe Luft begeben und feuern entweder den Waldorfer SV oder den FC St. Pauli an, beziehungsweise die Frauen im Finale um den Hamburg-Pokal. Wir schalten gleich nochmal zu Janine Legrand. Davor gibt's aber Bob Marley mit Could You Be Loved und die Pet Shop Boys. It's a Sin. Mein Name ist Amir Brecht. Schönen sonnigen Nachmittag und wenn Sie arbeiten müssen, halten Sie durch. Irgendwann ist auch die Schicht vorbei.

der 90,3 hier mit den größten Hits aller Zeiten. Und ja, beim diesjährigen ESC, da ist es für Deutschland ja jetzt nicht so toll gelaufen. Sarah Engels hat zwar mit Fire echt schön abgeliefert, aber nur den 23. Platz gemacht. Das hat 2018 bei Michael Schulte besser geklappt. Der ist ja Vierte geworden mit diesem Song You Let Me Walk Alone. Ist aber auch echt eine ganz tolle Nummer.

0: Hot Chocolate bei NDR 90,3. Und man kann bei dem tollen Wetter so viel machen, aber so richtig engagierte Fußballfans, nämlich die von den Damen des FC St. Pauli und dem Walddörfer SV, die sind jetzt im Stadion Hohe Luft, feuern ihre Teams an im Finale des Hamburg-Pokals der Frauen. Unsere Sportreporterin Janine Legrand ist ebenfalls vor Ort. Und sag mal, hast du jetzt eigentlich ein schattiges Plätzchen oder brätst du da in der Sonne?
1: Nee, ich habe Glück gehabt. Ich habe ein schattiges Plätzchen. Ich bin hier in so einer Sprecherkabine, die ist relativ klein und schmal, aber ich bin allein, ich passe rein und ich habe ein Dach über dem Kopf, das mir Schatten gibt. Darum alles gut bei mir.
0: Schön. Und wie ist die Stimmung bei den Fans? Sind die angespannt oder sind die ersten schon wieder an den Würstchenständen?
1: Ja, so angespannt ist die Stimmung hier nicht mehr. Es ist ziemlich offensichtlich. Der FC St. Pauli, der führt 3:0. Die Nachspielzeit, die läuft. 4 Minuten wurden angezeigt. Aber ich gehe davon aus, 3 sind noch ungefähr davon zu spielen. Darum, ja, das Spiel ist gelaufen. Hier wird es wohl nichts mehr zu holen geben für die Walddörfer SVerin. Denn einige Fans von ihnen, die gehen auch schon, die packen langsam ihre Sachen und verlassen das Stadion. Der Support von den Fans, der war hier sehr groß. Der Walddörfer SV hatte ja vorher dazu aufgerufen, alle sollen in roten Trikots oder Shirts kommen. Das hat circa ein Drittel der 3.007 Zuschauerinnen und Zuschauer hier gemacht. Da ist es gerade das 4:0. Das war's jetzt. St. Pauli führt 4:0 in der Nachspielzeit. Machen sie das vierte Tor rein. Das war es jetzt. Der Walddörfer SV, der verliert hier. FC St. Pauli holt den Hamburg-Pokal.
0: Ja, dann lehnen wir uns jetzt mal aus dem Fenster, auch wenn es noch nicht abgepfiffen ist. Danke, Janine. Aber ja, dann Glückwunsch an die Damen des FC St. Pauli. Und wir bei NDR 90,3 machen weiter mit dem, was wir am besten können, nämlich die größten Hits aller Zeiten für sie spielen. Huey Lewis, Anthony Hughes, Stuck With You. Haben Sie einen schönen, sonnigen Nachmittag.

das gibt es doch nicht. NDR 90,3 hier mit einer Meldung aus dem Verkehrszentrum. Vorsicht bitte in beiden Richtungen auf der A25 Geesthacht. Hamburg zwischen Kurslack und Bergedorf läuft eine Entenfamilie. Das ist ja schon die zweite Entenfamilie. Ich glaube nicht, dass es die gleiche ist wegen der Entfernung. Aber Vorsicht also bitte in beiden Richtungen. A25, Geesthacht, Hamburg, Entenfamilie unterwegs zwischen Kurslack und Bergedorf.

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2: Gleich mit Don Henley, passenderweise mit den Boys of Summer. Ein Summerboy ist jetzt auch hier im Studio bei mir, Nico Stubbe. Der kommt aber erstmal mit allem, was wichtig ist.
3: Schönen guten Tag. 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
4: Frauenteam des FC St. Pauli gewinnt den Hamburg-Pokal. Trump hält Friedensprozess mit Iran für weitgehend abgeschlossen. Fanproteste beim DFB-Pokalfinale haben ein Nachspiel. Das Wetter heute wieder ganz viel Sonne bis 24 Grad. Großer Jubel bei den Frauen vom FC St. Pauli. Mit einem 3:0 haben sie sich gegen den Oberligisten vom Walddörfer SV durchgesetzt und damit den Hamburg-Pokal gewonnen. Janine Legrand für uns live im Stadion Hohe Luft.
5: 3.007 Zuschauerinnen und Zuschauer waren bei bestem Wetter in das Stadion Hohe Luft gekommen. Etwa ein Drittel von ihnen in roten Shirts gekleidet. Dazu hatte nämlich der Walddörfer SV aufgerufen, um das Team von Trainer Viktor Koopmann zu unterstützen. Gut eine halbe Stunde konnten die Oberligisten vom Walddörfer SV mithalten. Dann zeigte der FC St. Pauli, wer hier in dem Pokalfinale der Favorit ist. Anders als für die Walddörferinnen war das Finale für den FC St. Pauli nämlich kein Neuland mehr. Bereits zum vierten Mal in Folge standen sie im Endspiel. Zweimal haben sie den Pokal mit nach Hause genommen und nach der Niederlage im letzten Jahr haben sie es dieses Mal wieder geschafft und können den Pokal hier in die Höhe strecken. Es ging aber nicht nur um den Pokal, denn mit dem Sieg heute hat sich der FC St. Pauli zudem für die Playoff-Runde im DFB-Pokal qualifiziert.
4: Der FC St. Pauli gewinnt den Hamburg-Pokal. Vielen Dank, Janine Legrand. Im Jugendgefängnis Hanöversand haben Gefangene gestern zwei Mitarbeiter verletzt. Das bestätigte die Hamburger Justizbehörde. Die drei Insassen im Alter zwischen 18 und 21 Jahren hatten einem Gefängnismitarbeiter mit Gewalt seinen Schlüssel weggenommen. Damit wollten sie in einen anderen Gebäudetrakt gelangen. Bald darauf wurden sie aber festgesetzt. Zwei von ihnen sind sofort verlegt worden. Der dritte soll noch heute in ein anderes Gefängnis gebracht werden. Ein Abkommen zwischen den USA und Iran steht kurz bevor. Das sagt zumindest US-Präsident Donald Trump. Aus Iran hingegen kommen zurückhaltende Reaktionen. Benjamin Weber.
6: Wenn die USA nicht aufhören würden, ständig neue Hindernisse aufzuwerfen, könne kein Abkommen erzielt werden, meldete die Nachrichtenagentur Tasnim. Sie steht der mächtigen Revolutionsgarde nahe. Die Agentur wies Medienberichte zurück, nach denen die Straße von Hormuz wieder vollständig geöffnet werden könne. Eine Rückkehr zum Status von vor dem Krieg werde

0: festgenommen, teilte ein Sprecher mit. Die Hintergründe zu der Tat sind noch unklar. Nach der Protestaktion von Fans beim DFB-Pokalfinale gestern Abend drohen dem FC Bayern und dem VfB Stuttgart hohe Strafen. Wie der Deutsche Fußballbund mitteilte, wird sich der Kontrollausschuss des Verbandes mit den Vorfällen beschäftigen. Mara Tellmann.
1: In den ersten Minuten der zweiten Halbzeit wanderte ein riesiges Banner mit einem durchgestrichenen DFB-Wappen einmal den Unterrang entlang. Darauf waren die Wörter Kläger, Richter, Henker zu lesen. Damit wollten die Fans ihren Unmut zum Ausdruck bringen über zu hohe Ticketpreise für das Spiel und gegen die aus ihrer Sicht unverhältnismäßige Rechtsprechung des Verbandes bei Fanvergehen. Zum Abschluss der Aktion zündeten beide Fanlager massive Pyrotechnik und sorgten dadurch für eine Spielunterbrechung. Der DFB teilte auf Anfrage mit, dass er sich über eine lebendige Fankultur freue. Diese dürfe aber nicht dazu führen, dass die Kurven über Spielunterbrechungen oder Spielabbrüche entscheiden. Alles Weitere wolle man jetzt beraten und aufarbeiten.
0: Alexander Zverev ist erfolgreich in die French Open gestartet. Der Hamburger setzte sich durch gegen den Franzosen Benjamin Bonzi mit 6:3, 6:4 und 6:2. Weiter geht es für Zverev dann in der zweiten Runde gegen den Tschechen Tomáš Machač. 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
3: Das Wetter ist und bleibt super. Einfach ganz viel Sonne und ganz wenige Wolken. Hier und da mal ein kleines laues Lüftchen bei ungefähr, nicht bei ungefähr, sondern gerade ziemlich genau 22 Grad bei Ihnen in Altona. Und heute Nacht, da gehen die Temperaturen runter auf 10 Grad, also relativ lau. Denn morgen wird es auch nochmal heiß. Bis zu 26 Grad bekommen wir am Pfingstmontag. Und am Dienstag, da sind es dann sogar bis zu 30 Grad, die wir möglicherweise in Hamburg bekommen. Blitzer und Staus direkt aus unserem Verkehrszentrum Roter Baum. Erfreulicherweise aktuell keine Staus, allerdings noch ein paar Sperrungen. Die B73 Cuxhavener Straße zwischen Hamburg und Stade ist in der Ortsdurchfahrt Neukloster. Zwischen dem Neukloster Forstweg und der Yorker Straße wegen des Pfingstmarktes bis Dienstag früh in beiden Richtungen gesperrt, immerhin ein guter Grund. In Bargteheide ist die Lohe zwischen Amräder und Bahnhofstraße nach einem Unfall in beiden Richtungen gesperrt und die Köhlbrandbrücke, das ist natürlich nicht so toll, wegen Brückenarbeiten in beiden Richtungen noch bis morgen früh 5 Uhr dicht. Ich wünsche Ihnen auf jeden Fall gute und sichere Fahrt heute. Wer schon mal bei einem Live-Open-Air-Konzert im Regen stand, der weiß, das ist viel schöner, wenn die Sonne scheint. So ist es heute. Zu welchem Open-Air Sie heute in Hamburg noch gehen können. Es gibt auf jeden Fall noch Tickets. Extra nochmal schnell geguckt. Das erzähle ich Ihnen gleich. Vorher hören wir aber Sheila B., Devotion und Spacer aus 1979 und vorher der großartige Don Henley. Der hat gehört, dass in Hamburg die Sonne scheint. The Boys of Summer. Ich bin Amir Brecht, wünsche Ihnen einen tollen Sonntagnachmittag mit NDR 90,3.

Chilabi Devotion mit Spacer bei NDR 90,3. Ach ja, toller Pfingstsonntag. Ich wünsche Ihnen natürlich, dass Sie das Wetter genießen können, wenn Sie frei haben und wenn Sie arbeiten müssen, dass bald, wie bei mir auch, der Feierabend dann mal einrollt. Wenn Sie noch was unternehmen wollen, wir haben noch ein paar Tipps für Sie. Bis zum Abend laufen jeweils noch das Stadtteilfest in St. Georg auf der langen Reihe und der Poppenbüttler Pfingstmarkt auf dem Poppenbüttler Markt. Musik, Essen, Trinken, also Sonne, also alles, was man braucht, ne? Dann noch ein paar gute Leute dazu. Aber es gibt auch noch ein richtiges Konzerthighlight, und zwar für den guten Zweck. Das Kinderklinik-Konzert Benefiz Open Air im Stadtpark, das geht um 18 Uhr los, also da müssen Sie jetzt schnell sein. Auf der Bühne unter anderem die Sängerin Leonie. Und er ist auch dabei, finde ich auch ganz großartig, Max Giesinger.

Das große Benefiz Open Air zum 15. Jubiläum der Kinderklinik-Konzerte. 18 Uhr geht's heute im Stadtpark los. Also wenn Sie sich beeilen, es gibt noch Restkarten. Jetzt einfach mal direkt in die U-Bahn und dann klappt das vielleicht noch. Ich wünsche Ihnen auf jeden Fall einen tollen Nachmittag und Abend. Hier ist NDR 90,3 und das ist Sascha mit Lucky Day. Ja, der war auch schon ein paar Mal im Stadtpark.

zum Dahinschmelzen. Schade. Bei dem Wetter geht das auch noch ein bisschen schneller und einfacher. Esmi hat uns vorhin in der NDR Hamburg App eine Nachricht geschickt. Und zwar sonnige Grüße aus Malmsdorf hat sie gesendet und geschrieben, sie freut sich, dass ihre Liebsten bei ihr sind. Und dann habe ich ihr gesagt, toll, einfach genießen, genießen, genießen. Schöne Grüße aus dem Studio. Und dann hat sie ein Foto geschickt. Aus ihrem Garten in Malmsdorf ein Rosenbusch voll am Blühen. Volle Kanne sozusagen. Blauer Himmel und ein weißer Lampion. Also, schönes Foto. Schönen Dank dafür. Und Ihnen wünsche ich auch viel Spaß im Garten oder wo auch immer. Hier sind die Four Tops bei NDR 90,3. Wir sind Hamburg.

Schweizer. Die größten Hits aller Zeiten gleich mit dabei. Al Stewart, On the Border. Wunderschöner Klassiker aus dem Jahr 1976. Kommt, wie gesagt, gleich. Jetzt um 17.30 Uhr ist es erstmal Zeit für das Wetter von uns in Hamburg. Und da gibt's immer noch nur Gutes zu berichten. 23 Grad bei Ihnen in hoher Luft. Viel Sonne. Es bleibt auch weiter so. In der Nacht schöner, klarer Himmel. Es kühlt runter auf 10 Grad. Wir bleiben also zweistellig. Morgen geht's dann wieder hoch bei ganz viel Sonne auf 26 Grad. Und übermorgen am Dienstag sogar 30 Grad möglich. Na, ich bin mal gespannt, ob man da nicht eher sich irgendwo drin in eine kühle Ecke setzt mit einem schönen Buch. Oder eben doch schattiges Plätzchen findet draußen. Wir schauen auf jeden Fall mal auf die Blitze und Staus direkt aus unserem Verkehrszentrum Roter Baum. Die A23 Richtung Heide ist zwischen Eidelstedt und Pinneberg Süd immer noch wegen Bauarbeiten gesperrt. Dauert auch noch bis Dienstag 5 Uhr früh. Die Umleitung führt ab Eidelstedt über die B4 bis Pinneberg Mitte. Und die Köhlbrandbrücke in Hamburg ist wegen Brückenarbeiten in beiden Richtungen bis morgen früh um 5 gesperrt. Ansonsten haben Sie gute Fahrt. Wenn Sie noch was haben, melden Sie sich gerne über die NDR Hamburg App oder rufen Sie kostenlos durch unter 08000 90 3 90 3. Das haben Sie hoffentlich. Während ich hier im Studio saß, war unser Stadtreporter Carsten Senkhund mal wieder unterwegs in der Stadt und er hatte einen tollen Nachmittag. Wo er war, was es da richtig Witziges zu sehen und zu erleben gab, hören Sie gleich nach Al Stewart, On the Border. Und hier ist die Cutting Crew, I Just Died in Your Arms Tonight. Haben Sie einen schönen Pfingstsonntag. Mein Name ist Amir Brecht und Sie hören NDR 90,3. Wir sind Hamburg.

0: In der 90,3 ist hier und ich habe erstmal eine Verkehrsmeldung für Sie. Vorsicht bitte, auf der A23 Richtung Hamburg zwischen Hohenfelde und Horst steht ein defektes Fahrzeug auf dem Beschleunigungsstreifen. Und wer ich Ihnen das vorlese, ist hier schon die nächste Warnung. Vorsicht auch bitte auf der A7 Hannover Richtung Hamburg zwischen Evendorf und Egestorf liegen Fahrzeugteile. Also da bitte vorsichtig unterwegs sein. Jetzt aber herzlichen Glückwunsch zum Geburtstag. Hanseatische Materialverwaltung. Das ist ja ein riesiger Fundus aus Antiquitäten und alten Theaterrequisiten direkt in der Hafen City. Und die Hanseatische Materialverwaltung feiert dieses Wochenende 13-jähriges Bestehen. Deswegen war unser NDR 90,3 Stadtreporter Carsten Seegund auch da bei der riesigen bunten Frühlingsparty und hat die mal für Sie ausgecheckt.
1: Es gibt so viele Dinge auf diesem kleinen Raum, wo man mitmachen, mit staunen kann. Zum Beispiel hier eine Disco-Fläche mit vielen Disco-Kugeln. Da machen die Leute jetzt laufend Fotos. Oder auch
2: in so einem Raum, da ist so eine Sandkiste, da kann man schaukeln und da kann man so sich ranhängen.
3: Wir spielen gerade Billard. Da hinten ist eine schöne Tanzfläche, da tanzen schon die ersten Leute. Pizza habe ich gesehen. Man kann sich ganz viele Sachen ausleihen. Und da hinten ist ein Parcours heute aufgebaut. Da kann man hüpfen und landen üben.
1: Also Amir, was für die ganze Familie. Es ist einfach auch, wie viele sagen, ein Wohlfühlort.
4: Ja, ich liebe den Ort. Ich finde, der beste in Hamburg, der Oberhafen. Er ist total kreativ und bunt und ja, regt so die Fantasie an.
1: Und jetzt auch mit neuen Requisiten, die man sich hier mal ausleihen kann für zu Hause oder für eine Theateraufführung. Eintritt frei, aber es wird um eine kleine Spende gebeten.
0: Das können wir doch wohl verschmerzen. Das finde ich auch nur absolut fair. Das Beste ist, Sie können heute auch noch mitfeiern. Bis 22 Uhr das Frühlingsfest in der Hanseatischen Materialverwaltung in der Stockmeierstraße 43 in der Hafen City. Und hier ist George Ezra rüber nach Budapest.

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Schön zum Träumen. Time After Time von Cyndi Lauper bei NDR 90,3. Amir Brecht ist mein Name. Ich sag tschüss. Ich darf mich gleich auf die Socken machen. Meine Frau hat die magischen drei Worte gesagt. Lass uns grillen. Hier benimmt mein Kollege Nikolai Zech ab 18 Uhr mit dem Sportplatz Hamburg und mit ihm im Studio ein besonderer Gast, Hendrik Diekmann, Spieler vom HEBC, wo wir eben bei magischen Worten waren. Abracadabra von der Steve Miller Band. Sie hören NDR 90,3. Schönen Abend.

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1: Und wir haben natürlich gleich ganz, ganz viel Sport aus Hamburg für Hamburg. Der Sportplatz Hamburg am Sonntagabend. Jetzt aber erstmal alles, was wichtig ist. Von und mit Nico Stubbe.
2: Schönen guten Abend. Es ist 18 Uhr.
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2: Gefangene attackieren Vollzugsbeamte in Hannover-Sand. Trump hält Friedensprozess mit Iran für weitgehend abgeschlossen. Frauenteam des FC St. Pauli gewinnt den Hamburg-Pokal. Das Wetter weiter klar und trocken bis 21 Grad. In Hamburgs Jugendgefängnis Hannover-Sand hat es gestern einen schweren Zwischenfall gegeben. Drei Häftlinge griffen Justizbeamte an, zwei wurden dabei verletzt. Elias Bartel.
4: Das Gefängnis liegt auf einer kleinen Elbinsel im Landkreis Stade. Zuständig ist aber die Hamburger Justizbehörde. Gestern Nachmittag griffen offenbar drei heranwachsende, zwei Vollzugsbeamte an. Die Männer sollen zwischen 18 und 21 Jahre alt sein. Medienberichten zufolge fesselten sie einen der Beamten mit seinen eigenen Handschellen und entrissen ihm den Schlüsselbund. Ein weiterer Beamter wurde ebenfalls verletzt. Er kam mit dem Rettungswagen in ein Krankenhaus. Erst durch das Eingreifen weiterer Justizbeamter konnte die Lage beruhigt und die Insassen überwältigt werden. Als die Polizei eintraf, war die Lage unter Kontrolle, sagte ein Sprecher der Polizei Stade dem NDR auf Anfrage. Was genau hinter der Attacke steckt, ist noch unklar. Einen Ausbruchsversuch soll es laut Polizei aber nicht gegeben haben.
2: Ein Abkommen zwischen den USA und Iran steht kurz bevor. Das sagt zumindest US-Präsident Donald Trump. Aus Iran hingegen kommen zurückhaltende Reaktionen. Benjamin Weber.
5: Wenn die USA nicht aufhören würden, ständig neue Hindernisse aufzuwerfen, könne kein Abkommen erzielt werden, meldete die Nachrichtenagentur Tasnim. Sie steht der mächtigen Revolutionsgarde nahe. Die Agentur wies Medienberichte zurück, nach denen die Straße von Hormuz wieder vollständig geöffnet werden könne. Eine Rückkehr zum Status von vor dem Krieg werde es nicht geben. Auch nach einem möglichen Friedensabkommen werde Iran die Meerenge kontrollieren, hieß es. Iranische Nachrichtenagenturen berichteten übereinstimmend, dass Iran über das Atomprogramm erst zu einem späteren Zeitpunkt verhandeln wolle. Meldungen, wonach Iran sich bereit erklärt hätte, für 10 oder 20 Jahre kein Uran anzureichern, seien falsch. Ein iranischer Außenamtssprecher hatte zuvor im Staatsfernsehen erklärt, man stehe kurz vor der Fertigstellung eines 14-Punkte-Plans für eine Einigung mit den USA.
2: Auf St. Pauli ist ein Mann am frühen Morgen mit einer Glasflasche geschlagen und schwer verletzt worden. Die Polizei hat drei Verdächtige auf der Großen Freiheit festgenommen, teilte ein Sprecher mit. Die Hintergründe sind noch unklar. Großer Jubel bei den Frauen vom FC St. Pauli. Mit einem 3:0 haben sie sich gegen den Oberligisten vom Walldörfer SV durchgesetzt und damit den Hamburg-Pokal gewonnen. Janine Legrand.
6: 3007 Zuschauerinnen und Zuschauer waren bei bestem Wetter in das Stadion Hohe Luft gekommen. Etwa ein Drittel von ihnen in roten Shirts gekleidet. Dazu hatte nämlich der Walddörfer SV aufgerufen, um das Team von Trainer Viktor Koopmann zu unterstützen. Gut eine halbe Stunde konnten die Oberligisten vom Walddörfer SV mithalten. Dann zeigte der FC St. Pauli, wer hier in dem Pokalfinale der Favorit ist. Anders als für die Walddörferinnen war das Finale für den FC St. Pauli nämlich kein Neuland mehr. Bereits zum vierten Mal in Folge standen sie im Endspiel.

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2: Nico, ich war so begeistert, wie du Benjamin Bonzi aussprechen kannst.
0: Meine lange geübt. Dreimal schon heute.
2: So ein Franzose verloren gegangen. Das Wetter für uns in Hamburg bleibt heute Abend weiterhin sonnig. 22 Grad haben wir. Heute Nacht kühl, 9 Grad Tiefstemperatur. Das ist optimal, da kann man nochmal das Fenster aufreißen, bevor es dann nächste Woche stabil sommerlich bleibt. Morgen bis 26 Grad und Dienstag sogar, halten Sie sich fest, bis 30 Grad in der Spitze. 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Blitzer und Staus jetzt aus dem Verkehrszentrum Roter Baum, die A1 Fehmarn Richtung Lübeck, da ist noch ein bisschen voller. Zwischen Pansdorf und Rathekau 4 Kilometer Stop and Go. Die A7 Hamburg Richtung Flensburg. Zwischen Schnelsen Nord und Quickborn 3 Kilometer Stau aktuell noch. Dann ist die A23 gesperrt und zwar noch bis Dienstag früh 5 Uhr zwischen Eidelstedt und Pinneberg Süd. Umleitungen sind da für Sie ausgeschildert. Und auch die Köbrandbrücke, die ist noch gesperrt. Wegen Brückenbauarbeiten in beiden Richtungen, aber nicht ganz so lang, bis morgen früh 5 Uhr circa. Auch da sind Umleitungen für Sie ausgeschildert. Wir wünschen da, wo es geht, eine gute und vor allem auch sichere Fahrt.
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2: Ganz genau, eine Stunde Sport für Hamburg aus Hamburg. Heute mit mir Nikolai Zech und Glückwunsch an die Frauen vom FC St. Pauli zum Pokalsieg. Nico hat es eben in den Nachrichten gesagt. Natürlich auch ein Thema hier im Sportplatz Hamburg innerhalb dieser Stunde. Vorher haben wir aber erstmal einen Pokalhelden von gestern zu Gast. Ja, nein, nicht Harry Kane von den Bayern, aber sein Team hat gestern genauso klar gewonnen. Henrik Diekmann vom HEBC und frisch gebackener Hamburger Pokalsieger. Moin und Glückwunsch. Nochmal.
3: Ja, vielen Dank.
2: Genauso deutlich wie die Bayern das Finale gestern gewonnen, 5:1. Wichtigste Frage aber erstmal, bevor wir sportlich werden. Mhm. Hendrik, wie war die Party?
3: Lang und doll und sehr schön. War ja? Durchaus und einfach nur wundervoller Tag für alle, für den Verein und für einen selbst auch.
2: Das glaube ich. Darüber schnacken wir gleich ausführlich mit dir, Hendrik. Für dich war es ja auch ein ganz besonderes Spiel. Nicht nur, weil ihr den Pott geholt habt, es war auch dein letztes Spiel in der Karriere. Darüber reden wir dann gleich hier im Sportplatz Hamburg bei NDR 90,3.

0: Der Sportplatz Hamburg am Sonntagabend bei NDR 90,3. Zu Gast Henrik Diekmann vom HEBC, dem Hamburg-Eimsbüttler Ballspielclub. Den Pokalsiegern deutlich. Mit 5:1 gegen SV Vorwärts Wacker Bill steht gewonnen gestern Nachmittag. Henrik, hättet ihr gedacht, dass der Sieg so deutlich ausfällt?
1: Nee, ganz sicher nicht. Das Ergebnis ist auch vielleicht ein, zwei Türchen zu hoch. Tor 4 und 5 sind, glaube ich, bei der Nachspielzeit gefallen. Ja. 3:1, finde ich, geht in Ordnung. Wir haben wirklich gestern ein gutes Spiel abgeliefert von der ersten Minute an. Und bin sehr froh, dass wir den Sieg da auf unserer Seite geholt haben.
0: Sportsmann durch und durch. Erzähl mal, ich meine, war ja Topwetter, ne? Fast 30 Grad, ihr hattet ja auch Trinkpausen zwischendurch, habe ich am Fernseher gesehen. Gott sei Dank, ja. Volle Hütte, fast 5000 Fans an der hohen Luft. Wie hat sich dieses Finale angefühlt?
1: Ja, wenn man als Amateursportler eigentlich Sportplätze oder Sportanlagen gewohnt ist mit einigen wenigen 100 Zuschauern vielleicht in der Oberliga, dann fühlt sich so ein Finale mit dem Rahmen natürlich etwas größer an, und so war es auch. Also der Rahmen für das Spiel war perfekt, das Wetter war perfekt, es hat unfassbar viel Spaß gemacht. Es war sehr heiß, das stimmt, aber ich sag dafür, dass die Zuschauer natürlich auch auf ihre Kosten kommen konnten, war das Wetter dafür sehr geeignet.
0: Ja, und ordentlich Tore, das ist ja auch immer schön in so einem Finale. Für dich persönlich auch ein ganz, ganz besonderes Spiel. Es war dein wirklich allerletztes Spiel der Karriere. Erzähl mal, warum?
1: Das hat zum einen auch was mit meinem Alter zu tun.
0: Du siehst noch gar nicht so alt aus.
1: Danke. Das waren jetzt 18 Herrenjahre, die ich hinter mir habe, in verschiedenen Mannschaften und auch in Niedersachsen, Hamburg dann gespielt, auch auf Landesliga-Oberliga-Niveau, die letzten Jahre immer in der Oberliga. Auch hier und da Verletzungen natürlich, bringt der Fußball auch mit sich. Und dann kam es in dieser Saison dazu, dass wir irgendwie in dieses Finale reingerutscht sind. Also irgendwie nicht, sondern haben es auch sportlich schon verdient. Aber die Chance wollte ich dann nutzen, um möglicherweise den perfekten Abgang aus dem Amateursport zu finden. Das ist mir Gott sei Dank gestern gelungen.
0: Ja, das glaube ich. Und ich meine, genau, du hast es gerade angesprochen, die Saison war so ein bisschen durchwachsen eigentlich für euch, ne? Tabellenplatz 13. Habt ihr jemals damit gerechnet, dass ihr es wirklich der bis ins Finale schafft?
1: Nee, also der Glaube daran ist schon irgendwo immer da. Wir haben zweimal im Viertelfinale, immer knapp im Halbfinale gescheitert. Und es gibt eine Gruppe bei uns im Chat seit einigen Jahren, wo wir gesagt haben, Mission Pokalfinale. Und das ist dieses Jahr tatsächlich wahr geworden und gehört auch ein bisschen Glück dazu, aber es sollte dieses Jahr einfach sein.
0: Habt ihr die Mission Impossible, habt ihr die geschafft? Sehr gut. Und dieser Sieg, der bedeutet ja auch nicht nur für dich emotional eine Menge, dein letztes Karrierespiel überhaupt, sondern auch finanziell, gerade für den Club, für so einen Oberligisten ist das natürlich auch was. Erste Runde DFB-Pokal winkt jetzt und darüber reden wir dann gleich mit Henrik Diekmann. Ist heute vorbeigekommen, frisch gebackener Hamburger Fußballpokalsieger vom HEBC. Gleich hier im Sportplatz Hamburg bei NDR 90,3. 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

0: Der Sportplatz Hamburg hier bei der 90,3 und der Hamburger Amateurfußball hatte gestern sein Highlight, das Pokalfinale im Stadion an der Hohe Luft. Gewonnen hat der HEBC und mit dabei ist jetzt auch Henrik Diekmann vom HEBC, defensiver Mittelfeldspieler. Sein letztes Spiel in der Karriere, was für ein Abschluss. Ja, nicht für dich, habe ich eben schon gesagt, hat eine Menge bedeutet gestern dieser Sieg, auch für den Verein natürlich, für den Oberligisten. Über 200.000 Euro Prämie gibt's jetzt für diesen Verein. Was bedeutet das denn überhaupt für so einen Oberligisten, für so einen Fünftligisten?
1: Ja, das kann man jetzt, glaube ich, so noch gar nicht beziffern. Da steht zwar dieser Wert dahinter, den man durch den Einzug ins DFB, in die erste Hauptrunde von dem DFB-Pokal schafft, aber das muss man natürlich schauen, wie der Verein damit umgeht. Aber es ist wenig Geld da im Verein. Das ist einfach ein wahnsinniger Support, den wir da jetzt für die kommende Saison und vielleicht auch nachhaltig einfach einsetzen können, bedeutet sehr viel für den Verein.
0: Ja, und da hast du natürlich deinen Teil zu beigetragen, richtig gut. Überlegst du nicht jetzt vielleicht doch, du hast es gerade angesprochen, ne? Ihr dürft ja dann in der nächsten Saison im DFB-Pokal spielen. Also für dich wäre es auch eine Möglichkeit, wenn du jetzt sagst, nee, ich will doch nicht aufhören, vielleicht doch nochmal eine Runde DFB-Pokal spielen. Was denkst du?
1: Ich gönne den Jungs die Top-Lose, möglichst irgendwie den HSV, vielleicht St. Pauli oder auch gerne die Bayern, damit wir vielleicht ein Stadion hier in Hamburg noch vollkriegen können. Auch das wäre natürlich ein finanzieller Aspekt, der uns nochmal weit nach vorne bringen würde, uns helfen würde. Wäre für den Verein der nächste Meilenstein irgendwie in der Geschichte. Ich selber werde dann auf der Tribüne sitzen und mich freuen, wie sie den Profis hinterherrennen. Für mich ist das vorbei.
0: Habt ihr euch schon verabredet? 6. Juni, Auslosung, 18 Uhr?
1: Ja, war gestern natürlich Thema, dieses Datum. Fiebern jetzt alle drauf hin. Und ja, wir drücken uns da, glaube ich, alle gegenseitig die Daumen, dass eins von diesen Top-Losen dann irgendwie zustande kommt.
0: Ja, hoffen wir mal. Ne? Das wird spannend. 6. Juni, wie gesagt, 18 Uhr, dann die Auslosung von der ersten Runde des DFB-Pokal. Aber auch nicht nur finanziell bedeutet der Pokalsieg ja eine Menge für den HEBC, auch emotional. Denn in den 80ern stand der Verein schon mal im Pokalfinale, hat damals gegen Hummelsbüttel verloren und ehemalige Kicker von damals, die sollte gestern wohl auch noch getroffen haben, die haben wohl sehr, sehr emotional auch reagiert, ne?
1: Ja, Emotionalität war gestern sowieso ein großes Wort und einige von den Spielern von der 83er Finalmannschaft sind auch immer noch dem Verein verbunden und waren gestern noch vor Ort. Wir haben auch schon vom Halbfinale Videobotschaften bekommen.
0: Die haben euch nochmal heiß gemacht.
1: Und auch die Bedeutung auch damals schon sehr groß war. Und dass wir es jetzt dann 43 Jahre später geschafft haben und sogar das Finale zu gewinnen, bedeutet auch den Menschen sehr, sehr viel. Und in unserem kleinen Verein mitten in Eimsbüttel ist das einfach was sehr, sehr Großes, was über Generationen jetzt auch weitergetragen worden wird. Also das haben wir auch für die ein Stück weit mitgewonnen.
0: Schön, die Wiedergutmachung. Henrik Diekmann, Hamburger Pokalsieger vom HEBC, war zu Besuch. Danke, dass du hier warst und für die Zukunft nach dem Fußball natürlich auch. Alles Gute.
1: Dankeschön, das ist nett.
0: Und vom Männerfinale geht's gleich zum Finale der Frauen. Das fand heute ebenfalls an der Hohe Luft statt und war ebenfalls sehr, sehr deutlich. Dazu gleich mehr hier im Sportplatz Hamburg bei NDR 90,3.

0: Achtung! Alle, ne? Gerade vom Fußball. So klang es heute im Stadion an der Hohen Luft. NDR 90,3 ist hier mit dem Sportplatz Hamburg. 3:0 haben die Frauen vom FC St. Pauli gegen den Walldörfer SV im Hamburg-Pokal gewonnen. Noch im Stadion an der Hohen Luft ist unsere NDR 90,3 Reporterin Janine Legrand. Janine, hast du noch Konfetti im Haar?
1: Nein, ich nicht. Der Sektdusche konnte ich auch knapp entkommen. Aber die ein oder andere Spielerin vom FC St. Pauli und der Trainer, die hatten da nicht so viel Glück wie ich. Riesenjubel hier beim FC St. Pauli. Sie haben es geschafft. Sie sind Siegerin des Hamburg-Pokals 2026. Mhm. Bereits zum 4. Mal in Folge standen sie ja im Finale und sind gegen den Walddörfer SV ihrer Favoritenrolle gerecht geworden. St. Paulis Trainer Jan-Philipp Kaller war zufrieden mit der Leistung seiner Mannschaft.
2: Es war ein von Anfang bis Ende, finde ich, sehr dominantes Auftreten. Wir haben unser Spiel gespielt und Walldörfer so ein bisschen vor Probleme gestellt, glaube ich, mit unserem Ballbesitz. Leider erst spät die Tore gemacht, hätten schon viel früher für ein bisschen Klarheit sorgen können, aber im Großen und Ganzen sehr... sehr zufrieden, sehr gutes, dominantes Auftreten und so, wie wir uns das eigentlich vorgestellt haben.
1: Ja, besonders groß war auch die Erleichterung bei St. Paulis Kapitänin Annie Kingman. Sie war ja im letzten Jahr schon mit dem Team hier im Finale.
3: Nach letztes Jahr, die Enttäuschung ist so in uns, an unserer Erinnerung geblieben und niemand wollte das Gefühl wieder haben. Daher sind wir desto so noch mehr glücklich dieses Jahr, dass es das so geklappt hat.
1: Ja, im letzten Jahr haben sie ja 2:3 im Finale gegen den SC Viktoria verloren.
0: Mhm, heute der Pokalsieg. Wie geht es denn für den FC St. Pauli weiter?
1: Heute wird noch ein bisschen gefeiert.
3: Ein bisschen. 1-2 Bier gehen doch noch. So. Aber dann morgen wieder Training und es geht weiter. Ja.
1: Also heute noch 1 oder 2 Bier und morgen wird weiter trainiert, denn St. Pauli hat in der nächsten Woche in der Regionalliga noch ein wichtiges Endspiel vor sich gegen den TSV Barmke. Und da brauchen sie mindestens einen Punkt, um sich den Klassenerhalt zu sichern. Mit dem Sieg heute geht das Team um Kapitänin Annie Kingman aber mit Rückenwind in die Partie.
3: Das ist jetzt auf jeden Fall Motivation. Wir sind alle wirklich heiß, glaube ich, dann jetzt noch das Ding zu Ende zu machen in der Liga.
1: Ja, und mit dem Pokalsieg heute hat sich der FC St. Pauli ja für die Playoffs des DFB-Pokals qualifiziert.
0: Super, vielen Dank an dieser Stelle an dich, Janine. Die Frauen des FC St. Pauli gewinnen 3:0 gegen den Walldörfer SV und sind damit Sieger des Hamburg-Pokals. Sehr schön. Gleich geht's weiter hier mit Tennis vom Roten Baum. Kleines Resümee hier im Sportplatz Hamburg bei 90,3.

0: Eine große Tenniswoche liegt hinter dem roten Baum. NDR 90,3 ist hier mit dem Sportplatz Hamburg am Sonntagabend. Die Hamburg Open hatten dabei mit dem Peruaner Ignacio Buse ja einen überraschenden Sieger gegen Tommy Paul im Finale. Darüber und wie es weitergeht mit dem Turnier hier in Hamburg, reden wir gleich. Zunächst aber kurz zu den French Open. Die haben ja heute begonnen. Sehr positiv aus Hamburger Sicht. Alexander Zverev hat souverän sein Erstrundenmatch gewonnen in 3 Sätzen und auch die Hamburgerin Tamara Korpatsch hat ihr Erstrundenmatch deutlich mit 6:4 und 6:2 gewonnen und sich da durchgesetzt und in die zweite Runde eingezogen. Jetzt zurück aber erstmal nach Hamburg. Da hatte Alexander Zverev ja wegen einer Rückenverletzung last minute abgesagt. Lars Pegelow war die ganze Woche da. Wie war denn jetzt das Turnier ohne das Zugpferd Zverev?
1: Also ich finde, das Turnier wurde wirklich von Tag zu Tag besser in dieser Woche. Das hatte natürlich auch mit dem Wetter zu tun, sodass wir dann gestern ein wirklich stimmungsvolles, ein tolles, ein spannendes Finale gesehen haben. Das Teilnehmerfeld war insgesamt natürlich auch gut. 7 Top 20 Spieler waren dabei. Es gab haufenweise spannende Matches. Und die Stimmung und den sportlichen Einsatz fasst dieser Satz auf der Siegerehrung von Doppelchampion Kevin Kravitz gut zusammen.
2: Dafür spielt man, glaube ich, Tennis, um hier vor voller Kulisse hier in Hamburg spielen zu dürfen. Das wird, glaube ich, nach unserer Karriere immer in Erinnerung bleiben. Und ja, das ist einfach vielen, vielen Dank, Hamburg. Unglaubliche Stadt.
1: Und ein Überraschungs-Champion im Einzel gab es dann auch noch, Ignacio Buse aus Peru. Viele Hamburger haben ihn gefeiert und auch viele Fans aus Südamerika, die gestern ihren Teil zur Atmosphäre auf dem Center Court beigetragen haben.
0: Mhm. Ja, und ich meine, der internationale Turnierplan sieht ja vor, dass Hamburg bis 2028 Ende Mai bleibt. Wie will und wie sollen sich die Hamburg Open denn aus der Sicht entwickeln?
1: Ja, das ist eine spannende Frage, aber es gibt darauf noch keine Antwort, denn es hängt auch maßgeblich vom internationalen Verband ATP ab. Hamburg wird, und das ist sicher, kein Masters-Turnier werden auf absehbare Zeit. Ein neues Masters entsteht stattdessen in Saudi-Arabien. Und das heißt, bis 2038 bleibt Hamburg eine Kategorie darunter, also ein 500er-Turnier wie jetzt. Das ist auch okay. Der Termin aktuell Ende Mai ist da wahrscheinlich auch der bestmögliche. Er ist für die nächsten beiden Jahre auch gesichert. Aber es kann dann auch ein anderer Termin mal werden, wenn die ATP das vorschreibt. Dietlof von Arnim ist der Präsident des Deutschen Tennisbundes.
3: Ja, wir haben gesagt, alle, wir wollen das Turnier besser machen. Das klingt dann so, das wäre nur so eine Nachricht, die man so vor sich hin sagt. Aber man sieht, die Stadt Hamburg hat sich bemüht und alle wollen hier tatsächlich das Turnier besser machen, schöner machen. Und so, wie sich es auch in den letzten 3, 4, 5 Jahren entwickelt hat, da sind wir auf dem richtigen und auf einem guten Weg und ich bin ganz optimistisch, dass in der Zukunft noch besser wird.
1: Dazu gehört, an den Problemfeldern zu arbeiten beim Turnier. Die Nebenplätze sollen ausgebaut werden. Es sollen mehr als 75.000 Fans kommen in einer Turnierwoche. Früher zu Masters-Zeiten waren es mehr als 100.000. Und ein Thema sind natürlich auch immer wieder die Preise. Der Rote Baum ist teuer. Natürlich, ein Fußballspiel dauert nur 90 Minuten. Am Roten Baum verbringt man in der Regel einen ganzen Tennistag. Aber Familie, 2 Kinder, da sind schnell 300 oder 400 Euro weg. Da müssen Geldbeutel und Tennisliebe schon sehr groß sein.
0: Auf jeden Fall. Lars Pegelow mit seinem Resümee zur Tenniswoche hier in Hamburg und zur Zukunft der Hamburg Open im Sportplatz Hamburg bei NDR 90,3.
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0: Heute in einer Woche haben wir es in der Hand. Ne? Soll sich Hamburg bewerben auf Olympische Spiele 40 oder 44 oder nicht? Das Olympia-Referendum findet in Hamburg statt. Und unsere Frage an Sie, haben Sie eigentlich schon abgestimmt?
1: Ich habe bereits abgestimmt für Olympia. Warum? Weil die ganze Stadt wohl was davon haben wird. Neue Investitionen, mehr Tourismus, das kommt Hamburg zugute.
2: Ich liebe Sportveranstaltungen. Ich war auf einer Präsentation zu dem Thema und deswegen habe ich mich für Ja entschieden.
3: Ich habe auch schon abgestimmt und ich habe mit Nein gestimmt, weil ich einfach glaube, dass es so den Wohnraum verteuern würde und das Leben in der Stadt für alle Menschen so viel teurer machen würde, als es jetzt schon ist.
4: Ich habe mit Ja gestimmt. Per Briefwahl, weil ich freue mich, wenn das hier in Hamburg irgendwann mal läuft.
5: Also ich habe auch noch nicht abgestimmt, aber ich würde auch zu Nein tendieren. Ich kenne mich wirklich nicht gut genug damit aus, um eine richtige Meinung abgeben zu können. Aber ich denke mir einfach, ich habe jetzt nichts davon, ich brauche kein Olympia hier und dann weiß ich nicht, was waren es, 5 Milliarden dafür ausgeben oder so. Muss nicht sein.
6: Ich habe noch nicht abgestimmt, aber ich glaube, die Tendenz ist ja. Weil ich das irgendeine schöne Chance für Hamburg finde und wir haben sie schon mal verpasst. Und ich glaube, es kann sich hier viel entwickeln.
7: Ich habe auch noch nicht abgestimmt, aber meine Tendenz ist eher nein, weil ich zu Olympia in London war. Und es war so voll. Ich möchte nicht, dass die Stadt so voll wird.
8: Ich habe abgestimmt dafür, weil ich glaube, das ist der Stadt gut, weil es Internationalität bringt. Ich verstehe nur nicht, dass Deutschland nicht gesamt sich bewirbt, sodass wir eine Konkurrenz der Städte untereinander haben. Aber vielleicht beim nächsten Mal.
0: Schöne, unterschiedliche Stimmen zum Referendum für die Olympischen und Paralympischen Spiele hier in Hamburg. Und übrigens, vielleicht haben Sie ja auch noch die Wahlunterlagen, genauso wie ich, zu Hause liegen. Und Sie schaffen es am Sonntag nicht, zum Abstimmen zu gehen. Denn bis Mittwoch haben wir noch die Möglichkeit, da ist Deadline dann für die Briefwahl zum Abstimmen für die Hamburg-Bewerbung für die Olympischen Spiele. Und gleich sind wir bei der Active City Arena auf dem Heiligen Geistfeld, hier im Sportplatz Hamburg, bei der 90,3.

0: Skateboard, BMX, Beachvolleyball, das alles könnte bei Olympischen Spielen in Hamburg auf dem Heiligen Geistfeld ausgetragen werden, wenn wir die Spiele bekommen. Wie das in etwa aussehen könnte, davon gibt es seit inzwischen 5 Jahren die Active City Arena. Eine grobe Vorstellung. Ein temporär auf dem Heiligen Geistfeld errichtetes Stadion, in dem 2 Wochen olympischer Sport stattfindet. Eröffnet wurde die Arena an diesem Wochenende mit 3x3 Basketball. Jörg Naroska hat sich auf die Suche nach ein bisschen Olympia-Atmosphäre gemacht.
1: Spektakuläre Dribblings, präzise Distanzwürfe und kraftvolle Dunkings. Das Publikum geht beim 3x3 Basketball voll mit.
2: Sehr spannend, ist mega schnell, passiert viel, man kann nicht weggucken, macht Spaß auf jeden Fall.
3: Ich bin hier mit meinem Sohn, der ist 7 Jahre alt und er spielt manchmal Basketball, das ist sehr aufregend.
1: Insgesamt etwa 2000 Besucher sind zur Eröffnung der Active City Arena beim 3x3 dabei. In den kommenden 2 Wochen außerdem unter anderem auf dem Programm die olympischen Sportarten Boxen und Beachvolleyball. So ähnlich könnte es auch bei Sommerspielen in Hamburg auf dem Heiligen Geistfeld werden, mein Sportstaatsrat Christoph Vollstein.
4: Das ist ein Vorgeschmack im Kleinen und alle, die es in Paris gesehen haben, ob live oder im Fernseher, haben eben auch gesehen, was man mit solchen großen Plätzen in der Innenstadt machen kann. Wenn man ein bisschen fantasiert, dann kann man sich vorstellen, wie aus dieser kleinen Active City Arena das ganz Große wird, um das wir uns gerade bewerben.
1: Beim 3x3 ist das Thema Olympia auch noch aus einem anderen Grund ganz nah. Das Team Amsterdam mit 2 Goldmedaillengewinnern aus Paris tritt im Finale gegen das Team Toulouse mit 2 Silbergewinnern an. Für die deutschen Teams von Bundestrainer Matthias Weber geht es beim Turnier um wichtige Qualifikationspunkte Richtung Sommerspiele 2028 in Los Angeles.
5: Ja, es ist jetzt am Anfang, aber die Punkte zählen jetzt schon und deshalb je früher, desto besser. Und es ist dann erfolgreich, glaube ich, wenn der Funke überspringt aufs Publikum.
1: Und das klappt besser als erwartet. Zwar ist für das Team Bochum schon im Viertelfinale Schluss. Das Team Aachen, das mit lauter 3x3-Neulingen noch durch die Quali-Runde muss, schafft es aber bis ins Halbfinale. Nach einem packenden Duell ist gegen Team Toulouse zwar unglücklich Schluss. Platz 3 reicht für die Spieler um Kostya Mushidi aber, um sich völlig unerwartet für das World Tour Event in Ulaanbaatar in der Mongolei zu qualifizieren. Wann war das noch gleich?
6: Weiß ich selber nicht. Ich glaube, noch einen Monat haben wir Zeit, irgendwie sowas. Das war jetzt nicht am Plan, dass wir da hinfliegen. Ich glaube, wir wollen einfach so viel Spiel gewinnen wie möglich, Spaß dabei haben.
1: In der Active City Arena steht vor den nächsten olympischen Sportarten nun erstmal die Urban Sports Week an. Bis zum 31. Mai können dort alle Hamburgerinnen und Hamburger selbst aktiv werden. Zum Beispiel beim Beachhandball, Tauziehen oder Rollstuhlbasketball. Sportstaatsrat Holstein hofft auf Sportbegeisterung, die Lust auf Olympia und auf ein Jahr beim Referendum macht.
4: Wir werden jede Gelegenheit nutzen, in den Tagen, die uns noch zur Verfügung stehen, weiter mit Leuten zu reden. Insoweit ist das hier Teil dieser großen Anstrengung auf der Zielgerade in Richtung Referendumsabschluss.
1: Damit in 10 bis 18 Jahren nicht nur eine kleine Active City Arena auf dem Heiligen Geistfeld steht, sondern gleich mehrere temporäre olympische Stadien.
0: Jörg Naroska mit Einblicken zur Active City Arena. Also probieren Sie sich doch gerne mal aus in der einen oder anderen Sportart. Bis nächsten Sonntag haben Sie dann noch die Gelegenheit dazu.

So, das war der Sportplatz Hamburg am Sonntagabend bei der 90,3, also zumindest fast, ja. Wir sagen noch fix Glückwunsch in die Hockey-Bundesliga. Da gibt's kommenden Samstag in den Playoffs ein Hamburger Halbfinale. Der Hamburger Polo-Club trifft auf den Harvesterhude THC. Einer der beiden Hamburger Mannschaften trifft dann am Sonntag im Meisterschaftsfinale entweder auf den RW Köln oder Uhlenhorst Mülheim. Also ein Team auf jeden Fall aus Hamburg im Finale vertreten. Sicher auch ein Thema dann in einer Woche in ihrem Sportplatz Hamburg hier bei uns. Hier geht's gleich weiter um kurz nach 7 mit dem Hamburger Hafenkonzert. Ich bin Nikolai Zech, ich bin jetzt raus. Ich wünsche Ihnen einen schönen Sonntagabend mit Ihrem Lieblingssender in der 90,3. Wir sind Hamburg.

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1: Um 19 Uhr mit Martin Wilhelmi. Die europäischen Verbündeten der Ukraine haben die russischen Angriffe auf Kiew und den Einsatz der Hyperschallrakete Oreschnik scharf verurteilt. Bundeskanzler Merz sprach von einer rücksichtslosen Eskalation. Aus der NDR-Nachrichtenredaktion Petra Mittermeier.
2: Außenminister Wadefuhl sagte, Russlands Raketenterror sei schockierend. Frankreichs Präsident Macron erklärte, Russland müsse verstehen, dass es für alle seine Verbrechen die Verantwortung tragen müsse. Und die EU-Außenbeauftragte Kallas kündigte ein Treffen der Außenminister in den kommenden Tagen an, um darüber zu beraten, wie der internationale Druck auf Russland erhöht werden kann. Russland hat in der Nacht die Ukraine wieder massiv beschossen. 4 Menschen kamen ums Leben. Zum dritten Mal setzte Moskau eine Hyperschallrakete ein, die nach Angaben des Verteidigungsministeriums die 10-fache Schallgeschwindigkeit erreichen kann.
1: US-Präsident Donald Trump hat Hoffnungen auf eine schnelle Einigung mit dem Iran gedämpft. Trump erklärte, die Verhandlungen liefen geordnet und konstruktiv, man werde keine vorschnelle Übereinkunft schließen. Die Zeit sei auf der Seite der USA, erklärte er in den sozialen Medien. Erst gestern hatte Trump noch erklärt, dass ein Rahmenabkommen weitgehend ausgehandelt sei. In der türkischen Hauptstadt Ankara ist die Polizei in die Zentrale der größten Oppositionspartei CHP eingedrungen. Dort hatte sich der von einem Gericht abgesetzte Parteichef Özel verschanzt. Aus Istanbul Benjamin Weber.
3: Fernsehbilder zeigen, wie Polizeikräfte unter massivem Einsatz von Tränengas in die Parteizentrale eindringen. Augenzeugen berichten auch von Gummigeschossen. Mit dem Polizeieinsatz solle das Gerichtsurteil umgesetzt werden, das den ehemaligen Parteichef Kemal Kılıçdaroğlu vorläufig wieder als Parteichef einsetze, teilte das Gouverneursamt Ankara mit. Ein Gericht in Ankara hatte die Ergebnisse des CHP-Parteitags von 2023 für ungültig erklärt. Dort war Özel zum Vorsitzenden gewählt worden.
1: 3 Raumfahrer sind in Richtung der chinesischen Raumstation Tiangong gestartet. Das Raumschiff Shenzhou 23 mit den 3 Taikonauten an Bord hob vom Weltraumbahnhof Jiuquan im chinesischen Teil der Wüste Gobi ab. Im Rahmen der Mission soll erstmals ein chinesischer Raumfahrer ein ganzes Jahr lang auf der Raumstation Tiangong bleiben. Dies wird von Peking als wesentlicher Schritt in den chinesischen Bestrebungen betrachtet, bis zum Jahr 2030 Menschen zum Mond zu schicken. Das waren die Nachrichten. Das Wetter in Norddeutschland locker bewölkt bei 16 bis 25 Grad. Nachts kaum Wolken, meist klarer Himmel bei 12 bis 7 Grad. Morgen viel Sonne, ab und zu auch ein paar dünne Wolken möglich bei Temperaturen von dann 22 bis 28 Grad. Am Dienstag meist sonnig, 18 bis 31 Grad. Und noch ein Blick auf Mittwoch. Heiter bis wolkig, dabei meist trocken und die Temperaturen 15 bis 23 Grad. Es ist 19.03 Uhr.
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4: Albert Ballin, der Hamburger Reeder und Generaldirektor der Hapag von 1899 bis 1918, gilt als ein Motor der ersten Globalisierung um 1900. Sein Name steht für wirtschaftliche Tatkraft und auch für gesellschaftliche und politische Verantwortung. Daran erinnert die Hamburger Reederei Hapag-Lloyd mit einer aktuellen politischen Veranstaltung, dem Albert Ballin Forum. Dies hat Mitte Mai hier in der Kühne Logistics University in Hamburg stattgefunden. Gesucht wurden Antworten auf die drängenden Probleme der Sicherheit auf den Weltmeeren. Denn die Lage, zum Beispiel für die Handelsschifffahrt, ist nach wie vor angespannt. Und auch für die deutsche Marine sind die Anforderungen in den vergangenen Jahren deutlich gestiegen. Selbst in den europäischen Meeren, direkt vor unserer Haustür. Deshalb müssen wir reden, die Situation analysieren und Schlüsse ziehen für die Gegenwart und für die Zukunft. Das haben Experten aus Schifffahrt, aus Wissenschaft und Bundeswehr getan in eben diesem Albert-Ballin-Forum. Krieg und Frieden auf See, so der Titel der Veranstaltung. Und das ist unser Thema heute hier im Hamburger Hafenkonzert.

0: Albert Ballin, er ist der Namensgeber dieses Forums. Er hat das Unternehmen Hapag-Lloyd maßgeblich geprägt. Der Hamburger Reeder und Generaldirektor der Hapag von 1899 bis 1918 gilt als ein Motor der Globalisierung um 1900. Stichwort wirtschaftliche Tatkraft und politische und gesellschaftliche Verantwortung. Hapag-Lloyd erinnert an einen der Gründerväter der Reederei mit einer politischen Veranstaltung, dem Albert-Ballin-Forum. Niels Haupt ist Kommunikationsdirektor bei Hapag-Lloyd. Von ihm möchte ich wissen, wie das Konzept dieses Albert-Ballin-Forums aussieht.
1: Ja, wir haben damit begonnen 2018 zum 100-jährigen Todestag von Albert Ballin, der ja zweifelsohne eine der großen prägenden Figuren in der Geschichte von Hapag-Lloyd ist. Er war unser Generaldirektor 1899 bis 1918 und zum 100. Todestag hatten wir uns überlegt, nicht nur eine Seminarreihe zu machen oder ein Symposium, sondern eben auch den Albert-Ballin-Preis zu verleihen oder die Albert-Ballin-Preise. Und die heutige Veranstaltung setzt das eben nun zum dritten Mal fort.
0: Eva, über Preisträger und den Preis sprechen. Die Planung ist lang. Das Albert-Ballin-Forum findet, glaube ich, alle 4 Jahre statt. In so bewegten Zeiten in der Schifffahrt wie in dieser. Wann wird das Thema einer solchen Veranstaltung festgelegt? Beziehungsweise haben Sie jemals darüber nachgedacht, auch könnten wir dieses Jahr eigentlich das Ganze lassen, weil wir haben genug anderes zu tun?
1: Tatsächlich haben wir schon vor 3 Jahren über das Thema gesprochen. Das war so der Zeitraum, wo es langsam losging mit den Diskussionen rund um Suezkanal, Rotes Meer. Wir hatten dann Ende Dezember 2023 einen Beschuss unseres Schiffes, das dann Feuer gefangen hat durch die Houthis. Und dann dachten wir, ja, es gibt so viele Themen zum Thema Sicherheit auf dem Meer, dass wir gesagt haben, das könnte doch ein Thema sein. Dass es dann tatsächlich in diesem Jahr so aktuell ist und quasi genau hineinplatzt in die ganzen Diskussionen um die Straße von Hormuz, den Persischen Golf, den Krieg gegen den Iran. Das haben wir natürlich nicht geahnt, aber das ist dann eine traurige Koinzidenz.
0: Der Preis, was ist das für ein Preis? Wer sucht den Preisträger aus?
1: Ja, wir haben 3 Preise. Wir haben den Albert-Ballin-Preis für Globalisierungsforschung. Das sind Preise, die an Wissenschaftler gehen, die eine Dissertation geschrieben haben, die letztlich sich dreht um Globalisierungsthemen. Ein Thema war beispielsweise das Verhältnis zwischen Kolumbien und China in den Jahren 70 bis 90. Ganz spannende Dissertation und solche 2 Dissertationen haben wir ausgezeichnet. Und wir haben den Albert-Ballin-Preis für globales Handeln. Den bekommt dieses Jahr eine Organisation in Kolumbien, die auf einer Insel nahe der Küstenstadt Cartagena ist. Eine Insel, die bisher kein fließendes Wasser hat, wo es quasi keine Schulen gab, wo es keine Polizei gab. Eine Insel, die sich selbst überlassen war, wo ein Mensch einen Unterschied gemacht hat, indem er angefangen hat, eben sich zu kümmern um die Menschen dort, um Erziehung, um Müll aufzusammeln und nicht ins Meer zu werfen, die Korallen zu schützen, Kinder auszubilden, Kindern den Sinn des Meeres und des Umweltschutzes nahezubringen. Und diesen Mann werden wir heute Abend auszeichnen mit 50.000 Euro, dass er wiederum in sein Projekt steckt.
0: Niels Haupt, er ist der Kommunikationsdirektor der Hamburger Reederei Hapag-Lloyd.

0: Wer war eigentlich dieser Albert Ballin, der heute noch mehr als 100 Jahre nach seinem Tod präsent ist hier in Hamburg? Am nach ihm benannten Ballindamm ist der Hauptsitz seiner Reederei. Der Reeder Ballin hat als Generaldirektor der Hapag von 1899 bis 1918 das Unternehmen maßgeblich geprägt und die Reederei zur größten der Welt gemacht.
1: Geboren wird Albert Ballin am 15. August 1857 in der Nähe des Hafens in Hamburg am Stubbenhoek. Er ist das 13. Kind eines armen jüdischen Auswandereragenten. Albert besucht einige Jahre die jüdische Volksschule, lernt außerdem gut Cello spielen. Mit 17 Jahren muss er die Schule verlassen. Sein Vater ist früh gestorben. Albert muss in die väterliche Agentur einsteigen.
0: Also lernt er das Geschäft, Auswanderungswillige in Schleswig-Holstein, in Mecklenburg und im Ausland anzuwerben und an die englischen Reedereien zu vermitteln. Die holen die Auswanderer in Hamburg ab und bringen sie nach Liverpool. Von dort aus starten die großen Schiffe über den Atlantik nach Amerika mit den Auswanderern in den Zwischendecks. Der junge Ballin ist nervös, unruhig und ehrgeizig. Das wird er zeitlebens bleiben. Mit 22 Jahren ist er Mitinhaber der vom Vater geerbten Auswandereragentur. Und er hat Pläne. Er will nicht länger nur Agent für Reedereien sein. Er will die Menschen selber über den großen Teich nach Amerika bringen. Ballin besucht den Reeder Edward Carr, einen Verwandten von Robert Sloman, und erzählt ihm von seiner Idee.
2: Ich möchte Ihnen einen Vorschlag machen, Herr Kach.
3: Geld?
2: Nein, Schiffe. Sie haben sich als Partenräder von Sloman selbstständig gemacht. Sie haben zwei Dampfer. Ich möchte Ihnen vorschlagen, diese Dampfer für die Auswanderung bereitzustellen. Meine Firma garantiert Ihnen einen Passagepreis von 82 Mark netto. Alle Spesen und Kommissionen, auch die Abfertigung der Passagiere, gehen zu unseren Lasten. Ich denke an 600 bis 700 Passagiere pro Dampfer.
3: Übrigens sind meine Dampfer doch Frachtdampfer, also für Kajütspassagiere gar nicht geeignet.
2: Aber umso mehr für Zwischendecker, und das bedeutet sehr billige Überfahrtsbedingungen. Den Zwischendeckspreis niedriger halten als die Paketfracht. Ich bitte Sie, Herr Karl, wäre das etwa kein Geschäft? Verbilligte Preise, kürzere Fahrzeiten, mehr Schiffe. Das ist meine Idee.
1: Und Ballins Idee ist erfolgreich. Albert steigt schnell auf, wird Leiter der Passageabteilung bei der Reederei Carr am Baumwall. Bei der Hapag in der Deichstraße werden die Aktivitäten der unliebsamen Konkurrenz am Baumwall misstrauisch beobachtet.
0: Schließlich kommt ein Angebot. Die Hapag-Direktoren gründen gemeinsam mit Carr eine Passageabteilung und machen den 29-jährigen Albert Ballin zum Chef.
1: Ballin ist jung und er ist erfolgreich. Er beobachtet den englischen Schifffahrtsmarkt genau, kennt sich in London, Southampton und Liverpool aus. Die Konkurrenz jenseits des Ärmelkanals baut inzwischen Doppelschraubendampfer. Albert Ballin, inzwischen Passageleiter bei Carr und bei der Paketfahrt, besucht wieder einmal den Reeder Edward Carr.
2: Herr Carr, ist Ihnen bekannt, dass die Inman-Linie mit ihrer City of New York den ersten Doppelschraubenschnelldampfer in den Verkehr gestellt hat?
3: Ja, das weiß ich.
2: Sind Sie darüber informiert, wie dieser Dampfer gebaut ist?
3: Nein.
2: Sehen Sie, ich habe mir von unserem Liverpooler Vertreter die Unterlagen beschafft. Die sind sehr interessant. Da ist einmal die größere Sicherheit der Schiffe dieses Typs, falls der Verlust der einen Schraube eintreten sollte. Weiter kann bei Beschädigung des Steuerruders die Steuerung notfalls durch verschiedenartige Bewegung der beiden Schrauben erfolgen. Und zum Dritten die größere Geschwindigkeit.
3: Ja, und der Gewinn für das Zwischendecksgeschäft
2: ist außerordentlich. Wenn Sie bedenken, dass das Schiff mit zwei nebeneinander angeordneten Maschinen auch größere Breite hat, wodurch sich ganz neue Möglichkeiten des inneren Ausbaus ergeben.
3: Sie glauben also an den Sieg der besseren Technik?
2: Unbedingt. Der Doppelschraubendampfer der Inman-Linie mit besseren Zwischendecks, größerer Bequemlichkeit und bessere Unterbringung der Passagiere bedeutet eine Herausforderung, der wir uns einfach nicht entziehen können, wenn wir nicht über kurz und lang für immer an die zweite oder gar an die dritte Stelle im Weltverkehr rücken wollen.
0: Ballin macht, um die englischen Reedereien verhandlungsreif zu bekommen, eine Auswandererlinie von Skandinavien nach Amerika auf. Die Engländer betrachten diese Linie als ihre ureigene Domäne und protestieren entsprechend. Ballin fährt deshalb zu Verhandlungen nach London.
1: Er kehrt mit einem guten Verhandlungsergebnis in die Vorstandssitzung der Hapag zurück.
4: Ich kommen wir zum Schluss unseres Abkommens. Wir verpflichten uns, nach dieser Erhöhung der Rate den direkten Dienst von Skandinavien aufzugeben und nur noch eine indirekte Beförderung über Hamburg vorzunehmen. Ja. Ebenso sollen Paketfahrt und Lloyd um das Zwischendecksgeschäft von Großbritannien nach Amerika nicht mehr konkurrieren. Und ihre Raten von Amerika nach Großbritannien auf das Niveau der englischen Linien erhöhen. Den englischen Gesellschaften wird dabei ein Anteil von 33% des gesamten Hamburger Verkehrs garantiert. Meine Herren, die Verwaltung der Paketfahrt betrachtet diese mit den Engländern getroffene Vereinbarung als einen entschiedenen Erfolg. Dieser Erfolg der Einigung mit den Engländern ist aber zweifellos ein Erfolg persönlichster Art für unseren Passageleiter, Herrn Albert Wallin. Und zwar ein ganz ausgezeichneter, außerordentlicher. In Anerkennung seiner Verdienste für die Hamburger Reederei hat der Vorstand daher beschlossen, Herrn Wallin zum Vorstandsmitglied zu ernennen.
0: Albert Wallin ist der jüngste Direktor unter den Vorstandsherren der HAPAG. Und er hat Pläne. Er wird Schnelldampfer bauen.

0: Hier ist das Hamburger Hafenkonzert. Das Albert-Ballin-Forum von Hapag-Lloyd fand Mitte Mai in der Kühne Logistics University in der Hafencity statt. Wer war der Reeder Albert Ballin? Ihm war früh klar, dass der Geschäftserfolg in der Schifffahrt Verhandlungsgeschick braucht und auch internationale Kontakte. Albert Ballin kommt erfolgreich aus England zurück und er wird, wie gesagt, Direktor bei der Hapag. Er ist fleißig, umsichtig, kümmert sich auch um vermeintliche Kleinigkeiten und ist um das Wohl der Passagiere besorgt. Er denkt auch an die im Zwischendeck, baut Kabinen für Auswanderer ein, führt an Bord seiner Schiffe die dritte Klasse ein.
1: Sein Rat ist inzwischen gefragt, in Hamburg ebenso wie in London. Seine Vernetzung ist exzellent. Der angestellte Reeder Albert Ballin agiert wie ein Unternehmer, seiner Zeit weit voraus. Freunde wie Neider halten ihn für einen genialen Kaufmann mit großer Fantasie und geradezu seherischer Kraft.
0: Es ist 1899. Mit 42 Jahren wird Ballin Generaldirektor der größten Reederei der Welt. Denn das ist die Hapag in den vergangenen Jahren durch ihn geworden.
1: Im neuen Jahrhundert wird Albert Ballin nach Potsdam zitiert, lernt Wilhelm II. Kennen. Der Kaiser ist neugierig auf den Mann, der dem Bremer Norddeutschen Lloyd ein so starker Konkurrent ist. Ballin wird Freund des Kaisers, segelt vor der Kieler Woche auf der Elbe eine Regatta gegen ihn. Zum großen Ärgernis von Wilhelm II. Gewinnt Ballin, woraufhin seine Majestät nicht zum Regatta-Dinner auf einem Hapag-Dampfer erscheinen, sondern grußlos nach Kiel abrauschen.
0: Albert Ballin ist weltoffen, pragmatisch, intelligent, ein ausgezeichneter Diplomat. Auf englischen Wunsch hin soll er die Verhandlungen über ein Flottenabkommen vermitteln. Daraus wird allerdings nichts. Diese Gespräche sind nicht im Sinne des Staatssekretärs Marine, Admiral von Tirpitz. Wie hält Ballin den uniformsüchtigen Kaiser und seine antisemitische Truppe bloß aus? Ballin will einen Neubau größer als die Titanic auf den Namen Europa taufen. Auf Wunsch des Kaisers muss das Schiff Imperator heißen.
1: Ballin ist gegen die deutsche Großmannszucht, gegen den Bau von immer mehr Schlachtschiffen und Kreuzern. Aber in Potsdam und Berlin hört man nicht auf den Reeder aus dem Norden. Die Großnichte Albert Ballins, Else Michel Ballin, erinnerte sich an die Freundschaft zwischen Albert und dem Kaiser.
2: Ich habe ein Bild, wo Albert Ballin und der Kaiser abgebildet sind. Und nun ist es Folgendes. Die waren sehr, sehr eng befreundet. Und Albert Ballin hat den Kaiser gebeten, er sollte eins nicht machen. Und zwar mit den Engländern Krieg anfangen.
0: Doch er kommt, der Krieg. Je mehr aufgerüstet wird, desto mehr entfernt sich Ballin von seinem Freund. Er muss sich antisemitischer Anwürfe aus der Entourage des Kaisers erwehren. Ballin wird immer mehr zum Gegner der Aufrüstung und des Krieges, auf den das Deutsche Reich zusteuert. Zum Ausbruch des Ersten Weltkriegs sagt Albert Ballin:
1: Das ist der dümmste und blutigste Krieg, den die Weltgeschichte gesehen hat.
0: Und er sieht dessen Ende voraus.
1: Dieser größte Krieg der Weltgeschichte wird nicht durch Regierungen und Heere, sondern durch Revolutionen beendet.
0: Am Ende bitten ihn jene, die ihn lange diffamiert hatten, die Friedensverhandlungen für das Reich zu führen. Er sei der einzige Deutsche, dem man noch vertraue. Doch Albert Ballin hat keine Kraft mehr. Sein Lebenswerk ist mit dem Kaiserreich zerbrochen. Ballin wählt wohl den Freitod. Elmira Michailow, Kulturhistorikerin aus der Ballinstadt.
3: Albert Ballin versuchte, den Ersten Weltkrieg zu verhindern. Er versuchte, ein früheres Ende herbeizuführen. All das ist ihm nicht gelungen. Und so nimmt man an, dass er wahrscheinlich freiwillig aus dem Leben geschieden ist. Seine Schlafstörungen hatten bis dahin schon enorm zugenommen. Er hatte wohl enorm Schlaftabletten genommen. Und dieses Ausscheiden aus dem Leben ist höchstwahrscheinlich auf eine Überdosis zurückzuführen und eben höchstwahrscheinlich bewusst herbeigeführt. Denn nicht nur war sein Lebenswerk zerstört, alles, was er aufgebaut hatte, lag in Scherben. Auch die Welt, wie er sie kannte, war nicht mehr.
1: Albert Ballin stirbt am 9. November 1918 in einer Klinik am Mittelweg in Hamburg. In Berlin wird am selben Tag der Kaiser gestürzt und die Republik ausgerufen.
0: Der weltoffene Reeder Albert Ballin, der sehr klar gesehen hat, wohin dieser Erste Weltkrieg führen wird. Auf dem Albert-Ballin-Forum von Hapag-Lloyd sprechen Experten über Fragen von Krieg und Frieden auf See. Mit dem Blick zurück, aber vor allem mit Einschätzungen zur aktuellen Lage von Schifffahrt und Politik.

0: Das Albert-Ballin-Forum von Hapag-Lloyd schafft die Verbindung zwischen Geschichte, Gegenwart und Zukunft der Schifffahrt. In diesen schwierigen geopolitischen Zeiten von heute sind Fragen der Macht über Seewege wieder existenziell. Wie wichtig sind eigentlich eine eigene Flotte und ein Zugang zum Meer für die Stärke und die Macht eines Landes? Dazu noch einmal der Blick zurück ins 18. und 19. Jahrhundert. Den hat der Historiker Frank Möller.
1: Es gibt sicher auch Staaten, die sehr mächtig sind und nur landgestützt sind. Ich hatte ja auch erwähnt, dass die USA sehr lange zurechtkommen mit einem letztlich isolationistischen Kurs. Sie haben Schutzzölle, sie haben die eigenen Rohstoffe. Aber gerade Staaten, die mit der Industrialisierung Export brauchen, also ihre Produkte exportieren wollen und Rohstoffzufuhr brauchen, werden eigentlich gezwungen, dann maritim zu agieren und zumindest im 19. Jahrhundert dann doch das Bestreben, Seemacht zu werden. Und man misst dann eben auch die eigene Stellung ungeheuer an der Stellung auf der See. Das ist der zentrale Punkt. Und ich habe ja auch argumentiert, dass der Imperialismus sich ja ganz stark aus dieser Vorstellung speist. Wir brauchen für die eigene Industrie Kolonien, um Rohstoffe zu beziehen und dort auch einen exklusiven Abnehmer für unsere Industriewaren zu haben.
0: Und wenn wir da auf das späte Kaiserreich schauen und auf Albert Ballin, den Hamburger Reeder, dann hat man den Eindruck, dass der Ballin schon erkannt hat, wie wichtig der Handel ist, weil er ja auch aus meiner Sicht sehr politisch agiert hat, mit den Briten gesprochen hatte. War er mehr Reeder oder war er mehr Politiker?
1: Na, er war sicher mehr Reeder und man kann auch bemerken, wie oft er dann doch in seinem Denken stecken bleibt als Reeder, als jemand, der kaufmännisch tätig ist. Er greift natürlich eine Tradition auf, die eben in den norddeutschen Handelsstädten vorhanden ist, die ja sich in ihrer Orientierung auf die See, auch auf Großbritannien, sehr lange eigen definiert haben. Also es ist ja bezeichnend zum Beispiel auch, dass mit der Gründung des Deutschen Reiches mehrere Jahre noch die Hansestädte sich als zollfreier Raum definieren, also ein Sonderrecht haben, um damit sich eigentlich etwas abtrennen vom Rest Deutschlands. Und Ballin erkennt die Probleme. Ich habe aber auch eben diese Zwickmühle deutlich gemacht, dass er ja dann den deutschen Imperialismus, die Flottenrüstung unterstützt in der Hoffnung, damit eigentlich die eigene zivile Seefahrt zu fördern. Und ich habe ja von dem Dilemma gesprochen, in dem er dann auch die deutsche Seefahrt sieht, nämlich abhängig zu sein von der Hegemonialmacht Großbritannien und einerseits dagegen anzukämpfen, aber andererseits mit Kooperation versucht, es hinzubekommen. Aber er ist natürlich als erster Reeder, der vor allen Dingen auch geschäftlich denkt. Das ist ganz auffallend. Wir haben natürlich hier eigentlich das Problem, dass wir ein deutsches Reich, ein Deutschland haben, das in gewisser Weise vor Kraft nicht laufen kann. Also dass einen schlagartigen industriellen Aufstieg erlebt hat, plötzlich auf See präsent ist. Und auch Ballin ist natürlich stolz darauf, die größte Reederei der Welt zu haben, das größte Passagierschiff zu bauen. Also hier ist auch ganz viel Konkurrenzdenken. Wir sind ja auch in einer Zeit, wo man tatsächlich sehr stark sozialdarwinistisch argumentiert. Also auch die Vorstellung, wir müssen auch in der Konkurrenz vorwärts kommen. Es gibt ja so Überlegungen zu sagen, Deutschland hat einfach seine Rolle nicht erkannt. Oder man könnte auch als Lehre daraus ziehen, auch wenn man im Aufstieg ist, als wenn man der Herausforderer der Mächte vor einem ist, muss man trotzdem so klug sein zu erkennen, was kann ich machen und was nicht. Und Deutschland fehlt diese Klugheit. Wir sprechen ja heute von der Selbsteinkreisung. Man schafft sich eben Feinde und es ist eben zum Teil unnötig. Und Ballin hat es in vielem erkannt, aber kriegt dann oft auch nicht die Kurve, ganz klar dagegen Stellung zu beziehen.
0: Fehlt ihm da auch am Ende die politische Klugheit? Scheitert er an seinen eigenen persönlichen Ansprüchen?
1: Es gibt ja immer noch die Diskussion, ob er am Ende Selbstmord begangen hat Oder zumindest können wir festhalten, weil es dazu auch Quellen gibt, dass er in gewisser Weise müde ist, dass er auch erklärt, nachdem die Hapag ja praktisch zerstört ist durch den Krieg, dass er nicht mehr die Kraft hat, sie wieder aufzubauen, wenn es zum Frieden kommt. Also da ist eine große Resignation und ich würde eben sagen, es ist eine Resignation, weil er eigentlich keine Antwort weiß, weil er immer mal wieder nach Strohhalmen greift. Das hatte ich ja vorgestellt, dass er zeitweise den unbegrenzten U-Boot-Krieg unterstützt, dann wieder gegen ihn spricht. Er will Einfluss nehmen, aber er hat dann auch nicht die Lösung des Problems.
0: Sagt der Historiker Dr. Frank Möller von der Universität Greifswald. Ob wir heute von damals und von der Gesamtsicht Ballins auf Schifffahrt und Politik lernen können und wie sich die Situation auf See für die Schifffahrt darstellt, dazu gleich mehr vom Albert-Ballin-Forum. Komm!

0: 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Was können wir aus der Geschichte von Krieg und Frieden auf den Meeren lernen? Und wer ist heute eigentlich Freund und wer Feind? Professor Herfried Münkler ist Politikwissenschaftler und Philosoph. Er ordnet ein, wie die Rolle der Seemächte aussieht.
1: Im Allgemeinen kann man sagen, sorgen die großen Seemächte für maritime Sicherheit.
0: Das gilt, sagt Münkler, auch im Konfliktfall.
1: Seemächte präferieren eigentlich das, was man indirekte Strategie nennt. Also nicht die Konfrontation der gepanzerten Fäuste in der Entscheidungsschlacht, sondern ein Angriff auf die Versorgungsbasen des Gegners in Form von Hafenblockaden, von Seeblockaden und vielem anderen mehr, die zum Ziel haben, dass die bewaffnete Faust kraftlos zu Boden sinkt.
0: Was bedeutet das denn nun für uns, für unsere Handelsschifffahrt und für die deutsche Marine? Derzeit ist die Situation insgesamt unklar, denn wir wissen nicht, wie die USA zukünftig im Bündnis NATO agieren werden.
1: Wenn die USA sich aus der Rolle eines Hüters der Weltordnung zurückziehen, was im Prinzip der Fall ist, im Übrigen nicht erst seit Donald Trump, sondern bereits mit der berühmten Rede von Obama, als er gesagt hat, die USA sind nicht mehr zu einer gleichzeitigen, gleichgewichtigen Machtprojektion in den atlantischen und den pazifischen Raum in der Lage. Und weil im pazifischen Raum im 21. Jahrhundert die Post abgeht, konzentrieren wir uns auf den pazifischen Raum. Bumm. Wenn die also das nicht mehr können, was macht man dann?
0: Militärbündnisse wie die NATO sind eine Art Clubs, sagt Münkler. Gemeinschaften, in die alle einzahlen und am Ende alle füreinander einstehen. Es gibt aber durchaus auch hier einen Hauptunternehmer.
1: Clubgüter setzt voraus, dass der Hauptunternehmer des Clubs ein im Prinzip rechtstreuer Typ ist. Das haben wir zurzeit nicht, ja. Also, müssen Sie sich vorstellen, Sie haben ja einen Beitrag bezahlt und wollen rein und dann steht da unten so ein Kleiderschrank und sagt, du musst aber noch mehr abgeben, ja.
0: Bleibt die Frage, wer denn nun in Zeiten wie diesen unsere Handelsschiffe schützen soll?
1: Berlin macht sich darüber Gedanken, kommt aber eigentlich auch nicht zu einer Lösung. Ich meine, dass hinter jedem deutschen Handelsschiff dann gleich ein Kriegsschiff stehen soll, das ist eine kostenmäßig ziemlich unsinnige Lösung. Er weiß ja eigentlich auch, dass die beste Lösung darin bestünde, dass die größten Nutzer des Meeres auch für die Kosten der maritimen Sicherheit gemeinsam aufkommen.
0: Eine düstere Prognose. Es scheint, dass die Zeiten der freien Meere vorbei sind, denn immer mehr Autokraten und Diktatoren entdecken die Schifffahrt als wichtige Kriegswaffe. Und einst freie Schifffahrtswege werden als Druckmittel und auch als Geldquelle genutzt. Das ist nicht neu, das gab es früher schon mal bei den Dänen und bei den Schweden. Zahlen also die Reedereien künftig Maut auf See?
1: Aber das Erstaunliche ist, dass auch Seemächte oder halbe Seemächte im Prinzip ihre Lage kapitalisieren können. Und ich weiß jetzt nicht, ob irgendeiner von den Leuten des Mullah-Regimes sich das genauer angeguckt hat, wie Schweden und Dänemark das gemacht hat. Aber es wäre sozusagen das Skript für das, was Sie in der Straße von Hormus machen. Und offenbar nicht nur Sie. Denn wenn ich das richtig mitbekommen habe, hat der indonesische Finanzminister gesagt, naja, Straße von Malakka ist ja wunderbar, da können wir jetzt auch Zölle erheben, was dann zu einem Sturm der Erregung geführt hat. Aber ist so eine Idee erstmal in der Welt, dann setzt sich plötzlich neu die Kontroverse ein, von der Hugo Grotius mit dem Text Mare Liberum, also freies See, nur eine Seite war, die andere war Mare Clausum, nämlich gewissermaßen die Kontrolle der See und die Zulassung der Nutzung der See nur gegen entsprechende Gebühren.
0: Professor Herfried Münkler, Politikwissenschaftler und Philosoph von der Humboldt-Universität in Berlin. Ja.

Krieg und Frieden auf See. Vor Jahren hätten wir das Thema des Albert-Ballin-Forums noch als historisch abgetan. Heute ist die Frage der Sicherheit der Schifffahrtswege wieder sehr aktuell. Die Wissenschaftler und Schifffahrtsexperten haben dies auf dem von Hapag-Lloyd veranstalteten zweitägigen Forum in der Hamburger Hafen City diskutiert. Mehr dazu in der zweiten Stunde des Hamburger Hafenkonzerts. Hier erst einmal die Nachrichten, dann geht's weiter. Bis gleich.

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1: Um 20 Uhr mit Martin Wilhelmi. Die europäischen Verbündeten der Ukraine haben die russischen Angriffe auf Kiew und den Einsatz der Hyperschallrakete Oreschnik scharf verurteilt. Bundeskanzler Merz sprach von einer rücksichtslosen Eskalation. Aus der NDR-Nachrichtenredaktion Petra Mittermeier.
2: Außenminister Wadefuhl sagte, Russlands Raketenterror sei schockierend. Frankreichs Präsident Macron erklärte, Russland müsse verstehen, dass es für alle seine Verbrechen die Verantwortung tragen müsse. Und die EU-Außenbeauftragte Kallas kündigte ein Treffen der Außenminister in den kommenden Tagen an, um darüber zu beraten, wie der internationale Druck auf Russland erhöht werden kann. Russland hat in der Nacht die Ukraine wieder massiv beschossen. 4 Menschen kamen ums Leben. Zum dritten Mal setzte Moskau eine Hyperschallrakete ein, die nach Angaben des Verteidigungsministeriums die 10-fache Schallgeschwindigkeit erreichen kann.
1: US-Präsident Donald Trump hat Hoffnungen auf eine schnelle Einigung mit dem Iran gedämpft. Trump erklärte, die Verhandlungen liefen geordnet und konstruktiv. Man werde keine vorschnelle Übereinkunft schließen. Die Zeit sei auf der Seite der USA, erklärte er in den sozialen Medien. Erst gestern hatte Trump noch erklärt, dass ein Rahmenabkommen weitgehend ausgehandelt sei. In der türkischen Hauptstadt Ankara ist die Polizei in die Zentrale der größten Oppositionspartei CHP eingedrungen. Dort hatte sich der von einem Gericht abgesetzte Parteichef Özel verschanzt. Aus Istanbul Benjamin Weber.
3: Fernsehbilder zeigen, wie Polizeikräfte unter massivem Einsatz von Tränengas in die Parteizentrale eindringen. Augenzeugen berichten auch von Gummigeschossen. Mit dem Polizeieinsatz solle das Gerichtsurteil umgesetzt werden, das den ehemaligen Parteichef Kemal Kılıçdaroğlu vorläufig wieder als Parteichef einsetze, teilte das Gouverneursamt Ankara mit. Ein Gericht in Ankara hatte die Ergebnisse des CHP-Parteitags von 2023 für ungültig erklärt. Dort war Özel zum Vorsitzenden gewählt worden.
1: 3 Raumfahrer sind in Richtung der chinesischen Raumstation Tiangong gestartet. Das Raumschiff Shenzhou 23 mit den 3 Taikonauten an Bord hob vom Weltraumbahnhof Jiuquan im chinesischen Teil der Wüste Gobi ab. Im Rahmen der Mission soll erstmals ein chinesischer Raumfahrer ein ganzes Jahr lang auf der Raumstation Tiangong bleiben. Dies wird von Peking als wesentlicher Schritt in den chinesischen Bestrebungen betrachtet, bis zum Jahr 2030 Menschen zum Mond zu schicken. Das waren die Nachrichten. Das Wetter in Norddeutschland. Nachts kaum Wolken oder ganz klar bei Temperaturen von 12 bis 7 Grad. Morgen viel Sonne, ab und zu ein paar dünne Wolken, 22 bis 28 Grad. Am Dienstag meist sonnig, dann 18 bis 31 Grad und noch ein Blick auf Mittwoch. Heiter bis wolkig, meist trocken, bei dann 15 bis 23 Grad. Und noch ein Blick zur Uhr, es ist 20.03 Uhr.
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4: Jahrzehntelang haben gerade wir uns hier in Deutschland um unsere Meere, um Nord- und Ostsee kaum gekümmert. Zumindest nicht im Zusammenhang mit unserer Sicherheit. Die Ostsee muss ein Meer des Friedens sein. Das war die damalige Propaganda der DDR im Kalten Krieg. Dort war zumindest die Wahrnehmung da, dass an diesem Meer Staaten mit unterschiedlichen politischen Ausrichtungen und Systemen ansässig waren. Die DDR ist längst Geschichte, aber ihr einstiger Verbündeter Russland, damals die Sowjetunion, sorgt gerade jetzt in der Ostsee für erhebliche Unruhe. Gekappte Unterseekabel, gesprengte Pipelines und eine Schattenflotte, von der keiner weiß, was sie wirklich im Schilde führt. Sätze wie, wir sind nicht im Krieg, aber wir sind auch nicht mehr im Frieden, die gelten gerade für die Situation auf See. Was das bedeutet, nicht nur für die Handelsflotte, sondern auch für die deutsche Marine und auch für unsere Häfen, das erklären Experten auf dem Albert-Ballin-Forum von Hapag-Lloyd, das Mitte Mai in der Kühne Logistics-Universität in der Hamburger Hafen-City stattgefunden hat. Unser Thema heute hier im Hamburger Hafenkonzert, dies ist Ausgabe 3733. Ich bin Kerstin von Stürmer. Moin.
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0: Krieg und Frieden auf See, das Thema des Albert-Ballin-Forums von Hapag-Lloyd. Wir haben bisher vor allem historisch auf die Schifffahrt geschaut, jetzt zur aktuellen Sicherheitslage. Wir sind nicht im Krieg, aber wir sind auch nicht mehr im Frieden, das sagt der deutsche Bundeskanzler. Die Definition von Krieg und Frieden ist heute offenbar schwieriger als früher. Aber spätestens seit der Zeitenwenderede des damaligen Bundeskanzlers Olaf Scholz sind sich alle darüber im Klaren, dass man auch hierzulande zumindest von einer Krise sprechen muss. Der Blick in die Ostsee mit kaputten Unterseekabeln zum Beispiel, der reicht. Jetzt ist erneut die Handelsschifffahrt betroffen. Der Iran hat im Krieg mit den USA die Straße von Hormus gesperrt. Dr. Moritz Brake ist als Marineoffizier zur See gefahren und ist jetzt Berater für maritime Sicherheit. Er sagt, wir haben den Meeren hierzulande in der Vergangenheit zu wenig Aufmerksamkeit geschenkt.
1: In den letzten Jahrzehnten lief das Meer für uns, für die allermeisten Menschen hier in Deutschland, aber auch in Europa, irgendwie so im Hintergrund mit. Diejenigen, die sich damit intensiver beruflich befasst haben, für die war die Bedeutung größer. Ja, auch eben bei mir mit dem Background Marine, dass man eben mitbekommt, was bedeutet das mit Piraterie. Und auch schon bevor ich überhaupt da eingesetzt wurde, war mir im Nautikstudium klar, ich will genau in diesen Bereich der Marine, weil ich weiß, dann kann ich da in den Einsatz gehen. Weil das was ist, wo ich glaube, wo wir ran müssen. In der Bedeutung für uns, aber auch in der Bedeutung für die Region. Nur mittlerweile, und ich glaube, das ist ein ganz, ganz großer Punkt, auch worum wir uns heute damit befassen, und auch gerade dieser Titel, Krieg und Frieden auf See, ist, dass uns allen klar ist, diese Zeiten, wo wir uns um das Meer nicht kümmern müssen, sind vorbei. Der Frieden auf dem Meer ist vorbei. Und er wird auch so schnell aus meiner Sicht nicht wiederkommen.
0: Und die Folgen dieses nicht vorhandenen Friedens auf See, die sind verheerend. Nicht nur für uns hier in Westeuropa. Wir bemerken die Sperrung der Straße von Hormus an den Benzinpreisen und auch an den Einzelhandelspreisen allgemein. Das ist ärgerlich und schränkt viele von uns ein. Das ist aber nicht lebensbedrohlich. Moritz Brake.
1: Wenn wir uns ganz deutlich machen, wie wichtig das Meer ist für die Existenz moderner Gesellschaften, 90% des weltweiten Handels übers Meer, 80% der europäischen Energieversorgung erreicht uns auch etwa über das Meer. Wenn ich das irgendwo kappe, dann kommen Gesellschaften in Existenznot. Und wir haben gerade Gesellschaften, die durch diese Sperrung im Persischen Golf sehr viel stärker bedroht sind als wir. Wir können Ausweichlösungen noch finden und haben Ressourcen, diese zu nutzen. Aber die Staaten im Golf haben nicht grenzenlos Möglichkeiten, sich anderweitig zu versorgen, als über die Straße von Hormus.
0: Aber so viel scheint schon jetzt sicher, es wird nicht nur die ärmeren Länder dieser Welt treffen. Die eingeschränkte Schifffahrt hat Auswirkungen auf die gesamte Weltwirtschaft.
1: Vor 2 Wochen gab es eine Betrachtung, die in der New York Times auch groß durchanalysiert worden ist. Das ist ein sehr erschütternder Blick auf diese Krise, wenn man sich anguckt, was schon jetzt an Folgen eingetreten ist an anderen Orten in der Welt, wodurch

0: In der Energieversorgung, Rohstoffproduktion runtergefahren wird, wo uns auch in den Lieferketten Kupfer fehlen wird, Nickel fehlen wird, andere Dinge fehlen werden, Nahrungsmittel fehlen werden, wodurch fehlendes Düngemittel aus dem Persischen Golf Hungersnöte bevorstehen, wodurch fehlendes Helium, etwa ein Drittel der Heliumproduktion global kommt auch aus dem Persischen Golf, in den Lieferketten Halbleiter fehlen werden, denn das ist eine kritische Zutat in der Halbleiterherstellung. Das heißt, wir werden ökonomische Effekte sehen, die nicht nur über ein halbes Jahr oder länger noch nachwirken, sollte die Straße morgen geöffnet werden, sondern die uns möglicherweise in den Folgen 2 Jahre und länger begleiten. Alles, was wir gerade diskutieren über Friedenslösungen möglicherweise mit dem Iran, die darauf hinauslaufen, dass die Revolutionsgarden zum Beispiel dauerhaft eine Kontrolle über die Straße von Hormuz behalten und entscheiden, welches Schiff fährt hier durch, welches fährt hier nicht durch und welches, das durchfährt, muss uns hohes Schutzgeld bezahlen, würden am Ende die Golfstaaten in eine Existenznot bringen. Und eine solche Situation kann keine Grundlage für einen dauerhaften Frieden sein. Deswegen glaube ich nicht, dass wir weder im Persischen Golf in absehbarer Zeit Frieden erleben werden, noch glaube ich, dass wir auf den Weltmeeren insgesamt diese friedlichen Zeiten, die wir die letzten 30 Jahre hatten, weiter erleben werden.
1: Das sind eher düstere Aussichten. Aber was heißt das nun konkret für uns, für unsere Handelsschifffahrt und für die Marine? Was müssen wir tun?
0: Für uns bedeutet das letztlich, wir müssen gesamtstrategisch sehr viel mehr in den Mittelpunkt rücken, was in der traditionellen Betrachtung von Strategie immer schon im Mittelpunkt stand. Grand Strategy und Maritimes ist immer schon eng verbunden gewesen. Und unsere gesamtstrategische Perspektive hier in Deutschland muss das Maritime ebenfalls in den Mittelpunkt rücken, muss es als vitales nationales Interesse definieren, dass unsere Seewege funktionieren. Wir könnten in einem Verteidigungsfall in Deutschland oder Europa schneller ein paar Quadratkilometer Boden irgendwo verkraften, die man sich dann schmerzhaft zurückerobern muss oder ein Arrangement mit einem Angreifer finden muss, wenn es gar nicht anders geht, als dass wir verkraften könnten, dass man unsere Seewege kappt. Das Überleben unserer Gesellschaft hängt mit dem Meer zusammen. Die Zukunft der Menschheit hängt mit dem Meer zusammen. Und das müssen wir verstehen, um auf der Basis dessen letztlich zu erkennen, wie sehr wir uns politisch auch damit befassen müssen und wie sehr Geopolitik, wie sie von vielen betrieben wird heute, Machtpolitik, wie sie eskaliert global, auch sich auf das Meer auswirkt und uns über das Meer tief im Kern unserer Existenzgrundlagen trifft und gefährdet.
1: Dr. Moritz Brake auf dem Albert-Ballin-Forum von Hapag-Lloyd.

0: Krieg und Frieden auf See, da sind die Strategen gefragt, die Wissenschaftler, die Politiker. Aber vor allem muss der Blick auf die gerichtet sein, die in diesem Fall tatsächlich an vorderster Front sind. Silke Lehmköster ist seit 2024 die Flottenchefin der Hamburger Reederei Hapag-Lloyd. Sie sagt, bei aller strategischen Beurteilung der schwierigen Lage darf niemand die Menschen an Bord vergessen.
1: Wenn wir heute über geopolitische Brennpunkte sprechen, so wie eben, und wie zum Beispiel über den Persischen Golf und die Straße von Hormus, dann tun wir das sehr häufig über eine übergeordnete Perspektive. Im Fokus stehen Handelsrouten, Warenströme, Resilienz, wirtschaftliche Abhängigkeiten oder auch ganz konkrete Auswirkungen in den Alltag, wie die Preise an der Tankstelle. Was dabei jedoch in den Hintergrund gerät, ist der Ort, an dem sich all diese Auswirkungen ganz konkret auswirken. Das ist das Schiff. Und das sind die Menschen an Bord. Denn für sie ist das, was wir als Lage bezeichnen, kein abstraktes Szenario, sondern tägliche Realität.
0: Für die Seeleute auf den Schiffen ist es aus mehreren Gründen kompliziert. Da ist zum einen das Warten, das Nichtwissen, wie es weitergeht.
1: An Bord ist diese Art der Unsicherheit ganz besonders spürbar. Seefahrt bedeutet normalerweise in Bewegung zu sein. Man hat immer ein Ziel vor Augen. Da ist der nächste Hafen, die nächste Passage, der nächste Crewwechsel. Es gibt immer ein Weiter. In geopolitischen Spannungsphasen kann genau dieses Weiter sehr schnell und sehr heftig in Stocken geraten. Und an der Stelle von der Bewegung tritt ein Zustand des Wartens. Und die Monotonie erhält Einzug in den Alltag. Ein Ausharren in einer Situation, deren weitere Entwicklung nicht klar absehbar ist.
0: Zum anderen sind da unklare Informationen. Desinformationen sind an der Tagesordnung. Silke Lehmköster.
1: Neben klassischer Berichterstattung wirken gezielte Desinformationen und visuell eindrückliche Inhalte, die sich wahnsinnig schnell verbreiten. Und für uns bedeutet das in der Schifffahrt, Entscheidungen müssen in einem Umfeld getroffen werden, das sich kurzfristig verändern kann und in dem ein vollständiges Lagebild sehr selten zur Verfügung steht. Eine ruhige Phase ist noch lange kein Trend und ein Plan ist auch keine Entscheidung.
0: Besonders wichtig in solch einem Krisenfall ist die Kommunikation zwischen der Reederei und den Besatzungen auf den betroffenen Schiffen. Das weiß die erfahrene Kapitänin.
1: Wir brauchen den Dialog. Es geht nicht darum, dass wir so viel Information wie möglich an Bord spülen. Dafür gibt es das Internet. Es geht darum, dass wir wirklich zuhören. Wie geht es dem Kapitän? Was berichtet er oder sie? Und vor allem, was wird nicht berichtet? Wie ist die Stimmung an Bord? Womit beschäftigen sich die Crews, um der Monotonie zu entgehen? Wie können wir hier unterstützen? Denn am Ende entscheidet Kommunikation, wie ich schon sagte, nicht über die Realität, aber darüber, wie Realität erlebt wird.
0: Verpflichtung für all die, die an Land sind, ist der größtmögliche Schutz der Menschen, die auf den Schiffen ihren Dienst tun.
1: Das höchste Gut, das wir als Reederei haben, ist das Vertrauen der Seeleute an Bord. Sie stehen für unser Geschäft ein und machen oft das Unmögliche möglich. Gerade dann dürfen wir dieses Vertrauen in solchen Situationen nicht ausnutzen. Unsere Aufgabe an Land ist es, Orientierung zu geben, Entscheidungen einzuordnen und als verlässlicher Ansprechpartner vor Ort zu sein. Geopolitische Spannungen werden nicht weggehen. Sie werden uns weiter begleiten. Sie werden sich verändern, vielleicht verlagern, vielleicht zuspitzen. Was sich aber nicht ändern darf, ist unser Anspruch. Ein klarer Fokus auf die Crews und ihre Sicherheit. Transparenz in unseren Entscheidungen und eine enge Zusammenarbeit zwischen Wirtschaft, Politik und Sicherheitsakteuren. Denn globale Lieferketten beginnen nicht in den Häfen. Sie beginnen mit Menschen, die unter schwierigen Bedingungen Verantwortung übernehmen. Und genau diesen Menschen sind wir als Reederei verpflichtet.
0: Eine herausfordernde Arbeit in Zeiten wie diesen, der Dienst an Bord, aber auch die Arbeit an Land in den Reedereien. Silke Lehmköster war das, die Flottenchefin von Hapag-Lloyd.

0: Wir sind mit dem Hamburger Hafenkonzert auf dem Albert Ballin Forum, das Mitte Mai hier in Hamburg stattgefunden hat. Den Überblick darüber, was sich in der deutschen Schifffahrt tut, den hat der Verband Deutscher Reeder. Die Juristin Irina Hessler leitet seit 2013 die EU-Vertretung des VDR. Ihr Schwerpunkt liegt auf maritimer Sicherheit. Sie weiß von vergangenen Krisen wie Corona oder dem Ever Given-Unfall im Suezkanal, wie schwierig solche Schifffahrtskrisen zu handeln sind.
1: Sie befinden sich dann in einer politisch sehr komplexen Situation, wo Sie eigentlich als Unternehmen schnell eine Lösung finden möchten für Ihr Schiff, für Ihre Crew. Es gibt aber eigentlich niemanden richtig, der Ihnen helfen kann, weil Sie haben die politische Ebene, die ist aber von der operativen abgekoppelt. Das heißt, Sie rufen auch nicht einfach dann mal bei der Bundesregierung an und sagen, können Sie uns jetzt bitte mal helfen, das Schiff da rauszubekommen. Weil die befinden sich ja auf einer Metaebene. Die überlegen jetzt, wie reagieren wir im Verbund mit unseren europäischen Partnern auf diesen Angriff? Was machen wir mit Sanktionen? Das klingt jetzt irgendwie plump, aber denen kommt es in dem Moment nicht auf dieses Schiff an, was da liegt. Was unheimlich schwierig ist, mal natürlich aus Unternehmenssicht oder auch aus Verbandssicht, wir sehen natürlich dieses Problem und auch das Problem der Seeleute, dass das natürlich auch angegangen werden muss.
0: Und nun kennt man diese Krisen, könnte man sich denn auf neue vorbereiten? Und man fragt sich, warum die internationale Schifffahrt, so scheint es, kein Mittel gegen Angriffe auf Seefahrtswege hat, zum Beispiel die im Roten Meer.
1: Kurzfristig sicherlich nicht. Dann hatten wir ja ab November 2023 dann die Angriffe der Houthi-Rebellen, was auch dann dazu geführt hat, dass ja das Rote Meer nicht mehr befahren wurde und nach wie vor auch nicht befahren wird. Da haben sich Lieferketten auch verschoben. Allerdings haben wir da ja die Ausweichmöglichkeit. Aber nichtsdestotrotz hat das uns auch als Schifffahrtssicht natürlich mal wieder gezeigt, wie verwundbar wir sind, obwohl wir eigentlich nichts machen wollen, außer Waren von A nach B zu bringen. Nichts anderes. Ware von A nach B. Und damit den Wohlstand in der Welt zu sichern. Weil machen wir uns mal nichts vor, wenn es die Schifffahrt nicht gäbe, dann gäbe es nicht den Wohlstand, den wir heute hätten in der Welt.
0: Und nun die Straße von Hormus. Es gibt Menschen, die sagen, warum sind denn die Frachter in einer schon länger existierenden Krisenlage noch in den Persischen Golf gefahren? Hätte man das nicht wissen müssen, dass die Straße von Hormus angesichts der Lage irgendwann dicht ist? Und hätte man deshalb nicht besser da wegbleiben sollen, Irina Hessler?
1: Klar gibt's immer irgendwelche Besserwisser, die sagen, ja, aber wie konntet ihr denn dann da noch in die Straße von Hormus reinfahren? Und überhaupt, das hätte man ja wissen müssen. Nein, hinterher kann man immer sagen, man hätte es ja wissen müssen, aber es ist ja nicht so, dass wir die Sicherheitslage nicht überprüfen. Also hat Frau Lehmkössner ja auch schon gesagt, wir sind mit sämtlichen Stellen in Verbindung, wo wir auch immer wieder Lagebilder bekommen, wo wir auch Einschätzungen bekommen seitens der Marine. Und natürlich, es war klar, dass das da unten nicht alles ganz schick läuft, aber die Einschätzung war nach wie vor auch bis relativ kurz vor dem Krieg, dass es noch in Ordnung ist, da reinzufahren, dass es sicher ist, weil das wurde ja auch noch verhandelt zwischen dem Iran und der USA und man wusste auch nicht, wie das ausgeht. Die USA hatten zwar den Flugzeugträger schon runtergeschickt, aber es war das Lagebild war nach wie vor und die Sicherheitseinschätzung war nicht auf. Ihr könnt da nicht mehr reinfahren. Insofern stehe ich da auch zu, das war etwas, wo man nicht hätte mitrechnen können in dieser Form. Und insofern kann man kurzfristig natürlich sich nicht vorbereiten.
0: Kriege, Schiffsunfälle, kurzfristig kann sich die Schifffahrt also nicht darauf einstellen. Aber sie kann resilienter werden, indem die Politik die Bedeutung der Branche besser erkennt und die Reeder und auch die deutsche Marine nachhaltiger unterstützt. Noch einmal Irina Hessler vom VDR.
1: Ist es für uns wichtig oder das ist das, was uns auch fehlt, wo wir weiter dran arbeiten, dass halt gerade auch in der Bundesrepublik dieser maritime Geist noch besser implementiert wird. Und um das jetzt mal so zu vergleichen, auf europäischer Ebene, wo wir ja viel mit den anderen europäischen Reederverbänden zusammenarbeiten, in Dänemark, in Griechenland, in Norwegen, das ist überhaupt gar keine Frage. Das sind maritim geprägte Länder. Und so ein großes Land wie Deutschland, das so abhängig ist vom Seehandel, kann es sich eigentlich nicht leisten, auf seinem maritimen Auge noch so blind zu sein.
0: Irina Hessler, sie vertritt den Verband Deutscher Reeder bei der EU in Brüssel. Hallo.

0: Sicherheit in der Schifffahrt, das ist auch die Sicherheit der Häfen. Den übergreifenden Blick auf das Thema hat Kapitän zur See Kurt Leonards. Er ist der Kommandeur des Landeskommandos Hamburg der Bundeswehr. Wie schätzt er die aktuelle Bedrohungslage ein?
1: Deutschland ist juristisch nicht im Krieg, aber faktisch auch nicht mehr im Frieden, wenn wir uns anschauen, was es für hybride Angriffe gibt, die wir in Deutschland feststellen. Wir schauen halt auf drei Länder vom Militär aus. Die drei Länder sind China. China sagt, die Taiwan-Frage wollen wir in den 20er Jahren dieses Jahrhunderts beantworten. Daraus entsteht eine gewisse Position. Die USA sagen, liebe Europäer, kümmert euch um europäische Probleme selbst. Das machen wir 80 Jahre nach Kriegsende nicht mehr. Und Russland sagt halt, die größte Katastrophe des 20. Jahrhunderts war der Untergang der Sowjetunion. Und wenn man mit den östlichen NATO-Mitgliedern spricht, merkt man sehr schnell, dass die eine ganz besondere Bedrohungsperzeption durch Russland wahrnehmen, vor allen Dingen seit 2014. Und diese Art, eine Bedrohung wahrzunehmen, die hat in Deutschland vielleicht eingesetzt mit der Zeitenwendenrede 2022. Und dadurch hinken wir 8 Jahre hinterher, so meine These. Das, was Finnen und Schweden schon 2015 beschlossen haben, nämlich so schnell wie möglich in die NATO einzutreten, weil sie in ihrer Existenz sich mehr bedroht fühlten nach der Besetzung der Krim als in den 45 Jahren des Kalten Krieges. Diese Bedrohung durch Russland, die ist bei uns erst 8 Jahre später langsam zum Thema geworden, nach dem Überfall auf die Ukraine.
0: Der Krieg gegen die Ukraine, ein Einschnitt auch in der Sicherheitspolitik hierzulande, denn inzwischen ist auch die Wahrnehmung im politischen Berlin da, dass Krieg auch noch anders geführt wird als mit Raketen und mit Panzern. Bundeskanzler Friedrich Merz im Juni 25 in der ARD-Talkshow Maischberger.
2: Das ist ein Krieg nicht nur gegen die Ukraine, es ist ein Krieg gegen uns. Wir werden ausspioniert, wir haben Sabotageakte, wir haben hier massive Falschmeldungen. Es werden hier bei uns über Russia Today und andere Kanäle systematisch die Bevölkerung falsch informiert. Wir haben Fake News mit künstlicher Intelligenz zusammen. Das sind alles Dinge, die wir nennen das hybride Kriegsführung. Russland greift uns heute schon an. Ja. Die Infrastruktur, wir haben Anschläge, Brandanschläge, das, was jetzt auch in Kasernen hier stattgefunden hat in den jüngsten Tagen. Die Spuren führen fast allesamt nach Russland. Deswegen müssen wir uns dagegen wehren.
0: Die Anschläge hierzulande, sie sind sehr unterschiedlich. Und in den seltensten Fällen kann anschließend ermittelt werden, wo die Urheber sitzen. Die größten Vorfälle machen Schlagzeilen, zum Beispiel die von durchtrennten Unterwasserkabeln. Von vielen anderen erfährt man eher nichts, sagt Kurt Leonards.
1: Was da jetzt nicht draufsteht, ist, dass ein Binnenschiffer auf der Hunte eine Brücke angefahren hat, sodass sie zerstört worden ist. Und dieser Schiffskapitän war ein russischer Kapitän. Als dann eine Behelfsbrücke aufgebaut wurde, ist gegen diese Behelfsbrücke auf der Hunte zwischen Emden, Papenburg und Oldenburg wieder ein russischer Kapitän dagegen gefahren.
0: Leonards weiß, dass Kriege heute auch anders geführt werden, hybrid. Und das schon jetzt und hier.
1: Russland greift uns heute schon auf hybride Weise an. Auch über meine Kaserne in Isarbrook sind letztes Jahr mehrere Drohnenvorfälle gewesen, die wir nicht eindeutig Russland zuordnen können. Aber die Anzahl und der zeitliche Zusammenhang mit anderen Drohnenentdeckungen auch von russischer Seite in Deutschland lässt da schon zu sagen, dass das alles aus einer Richtung kommt. Die große Frage ist jetzt, wenn wir diese Verschärfung der Sicherheitslage sehen, was sind eigentlich Szenarien, in denen wir denken und worauf bereitet sich die NATO vor?
0: Das Szenario, dass Putin einen der baltischen Staaten angreift, hält Kurt Leonards durchaus für möglich. Und dann?
1: Das bedeutet aber auch unmittelbar reagieren, sobald wir den Eindruck haben, im Baltikum massieren sich russische Truppen, um einen Angriff, um ein Eindringen auf NATO-Gebiet vorzubereiten. Dann würden die NATO den Bündnisfall ausrufen und dann sofort beginnen mit Truppenverlegungen ins Baltikum, um zu zeigen, wenn du Litauen angreifst, greifst du auch die deutsche Brigade in Litauen ein und damit Deutschland. Um diese Truppen in so einem Fall möglichst schnell in den Osten zu bekommen, brauchen wir einen Plan, um 800.000 Soldaten durch ein Land in Europa zu bewegen. Und dieses Land ist Deutschland.
0: Am Ende bleibt eine wirksame Abschreckung und es bleibt die Aufgabe der gesamten Gesellschaft, sich fit zu machen für den Krisenfall, sagt der Kommandeur des Landeskommandos Hamburg. Die Bundeswehr tut das gemeinsam mit Organisationen, Politik und Unternehmen hier in Hamburg. Im September findet Red Storm Charlie statt, die dritte Übung dieser Art nach 2024 und 2025.

0: Hafensicherheit im Krisenfall, das ist die eine Seite. Die andere ist die tägliche Herausforderung, den Regelbetrieb im Hafen jeden Tag geordnet aufrechtzuerhalten. Denn bei den Tausenden von Bewegungen im Hafen zwischen den Terminals ist das eine tägliche Herausforderung. Das weiß Carlos Jahn, er ist Leiter des Instituts für maritime Logistik an der Technischen Universität Hamburg und in Personalunion Leiter des Fraunhofer Centers für maritime Logistik und Dienstleistungen in Hamburg. Er hat mal nachgezählt.
1: Zum Beispiel sind es 7.000 Seeschiffe im Jahr, die kommen, oder 9.000 Binnenschiffe, 4,3 Millionen Lkw-Bewegungen oder 1,9 Millionen Waggons, die ein- und ausgehen. Das sind aber nur die Bewegungen zwischen den Terminals, obwohl ich schon die Zahlen beeindruckend finde. Auf den Terminals sind natürlich noch Millionen von Kranbewegungen, Bewegungen von Transportfahrzeugen, die Container hin und her bewegen und alle möglichen technischen Systeme, die dort zusammenwirken.
0: Das alles ist schützenswerte Infrastruktur, damit der Hafen seinen Betrieb verlässlich aufrechterhalten kann. Das ist nicht einfach, denn Angriffe auf Hafeneinrichtungen, die sind schon heute Alltag, weiß Carlos Jahn.
1: Und damit ergeben sich, und das ist das Resultat dieser Vielzahl und Vielfalt, eine ganze Menge an Störungsmöglichkeiten und natürlich auch an Eingriffsmöglichkeiten für böse Menschen, eine ganze Menge Angriffsvektoren. Cyberangriffe nehmen zu. Ständig wird die Hamburg Port Authority, ständig werden Terminalbetreiber, Logistikunternehmen angegriffen. Das ist quasi ein normaler Zustand, dass böse Menschen versuchen, IT-Systeme zu kompromittieren mit verschiedener Zielrichtung, um Schaden vielleicht hervorzurufen. Das ist eine Sache, die uns und den Hafen natürlich sehr betrifft, denn der Ausfall solcher Systeme hat nicht nur sofort, wie wir es merken, Stau zur Folge, weil wenn ein bestimmtes Terminalsystem im Containerterminal nicht funktioniert, dann staut es auf den Straßen, sondern auch, dass lange Zeit eben kein Geschäft gemacht werden kann und die Versorgung der Bevölkerung gefährdet sein kann.
0: Anfang der 2000er Jahre hat man den Schutz in den Häfen verstärkt, das weltweit. Es gibt den ISPS-Code seit 2004. Mit diesem Code kommen nur noch Menschen auf die Hafenanlagen, die wirklich dazu berechtigt sind. Jetzt kommt dazu noch dies.
1: Das zweite kam schon an, kritisch. Auch das ist etwas, dass Häfen jetzt kritische Infrastruktur sind. Es gibt verschiedene Richtlinien aus der EU getrieben, einmal SEA, das betrifft die physikalische Sicherheit, zum Beispiel eben die Anlagen, die Infrastrukturen, und es gibt die NIS-2-Richtlinie, die bezieht sich auf elektronische, also Cybersicherheit, und gemeinsam wird es jetzt von der europäischen Ebene kommt, jetzt in nationales Recht ja umgesetzt und mit verschiedenen Vorgaben diese Häfen zu schützen.
0: Wichtig beim Schutz der Häfen, sagt Carlos Jahn, ist vor allem die Zusammenarbeit, sowohl auf nationaler als auch auf internationaler Ebene. Das Thema ist auch eine große Spielwiese, nämlich eine Chance für maritime Technik.
1: Mein Lieblingsfeld sind natürlich Innovationen, technologische Innovationen, die helfen, die Sicherheit zu erhöhen. Das ist einmal das Feld der Drohnen. Drohnen können sehr viel in der Luft, im Wasser, unter Wasser, an Land, um zum Beispiel Perimeterschutz zu betreiben, also überhaupt festzustellen, was bewegt sich in einem Bereich, mit welchem Ziel. Und natürlich die Frage, wenn man schon die Drohne gefunden hat, dass man vielleicht diese Drohne auch einfängt oder zumindest feststellt, wer das macht, mit welchem Ziel. Ein großes Feld für Innovation sind Sensoren. Also die Frage, wie kann man mit Sensorik Lagebilder erstellen, um zu gucken, was passiert überhaupt in der Luft, an Land oder unter und über Wasser. Ein drittes Feld ist das Thema künstliche Intelligenz, was sehr helfen kann, zum Beispiel Kamerabilder auszuwerten. Ja, und vielleicht ein letztes Feld ist natürlich das Thema Cybersicherheit. Wie kann man es erreichen, dass die IT-Systeme manipulationssicher sind, zum Beispiel logistische Systeme, Auftragsverwaltung oder auch Dokumentationssysteme.
0: Innovation passiert unter anderem auf einem Schiff auf der Vector.
1: Ein ehemaliges Polizeiboot, was wir jetzt mit Antennen aufgerüstet haben. Kann auch unter Wasser zum Beispiel, unter Wasserprofile aufnehmen, aber auch Drohnen sehen oder hat ein hochgenaues Radar. Und wir haben diese Masten, die so ein bisschen komisch aussehen. Davon haben wir drei Cells on Wheels. Das sind 2 Tonnen Anhänger, wo ein 15 Meter Mast rausfahren kann. Und dort kann man verschiedenste Sensorik anbauen. Diese können wir nutzen, um ein Stück Seeraum im Zivilen aufzuklären.
0: Ein zweites Projekt in Sachen Sicherheit heißt DEEP.
1: Das ist ein vom Forschungsministerium gefördertes Projekt. Datengetriebene Identifizierung, Beurteilung, Adressierung von Gefährdung für LNG-Terminals. Hört sich erstmal schlimm an, aber so heißen Forschungsprojekte, deshalb haben wir es auf DEEP gekürzt. Was machen wir? Diese drei Zellen gehen jetzt demnächst zu einem Terminal an der Nordsee mit der Vector zusammen, werden um das LNG-Terminal stehen, um überhaupt festzustellen, was bewegt sich da. Dieses Terminal, muss man sich vorstellen, das ist ja ein Floating-LNG-Terminal, das heißt, es geht eine Struktur 1,5 Kilometer ins Wasser, dann nochmal quer und da liegt dann ein fahrbares Flüssigterminal, ein Schiff, was geeignet ist, flüssiges Gas wieder zu regasifizieren. Daneben liegt dann das Schiff an. Das ist also 1,5 Kilometer vor der Küste sozusagen, liegt da alleine. Da können Sie auch keinen Zaun drum bauen. Da kann man hintauchen, hinschwimmen, hinfliegen. Und da sind fast täglich Drohnenüberflüge. Was aktuell passiert, man ruft die Polizei an vom Terminal, dann kommt die Polizei und guckt, ja, ist eine Drohne. Und dann ist die, wenn die noch da ist, aber vielleicht ist sie schon weg. Es gibt auch Taucher, die da mal tauchen oder mit ein kleines ferngesteuertes Schiff fährt. Und das wird die Aufgabe dieses Projektes sein, mit dieser mobilen Struktur überhaupt mal ein Lagebild zu erzeugen.
0: Professor Carlos Jahn und die Innovationen, die es auch weiterhin brauchen wird, um die Sicherheit in den Häfen und auf See zu gewährleisten. Hier ist der Innovationsstandort Deutschland gefragt, die Hochschulen und die Forschungseinrichtungen insgesamt und natürlich auch die vielen Startups, die ihre Ideen beisteuern.
2: Nie zu vergessen, wo wir herkommen, das fällt uns ganz bestimmt nicht schwer. Aber ganz schön nah am Wasser gebaut, ja und? Was ist

0: Nordlichter sind.
1: Das war das Hamburger Hafenkonzert heute zum Thema Krieg und Frieden auf See. Die Hamburger Reederei Hapag-Lloyd hatte dazu Mitte Mai Vertreter von Marinereedereien, Wissenschaft und Verbänden eingeladen. 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Für heute tschüss, Ihnen allen einen guten Start in die neue Woche. Das wünscht Kerstin von

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1: Um 21 Uhr. Mit Martin Wilhelmi. Die europäischen Verbündeten der Ukraine haben die russischen Angriffe auf Kiew und den Einsatz der Hyperschallrakete Oreschnik scharf verurteilt. Bundeskanzler Merz sprach von einer rücksichtslosen Eskalation. Aus der NDR-Nachrichtenredaktion Petra Mittermeier.
2: Außenminister Wadefuhl sagte, Russlands Raketenterror sei schockierend. Frankreichs Präsident Macron erklärte, Russland müsse verstehen, dass es für alle seine Verbrechen die Verantwortung tragen müsse. Und die EU-Außenbeauftragte Kallas kündigte ein Treffen der Außenminister in den kommenden Tagen an, um darüber zu beraten, wie der internationale Druck auf Russland erhöht werden kann. Russland hat in der Nacht die Ukraine wieder massiv beschossen. 4 Menschen kamen ums Leben. Zum dritten Mal setzte Moskau eine Hyperschallrakete ein, die nach Angaben des Verteidigungsministeriums die 10-fache Schallgeschwindigkeit erreichen kann.
1: US-Präsident Donald Trump hat Hoffnungen auf eine schnelle Einigung mit dem Iran gedämpft. Trump erklärte, die Verhandlungen liefen geordnet und konstruktiv. Man werde keine vorschnelle Übereinkunft schließen. Die Zeit sei auf der Seite der USA, erklärte er in den sozialen Medien. Erst gestern hatte Trump noch erklärt, dass ein Rahmenabkommen weitgehend ausgehandelt sei. In der türkischen Hauptstadt Ankara ist die Polizei in die Zentrale der größten Oppositionspartei CHP eingedrungen. Dort hatte sich der von einem Gericht abgesetzte Parteichef Özel verschanzt. Aus Istanbul Benjamin Weber.
3: Fernsehbilder zeigen, wie Polizeikräfte unter massivem Einsatz von Tränengas in die Parteizentrale eindringen. Augenzeugen berichten auch von Gummigeschossen. Mit dem Polizeieinsatz solle das Gerichtsurteil umgesetzt werden, das den ehemaligen Parteichef Kemal Kılıçdaroğlu vorläufig wieder als Parteichef einsetze, teilte das Gouverneursamt Ankara mit. Ein Gericht in Ankara hatte die Ergebnisse des CHP-Parteitags von 2023 für ungültig erklärt. Dort war Özel zum Vorsitzenden gewählt worden.
1: 3 Raumfahrer sind in Richtung der chinesischen Raumstation Tiangong gestartet. Das Raumschiff Shenzhou 23 mit den 3 Taikonauten an Bord hob vom Weltraumbahnhof Jiuquan im chinesischen Teil der Wüste Gobi ab. Im Rahmen der Mission soll erstmals ein chinesischer Raumfahrer ein ganzes Jahr lang auf der Raumstation Tiangong bleiben. Die Basketballer aus Vechta haben in den Playoffs den vorzeitigen Einzug in das Halbfinale verpasst. Die Niedersachsen verloren gegen Alba Berlin mit 79-85, wodurch es in der Best-of-5-Serie jetzt 2-2 steht. Damit kommt es in den Playoffs zu einem Endspiel um den Halbfinaleinzug. Das waren die Nachrichten. Das Wetter in Norddeutschland, nachts kaum Wolken oder auch ganz klar bei 12 bis 7 Grad. Morgen viel Sonne, ab und zu ein paar dünne Wolken, 22 bis 28 Grad. Am Dienstag meist sonnig, 18 bis 31 Grad und am Mittwoch heiter bis wolkig, meist trocken bei dann 15 bis 23 Grad. 21:03 Uhr.
4: Dankeschön für die 3 Minuten Nachrichten. Jetzt ist hier die Zeit für den Verkehrsservice im ARD-Abend. Noch gibt's keine Entwarnung von der A72. Seit einer Viertelstunde wird gewarnt, dass hier Kinder in Gefahr sind. Zwischen Zwickau Ost und Hartenstein. Also Achtung weiter auf der A72 zwischen Zwickau Ost und Hartenstein. Ich denke aber, die Polizei ist sofort in die Spur und klärt die Situation. So, dann Vorsicht auch noch auf der Autobahn 9 Richtung München. Zwischen Halle und Wiedemar liegen 2 Fahrräder auf der Fahrbahn. Und damit weiter gute Fahrt durch den Abend.
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4: Mit Hanno Bauer in Magdeburg. Ich grüße schön.

0: Susi Quattro, Don't Change My Luck. Und Annette aus Leipzig ist auch wieder am Radio, lässt sich ja selten einen ARD-Abend entgehen. Und sie schreibt mir per E-Mail an ard-abend@mdr.de. Neben der Musik im Küchenradio hört sie gerade, nein, liest sie gerade die Gala, um sich über die Welt der Promis zu informieren, und schreibt liebe Grüße nach Magdeburg und in die ganze Welt, wo auch immer der ARD-Abend gehört wird. Ich wünsche allen ein schönes Pfingstfest. Von Stammhörerin Annette aus Leipzig. Annette, schönen Gruß zurück.
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0: Und natürlich wünsche ich auch einen schönen Pfingstmontagmorgen.

0: Daran denke, kann ich's eigentlich kaum erwarten.
1: Stichpunkt 100 Enkel. Es gibt erstmal die Entwarnung. Keine Kinder mehr auf der Autobahn 72 zwischen Zwickau Ost und Hartenstein ist diese Situation gesichert. Das ist erstmal gut. Allerdings gibt es eine neue Meldung. Vorsicht bitte auf der Autobahn 7 Ulm Richtung Hamburg zwischen Kirchheimer Dreieck und Bad Hersfeld West gibt's im Baustellenbereich eine Unfallstelle und diese Unfallstelle ist auch noch ungesichert.

glaube, wir bestärken hier gerade so ein bisschen Reisegelüste. Ja. Denn Claudia hat die Verkehrsmeldung eben gehört, das mit der Autobahn 7 Ulm Richtung Hamburg, und hat darauf hingeschrieben, hey, was für eine Richtung Ulm Richtung Hamburg. Ja, so weit ist das, also so lang ist die Autobahn. Und sie schreibt noch, Hamburg doch nicht so weit, wie ich dachte. Ich möchte dahin. Na, morgen ist doch Pfingstmontag. Ginge doch. Aber nur für ganz kurz Entschlossene.

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7: 21.30 Uhr, hier ist der Verkehrsservice für den ARD-Abend. Und Achtung, schon wieder sind Kinder auf einer Straße. Und zwar ist es diesmal die B6 Hildesheim Richtung Hannover zwischen Saarstedt-Nord, Heisete und Gleidingen. In beiden Richtungen bitte aufpassen, hier sind Kinder auf der Fahrbahn. Ja, und Claudia hat ja voll recht, ich habe es mal eingekürzt, die Strecke von der A7. Das wäre dann jetzt also Fulda Richtung Kassel zwischen Kirchheimer Dreieck und Bad Hersfeld-West. Gefahr durch eine Unfallstelle im Baustellenbereich. Und außerdem liegen hier mehrere Gegenstände auf der Fahrbahn. Hat also ordentlich gescheppert. Dann A48 Koblenz Richtung Dreieck Vulkaneifel zwischen Kreuz Koblenz und Ochtendung in beiden Richtungen. Tiere auf der Fahrbahn und ebenfalls Tiere auf der Fahrbahn, und zwar Rehe. Hier ist es konkret bekannt. A293 Stadtautobahn Oldenburg zwischen Dreieck Oldenburg-West und Oldenburg-Bürgerfelde in beiden Richtungen. Gefahr durch und für Rehlein auf der Fahrbahn. Ich wiederhole auch nochmal die Gefahr auf der B6. Und zwar sind hier Kinder in Gefahr. Achtung bitte, B6 Hildesheim Richtung Hannover zwischen Saarstedt-Nord, Heisede und Gleindingen. Ja, in beiden Richtungen natürlich aufpassen. Hier sind Kinder auf der Fahrbahn.
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7: Mit Hanne Bauer in Magdeburg. Hallo.

Annie Lennox, Walking on Broken Glass, also wie auch Scherben laufen, die Scherben einer zerbrochenen Liebe. Also auf keinen Fall ein positives Gefühl, vermute ich, dass Annie Lennox da in so schöne Musik gegossen hat. Übrigens weiß ich, dass es auf jeden Fall hilft, die Scherben gegen Sand einzutauschen an einem schönen Urlaubsstrand und dort dann vielleicht auch Sandalen anzuhaben. Könnte ja auch eine Muschel dabei sein, an der man sich auch noch die Füße schneiden kann. Hier ist der ARD-Abend, jetzt mit Musik der

10 vor 10 ist es. Hier ist der ARD-Abend. Der Sonntag geht so langsam vorbei. Danach beginnt ja schon der Feiertag. Also insgesamt ist es ruhig und entspannt heute Abend in Deutschland. Wobei natürlich gibt es auch genug Leute, die auch feiertags oder nachts natürlich den Laden zusammenhalten und gleich auf Nachtschicht starten werden. Für Sicherheit, für Gesundheit oder fürs Bruttosozialprodukt. Und für alle, die da schon wieder mit der kleinen Spitzhacke auf dem Rücken ins Bergwerk einmarschieren, in den Kohletagebau, um Kohle abzubauen. Ja, da gibt es jetzt hier die Lumineers. Hey, ho, das klingt wie die kleinen Zwerge, die da gerade ins Bergwerk reinmarschieren. Schöne Nachtschicht.

Hey ho, wir sind vergnügt und froh, singen doch die kleinen Zwerge, wenn sie unterwegs sind mit ihrer Spitzhacke. Ja, hier ist der ARD-Abend und wenn Sie unterwegs sind zur Nachtschicht, Vorsicht bitte, unterwegs auf der A2 Richtung Hannover in Höhe Kreuz-Wolfsburg-Königslutter gibt es eine ungesicherte Unfallstelle auf der Parallelfahrspur. Was ist denn das? Parallelfahrspur? Naja, steht hier so.

ist real. Julia. Und ich habe mir natürlich gleich mal angeschaut, was die Parallelfahrspur ist, also der zusätzliche Fahrstreifen, der abschnittsweise neben der Hauptfahrbahn verläuft, steht im Internet. Wieder schlauer. Hat also alles seinen Namen. Muss er auch sein. In 3 Minuten ist Zeit für die aktuellen Nachrichten. Bis dahin noch Zeit fürs Electric Light Orchestra Living Thing.

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1: Um 22 Uhr mit Martin Wilhelmi. Die europäischen Verbündeten der Ukraine haben die russischen Angriffe auf Kiew und den Einsatz der Hyperschallrakete Oreschnik scharf verurteilt. Bundeskanzler Merz sprach von einer rücksichtslosen Eskalation. Aus der NDR-Nachrichtenredaktion Petra Mittermeier.
2: Außenminister Wadefuhl sagte, Russlands Raketenterror sei schockierend. Frankreichs Präsident Macron erklärte, Russland müsse verstehen, dass es für alle seine Verbrechen die Verantwortung tragen müsse. Und die EU-Außenbeauftragte Kallas kündigte ein Treffen der Außenminister in den kommenden Tagen an, um darüber zu beraten, wie der internationale Druck auf Russland erhöht werden kann. Russland hatte in der Nacht die Ukraine wieder massiv beschossen. 4 Menschen kamen ums Leben. Zum dritten Mal setzte Moskau eine Hyperschallrakete ein, die nach Angaben des Verteidigungsministeriums die 10-fache Schallgeschwindigkeit erreichen kann.
1: US-Präsident Donald Trump hat Hoffnungen auf eine schnelle Einigung mit dem Iran gedämpft. Trump erklärte, die Verhandlungen liefen geordnet und konstruktiv. Man werde keine vorschnelle Übereinkunft schließen. Die Zeit sei auf der Seite der USA, erklärte er in den sozialen Medien. Erst gestern hatte Trump noch erklärt, dass ein Rahmenabkommen weitgehend ausgehandelt sei. Bei neuen israelischen Angriffen im Süden des Libanon sind nach libanesischen Angaben mindestens 2 Menschen getötet worden. Unter den Toten sei ein Rettungssanitäter von der Hisbollah-nahen Organisation Islamisches Gesundheitskomitee, teilte das Gesundheitsministerium in Beirut mit. Bei den Angriffen seien weitere 10 Menschen verletzt worden, unter ihnen 6 Nothelfer. Erst gestern waren bei israelischen Angriffen im Südlibanon 11 Menschen getötet worden. In der türkischen Hauptstadt Ankara ist die Polizei in die Zentrale der größten Oppositionspartei CHP eingedrungen. Dort hatte sich der von einem Gericht abgesetzte Parteichef Özel verschanzt. Aus Istanbul Benjamin Weber.
3: Fernsehbilder zeigen, wie Polizeikräfte unter massivem Einsatz von Tränengas in die Parteizentrale eindringen. Augenzeugen berichten auch von Gummigeschossen. Mit dem Polizeieinsatz solle das Gerichtsurteil umgesetzt werden, das den ehemaligen Parteichef Kemal Kılıçdaroğlu vorläufig wieder als Parteichef einsetze, teilte das Gouverneursamt Ankara mit. Ein Gericht in Ankara hatte die Ergebnisse des CHP-Parteitags von 2023 für ungültig erklärt. Dort war Özel zum Vorsitzenden gewählt worden.
1: Das waren die Nachrichten. Und das Wetter in Deutschland. Nachts im Norden teils bewölkt mit einzelnen Schauern, im Rest des Landes meist klar bei Temperaturen von 17 bis 8 Grad. Morgen oft sonnig, vom Norden bis in die Mitte ziehende Wolken, daraus vereinzelt Schauer bei 20 bis 34 Grad. Am Pfingstmontag sonnig, teils locker bewölkt, 22 bis 34, am Dienstag im Norden wechselhaft, sonst sonnig, bei 22 bis 34 Grad. 22.03 Uhr.
4: Dankeschön fürs 3-Minuten Nachrichtenupdate. Von mir der Blick auf die Straßen im Lande. Hier ist der Verkehrsservice für den ARD-Abend. Vorsicht bitte auf der A2 Richtung Hannover in Höhe Kreuz Wolfsburg-Königslutter. Gibt's eine ungesicherte Unfallstelle auf der Parallelfahrspur. Dann A7 zwischen Neumünster-Mitte und Neumünster-Süd in beiden Richtungen Gefahr durch und für Rehe auf der Fahrbahn. Ebenfalls Rehe auf der Fahrbahn auch auf der A73 zwischen Breitengüßbach-Nord und Breitengüßbach-Mitte. Vorsicht dort. Und Hamburg B3, die Kölandbrücke, ist wegen Brückenarbeiten in beiden Richtungen gesperrt. In eine Umleitung in Richtung West führt über die U30, in Richtung Ost über die U40. Und damit weiter gute Fahrt durch den Abend.
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4: Mit Hanno Bauer in Magdeburg. Schön, dass Sie dabei sind.

0: Hiltraut im Radio und Hiltraut im Katzenstübchen. Wo sich alle Samtpfoten und Hiltraut selbst natürlich wohlfühlen, ist gerade Shootingzeit, Fotostunde für den Abendhimmel aus Hiltrauts Fenster. Sie hat mir gerade ein Bild geschickt. Herrlicher Übergang zwischen dem roten Streifen noch ganz schmal am Horizont und dem dunkel werdenden Blau des Himmels. Sehr schön. Dankeschön. Und die wunderschönen Abendgrüße kommen natürlich auch dazu aus Boxdorf. Hiltraut weist darauf hin, morgen wird wieder ein schöner Tag. Da erinnere ich gleich an den deutschlandweiten Mühlentag. Wir als Heimatverein haben uns große Mühe gegeben und reichlich Kulturelles sowie Kulinarisches vorbereitet. Kommt gerne an die Boxdorfer Windmühle. Liebe Grüße von der Frau Müllerin. Ja, das ist ausgerichtet. Und natürlich nicht nur in Boxdorf bei Dresden, sondern Mühlentag überall in Deutschland mit ganz viel interessanten Geschichtsstunden zum Entdecken.
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0: Pfingstmontag, immer der Mühlentag in Deutschland. So, wenn jetzt schon dieses Foto vom Abendhimmel da ist, dann auch gleich noch Sandra dazu, One More Night. Oh, und was sehe ich hier? Es gibt schon wieder eine Gefahrenmeldung. Kleinen Moment. Achtung bitte, Falschfahrer auf der A13 Richtung Berlin. Zwischen Großkörres und Bestensee ist ein Falschfahrer unterwegs. Bitte ganz rechts fahren, nicht überholen. Wir melden, wenn die Gefahr vorüber ist, auf der A13 Richtung Berlin. Zwischen Großkörres und Bestensee ein Falschfahrer.

Hier ist der ARD-Abend und Achtung, ich wiederhole nochmal die Falschfahrerwarnung auf der Autobahn 13. Zwischen Großköris und Bestensee ist ein Falschfahrer unterwegs. Bitte ganz rechts fahren, nicht überholen. Und Vorsicht hier in beiden Nachrichten auf der A13. Zwischen Großköris und Bestensee ist ein Falschfahrer auf der Straße.

0: Hier ist der ARD-Abend, 22.20 Uhr ist es. Und Brigitte aus Bischofsheim hat mir letzte Woche gerade ihre Heimat zwischen Rhein und Main gezeigt. Danke nochmal, Brigitte. War wirklich ein interessanter Ausflug. Studiofreundin, die ja auch schon hier im Hitnachtstudio zu Gast war. Und sie hat mir ja auch gleich noch per E-Mail dieses nachgelegt zur Info. Zu der Mühle, die ich da auch sehr interessant fand, in der Nähe der Mainspitze am Rheinufer. Da gibt's nämlich eine Schiffsmühle. Ja, also nein, da werden keine Schiffe gemahlen, sondern Getreide. Es ist also ein Mühlenschiff. Aber es heißt nun mal Schiffsmühle. Finde ich komisch, eigentlich vertreten. Naja, jedenfalls, die Mühlräder werden dadurch angetrieben, dass das Schiff ankert und die Strömung des Flusses genutzt wird. Sieht so ein bisschen aus wie so ein Mississippi-Dampfer. Und morgen, schreibt Brigitte, ist auch an dieser Schiffsmühle Mühlentag. Und alles geöffnet. Also ich fand es sehr interessant, konnte es nur von außen anschauen, als wir die Woche dort waren. War nämlich leider geschlossen. Morgen also der Mühlentag, wo alle Mühlen oder fast alle jedenfalls in Deutschland auf sind. Brigitte schreibt allerdings, um morgen zum Schiffsmühlenfest zu gehen, ist es mir einfach zu heiß. Das verstehe ich.
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0: Dankeschön trotzdem nochmal für den Tipp und schönen Gruß, Brigitte.

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10: 22.30 Uhr. Zeit für den Verkehrsservice im ARD-Abend. Achtung, die Falschfahrerwarnung gilt immer noch auf der Autobahn 13 zwischen Großköris und Bestensee. Vorsicht hier noch, es gab noch keine Entwarnung. Vorsicht bitte auf der A2 Richtung Hannover in Höhe Kreuz Wolfsburg-Königslutter gibt es eine ungesicherte Unfallstelle. Dann Autobahn 73 Suhl Richtung Bamberg zwischen Breitengüßbach Nord und Breitengüßbach Mitte in beiden Richtungen. Gefahr durch und für Rehe auf der Fahrbahn. Und Hamburg, B3, die Kölandbrücke, ist wegen Brückenarbeiten in beiden Richtungen das Wochenende übergesperrt gewesen und ist auch noch bis morgen am Feiertag gesperrt, also jedenfalls bis 5 Uhr in der Früh. Umleitung in Richtung Westen führt über die U30 und in Richtung Osten über die U40. Damit weiter gute Fahrt durch den Abend.
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10: Mit Hanno Bauer in Magdeburg. Und alle sind am Radio und keiner ist allein. Auch wenn die Bee Gees jetzt singen, Alone.

den Bee Gees habe ich auch festgestellt, dass ich wirklich nicht allein bin, sondern dass es viele aufmerksame Zuhörerinnen und Zuhörer gibt. Anjo zum Beispiel hat gerade geschrieben, Moinsen, also in Hamburg gibt es eher eine Köhl-Brandbrücke über den Köhlbrand, die gerade gesperrt ist, aber eine Köhllandbrücke ist mir nicht bekannt. Dankeschön für den Hinweis, hab das korrigiert. Hier bei uns im Verkehrsservice stand es tatsächlich so, wie ich es vorgelesen habe.

0: Hier ist der ARD-Abend. Und es gibt erstmal die Entwarnung von der Autobahn 13. Kein Falschfahrer mehr zwischen Großköris und Bestensee. Hier fahren alle wieder in die richtige Richtung. Also Haken dran. Und E-Mail auf für Silke, die uns wohl aus Brandenburg hört. Wie ich vermute, denn sie schreibt: Hallo, liebes Antenne-Team. Der musikalische Gruß ist bei uns Bergleuten angekommen. Wir sagen Danke mit einem herzlichen Glück auf. Silke, ich grüße schön zurück. Schön, dass der Gruß angekommen ist. Gegengruß auch. Lumineers, schöne Musik, oder? Hey, ho.
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1: Gerade in diesem Moment kommt eine neue Falschfahrermeldung rein. Achtung bitte, Falschfahrer auf der A25 zwischen Hamburg-Bergedorf und Geesthacht ist ein Falschfahrer auf der Straße und ein weiterer Falschfahrer auf der Autobahn 8 in Höhe Neunkirchen-Kohlhof in beiden Richtungen. Achtung, nee, hier werfen Personen Gegenstände auf die Fahrbahn. Also, der eine ist ein Falschfahrer auf der A25 zwischen Hamburg-Bergedorf und Geesthacht und Steinewerfer auf der A8 in Höhe Neunkirchen-Kohlhof.

Kuckuck, Kutschu, haben sie gesungen. Der Kuckuck macht einen Abflug jetzt in die Frühlingsnacht. Ja, es ist ein sehr seltener Nachtkuckuck. Der ist auch nachtaktiv. Hanno Bauer sagt Tschüss. Ich wünsche eine schöne ARD-Hitnacht gleich mit Ronny Krapmann aus Dresden nach 23 Uhr. Ciao, ciao.

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1: Um 23 Uhr mit Martin Wilhelmi. Die europäischen Verbündeten der Ukraine haben die russischen Angriffe auf Kiew und den Einsatz der Hyperschallrakete Oreshnik scharf verurteilt. Bundeskanzler Merz sprach von einer rücksichtslosen Eskalation. Aus der Nachrichtenredaktion Petra Mittermeier.
2: Außenminister Wadephul sagte, Russlands Raketenterror sei schockierend. Frankreichs Präsident Macron erklärte, Russland müsse verstehen, dass es für alle seine Verbrechen die Verantwortung tragen müsse. Und die EU-Außenbeauftragte Kallas kündigte ein Treffen der Außenminister in den kommenden Tagen an, um darüber zu beraten, wie der internationale Druck auf Russland erhöht werden kann. Russland hat in der Nacht die Ukraine wieder massiv beschossen. 4 Menschen kamen ums Leben. Zum dritten Mal setzte Moskau eine Hyperschallrakete ein, die nach Angaben des Verteidigungsministeriums die 10-fache Schallgeschwindigkeit erreichen kann.
1: US-Präsident Donald Trump hat Hoffnungen auf eine schnelle Einigung mit dem Iran gedämpft. Trump erklärte, die Verhandlungen liefen geordnet und konstruktiv. Man werde keine vorschnelle Übereinkunft schließen. Die Zeit sei auf der Seite der USA, erklärte er in den sozialen Medien. Erst gestern hatte Trump noch erklärt, dass ein Rahmenabkommen weitgehend ausgehandelt sei. Bei neuen israelischen Angriffen im Süden des Libanon sind nach libanesischen Angaben mindestens 2 Menschen getötet worden. Unter den Toten sei ein Rettungssanitäter von der Hisbollah-nahen Organisation Islamisches Gesundheitskomitee, teilte das Gesundheitsministerium in Beirut mit. Bei den Angriffen seien weitere 10 Menschen verletzt worden, unter ihnen 6 Nothelfer. Erst gestern waren bei israelischen Angriffen im Südlibanon 11 Menschen getötet worden. Im EU-Inselstaat Zypern haben die Konservativen die Parlamentswahl gewonnen. Nach Auszählung fast aller Stimmen kommt die Partei DISI auf rund 27%. Zweitstärkste Kraft wird die linke AKEL-Partei. Sie liegt bei knapp 24%. Drittstärkste Kraft wird die ultranationalistische Nationale Volksfront mit etwa 11%. Alle relevanten Parteien gelten als grundsätzlich pro-europäisch. Das Parlament übernimmt in Zypern vor allem eine Kontrollfunktion. Die politische Macht liegt beim Präsidenten, der vom Volk 2028 neu gewählt wird. 3 Raumfahrer sind in Richtung der chinesischen Raumstation Tiangong gestartet. Das Raumschiff Shenzhou 23 mit den 3 Taikonauten an Bord hob vom Weltraumbahnhof Jinchuan im chinesischen Teil der Wüste Gobi ab. Im Rahmen der Mission soll erstmals ein chinesischer Raumfahrer ein ganzes Jahr lang auf der Raumstation Tiangong bleiben. Das waren die Nachrichten. Das Wetter in Deutschland, nachts im Norden teils bewölkt mit einzelnen Schauern, im Rest des Landes meist klar bei 17 bis 8 Grad. Morgen häufig sonnig, von Norden bis in die Mitte ziehende Wolken, daraus vereinzelte Schauer bei 20 bis 34 Grad und am Pfingstmontag sonnig, teils locker bewölkt, die Temperaturen 22 bis 34 Grad. Es ist 23.03 Uhr.
3: Dankeschön an die Kollegen der Nachrichten. Und wir machen gleich weiter mit dem Blick auf die Straßen. Hier ist der Verkehrsservice in der ARD-Hitnacht. Achtung, auf der A8 Neukirchen-Saarlouis in Höhe Neunkirchen-Kohlhof werden Gegenstände auf die Fahrbahn geworfen. Entwarnung auf der A25 Hamburg-Geesthacht. Kein Falschfahrer mehr zwischen Bergdorf und Geesthacht unterwegs. Entwarnung auf der A13 Dresden Richtung Schönefelder Kreuz. Kein Falschfahrer mehr zwischen Großköris und Bestensee unterwegs. Entwarnung auch auf der B9 Mainz-Ludwigshafen. Kein Falschfahrer mehr zwischen Mainz-Laubenheim und Nackenheim unterwegs. Und weiter geht's hier im Verkehrsservice in der ARD-Hitnacht. A3 Passau Richtung Nürnberg. Da ist die Fahrbahn zwischen Kirchroth und Wörth an der Donau-Ost nach einem Unfall bis ca. 23.30 Uhr gesperrt. Die Umleitung führt über die U30, U28A. Die A23 Hamburg Richtung Heide ist zwischen Eidelstedt und Pinneberg Süd wegen Bauarbeiten bis Dienstag 5 Uhr gesperrt. A40 Duisburg Richtung Essen zwischen Kreuz Duisburg und Kreuz Kaiserberg bis Dienstagmorgen Fahrbahn gesperrt. A44 Düsseldorf Essen zwischen Kreuz Düsseldorf Nord und Ratingen Schwarzbach bis Dienstagmorgen in beiden Richtungen die Fahrbahn gesperrt. Und eine Meldung von der A67 Mannheim Richtung Darmstadt zwischen Viernheimer Dreieck und Lorsch wegen einer Baustelle bis Dienstagmorgen etwa 5 Uhr die Fahrbahn gesperrt. Aber es gibt eine Umleitung ab dem Viernheimer Dreieck über die A659 und die parallel verlaufende A5. Nun, wo auch immer Sie uns hören, haben Sie eine gute und sichere Fahrt.
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3: Herzlich willkommen am Mikrofon Ronny Krapmann und ich sende aus dem Landesfunkhaus Sachsen vom Mitteldeutschen Rundfunk. Ja, Pfingstsonntagnacht. Die meisten sitzen draußen, hören schön Musik, machen Feuerchen, trinken ein Weinchen und ja, wir machen die passende Musik dazu. Freue mich, dass ihr im Radio sind. Also schön dranbleiben und mit uns genießen.

Ich sage nochmal ganz, ganz herzlich willkommen, egal wo Sie uns hören, ob ja vielleicht in der Nähe von Würzburg, oben an der Ostsee, am Gardasee in Italien, ja, da hört man auch die ARD-Hitnacht oder auf der Schwäbischen Alb. Oder sogar ganz, ganz weit oben, in der Nähe von Stockholm, haben wir gerade Nachrichten bekommen. Es scheint eine große...

0: große Fangemeinde zu geben. Für die ARD. Ach naja, bietet sich auch an. Nach Pfingsten, Sonntag, man kann morgen ausschlafen. Das Wetter spielt mit. Einige haben ja schon Bilder geschickt mit Feuerchen und so und mit Weinchen. Da werde ich ja fast neidisch. Mit dem Team. Wir sind hier mit schön versorgt, mit Tee und allem drum und dran. Ein bisschen Schokolade und so. Vielleicht gibt es später auch noch eine kleine Überraschung, wer weiß. Auf jeden Fall bin ich gefragt worden von der Marion aus der Nähe von Würzburg. Was ist denn heute so beim Ronny Krapmann das Thema der ARD nach passend zur Musik? Tja, und nachdem die Pointer Sisters liefen mit Jump, habe ich gedacht, genau das ist es. Denn Pfingsten steht ja irgendwie auch für eine Art Neuanfang im Geist, in dem, was man tut, was man denkt, was man vorhat. Nicht nur aus Glaubenssicht, sondern vielleicht auch für sich selber als ein Neuanfang. Auch im Punkto Liebe, Leben, Arbeit, Freundschaft. Ein Sprung, was das Herz sagt, hinein in etwas Neues. Und ich kann mir vorstellen, dass viele heute so da sitzen und sagen, genau, ich habe was Neues in Angriff genommen. Oder ich will was Altes neu aufmöbeln. Oder ich will mich völlig neu orientieren. Möchten Sie mich daran teilhaben lassen? Und unsere Hörer können Sie mir gerne schreiben unter ard-hitnacht@mdr.de. Das würde mich wirklich sehr freuen, weil der nächste Titel kommt von Max Giesinger. Er singt von 80 Millionen. Nun, 80 Millionen Zuschriften kann ich vielleicht nicht gleich beantworten und auf dem Sender bringen. Aber ein paar so deutschlandweit würden mich schon sehr freuen. Freunde, schreiben Sie mir. ard-hitnacht@mdr.de. Jump, unser Thema heute. Hineinsprung. Nein, springen. Ein Sprung ins Leben, ins Glück, ins pure Leben. Lassen Sie mich daran teilhaben. Ich freue mich drauf. Und jetzt freue ich mich erstmal auf einen richtig schönen deutschen Hit von und mit Max Giesinger.
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0: Nick Cayman, das muss man wirklich sagen, das war ein Welthit und damit prädestiniert für uns für die ARD-Hitnacht. Heiko und Andrea sitzen auf ihrer Terrasse, haben sich's gemütlich gemacht mit einem Weinchen und die kennen sich ja schon ewig, ne? Also ich glaube, die sind über 30, 40 Jahre verheiratet, wie er mir geschrieben hat. Spannend, wie hält man das eigentlich so lange aus? Mit oft auf der Terrasse sitzen und oder immer wieder einen Neuanfang starten. Jump hinein in was Neues, in einen neuen Tag, in ein neues Leben, in eine neue Freundschaft oder in völlig neue Projekte. Unser Thema heute, Sie können mir gerne dazu schreiben unter ard-hitnacht@mdr.de. Gerade habe ich Post bekommen von Ralf. Hallo, schreibt er, wir sind mit Lesungen in der Schweiz, Österreich auf neuen Wegen unterwegs, finde ich klasse. Bei der Rückfahrt sagte Lea gerade zu mir, wahrscheinlich ist die Beifahrerin, hättest du so eine heiße Stimme wie der Ronny da im Radio, dann hättest du heute mehr Bücher verkauft. Freut mich. Naja, wir können ja mal zusammen irgendwas lesen oder so. Gute Fahrt weiterhin und danke fürs Schreiben. Also ja, und alles Gute auch für die Bücher und die Projekte. Tja, und dann gibt es noch Simone. Simone ist in Leipzig, guckt gerade auf ein schönes Hotel, hat gestern beim WGT, das ist das Wave Gothic Treffen in Leipzig, wo viele, viele Leute ganz toll gekleidet, so als Vampire und so rumrennen. Da war die auch zu einer schönen Lesung und hat sich gefreut und hatte tolle Begegnungen gehabt, hat sie mir geschrieben und bedankt sich ganz, ganz herzlich. Ja, ich glaube, die Leute geben den Dank ganz, ganz herzlich auch zurück. Tja, und wenn Sie mir jetzt noch ein bisschen was schreiben wollen zum Thema Neuanfang, dann können Sie das tun unter ard-hitnacht@mdr.de. Ich bin wirklich sehr gespannt auf das, was da kommt.
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0: Und damit ist es 23.30 Uhr. Wir schauen auf die Straßen in Deutschland, gemeinsam hier in der ARD-Hitnacht. Die A3 Passau Richtung Nürnberg ist zwischen Kirchroth und Wörth an der Donauost nach einem Unfall noch bis ca. 3 Uhr gesperrt. Die Umleitung führt über die U30 und die U28a. A23 Hamburg Richtung Heide zwischen Eidelstedt und Pinneberg Süd wegen Bauarbeiten bis Dienstag 5 Uhr Fahrbahn gesperrt. A40 Duisburg Richtung Essen, da ist die Fahrbahn zwischen Kreuz Duisburg und Kreuz Kaiserberg bis Dienstagmorgen gesperrt. A44 Düsseldorf Essen, da ist die Fahrbahn zwischen Kreuz Düsseldorf Nord und Ratingen Schwarzbach bis Dienstagmorgen in beiden Richtungen gesperrt. A67 Mannheim Richtung Darmstadt zwischen Viernheimer Dreieck und Lorsch wegen einer Baustelle bis Dienstagmorgen etwa 5 Uhr die Fahrbahn gesperrt. Eine Umleitung gibt es ab dem Viernheimer Dreieck über die A659 und die parallel verlaufende A5. Blitze aber keine zu vermelden, auch keine Falschfahrer, das freut uns sehr. Dann wünschen wir weiterhin eine gute und sichere Fahrt.
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0: Am Mikrofon Ronny Krabmann.

Also wenn ich dieses Lied höre, dann denke ich immer an eine bestimmte Hebefigur. Hat mir gerade jemand geschrieben, schönes Lied. Wer macht denn von uns beiden die Hebefigur? Na garantiert nicht ich. ARD Hitnacht, 23.40 Uhr. Schön, dass Sie eingeschaltet haben. Wo auch immer Sie uns hören, ob auf der Autobahn, wenn Sie gerade unterwegs sind, oder Sie sitzen wie der Bäder am Gardasee oder wie die Simone im Hotel und blickt auf eine wunderschöne Stadt oder wie Heiko und Andrea, die sitzen auf der Terrasse und gucken auch auf was Wunderschönes. Tja, und alle vereint etwas, nämlich ein Neuanfang. Und die Geli hat mir auch was Schönes geschrieben. Neuanfang ist was ganz Spezielles, gerade zum Pfingstfest für auch sehr gläubige Menschen. Was ganz, ganz Spezielles. Aber auch für Nichtgläubige kann das ein Input sein, etwas neu zu gestalten. Musik kann verbinden. Wie zum Beispiel auch hier. Hedwig hat mir geschrieben, mit Viola feiern sie gerade den 13. Geburtstag. Also ein neues Lebensjahr, ein Neuanfang, in guter Gemeinschaft, in guter Verbindung zu sein. Und so kann man doch Verbindung schaffen und auch so ein Fest, so ein Wochenende, so einen Feiertag zu etwas ganz Besonderem machen, auch wenn man nicht nur den ganz gläubig ist, sondern im Herzen mit sich etwas Neues anfängt. Und Ihre Gedanken dazu, die würden mich sehr, sehr interessieren. Und ich lese hier wirklich lustige Sachen, also ich versuche auch alles zu beantworten. Wirklich, Freunde, ich versuche alles zu beantworten, sei es nur mit dem netten Satz. Und ich schreibe selber zurück, also keine Bange. Ja. ard-hitnacht@mdr.de und Dankeschön für das Lob, für die Musik und auch für alles andere. Ich mache das gerne hier, ich freue mich, dass wir heute zusammen sind, in diesem Pfingstmoment. Schön.

Was für eine schöne Musik von Chicago. Hard to say I'm sorry in der ARD-Hitnacht. Inzwischen 23.44 Uhr. Geschrieben hat uns auch die Pitchy, die Petra, und zwar ganz weit aus dem Norden, von der Ostsee, aus Nienhagen. Und die hatte heute einen schönen Pfingstsonntag mit Brunch, mit ganz tollem Essen, mit ganz, ganz tollen Freunden, mit jede Menge guten Getränke. Ich glaube, Bierchen war's und ein Weinchen und Prosecco und überhaupt. Und sie hat geschrieben, sie ist so dankbar für die ganzen Begegnungen und für die Freundschaft und für das Miteinander. Und es ist da eigentlich jeden Tag ein Neuanfang. Ob in der Freundschaft, in der Liebe, im Zusammensein, auf Arbeit oder was auch immer. Jeder Tag ist ein guter Tag, ne? Wo einem auch nicht die Knochen wehtun, wenn man früh aufsteht. Und wo man eine gute Zeit zusammen hat. Und sie hat durchgehalten bis jetzt, weil sie unbedingt reinhören wollte hier in die ARD-Hitnacht, die sie über NDR 1 Radio MV hörte. Und wir freuen uns sehr. Dankeschön für die Zuschrift. Und wenn es ans Bettchen geht, eine gute Nacht und ruhig das Radio anlassen, weil der Vorteil ist, der Sender, mit dem sie einschlafen, mit dem wachen sie auch wieder auf. Und dann geht es weiter mit der richtig guten Musik. Jetzt zum Beispiel Smokey am

Musik aus Bella Italia von Eros Ramazzotti hier bei uns in der ARD Hit nach 23.52 Uhr, 8 Minuten noch. Dann gibt's wieder Nachrichten, Wetter und Verkehr und nach 0 Uhr hören wir uns natürlich wieder hier zur ARD Hit Nacht. Aus ganz, ganz weiter Ferne habe ich gerade eine E-Mail bekommen. Ich dachte, ich sehe nicht richtig. Und zwar hat uns die Christina geschrieben aus Atlanta, Georgia, USA. Sie schreibt viele Grüße und schöne Sendung und macht weiter so und schöne Pfingsten und überhaupt. Und das ist toll. Also, wir werden überall gehört, übers Internet. Und das ist schön. Und Sie können mir auch weiterhin schreiben. Denn heute unser Thema, so ein bisschen auf die Musik. Jump, das war der erste Titel in dieser Sendung von den Pointer Sisters. Jump, also der Sprung hinein in was Neues, ins Leben, in die Liebe und der Neuanfang. Und es passt ja auch irgendwie zum Ansinnen und Charakter von Pfingsten. Also, wenn auch Sie irgendwie einen Neuanfang gestartet haben, planen, was auch immer, und möchten mich daran teilhaben lassen, dann schreiben Sie mir ganz einfach unter ard-hitnacht@mdr.de. Und jetzt gibt's noch richtig coole Musik von einer Frau, die hat ganz oft neu angefangen, hat es nie einfach gehabt, aber die ist wirklich unglaublich klasse. Hier ist Musik von Celine Dion.

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1: Um 0 Uhr Mitternacht mit Olaf Knapp. Die europäischen Verbündeten der Ukraine haben die russischen Angriffe auf Kiew und den Einsatz der Hyperschallrakete Oreshnik scharf verurteilt. Bundeskanzler Merz sprach von einer rücksichtslosen Eskalation. Aus der Nachrichtenredaktion Petra Mittermeier.
2: Außenminister Wadefuhl sagte, Russlands Raketenterror sei schockierend. Frankreichs Präsident Macron erklärte, Russland müsse verstehen, dass es für alle seine Verbrechen die Verantwortung tragen müsse. Und die EU-Außenbeauftragte Kallas kündigte ein Treffen der Außenminister in den kommenden Tagen an, um darüber zu beraten, wie der internationale Druck auf Russland erhöht werden kann. Russland hat in der Nacht die Ukraine wieder massiv beschossen. 4 Menschen kamen ums Leben. Zum dritten Mal setzte Moskau eine Hyperschallrakete ein, die nach Angaben des Verteidigungsministeriums die 10-fache Schallgeschwindigkeit erreichen kann.
1: US-Präsident Trump hat Hoffnungen auf eine schnelle Einigung mit dem Iran gedämpft. Trump erklärte, die Verhandlungen liefen geordnet und konstruktiv. Man werde keine vorschnelle Übereinkunft schließen. Die Zeit sei auf der Seite der USA, erklärte er in den sozialen Medien. Erst gestern hatte Trump noch erklärt, dass ein Rahmenabkommen weitgehend ausgehandelt sei. Bei neuen israelischen Angriffen im Süden des Libanon sind nach libanesischen Angaben mindestens 2 Menschen getötet worden. Unter den Toten sei ein Rettungssanitäter von der Hisbollah-nahen Organisation Islamisches Gesundheitskomitee, teilte das Gesundheitsministerium in Beirut mit. Bei den Angriffen seien weitere 10 Menschen verletzt worden, darunter 6 Nothelfer. Erst gestern waren bei israelischen Angriffen im Südlibanon 11 Menschen getötet worden. Im EU-Inselstaat Zypern haben die Konservativen die Parlamentswahl gewonnen. Nach Auszählung fast aller Stimmen kommt die Partei DISI auf rund 27%. Zweitstärkste Kraft wird die linke AKEL-Partei. Sie liegt bei knapp 24%. Drittstärkste Kraft wird die ultranationalistische Nationale Volksfront mit etwa 11%. Alle relevanten Parteien gelten als grundsätzlich pro-europäisch. Das Parlament übernimmt in Zypern vor allem eine Kontrollfunktion. Die politische Macht liegt beim Präsidenten, der vom Volk 2028 neu gewählt werden wird. Das waren die Nachrichten. Das Wetter in Deutschland. Nachts locker bewölkt bis klar und verbreitet trocken, minimal 17 bis 7 Grad. Am Tage wird es dann oft sonnig, im Südschwarzwald und an den Alpen später bewölkt, vereinzelt Schauer möglich, bei Höchstwerten von 20 bis maximal 34 Grad. Es ist 0:03 Uhr.
3: 34 Grad, unglaublich. Da freut man sich über so ein Wetterchen, oder? Und wenn dazu noch die Verkehrslage stimmt, ist alles in bester Ordnung. Grund für uns jetzt gleich auf die Straßen zu schauen. Hier ist der Verkehrsservice in der ARD-Hitnacht. Los geht's mit der A3 Passau Richtung Nürnberg. Zwischen Kirchroth und Wörth an der Donau-Ost. Nach einem Unfall noch bis ca. 3 Uhr Fahrbahn gesperrt. Es gibt aber eine Umleitung und die führt über die U30 und U28a. A23 Hamburg Richtung Heide, zwischen Eidelstedt und Pinneberg Süd wegen Bauarbeiten bis Dienstagmorgen 5 Uhr die Fahrbahn gesperrt. A40 Duisburg Richtung Essen, da ist die Fahrbahn zwischen Kreuz Duisburg und Kreuz Kaiserberg bis Dienstagmorgen gesperrt. A44 Düsseldorf Essen, zwischen Kreuz Düsseldorf Nord und Ratingen-Schwarzbach bis Dienstagmorgen in beiden Richtungen die Fahrbahn gesperrt. Und A67 Mannheim Richtung Darmstadt, zwischen Viernheimer Dreieck und Lorsch, wegen einer Baustelle bis Dienstagmorgen etwa 5 Uhr die Fahrbahn gesperrt. Es gibt eine Umleitung, die führt ab dem Viernheimer Dreieck über die A659 und die parallel verlaufende A5. Blitzer haben wir keine zu vermelden und auch keine Falschfahrer. Das ist schön und wünschen Ihnen in diesem Sinne eine gute und sichere Fahrt.
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3: Genauso ist es. Im Studio Ronny Krappmann. Das Ganze natürlich live und ich freue mich, dass Sie mit dabei sind. Wo auch immer Sie uns hören, haben Sie eine gute Zeit und genießen.

Home, Calvin Jones. Schöne Musik, oder? Hier bei uns in der ARD Hitnacht. Damit ein Dankeschön an den Thomas Leonardi und den Christian Ildken, die die Musik gebaut haben, auch für diese ARD Hitnacht, für alle, die immer wieder fragen, wer macht denn das? Bei uns wird das noch handgemacht. Ja, da gibt es zwei Redakteure, die hören die ganze Zeit rein und die machen mir dann die Musik und den Kollegen fertig für den Abend, für die Nacht. Und ich finde, das ist wirklich eine ganz, ganz tolle Aufgabe, was die machen. Die Melanie hat uns geschrieben, weil wir gerade Grüße vorgelesen haben aus den Vereinigten Staaten, aus Atlanta, und sie schreibt, ja, ich höre euch in Fresno in Kalifornien und bin richtig froh darüber. Na, da, wir sind auch froh, dass sie uns einschalten und über den großen Teich hören. Und so bleiben wir in Verbindung, denn auch jeder neue Auftakt einer guten Verbindung ist ein Neuanfang. Und das passt ein bisschen zu Pfingsten. Pfingstmontag, heute nochmal Feiertag. Für die einen, die noch draußen sitzen, die wissen, die können ausschlafen. Ein bisschen huscheln, ein bisschen was für sich tun an so einem schönen Tag. Und Temperaturen bis 34 Grad werden erwarten, deutschlandweit. Sonne satt. Was will man denn mehr? Außer sich freuen und die Zeit genießen, ist auch wichtig. Und wenn Sie das zusammen mit uns genießen möchten, dann können Sie mir gerne schreiben unter ard-hitnacht@mdr.de. Was bewegt Sie denn? Was starten Sie Neues? Wo ist denn der Geist vom Pfingsten bei Ihnen ganz persönlich zu finden? Also springen Sie rein in was Neues oder frischen Sie was Altes neu auf? Wer weiß? Geschrieben hat uns gerade der Gunther, der ist unterwegs mit seinem Tanklastzug. Schön jetzt das Lenkrad festhalten, Gunther, nicht loslassen. Der versorgt die Regionen deutschlandweit mit Kraftstoff und es macht Spaß, wenn er die Musik hört und auch so ein bisschen witzige Moderation, weil das hält ihn und alle anderen, die in der Nachtschicht sind, wach. Und er freut sich auch ganz dolle, weil irgendwie scheint seine Frau auch mit dabei zu sein, die Simone. Die wird jetzt auch grinsen, denn beide feiern heute am 25. dazu noch ihren 14. Hochzeitstag. Also auch wieder ein Neuanfang. Was immer dann mehr, ne? Da fällt man praktisch jeden Tag in die Liebe. Lieber in der Liebe bleiben. Und dazu passt jetzt auch gleich die Musik. Und ich wünsche Ihnen gute Fahrt. Und für alle die, die sich gerade zugeschaltet haben, Pfingsten, Neuanfang, rein in was Neues. Teilen Sie unsere Gedanken oder teilen Sie Ihre Gedanken mit mir. ard-hitnacht@mdr.de und Sie werden merken, ich verbinde gern Ihre Gedanken mit dem, was wir musikalisch zu bieten haben. Und da ist jetzt am Start UB40 mit

Rocker, Sweet Home Alabama, in der ARD Hitnacht, 0.20 Uhr inzwischen. Und wir haben auch eine Zuschrift von dem Mario. Mario und seine Kattel, das ist ein ganz starkes Team. Und die sind heute schwofen, die sind in irgendeinem Gasthof, wo eine schöne Bühne ist. Und da lief gerade Flames of Love. Und da haben die sich irgendwie, ich weiß nicht, geknutscht wahrscheinlich und getanzt und eine gute Zeit verbracht. Also schön ist es, wenn man in Verbundenheit ist und jeden Tag sich neu findet. Das ist ja auch so ein bisschen der Sinn des Ganzen, dass man sich Zeit füreinander nimmt und an so einem Wochenende wie Pfingsten, wo man auch ein bisschen Freizeit hat, dann geht man halt mal schwofen und zu einem Konzert. Und wenn dann sowas läuft noch, eben halt so, was um die Liebe geht, da darf man auch ein bisschen knutschen. Also, und in Verbundenheit bleiben, das ist ganz, ganz wichtig. So geht's auch der Tanja, die sagt Dankeschön an ihren Mann Frank. Der bringt sie nämlich gerade wieder gut von Belgien nach Hause und sie hat ihn unglaublich lieb. Also, was verbindet Tanja mit ihrem Mann Frank, Kattel und Mario? Ganz einfach, die sind ein gutes Team und man könnte sagen, als solches auch ganz oft zu finden wie zwei in einem Boot. Und damit passt auch die Musik, die jetzt kommt. Hier ist Peter Maffay, zwei in

bisschen was von Weihnachten irgendwie, wenn man das manchmal so hört. Stay Another Day, Musik von East 17, lange nicht gehört, freut man sich drüber. Hier bei uns in der ARD Hitnacht. Wir haben noch ein bisschen Zeit, bis es losgeht, dass wir auf die Straßen blicken in Deutschland. Da haben wir noch ein bisschen Musik von Max Werner, Rain in May. Tja, freuen wir uns drauf, los geht's.

0: Die Claudia hat uns gerade geschrieben, schöne Zeilen, und zwar: Fang ich neu an, zu unserem Thema heute in der Sendung, Jump, hineinspringen, was Neues, nehme ich erstmal den Stress raus, alles, was mich stresst, absagen, Drama hat bei mir keinen Platz, so weit wie möglich. Ein stressfreien, freier Tag wünsche ich allen, die da gerade zuhören, und wir sagen Dankeschön. Und geben rüber ins Zentrum für den Verkehr, also sprich unserem Verkehrsservice, und schauen mal auf die Straßen in Deutschland, was da passiert. A3 Passau Richtung Nürnberg, das ist die Fahrbahn zwischen Kirchroth und Wörth an der Donau-Ost. Nach einem Unfall noch bis 3 Uhr gesperrt. Bitte Vorsicht, die Umleitung führt über die U30 und U28a. A23 Hamburger Richtung Heide zwischen Eidelstedt und Pinneberg Süd wegen Bauarbeiten bis Dienstagmorgen 5 Uhr die Fahrbahn gesperrt. A40 Duisburg Richtung Essen, zwischen Kreuz Duisburg und Kreuz Kaiserberg, bis Dienstagmorgen die Fahrbahn gesperrt. A44 Düsseldorf Essen, zwischen Kreuz Düsseldorf Nord und Ratingen Schwarzbach, bis Dienstagmorgen in beiden Richtungen die Fahrbahn gesperrt. Und A67 Mannheim Richtung Darmstadt, da ist die Fahrbahn zwischen Viernheimer Dreieck und Lorsch wegen einer Baustelle bis Dienstagmorgen noch etwa 5 Uhr gesperrt. Es gibt aber eine Umleitung, und die führt über das Viernheimer Dreieck und über die A659 und die parallel verlaufende A5. So, jetzt sind Sie darüber informiert. Staus, weitere Staus gibt es nicht, auch keine Blitzer, keine Falschfahrer, Gott sei Dank. Wir wünschen weiterhin eine gute und sichere Fahrt.
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0: Und auf den Burschen hier habe ich mich schon ganz den Abend drauf gefreut. Yeah. Die Rede ist von Mr. Rod Stewart. Forever Young, sein Titel. Seit ich Radio mache, spiele ich das Ding und habe jedes Mal ganz, ganz große Freude. Also jetzt am Start, Rod Stewart, und am Mikrofon weiterhin für Sie, Ronny.

Musik von Ronan Keating hier bei uns in der ARD Hitnacht. Mittlerweile 0.40 Uhr, 10 Minuten nach 1. Schön, dass Sie bei uns dabei sind in dieser besonderen Hitnacht. Pfingstmontag, früher Feiertag, so manch einer sitzt noch draußen zusammen. Bei einem Weinchen, beim Feuerchen, mit guten Freunden oder einfach nur mit der Ehefrau, weil die Kinder schlafen. Und dann macht man sich so einen kleinen Spaß und schreibt an die ARD Hitnacht. Und gibt dann sogenannte Challenges auf. Muss man sich mal vorstellen, ne? Dann schreiben mir hier junge Menschen und sagen, mal sehen, was der daraus macht. Na, das haben wir ja ganz einfach überhaupt kein Problem, wenn man die Menschen dann so ein bisschen richtig hier lesen kann, was sie denn so schreiben. Und da habe ich eine... Das gefällt mir sehr, sehr gut. Und zwar, es geht bei uns heute ja um Neuanfang, ne? Also Pfingsten, Feiertag, ein christlicher Feiertag, wo es ja um die Ausschüttung des Heiligen Geistes geht und damit auch mit einem Bekenntnis für was Neues, für die Kraft von was Neuem. Und die zwei, die jetzt hier gleich zur Sprache kommen, die haben sich auch was vorgenommen. Ja, genau. Und zwar sind das Tim und Katrin. Tim fährt in der Freizeit gern Gabelstapel. Das ist ein Gabelstaplerfahrer in der Freizeit. Ich weiß zwar nicht, wo er das Ding parkt, aber es ist unglaublich gut. Sie liebt Nutella oder andere Erdnusscreme, wie auch immer. Und beide, das ist das Schwierige, beide möchten ein neues Hobby starten. Und da habe ich mir gedacht, wie wäre es denn mit was ganz, ganz Besonderem, nämlich mit Gartenzwergen. Die kann er mit dem Gabelstapler rumfahren. Katrin kann sie bemalen mit Nutella. Und die Kinder, die werden ihre Freunde haben, weil die haben, glaube ich, zwei Kinder. Und die werden dann denken, die Eltern sind bekloppt. Nee, die haben sich einfach nur eine Challenge gestellt. Für einen Neuanfang, das hält die Liebe frisch. Weil sie sind ja seit gut einem Jahr verheiratet, wie sie mir geschrieben haben. Und da macht man schon manchmal verrückte Sachen. Und hört nachts die ARD Hitnacht. Herzlich willkommen.

I Was. Musik von Ed Sheeran aus den 80ern. Hier bei uns in der ARD-Hitnacht. Bin gerade gefragt worden, wie lange ich schon Radio mache. Mittlerweile 30 Jahre. Das ist eine lange Zeit. Da hatte ich auch noch lange Haare. Die Bilder gibt es zum Glück nicht mehr. Können Sie suchen im Netz, wo Sie wollen. Ronny Krappmann, lange Haare werden Sie sich finden. Nur noch mit Glatze. Aber als ich meine langen Haare hatte, dann habe ich noch so richtige Heavy-Metal-Musik gehört. Unter anderem von Anthrax und anderen. Und die wiederum haben coole Musik von Bands gecovert, die ich damals so gar nicht schick fand, wie zum Beispiel U2. Und dann habe ich umgeschwenkt, weg vom Heavy-Metal hin zum Rock und zum Pop und bin letztendlich dann auch beim Schlager gelandet. Wer will's wissen, ne? Und so. Von daher jetzt Erinnerung an einen Song, den ich mal als Heavy-Metal-Nummer gehört habe. Und die gibt's aber jetzt im Original von U2. Sweetest Thing in der

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1: Um 1 Uhr mit Olaf Knapp. Internationale Friedensmissionen weltweit stehen zunehmend unter Druck. Das zeigt ein neuer Bericht des Friedensforschungsinstituts SIPRI. Aus Stockholm, Jana Sinram.
2: Ende 2025 waren weltweit knapp 79.000 internationale Kräfte in Friedensmissionen im Einsatz, so wenige wie seit rund 25 Jahren nicht mehr. Einer der Hauptgründe für den Rückgang ist demnach die finanzielle Situation bei den Vereinten Nationen. Große Geldgeber wie die USA und China haben ihre Beiträge verspätet oder gar nicht gezahlt. Dazu kommen politische Konflikte. Im UNO-Sicherheitsrat blockieren sich die Vetomächte zunehmend gegenseitig.
1: Der dritte russische Einsatz einer Hyperschallrakete gegen die Ukraine ist in Europa scharf verurteilt worden. Bei dem Angriff wurden 4 Menschen getötet und vor allem zivile Gebäude beschädigt. Nach Einschätzung von Florian Kellermann in Kiew ging es auch eher um ein Signal als um militärische Fortschritte.
3: International ist Russland vor allem wegen dieses Einsatzes dieser Areshnik-Rakete nukleare Säbelrassen vorgeworfen worden, so von der EU-Außenbeauftragten Kaya Kallas. Und das finde ich auch sehr treffend. Also Russland will mit dieser Areshnik-Rakete, so sehe ich es zumindest, nicht unmittelbare Erfolge in der Ukraine erzielen, sondern eben demonstrieren, wir haben diese Rakete und wir sind bereit, sie einzusetzen und können sie eben, wenn wir es wollen, auch mit nuklearen Sprengköpfen ausstatten.
1: In Zypern hat die konservative DISI-Partei die Parlamentswahl gewonnen. Sie kam nach Auszählung fast aller Stimmen auf gut 27%. Auf Platz 2 landete die kommunistische AKEL-Partei mit fast 24%. Drittstärkste Kraft wurde die ultranationalistische ELAM, die etwa 11% auf sich vereinigen konnte. Direkte Auswirkungen auf die Regierung hat die Wahl jedoch nicht. Die politische Macht hat laut Verfassung der Präsident. Mehr als 1,5 Millionen Gläubige aus aller Welt sind zur islamischen Pilgerfahrt Hadsch nach Mekka gereist, trotz des Krieges im Nahen Osten. Diese Zahl nannten die saudi-arabischen Behörden. Die US-Botschaft in Riad hatte ihren Bürgern geraten, wegen der angespannten Lage nicht an der Pilgerfahrt teilzunehmen. Der Hadsch gehört zu den 5 Säulen des Islam. Gläubige Muslime, die gesund sind und es sich finanziell leisten können, sollen mindestens einmal im Leben daran teilnehmen. Das Wetter in Deutschland. Nachts ist es locker bewölkt bis klar und verbreitet trocken, minimal 17 bis 7 Grad. Am Tage dann oft sonnig, im Südschwarzwald und an den Alpen später bewölkt, vereinzelt Schauer möglich, 20 bis 34 Grad. Und am Dienstag sonnig und trocken, 24 bis 34 Grad. Es ist 1.03 Uhr.
4: Und wir schauen gleich auf die Straßen in Deutschland. Hier ist der Verkehrsservice in der ARD-Hitnacht. A3 Passau Richtung Nürnberg zwischen Kirchroth und Wörth an der Donau-Ost. Nach einem Unfall bis ca. 3 Uhr noch die Fahrbahn gesperrt. Eine Umleitung führt über die U30 und U28a. A23 Hamburg Richtung Heide. Da ist die Fahrbahn zwischen Eidelstedt und Pinneberg Süd wegen Bauarbeiten bis Dienstag 5 Uhr gesperrt. Weiter mit der A40 Duisburg Richtung Essen zwischen Kreuz Duisburg und Kreuz Kaiserberg bis Dienstagmorgen die Fahrbahn gesperrt. A44 Düsseldorf Essen zwischen Kreuz Düsseldorf Nord und Ratinge Schwarzbach bis Dienstagmorgen beiden Richtungen die Fahrbahn gesperrt. A67 Mannheim Richtung Darmstadt. Da ist zwischen Viernheimer Dreieck und Lorsch wegen einer Baustelle bis Dienstagmorgen etwa 5 Uhr die Fahrbahn gesperrt. Eine Umleitung gibt es ab dem Viernheimer Dreieck über die A659 und die parallel verlaufende A5. Wo auch immer Sie uns hören, haben Sie eine gute und sichere Fahrt.
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4: Am Mikrofon Ronny Krabmann. Und was soll ich Ihnen sagen? Vor vielen, vielen Jahren habe ich mal eine Sendung gehört, die gab es im Radio, die hieß Musikalische Luftfracht. Und der Moderator hat sich mal als Pilot bezeichnet. Finde ich irgendwie klasse. Also, Ihr Pilot heute am Mikrofon im Cockpit-Studio der ARD-Hitnacht heißt Ronny Krabmann. Und er lässt jetzt mal so richtig heiß aufdrehen mit Musik von Donna Summer. Also schneiden Sie sich ab oder an, wie auch immer.

Hit aus Berlin von Tanita Tikaram, Twist in My Sobriety, Musik aus den 80ern, 1.15 Uhr. Hören Sie das? Hört ihr das? Nee, ne? Nichts. Soll ich sagen, was es ist? Das ist der Feiertag. So klingt Feiertag. Stille. Und ein gutes Leben. Das wünsche ich uns allen. Die ganze Zeit. Passend dazu gibt's einen guten Song von One Republic. Natürlich.

Phil Carmen mit On My Way in L.A. Hier sind Sie genau richtig, hier ist die ARD-Hitnacht um 1.23 Uhr. Wir senden live aus dem Landesfunkhaus in Dresden. Vom Mitteldeutschen Rundfunk am Mikrofon Ronny Krappmann und mich haben gerade Zeilen aus der Schwäbischen Alb erreicht von der Omi H. Die grüßt ihren Enkel namens T. Naja, hätte auch den Rest dazu schreiben können, aber wenn man anonym bleiben will, dann ja, ist das auch möglich bei uns. Überhaupt kein Problem. Neuanfang, unser Thema in der ARD-Hitnacht zu Pfingsten. Wie starten Sie denn neu? Mit neuen Gedanken, in eine neue Liebe, in ein neues Leben? Reinspringen, schamp, förmlich, schreiben Sie.

0: richtig coole Musik hier bei uns in der ARD-Hitnacht. Damit ist es 1.30 Uhr. Und wir schauen gemeinsam auf die Straßen in Deutschland. Hier ist der Verkehrsservice in der ARD-Hitnacht. Entwarnung auf der B8 Würzburg-Neustadt an der Aisch. Kein Falschfahrer mehr dort unterwegs. Gute und sichere Fahrt. A23 Hamburg Richtung Heide zwischen Eidelstadt und Pinneberg Süd. Wegen Bauarbeiten bis Dienstagmorgen 5 Uhr noch die Fahrbahn gesperrt. A40 Duisburg Richtung Essen zwischen Kreuz Duisburg und Kreuz Kaiserberg bis Dienstagmorgen die Fahrbahn gesperrt. Wir machen weiter mit einem Blick auf die A40 Duisburg Richtung Essen zwischen Kreuz Duisburg und Kreuz Kaiserberg bis Dienstagmorgen Fahrbahn gesperrt. Habe ich ja gerade vorgelesen. Zweimal hintereinander, doppelt hält besser. Wir machen weiter mit der A67 Mannheim Richtung Darmstadt zwischen Fehlerdreieck und Lorsch wegen einer Baustelle bis Dienstagmorgen etwa 5 Uhr die Fahrbahn gesperrt. Eine Umleitung erfolgt ab dem Fehlerdreieck über die A659 und die parallel verlaufende A5. Vielen Dank, liebe Kollegen, dass ihr mir das doppelt reingeschrieben habt. Ich wünsche eine gute und sichere Fahrt.
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0: Ach ja. So ist das, ne? Wenn man einfach gut, glaube ich, alles hier vorliest, was hier steht. Am Mikrofon Ronny Krappmann. Herzlich willkommen in der Show. Und ich freue mich, dass Sie am Radio sind. Sie merken, wir sind

0: Joris mit Herz über Kopf hier bei uns in der ARD-Hitnacht. Na, was machen Sie Schönes? Sind Sie noch am Feuerchen? Sitzen Sie drin? Kuscheln Sie? Machen Sie Liebe oder schlafen Sie gleich ein? Ich weiß, ich bin wieder ganz schön frech, ne? Aber so ist das nochmal. In der ARD-Hitnacht sind wir. Wir sind nachtaktive Menschen und wollen Sie ja unterhalten. Und deswegen sind wir auch hier am Start im Team und freuen uns sehr, dass Sie dabei sind. Und bedanken uns ganz herzlich fürs Einschalten und grüßen an dieser Stelle mal alle, die einen Neuanfang wagen zu diesem Pfingstfest 2026, ob beruflich, in der Liebe oder auch ganz persönlich mit Ihrem Mindset. Und Dankeschön auch an alle, die nachts dafür sorgen, dass es uns gut geht. Sprich, dass sie arbeiten, dass sie uns versorgen, pflegen oder einfach nur auch am Seelsorgetelefon uns beistehen und einfach nur helfen, da sind, ihre Lebenszeit für uns mit hergeben. Das ist was Schönes. Vitamin D ist was ganz Wichtiges. Das bekommen wir morgen bei 34 Grad und viel, viel Sonne über dem Land. Und das andere Vitamin D ist ganz einfach Dankbarkeit. Und wenn wir die leben und fühlen, ich glaube, dann geht's uns allen ein Stück besser, auch an so einem schönen Feiertag.
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Chocolate. You sexy thing. Hier bei uns in der ARD-Hitnacht, 1.50 Uhr. Dankeschön für die vielen, vielen Zuschriften, die mich hier erreichen. Ich versuche auch jede irgendwie ein bisschen, wenigstens zu beantworten und bin sehr beeindruckt von Ihren Zeilen und den lieben Grüßen und guten Wünschen und überhaupt. Und die Hilde hat gerade geschrieben, Neuanfang ist gerade nicht so fröhlich und nicht so einfach. 44 Jahre verheiratet mit ihrem Liebsten, aber seit 10 Tagen ist man plötzlich getrennt. Krankenhaus, schwere Krankheit, nicht so einfach. Aber das Verhalten ist immer die Botschaft. Und ja, Pfingsten nimmt sie als Anlass. Und das Ganze mit Mitgefühl, mit neuen Aussichten, mit Hilfsbereitschaft, Mut und Liebe geht man nicht nur im Sonnenschein, sondern auch im Regen gemeinsam. Jeden Tag wieder, und darauf kommt's an, neu. Und das ist das Wichtigste. Und irgendwie kommt alles so, wie es kommen soll. Und das ist vielleicht auch eine Botschaft von Pfingsten. Annehmen, aushalten. Und das Neue, auch wenn es einem nicht gefällt, es wird schon seinen Grund haben, warum es so ist. Dankeschön für Ihre Zuschriften, Hilda.

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1: Um 2 Uhr mit Olaf Knapp. Internationale Friedensmissionen weltweit stehen zunehmend unter Druck. Das zeigt ein neuer Bericht des Friedensforschungsinstituts SIPRI. Aus Stockholm, Jana Sinram.
2: Ende 2025 waren weltweit knapp 79.000 internationale Kräfte in Friedensmissionen im Einsatz. So wenige wie seit rund 25 Jahren nicht mehr. Einer der Hauptgründe für den Rückgang ist demnach die finanzielle Situation bei den Vereinten Nationen. Große Geldgeber wie die USA und China haben ihre Beiträge verspätet oder gar nicht gezahlt. Dazu kommen politische Konflikte. Im UNO-Sicherheitsrat blockieren sich die Vetomächte zunehmend gegenseitig.
1: Die türkische Bereitschaftspolizei hat die Zentrale der größten Oppositionspartei CHP geräumt. Dort hatte sich Parteichef Özel verschanzt, seit ein Gericht am Donnerstag seine Absetzung beschlossen hatte. Benjamin Weber in Istanbul über den Einsatz in der Zentrale.
3: Sie ist geräumt worden mit einer massiven Polizeipräsenz. Die Polizei hat ganz zu Beginn ein sehr großes Tor, was die Einfahrt zur Parteizentrale abgesperrt hat, niedergerissen. Und dann ist die Polizei auch mit sehr viel Tränengas und Gummigeschossen in die Parteizentrale eingedrungen. Özel hat diesen Gerichtsentscheid, der ihn abgesetzt hat vom Parteivorsitz, nicht akzeptiert und hat gesagt, das ist ein politisches Urteil und ein Justizputsch. Er hat eine Rede gehalten, eine sehr kämpferische Rede, hat gesagt, wir werden weiterhin Widerstand leisten. Meine Partei ist jetzt auf den Plätzen und Straßen dieses Landes zu Hause.
1: In Zypern hat die konservative DISI-Partei die Parlamentswahl gewonnen. Sie kam nach Auszählung fast aller Stimmen auf gut 27%. Auf Platz 2 landete die kommunistische AKEL-Partei mit fast 24%. Drittstärkste Kraft wurde die ultranationalistische ELAM mit 11%. Direkte Auswirkungen auf die Regierung hat die Wahl jedoch nicht. Die politische Macht hat laut Verfassung der Präsident. Zehntausende Menschen haben in Madrid gegen hohe Mieten und Wohnungsknappheit demonstriert. Die Organisatoren gaben die Zahl der Teilnehmer mit mehr als 100.000 an. Ein Regierungsvertreter sprach von geschätzt 23.000 Demonstranten. Zu dem Protest aufgerufen hatte der Mieterbund. Nach einer aktuellen Studie hat sich die Durchschnittsmiete in Spanien im Verlauf des vergangenen Jahrzehnts verdoppelt. Die Wohnungsknappheit wird unter anderem durch die Vermietung von Wohnungen an Touristen und die Zuwanderung befördert. Das Wetter in Deutschland. Nachts locker bewölkt bis klar und verbreitet trocken bei 17 bis 7 Grad. Am Tage dann oft sonnig, im Südschwarzwald und an den Alpen später bewölkt. Vereinzelt sind Schauer möglich, Höchstwerte 20 bis maximal 34 Grad. Es ist gleich 2.03 Uhr.
4: 34 Grad, das gefällt mir außerordentlich gut. Ich denke Ihnen auch, ne? War ja lange genug kalt. Jetzt kann man ein bisschen Sonne scheinen und schöne Temperaturen. Und gerade zu Pfingsten ist ja was Feines. Und vielleicht sind Sie ja schon mit dem Auto unterwegs zu einer kleinen Auszeit oder Freunde zu besuchen und nutzen ganz einfach die Zeit, wo nicht so viel Verkehr los ist. Und deswegen schauen wir jetzt gleich mal auf die Straßen in Deutschland. Hier ist der Verkehrsservice in der ARD-Hitnacht. A23 Hamburg Richtung Heide zwischen Eidelstedt und Pinneberg Süd wegen Bauarbeiten bis Dienstag 5 Uhr Fahrbahn gesperrt. A40 Duisburg Richtung Essen zwischen Kreuz Duisburg und Kreuz Kaiserberg noch bis Dienstagmorgen Fahrbahn gesperrt. A44 Düsseldorf Essen zwischen Kreuz Düsseldorf Nord und Ratingen Schwarzbach bis Dienstagmorgen in beiden Richtungen die Fahrbahn gesperrt. A67 Mannheim Richtung Darmstadt zwischen 4